0: quasi ein Female Energy Neuland. Herzlich willkommen, hier ist Philipp Kause und das ist gerade verklungen aus Manchester, Mika Miller. Bei ihr ist die Orgel das prägende Instrument auf der Platte und wie sie uns auch gleich erklären wird, mehrere Gesangsschichten. Meistens ist es sogar einfach ihre Stimme immer wieder und wieder und wieder übereinander kopiert. Und das erzeugt dann diesen Chor. Stilistisch erinnerte sie mich ein bisschen an Izzo Fitzroy, die man letztes Jahr auf dem Badentreffen erleben konnte auf der Insel Schütt. Aber Mika Miller ist wesentlich freier auf der Bühne, weil sie nicht ans Sitzen am Klavier gebunden ist, wie bei der Kollegin. Und sie schart eine Band um sich, da stellt sie jedes Mal für jedes Album und für jede Tour eine neue Konstellation zusammen. Aber man kann sowas nicht komplett alleine machen, auch wenn sie selbst produziert hat, ihre Tour selbst organisiert, viele Aufgaben gleichzeitig übernimmt und dann noch Interviews gibt, aber an den Tasten. Das war die Arbeit von Danielle Weatherspoon. Ich wollte wissen, wer das ist.
1: And who finally played the organ on the album, especially then on the last track and on See You on the Other Side, who is that?
2: Yeah, it's a guy called Daniel Weatherspoon he's an amazing musician. He's, you know, he's very well known in the gospel circuit. He's played with Beyonce and like lots of huge artists. He's a really, really solid player. He played piano, organ, Wurlitzer, Rhodes, everything that you hear from a piano perspective on the record is him.
0: Mm-hmm. Alles, was mit Tasten auf dem Album gespielt ist, ist Danielle Weatherspoon, ein ganz erstaunlicher Musiker, total toll. Er hat mit sehr berühmten Leuten wie Beyoncé gearbeitet. Er ist in der Gospelwelt ein großer Name und er hat eine Vielseitigkeit von Wurlitzer und Rhodes, also elektrischen Orgeln, Pianos und auch richtigen Flügel. Er spielt hier die ganzen Tasteninstrumente auf A Little Bit of Me, so heißt das Album von Mika Miller. Erschienen ist es digital am 5. Juni, dann mit einigen Lieferengpässen auch in den letzten beiden Freitagen in die Läden getrudelt, so als CD und Platte, aber auch nicht ganz so leicht zu bekommen. Und wie gesagt, die Orgel ist da so ein, gibt so einen leichten kirchlichen Touch dem Ganzen. Und man kann das live erleben beim Würzburger Hafensommer. Das ist ein schönes Open Air in der letzten Juliwoche. Sie wird den Mittwochabend da bestreiten, also Mittwoch, den 29. Juli. Mika Miller Open Air in Würzburg. Bei der anderen Soulerin, die in dieser Stunde drankommt übrigens, da ist das Saxophon mehr im Mittelpunkt und da ist auch viel mehr an programmierten Beats mit dabei. Hier bei Mika Miller ist eigentlich alles sehr organisch. Es sind lauter echte Instrumente. Sie hat sich da auch das geleistet, mit ausgesprochen versierten und entsprechend teuren Musikern zu arbeiten. Wie wird sie das dann aber live umsetzen, wenn sie diese Studioleute gar nicht mitnimmt zum Konzert?
2: One of the things that's most tricky for me when we're interpreting the songs for live is because there's so many backing vocals. You know, one of my most, like, the thing I enjoy most is like stacking backing vocals and creating sort of like these great harmonies. And obviously on some of the songs there are the full choir, you know, which is mostly my voice just stacked a number of times. So, you know, when you have to take that into a live setting, it's figuring out, you know, how you're going to present that. This record definitely has more up-tempo songs on it than my first album, which was much more mid-tempo. There are still ballads on there. I'm really excited to sort of, I guess, adapt the show as well for these different settings. You know, some of the shows are bigger festivals outside, some are small jazz clubs, some are big, you know, theatre venues. So, you know, the show will be different each time, I guess.
0: Mika Miller aus Manchester sagt, sie weiß eigentlich selbst noch nicht, wie sie die Shows so umsetzen wird und vielleicht wird es sogar adaptiert an den jeweiligen Veranstaltungsrahmen und den Ort jeweils ein ganz anderes, eine andere Dramaturgie und Show sein, je nachdem, ob man da im Theater auftritt, ob man in kleinen Jazzclubs in Bars spielt oder ob das bei einem großen Open Air sein wird. Und Open Air, da hat sie verschiedene verschiedene Schauplätze auf der Tournee. Auf jeden Fall die größte Herausforderung für Sie wird es sein, die Harmonie-Vocals, das heißt diesen mehrschichtigen Chor dann auch zu reproduzieren auf der Bühne, wenn eben nicht Sie selbst mehrmals aus der Maschine kommt. Und ja, das ist die Frage, wie man da auch einen visuellen Eindruck davon erzeugt. Und die Songs sind vom Tempo her schneller als auf dem letzten Album. Sie hat schon mal eins rausgebracht und das habe auch ich nicht mitbekommen, obwohl ich Soul-Fan bin. Und da hat sie jetzt bei dem hier mehr gemischt. Es ist letztes Mal also ein bisschen balladenlastiger. Das ist schon auch geblieben, aber insgesamt wird sie mischen aus alten und neuen Songs und dann guckt sie mal noch, wie sie die Dramaturgie zusammensetzt. Und wir hören mal einen Song, den Titelsong, der mich im ersten Moment an Amy Winehouse erinnerte.

0: Hier ist das Neuland mit Philipp Kause und mit Mika Miller heute mein Gast. Sie hat ein Album A Little Bit of Me vor ein paar Tagen veröffentlicht. Darüber unterhalten wir uns. Und wie kommt man überhaupt in England, in Manchester, der Stadt, in der eigentlich ganz andere Musikstile sich so entwickelt haben. Wie kommt man da auf Soul und wie ist sie persönlich mit Soul-Musik in Kontakt gekommen?
1: My first contact, I guess, was my auntie bought me gave me her old record player when I was about 7 or 8. And my parents gave me a collection of records which involved like the Beatles and the Beach Boys, but also the two records that I loved were a Jackson 5 Greatest Hits and then a Stevie Wonder Greatest Hits album, Volume 2, I think it was. And I fell in love with both of those records, but I remember playing the Stevie Wonder record on repeat for sure. And so that was definitely my entry point into soul music. But I also grew up, I guess, in the 90s in the UK. So there was a huge amount of R&B and hip hop, I guess, that came to the UK, which I later sort of discovered was rooted in gospel music. And so, you know, my journey sort of started with Motown, and then it was 90s R&B. And then I figured out and traced all of that back to its roots in gospel and blues music, and that widened my palette and my taste for soul music. And yeah, but that's where it started, sure.
0: Meine Tante hat mir einen Plattenspieler geschenkt, meine Eltern dann die Plattensammlung dazu. Da waren die Beatles drin, da waren die Beach Boys enthalten, aber auch Soul. Und zwar in erster Linie waren es zwei Platten, Stevie Wonder und Jackson 5, jeweils Best-ofs von diesen Motown-Platten. Und das hat mich gefesselt so sehr, dass ich Stevie Wonder nonstop gehört habe. Und das war mein erster Kontakt. Was dann auch in den 90er Jahren, also 1987 geboren, ich bin in den 90ern mit Musik sozialisiert in England, noch eine Rolle gespielt hat, war, dass es ja dort auch eben britischen Soul gab. Und der war sicherlich auch noch mitentscheidend neben Motown. Und ja, das führte sich dann zusammen, aber auch war auch der Anlass, mal den Wurzeln auf den Grund zu gehen von dieser Musik, denn auch der Hip-Hop kam dann nach England, schwappte in den späten 90ern dahin über. Und dann war die Frage, wo liegen auch die musikhistorischen Wurzeln? Und die sind ja im Blues und im Gospel zu finden. Und ich habe mich diesen Musikstilen dann auch zugewandt. Und so waren die verschiedenen Schritte. Und dann kam diese Musik raus, die hat sie heute auf ihrem Album dabei. Es heißt A Little Bit of Me. Wir hören den Song Under My Skin.

0: Da ist sie wieder, die Orgel von Daniel Weatherspoon, zur Komposition und den Texten von Mika Miller aus Manchester von ihrem Album A Little Bit of Me. Das hat sie auf ihrem eigenen Label rausgebracht. Und das Tatütata kommt nicht von der Platte, das kommt hier vom Aufsatzplatz. Mika Miller, Under My Skin und A Little Bit of Me, den Titelsong haben wir gehört, und See You on the Other Side. Es ist jetzt nicht jeder Takt auf diesem Album so, dass er mir gefallen würde, aber ich finde, es sind anrührende Momente drauf. Ich bin gespannt, wie sie das live umsetzt. Wie gesagt, beim Würzburger Hafensommer am 29. Juli. Das wäre regional das nächste hier. Und Mika Miller hat, wie schon gesagt, in den späten 90er Jahren mitgekriegt, wie die Hip-Hop- und Soul- und R&B-Szene in England aussah. Ich kann mich ja erinnern schon, es gab ein paar Namen, die irgendwie doch mit Karibik oder mit Einwanderungshintergrund zu tun hatten, wo die Musiker und Musikerinnen Soul-Musik in England gemacht haben. Wenn man also zum Beispiel Tasman Archer oder die Fine Young Cannibals, M-People, Heather Small in Erinnerung ruft, Rochefort. Es gibt da eine ganze Reihe von Namen und oder Desiree, um die es aber heute vergleichsweise still geworden ist. Waren das Namen, die auch bei ihr der Auslöser waren, bei Mika?
1: M-People, definitely. I feel like Rochford, obviously I've discovered Rochford later on, but I guess I'm showing my age now. You know, those artists, I think they're slightly prior to my time, a little bit. You know, we had this influx of American R&B in the UK during, I guess, the late 90s and 2000s, and I think a lot of British artists didn't get the support that they should have done during that era, and so I wasn't really exposed to that, because that's like just that little bit earlier. M-People were, and I remember, what's the other one, Lighthouse Family and people like that as well. But yeah, you know, those are all artists who I sort of, I guess, discovered a bit later, you know, when, after they've been popular, I guess.
0: Angesichts meines Alters, also 1987 geboren, sagt Mika Miller, habe ich diese genannten Artists teilweise erst später entdeckt. M-People haben definitiven Einfluss auf mich gehabt, auch die Lighthouse Family, aber eigentlich habe ich die nicht gehört in der Zeit, als sie so populär waren, da war ich noch ein Kind. Und ja, dann kam tatsächlich auch der R&B aus Amerika nach England und verdrängte so die britischen Künstlerinnen und Künstler in dem Bereich, die, da schwappte das so über Ende der 90er Jahre, die da dann aber nicht so die Unterstützung erhielten. Und Anfang der 2000er war das dann schon in der Hand von US-R&B, der dann aber auch auf meinen Geschmack sich ausgewirkt hat. Mika Miller hat auch ein bisschen Gospel recherchiert, und da gibt es einen Song auf dem Album Freedom, der mich an Aretha Franklin erinnert. Nicht zufällig, sagt Mika.
1: Well, it's Gospel, though, Freedom, isn't it? And that's her background. So yeah, you know, she's a huge influence on me for sure. I don't want sort of an album that's like one-dimensional, I guess. I want to take people on a journey, and I think I hope that that's what I've achieved with this album. And, you know, you get to sort of hear all the different influences that, you know, are in there.
0: Aretha Franklin hat ja selbst einen Gospel-Background, und deswegen ist das nicht erstaunlich, dass du das heraushörst, sagt Mika Miller. Und ja, sie war ein großer Einfluss, auch sie. Ich wollte kein eindimensionales Album machen. Es hätten viele Songs genauso werden können wie Freedom oder ein komplettes Album oder eine komplette A-Seite nur damit. Aber ich wollte etwas machen, was verschiedene Facetten abdeckt und nicht langweilig wird, und hoffe, das ist mir gelungen. Soweit Mika Miller zu Freedom und dem Album drumherum. Und wir hören jetzt diesen Song.

0: Wo wir schon bei europäisierter Soul-Musik sind, es wird einige Veranstaltungen in diesem Hochsommer dann geben, die in diese Richtung zielen. Zum Beispiel hat das Tollwood Festival in München im Olympiapark einige tolle Shows und da wird Jovanotti, der Italiener, mit dabei sein, der auch letztes Jahr ein wunderschönes Soul-Album in New York direkt aufgenommen hat, auf Italienisch. Und der hat am 9. Juli seinen Auftritt in München, einen Donnerstag. Und auch beim Tollwood zum Beispiel die britische Soul-Sängerin Joss Stone am Montag, den 13. Juli. Und auch hier in, und es geht noch weiter, da gibt es noch mehr in dieser Richtung. Und auch hier in Erlangen beim Jazz an der Würm, oder Jazz am Fluss an der Kulturinsel Würmühle, mitveranstaltet vom E-Werk, wird einiges in die Richtung gehen. Denn der Jazz, der ist da oft so ein Populär-Jazz und hat dann auch so diese Richtung, die Mika Miller hier spielt. Zum Beispiel wird Candy Dulfer am Dienstag, den 14. Juli, da musizieren, unter freiem Himmel. Wie ist es mit dem Album von Mika, wenn sie alles selbst gemacht hat? Wie lernt man das? Wie lernt man zu produzieren? Wie funktioniert das?
1: How does one learn producing? I mean, well, it's not an instrument, it's a...
2: Yeah. I mean, I guess producing, it's really interesting, isn't it? Because people have different interpretations of what that means. You know, some people consider themselves a producer because they sit in their bedroom with a laptop and make beats. And that is like one way of producing music. You could call yourself a producer. Mm. I guess my, you know, I am sort of creating demos and using like Logic Pro X in that sense, but my sort of I guess my interpretation of what it means to produce is the person who is, you know, pulling it all together. You're selecting the musicians, you're doing the budget, you're choosing who's going to mix it, who's going to master it, where it's going to be recorded, you're, you know, arranging it. Like, that is a, it's a set of skills to learn over time. You know, I don't think I, when I did my first record, I don't think I really even knew what the role of a producer necessarily was in its entirety. And I think I've sort of, over time, got to grips with what that looks like. But people approach it in lots of different ways. Some producers, like Rick Rubin as a producer, you know, he often says, I have no like technical knowledge about anything to do with like engineering, which I'm sure is not completely true. But, you know, his whole, his approach to producing is all about sort of the mindset and, you know, speaking with the artist mm-hmm. and bringing out of them what it is that they have to give, I guess. So, mm-hmm. you know, you're sort of, I guess from my side, I'm doing that for myself, but also I'm trying to bring out that in the musicians and, you know, but I love that, you know, that's one of my, that is a happy place. I would love to produce other artists too, you know, at some point in the future.
1: Ah, yeah. Yeah.
0: Es gibt verschiedene Ansätze zum Produzieren. Natürlich ist das nicht wie ein Instrument, das man durch Üben erlernt. Also man kann das von der technischen Seite her betrachten. Man kann auch sich Produzent, Produzentin nennen, wenn man in seinem Schlafzimmer sitzt und am Laptop Beats zusammenbaut. Dafür gibt es Programme. Auch ich nutze zum Beispiel Logic Pro X. Aber das ist nicht das, was ich den Kern der Aufgabe finde, sondern es ist die Schrittfolge zu koordinieren, die Regisseurin zu sein über das Ganze, die die Musiker und Musikerinnen bei der Stange hält, über das Budget entscheidet, mit dieses verwaltet und dann auch die Leute aussucht, die die technische Seite machen. Das heißt, die Beats muss man nicht unbedingt selber abmischen, das eher zu beaufsichtigen und die jeweils geeigneten Toningenieure oder Technikerinnen dafür zu finden und dafür das Ohr zu haben und wie man die Songs arrangiert in der jeweiligen Fassung und wie man das Ganze abmischt und mastert und das am Ende dann so vom Marketing her ein rundes Produkt entsteht. Das habe ich mir beigebracht beim ersten Album. Ich wusste auch nicht, wie das geht. Aber jetzt würde ich mir zutrauen, auch andere Leute zu produzieren. Und ich halte es da ein bisschen wie mit Rick Rubin. Der sagte, eigentlich hat er von der Technik, von den Softwares, die man da verwendet, nicht die Ahnung, was ich ihm jetzt nicht so ganz glaube, aber er ist der Strippenzieher, er ist derjenige, der sich ein Konzept überlegt. Ja, wir sprechen gleich weiter über Rick Rubin und dann hören wir jetzt einen Song, der ist etwas pathetisch, das ist eine Ballade, 5 Minuten. Ich bin nicht der große Balladenfreund, aber das Ding ist toll. Mika Miller, When You're Gone im Neuland.

0: When You're Gone. Das Album heißt A Little Bit of Me, die Künstlerin Mika Miller. Und sie erzählt auch, wie sie ein Buch von Rick Rubin über seine Art des Produzierens gelesen hat. Sehr interessant für mich, weil ich in einer der letzten Neulands auf seine Produzententätigkeit mit dem an Parkinson erkrankten Neil Diamond eingegangen bin.
1: So, Rick Rubin was the special... special guest.
2: Yeah, absolutely. He's got the most incredible book. It's a book called The Creative Act, which I keep recommending to people. When I was producing this record, I just had that book on repeat. It's all these different chapters, and he sort of, I guess he thinks about production and the creating of music in a very similar way to me. He sees it as a quite a spiritual process, and you know, I love that book so much. I'd recommend it to anybody doing anything creative, you know, to listen to.
0: Rick Rubin sieht das Produzieren ähnlich wie ich als spirituellen Vorgang und das legt er in seinem Buch The Creative Act dar. Und dieses Buch habe ich zu der Zeit, als ich meine Platte aufgenommen habe, jedem empfohlen. Da habe ich immer wieder davon geschwärmt. Das ist so in Kapitel unterteilt und die so die verschiedenen Aspekte des Produzierens ganz gut darlegen. Und das hat... Also das ist sehr gut geschrieben. Das wollte Mika Miller uns noch mit auf den Weg geben. Jetzt hören wir, wie Rick Rubin bei ganz alten Aufnahmen aus dem Jahr 2007-2008 zu Wege ging mit Neil Diamond. Er hat damals mit ihm Demos gemacht. Da waren zwei Musiker von Tom Petty and the Heartbreakers mit dabei. Darunter Benman Tench an den Keyboards. Und dann ging es darum, wie man diese Songs jetzt so fertigstellt, dass sie veröffentlichbar sind, und Neil Diamond verlässt das Haus kaum noch. Er ist ein Pflegefall, er hat Parkinson im fortgeschrittenen Stadium, aber das Album, das haben sie dank diesem Mentor, dank Rick Rubin, doch noch fertiggebracht. Es ist wunderschön, es heißt From Wild at Heart und wir hören daraus You Can't Have It All.

mit Collage im Outro. Sarifa Afonso aus Hamburg versucht, die Dämonen ihre eigenen Inneren auszutreiben. Ghosts, so ist das Album eröffnet. Das ist jetzt erschienen, auch im Juni. Gucken wir kurz auf den Plattenmarkt insgesamt noch so rundherum. Da haben wir ein Überraschungsrelease gehabt, relativ wenige Tage erst vorab angekündigt. Ein neues Mixtape von Tierra Whack, der Rapperin, die ich vor 2 Jahren hier auch mal ausführlich vorgestellt habe in Neuland. Dann ist erwähnenswert, dass die Strokes diese Woche ein Album rausbringen wollten. Das hat sich jetzt um einen Monat verschoben. Da ist sogar Autotune diesmal mitzuhören, obwohl das so als Effekt gar nicht wirklich zu den Strokes passt. Ein sehr kontemplatives Album mit einer wirklich bezaubernden A-Seite gibt es diese Woche von Beth Orton, The Ground Above. Dann haben wir ein Tribute-Album live. Joe Bonamassa spielt Rory Gallagher's Hits nach. Dann wird von den Rolling Stones das wohl letzte Album, Foreign Tongues, mit Aufnahmen aus den Hackney Diamond Sessions am 10. Juli erscheinen. Und auch wenn es der Rolling Stone und der Musik Express schon rezensiert haben, lag es mir noch nicht zum Rezensieren vor und ich kann euch dazu noch nichts sagen, aber der Veröffentlichungstermin bleibt der 10. Juli. Heute gab es noch 2 Ankündigungen, die auch sehr interessant erscheinen und mitunter auch kurios. Zum Beispiel hat Chaka Khan für die Funk Queen für September ein Album angekündigt, wo zum Beispiel Snoop Dogg und Sia mit drauf sein werden. Das wird am 18. September erscheinen und das erste Full-Length-Studioalbum von Chaka Khan seit Ewigkeiten sein. Und für den 2. Oktober, bezeichnend am Tag vor dem Tag der deutschen Einheit, werden mit die 2 unter den bestverkaufenden deutschen Artists, nämlich Peter Maffay und sein Songwriter Johannes Oerding, ein gemeinsames Country, Rhythm and Blues und Blues-Album, das sie in Nashville eingespielt haben, veröffentlichen, das auch Nashville heißen wird. Also das so vom Plattenmarkt ringsherum. Und ansonsten auch 2 Indie-Rock-Alben, recht empfehlenswert, von den Veels, V-E-E-L-S,

0: Und hat das professionell gemacht hat erstmal in London und dann ist er irgendwann nach Deutschland gekommen für eine Tournee sozusagen und dann hat er meine Mutter kennengelernt und ist dann quasi irgendwie hier geblieben und ist dann erstmal innerhalb Deutschlands dann an Theatern getourt und so weiter. Demnach hatte ich schon immer auch so ein bisschen eben diesen Bühnen oder diese Bühnenwelt dann schon irgendwie, ich habe das so ein klein auf mitbekommen mein Papa hat dann auch später noch, dann als er etwas älter war und nicht mehr selber getanzt hat, aber auch immer noch so kleinere Shows und sowas organisiert und ich war da irgendwie immer schon so von klein auf dabei, relativ schon von klein auf auch irgendwie gesungen. Wusste auch, dass ich irgendwas mit Musik machen will, aber ich hatte jetzt keinen, sage ich mal, Background, der mir irgendwie geholfen hat, dass ich da irgendwelche Vorteile hätte im Business oder irgendwas. Ich habe mich halt mit 16, glaube ich, entschieden, okay, ich will irgendwas mit Musik machen, aber ich weiß nicht wie. Weil ich kam von so einem, eigentlich aus einem ganz kleinen Dorf. Also das Dorf heißt Bad Lahr. Das ist in der Nähe von Osnabrück, aber so richtig im Nirgendwo. Ein Minidorf. Aber da war ich halt irgendwie sehr so, ja, was soll ich sagen, kulturell gab es da jetzt auch nicht so die großen Möglichkeiten auf dem Dorf. Die kulturelle Musik, die mich umgeben hat, war Schützenfest und Schlagerpartys und sowas. Also auch nicht so wirklich meine Welt. Und dann habe ich halt relativ schnell schon eigentlich, glaube ich, gewusst, dass ich irgendwie... ja, dass diese Dorfwelt auch nicht so meine ist und dass ich da irgendwie raus möchte. Und dann habe ich direkt mit 18 eigentlich gesagt, okay, ich ziehe aus und ich möchte irgendwie in eine größere Stadt. Und dann fiel die Wahl auf Hamburg, weil ja, Hamburg nicht ganz so weit weg war wie jetzt irgendwie Berlin, Köln, München oder sowas. Und natürlich, Hamburg hat viel Wasser und da habe ich mich auch irgendwie hingezogen gefühlt. Bin dann mit 18 nach Hamburg gezogen und erst mit einem ganz anderen Plan. Ich wollte aufgrund von Bühne und der ganzen Geschichte wollte ich eigentlich so Musical, Musiktheater und sowas machen und bin dann mit dem Plan nach Hamburg gezogen und habe das dann auch gemacht. Ich habe erst eine Musical-Ausbildung gemacht, ich habe an Theatern auch eine Zeit lang gespielt und habe das alles einige Jahre durchgezogen und habe dann aber irgendwie, je älter ich selbst wurde, mehr gemerkt, dass ich nicht mehr, keine Freude mehr daran hatte, irgendwie in andere Rollen, also immer andere Leute spielen zu müssen oder eine Rolle annehmen zu müssen und die verkörpern zu müssen, sondern dass ich mich immer mehr gefragt habe, was ich eigentlich selbst mag und will und was ist dann eigentlich so mein inneres, weiß ich nicht, mein eigentlicher Musikgeschmack oder mein, wo fühle ich mich denn überhaupt zu Hause? Und habe dann auch festgestellt, dass es eigentlich in eine ganz andere Richtung ging, weil ich so mit, auch ein bisschen durch meinen Vater, auch viel mit so Blues, Soul und so eigentlich auch ein bisschen aufgewachsen bin. Und dann natürlich auch so die typischen Pop-Diven dabei waren, irgendwie so Whitney Houston, Aretha Franklin gehört damals und so weiter. Ich gemerkt habe, dass das irgendwie so, das ist, wo ich, ja, also eigentlich so die Art von Musik und irgendwie was so, ja, was mehr vom Herzen kommt und dass mich diese Oberflächlichkeit dann irgendwann, ja, nicht mehr so abgeholt hat oder ich mich da nicht mehr so wohl gefühlt habe. Die Bühnenoberflächlichkeit, sage ich mal, und die Bühnenwelt, das war mir dann irgendwie nicht, da hat mir so die Tiefe gefehlt und deswegen... bin ich da nochmal kurz vor der Pandemie einen anderen Weg eingeschlagen. Aber das letztendlich hat mich Musik aber doch immer irgendwie begleitet, nur auf unterschiedlichen Wegen sozusagen.
1: Jetzt kommt wieder die Frage, kann man von Musik leben? Ich stelle die ganz gerne, weil es interessant ist, was die Leute für andere Jobs haben. Also wir hatten schon Marketing in der Schokoladenfabrik und Streetworker für drogenabhängige Kids und also, wow. Es ist ja doch sehr verschieden, deswegen sage ich mal, bist du in dieser Selbstständigkeit, in der man gebucht werden muss, komplett drin oder

0: Hast du etwas Sozialversicherungspflichtiges auch?
1: Ich habe anfangs, also auch während ich habe ja dann auch eine Ausbildung gemacht und in der Zeit habe ich auch noch andere Jobs gemacht, so das Übliche irgendwo, keine Ahnung, gekellnert oder alles Mögliche gemacht. Ich habe sogar auch mal Essen ausgeliefert, also alles, was man irgendwie macht, um Nebenjobs, um über die Runden zu kommen. Aber tatsächlich habe ich dann, also während jetzt der letzten Ausbildung, die ich gemacht habe an der School of Music, habe ich mich dann entschieden, nee, wenn ich jetzt etwas, egal was ich beruflich mache, ich möchte, dass das irgendwie mit Musik zu tun hat. Aber das ist ja auch ein sehr breites Spektrum. Ich unterrichte unter anderem auch, also ich gebe Gesangsunterricht für Kinder und Erwachsene. Also ich hatte schon Altersspannen von irgendwie Mitte 60 bis irgendwie ganz klein, 4 oder 5, war schon alles dabei. Das mache ich auch sehr gern. Dementsprechend habe ich da auch so ein bisschen so einen pädagogischen Background oder eine Weiterbildung auch gemacht. Ich mache auch den typischen Dienstleistungskram. Ich singe auf Hochzeiten oder ich trete auf Stadtfesten in verschiedenen Konstellationen. Genau, das habe ich auch schon öfter gemacht, um über die Runden zu kommen. Genau, aber alles, und da bin ich auch tatsächlich ein bisschen stolz drauf, weil es hat gedauert, aber mittlerweile bin ich in so einem Punkt angekommen, wo ich mit all den verschiedenen Musikjobs, die ich mache, auch davon leben kann. Also ich kann auch von meiner Miete bezahlen, ich komme irgendwie über die Runden, ich kann mir sogar einen Urlaub leisten und so, aber das hat ein bisschen gedauert. Aber mittlerweile
0: Ja,
1: läuft es eigentlich ganz gut.
0: wo geht's denn hin?
1: Urlaub, meinst du?
0: Ja.
1: Dieses Jahr Spanien, weil meine Eltern da jetzt kürzlich wieder hingezogen sind, sozusagen. Also vor ein paar Jahren, die haben ja ganz lange hier gewohnt, dann auf dem Dorf. Und ich habe einen spanischen Background. Also mein Vater kommt aus Gran Canaria ursprünglich. Und den hat es halt dann auch immer wieder zurückgezogen, da irgendwie hin in die Sonne. Und jetzt haben sie vor ein paar Jahren endlich den Schritt gemacht, dass sie gesagt haben, so, die Kinder sind alle aus dem Haus, ich habe noch eine jüngere Schwester. Machen ihr eigenes Leben, die stehen auf eigenen Beinen und dann können wir das jetzt machen. Wir gehen wieder zurück oder meinem Vater zuliebe. Und jetzt leben die in Spanien. Also kann man da mehrere Male im Jahr relativ günstig hinfahren und ist in der Sonne und besucht die Eltern. Das ist praktisch.
2: Ja, das war Sarife Afonso aus Hamburg, die als Sarife das Debütalbum Ghosts from the Past vor einigen Tagen rausgebracht hat. Wir hören daraus jetzt den Song Space und das war das Neuland mit Philipp Kause, Neues vom Plattenmarkt. Fortsetzung folgt.

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Hallo, Servus und einen schönen Abend wünsche ich euch und begrüße euch zum Musikspezial, zu Rock in Black Spezial, zum zweiten Teil von den neuen deutschen Bands. Wenn ich das jetzt mal so sagen darf, ne, zweiter Teil, denn an und für sich, ihr kennt diese Sendung an und für sich schon von den letzten 10 Jahren immer mal wieder so in losen Abständen präsentiere ich einfach neue deutsche Bands, die sich im Lauf der letzten Jahre bei mir irgendwo so ins Gehör gespielt haben, in mein Herz gespielt haben. Und da fasse ich alles nochmal so zusammen und sage, hey, vergesst die nicht, ja. Und es gibt da so wunderbare Firmen wie, Noise Solution zum Beispiel, Bar Hill Records. Es gibt viele, viele, viele, die ich da nennen kann, natürlich auch im regionalen Bereich hier bei uns, die sich eben diesen Bands, diesen regionalen Bands dann anbieten, beziehungsweise sich um sie kümmern und tolle Veröffentlichungen machen. Und ihr wisst, dass ich gerade mit den Berliner Kollegen von Noise Solution sehr gut in Kontakt stehe und die immer wieder großartige Bands hier aufs Tablett bringen, wo ich mir sage, wow, ohne solche tollen Labels, Firmen etc. hätten diese wahrscheinlich nie die Chance, irgendwo tatsächlich so ad hoc bei mir irgendwo oder auch bei anderen Radiosendern überhaupt irgendwo in eine Sendung zu kommen. Natürlich sich auch bundesweit bekannt damit zu machen. Und Tommy and the Daily Boys ist zum Beispiel eine dieser Bands. Die haben jetzt gerade noch eine aktuelle Single laufen und da wird natürlich auch ein wunderbares Album sicherlich darauf folgen. Everyday heißt diese neue Single. Und ich habe sie schon mal bei Rock and Black Intro, glaube ich, gespielt. Und da hat sie eine sehr, sehr gute Resonanz bekommen. Ich habe zwei Zuschriften dazu bekommen und gesagt, hey, tolle Band, wer ist das? Und also zwei Zuschriften klingt jetzt vielleicht nicht viel. Aber es ist tatsächlich so, wenn sich da überhaupt jemand rührt und sagt, hey, dann ist das schon als Erfolg zu verzeichnen. Denn Radio ist natürlich heute auch ein Medium, das gegen Spotify und vielen anderen digitalen Instrumentalisierungen, die so auf dem Markt sind, heute richtig kämpfen muss. Und dahingehend ist man froh, wenn man da Zuhörer hat, die sich auch für so eine Musik begeistern können. Also, wobei ich sagen muss, Radio hat da schon selbst eine Schuld daran. Radio insgesamt, nicht wir als Sender Radio Z, sondern insgesamt ist natürlich die Radiolandschaft sehr, sehr, sehr langweilig geworden. Nachdem in jedem Bundesland irgendwo ein Sender existiert mit den besten 90er, 80er, 70er, bla bla bla Musik und die von vorne bis hinten durchleiert in einer endlosen Schleife mit null inhaltlichen Wortbeiträgen, wo ich gesagt habe, hey, die sind kreativ, die sind konstruktiv, die sind kritisch, die sind ja vielleicht auch unterhaltend. Nein, sowas gibt es nur noch in den seltensten Fällen. Ich will das nicht verallgemeinern, weil es gibt tatsächlich noch ein paar Sender, die ich da ausnehmen möchte und die sich redlich bemühen. Aber leider in der Breite ist das ein leider super jämmerliches Bild, was da abgegeben wird. Und daher gebe ich den Radiomachern an sich in Deutschland schon selbst die Schuld. Gerade solche großen Anstalten, die natürlich auch zu dieser ARD-Gruppe gehören, die sollten sich vielleicht mal überlegen, an was es denn liegt, dass keiner mehr Radio einschaltet. Ja, also ich kann mich da an die 70er Jahre erinnern, in denen ich ja aufgewachsen bin. Da war ich Teenager, wir saßen vor dem Radio und haben einfach das Neueste erfahren über Radio und nicht das, was schon in allen Medien totgegammelt wurde und totgemacht. Es wäre dem Medium Radio oder es würde dem Medium Radio sicherlich gut zu Gesicht stehen, einfach Mut zu beweisen, einfach Kreativität zu beweisen, auch Kritik anzunehmen und auch
kritisch zu berichten, das würde diesem Medium sicherlich gut zu Gesicht stehen. Nur mal so ein Statement am Anfang dieser Sendung. Ansonsten werden wir natürlich jede Menge Musik haben und wie zum Beispiel von Go Ma aus Berlin. Und wenn ich diese Beschreibung schon lese, so ich lese mir gerade noch mal hier internationale Kneipen. Moment. Ah, internationale Kneipen-Psych-Band aus Berlin. Also Kneipenpsych, nicht Zeug, sondern Kneipenpsych oder Psych, ne? Wie Psychrock. Und ja, hört's euch an. Tolle Band, hier ist Blood Transfusion.

Muddy Waters als neue deutsche Band zu bezeichnen, ist natürlich schon fast eine Frechheit. Denn Muddy Waters ist seit langer, langer Zeit jetzt bei uns und macht uns immer wieder Spaß. Und ich bin einfach von diesem neuen Album Neon Soul einfach so begeistert, dass ich da immer wieder gerne Stücke draus spiele. Und auch wenn München und Nürnberg irgendwo darum kämpfen, na was für eine Band ist es denn? Ist es eine Münchner Band? Ist es eine Nürnberger Band? Mein Gott, wen interessiert es eigentlich am Schluss? Am besten ist es doch zu sagen, hey, was für eine geile Band und woher die kommen, ist doch völlig egal. Das ist einfach eine wunderbare Band und dieses Album Neon Soul, ich kann es euch nur noch mal ans Herz legen, tolles Album. Letters on a Line habt ihr gerade gehört. So diese Mischung, feine Mischung, bluesig, es ist aber auch, hat auch seinen Folk, manchmal auch Country-Einschlag mit drin. Das ist schon sehr, sehr gelungen, muss ich sagen. So, wir kommen jetzt zu einem anderen Musikstil, Post. Ich muss wieder ablesen, ja, weil es gibt ja immer diese wunderbaren Beschreibungen, das fasziniert mich ja immer wieder, ja, wenn man dann sowas liest, Post-Hardcore-Band. So, ja, ich würde mal sagen, es ist einfach Rockmusik. Und darüber hinaus sehr mit punkigen Elementen und was auch immer man dazu sagt, es ist doch, mein Gott, diese Genre, es ist, und nochmal ein Begriff und nochmal einer und A-R-R und Melody Rock und was gibt's da, Metal, Doom, sorry Leute, es ist wirklich am Schluss völlig egal. Und entweder es gefällt einen oder es gefällt einen nicht. Kind kaputt. Das ist allerdings tatsächlich, und da wird auch immer so schön, eine Nürnberger Band. Ein Musiker ist aus Nürnberg. Ich glaube, der Schlagzeuger, wenn ich mich recht entsinne. Und ich glaube, aus Leipzig, Eschwege, irgendwo so dürfte so ziemlich hin. Ich glaube, ein Leipziger ist auch oder war mal mit dabei. Oder? Also auf jeden Fall ist auf jeden Fall Kind kaputt eine deutsche Band. Und die haben auch dieses Jahr letztes Jahr ein tolles Album veröffentlicht. Ich habe schon relativ viel von ihnen gespielt. Und jetzt habe ich nochmal einen Song für euch dabei. Und der heißt Fanglass.

0: ich muss zugeben, beim letzten Mal habe ich das einfach nicht mehr mit reingebracht. Und Entschuldigung nach Quedlinburg, denn daher kommen nämlich The Birch und mal gucken. Ja, ich werde euch dafür als Ersatz, würde ich jetzt mal sagen, demnächst mal wieder öfter spielen. Es ist aber auch wirklich ein tolles Album geworden. Vicious Mind heißt es, und das hat tatsächlich im Dezember 2025 ist es Album des Monats geworden und war damit natürlich auch bei den besten Alben des Jahres 2025 mit vertreten. Tolle junge Band aus Quedlinburg. Überhaupt muss man sagen, dass die neuen Bundesländer allgemein, egal ob Leipzig, Sachsen, Sachsen-Anhalt, so, da stehen ja in diesem Jahr große politische Entscheidungen da vor. Ja, Thüringen etc. Überall gute Rockbands entstehen. Und mit viel Aussage, die sich gegen diesen Rechtsruck sehr, sehr, sehr wehren. Und dahingehend ist das immer wieder erfrischend, solche Bands auch hier bei uns zu hören. Und ich bin immer wieder froh, wenn ich an solche Veröffentlichungen komme. Und wenn ihr jetzt diese Sendung hört und ihr habt eine Rockband, egal wo ihr seid innerhalb von Deutschland, schreibt mir, sendet mir ruhig eure neuesten Projekte, eure neuesten Veröffentlichungen. Am besten bitte als MP3 Download. Das ist mir als am allerliebsten, und schreibt etwas über euch, gebt eine Kontaktadresse an und schreibt mir einfach an radio.z-rockinblack, das ist ein Wort, @web.de. Also ich biete euch das gerne an, und manche Bands wie, ich kann da The Birch nennen, ich kann zum Beispiel Odysseus nennen, ich kann, wen hatte ich jetzt, Marty Wattmeier, mein Gott, Marty Watt ist schon eine eingesessene Band, aber auch aus dem Saarländischen zum Beispiel Thrill of Joy, die ich in letzter Zeit gerade viel gespielt habe, die wunderbare Singer-Songwriterin Colette aus Saarbrücken, und also Tübingen, Yeast Machine, mein Gott, fast hätte ich sie ja vergessen. Also, es sind tolle Bands da, dann natürlich auch aus Leipzig etc. etc. Tommy and the Taylor Boys und was es alles gibt. Also, es gibt gute Bands, und meldet euch ruhig, wenn ihr Lust habt, hier mal einen Auftritt zu haben. Und ja, und vielleicht kommt man ja dann auch mal zu einem Telefoninterview, oder ihr seid hier in der Nähe, meldet euch, und man kann immer irgendwas gemeinsam machen und irgendwo euch sicherlich mit zu unterstützen. So, das war der Aufruf. The Birch habt ihr gerade gehört mit Vicious Minds. Davor gab's, was gab's ja? Kind kaputt. Genau, mit dem Fernglas. Auch ein toller Song, wie ich finde. Und so ganz weit irgendwo auch von diesem von dieser Bankattitüde weg. Kind kaputt ist tatsächlich eine viel facettenreichere Band, als man das sich immer vorstellt. Und man denkt immer, die schrubben das jetzt so rund. Nein. Das ist wirklich eine eine wirklich sehr, sehr gute Band, und hört mal rein, auch in ihre Veröffentlichungen. Ihr werdet merken, wie was facettenreich diese sind. Ach, mein Gott. Und wenn man auf so viel schöne neue Musik, kommt man vielleicht auch mal wieder auf so Alteingesessenes. Und ich gestehe es jetzt, ich spiele sie zum ersten Mal. Ich bin kein Fan von ihnen, aber ich spiele sie jetzt schon mal einfach für den JB. Und weil ich weiß, mir wird ja immer gesagt, JBO. Und es ist eben nicht so mein Ding. Ja, ich gebe es offen zu, Leute, es ist eben so nicht mein Ding. Aber Geschmäcker sind da verschieden. Und für euch JBO-Fans, alle da draußen, das machen wir jetzt mal richtig Krach.
1: Ja, was ist denn los?
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1: Was?
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1: Alter, hast du mal auf die Uhr geschaut?
2: Steh auf, du faules Murmeltier, bevor ich die Geduld verliere.
1: Okay, ich komm.
2: Vito,

die Saarländer kommen. Shaitan heißt die Band, haben jetzt ihr zweites Album veröffentlicht, das nennt sich, also Römisch 2, und jetzt habe ich schon wieder vergessen, aber hey, man hat ja alles schon hier offen, Incarnate, also Inkarnation wahrscheinlich, ne? Incarnate, denke ich mir jetzt mal so, und da ist dieser Song draus, Crescent Moon, das kann man absolut anhören. Und ihr werdet sicherlich auch bei Rock in Black Noise vom Kopernikusplatz, das kommt am 2.7., auch wenn ich im Urlaub bin, es kommt, ja, komme was wolle, es kommt, ab 22 Uhr und auch da werdet ihr sicherlich nochmal einen Song von Shaitan hören. Also ich bin immer wieder froh, wenn sowas und gerade aus Saarland, da ist eine wunderbare, wirklich eine tolle Musikszene entstanden und da bekomme ich so viel und tolle, wirklich tolle Veröffentlichungen, wo ich mir immer wieder denke, wow, das ist nur ein kleiner Teil von Deutschland und man möchte es immer dann sofort losschreien und hey, her damit. Und ich weiß, es gibt da viele, viele Bands, die natürlich auch immer etwas veröffentlichen und da ist ja nur ein ganz, ganz kleiner Bruchteil, der bei mir irgendwo dann landet. Also wenn jemand etwas veröffentlicht und Lust hat, hier bei Radio Z vielleicht auch mit berücksichtigt zu werden, schreibt mir einfach radio.z-rock. Rock in Black, das ist ein Wort, @web.de und wie gesagt, am besten ein MP3-Download mitschicken und Kontaktadresse und dann sehen wir mal weiter. Ja? Also, wir gehen nach Dresden. Ja? Von Saarland gehen wir so rechts, ganz schräg durch bis an den äußersten östlichen Rand und da gibt es eine Band namens 13 Sons. Und die haben auf jeden Fall für ihren Albumtitel einen Preis verdient. Nämlich, das ist der kreativste Albumtitel, den ich überhaupt in den letzten Jahren irgendwo gehört habe und gelesen habe. Der heißt nämlich Särge, Erde, Damen und Herren. So, und jetzt sprecht das mal schnell nacheinander. Dann werdet ihr feststellen, das klingt wie sehr geehrte Damen und Herren. Sehr geehrte Damen und Herren. Das ist so toll und ich bin immer wieder begeistert von diesem Albumtitel. Auch das Album selbst ist natürlich, ich habe auch schon einige Titel daraus gespielt, immer wieder hörenswert und auch heute ist 13 Sons nochmal mit dabei. Mit Every Living Being But Michael Collins und

bis zum letzten Klingelchen im Endeffekt ausgespielt. 13 Sons mit Every Living Being But Michael Collins. Großartiger Song. Wir sind schon wieder fast am, wir sind eigentlich schon fast am Stundenwechsel. Und wir kommen nochmal ins Saarland. Und ich hatte diese Band vorhin schon mit erwähnt. Das ist eine Band, da muss ich sagen, das hat bei mir auch, leider, Entschuldigung, auch deshalb nach Saarland etwas spät gefunkt, weil irgendwie habe ich vorher schon immer mal Veröffentlichungen von ihnen bekommen, die entweder hatte ich da nicht die Muse oder ich hatte nicht die Zeit oder was immer. Es gibt so Musik, da sollte man sich auch mal zurücklehnen. Man muss Musik auch manchmal Zeit lassen. Und gerade in einem Bereich wie zum Beispiel Singer-Songwriter oder Folk oder ja auch Bluesmusik, ja, geht man ja schnell immer zur Sache und sagt, ach Gott, ja, ich mag Rock, aber das ist mir zu leise. Oder das ist mir, so. Nein, und das ist eben nicht so. Da ist viel Mischung mit dabei, wo ich gesagt habe, Bluesmusik oder auch Singer-Songwriter, die können so spannend sein, die können so unterhaltsam sein, die können so ja grandios sein, dass es einfach völlig egal ist, dass es keine Rockmusik ist. Es ist einfach nur geile Musik. Und eben eine dieser Bands, auf die ich jetzt zu sprechen komme, ist Thrill of Joy. Das sind super schöne Nummern, das sind Texte, die einen sowas von Spaß machen. Und das ist super produziert, das ist toll gemacht und ich bin begeistert und spiele seitdem das jetzt bis an mich herangedrungen oder bei mir gelandet ist im Kopf, ich glaube, so kann ich das am allerbesten ausdrücken, seitdem spiele ich die wirklich sehr, sehr oft und ich hoffe, dass das auch weiterhin so bleiben kann und ich sie damit auch etwas unterstützen kann. Ich habe zwei Songs von Ihnen mit dabei, sie heißen Thrill of Joy und zwei Songs, nur unterbrochen durch einen Radio Z-Jingle. Ihr hört zuerst Sabotage und dann geht's in, kommt der Jingle und dann kommt nochmal ein Song von Ihnen. Ohne dich geht's nicht. Und ich wünsche euch wie immer, ne? Das Beste und natürlich viel Spaß und Genuss mit Thrill of Joy. Und wie gesagt, so gehen wir in den Stundenwechsel. Bis denn dann.

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Und damit hallo, servus und einen schönen Abend wünsche ich euch und begrüße euch zum zweiten Teil des Musikspezials, The Rock and Black Spezial, über die neuen deutschen Bands, den zweiten Teil. Also, wobei natürlich in diesem Jahr ist das der zweite Teil und damit auch der letzte Teil für dieses Jahr, denn ich werde natürlich auch in den künftigen Jahren hoffentlich immer mal wieder auf neue deutsche Bands zurückgreifen und hoffe euch damit vielleicht einen kleinen Überblick schaffen zu können, was da an wunderbarer Musik hier bei uns im Lande entstanden ist und am Entstehen ist. Das sind tolle Bands wie hier zum Beispiel Thrill of Joy aus dem Saarland, die ich sehr, sehr mag und die so unaufgeregt präsentieren und aber so, ja, irgendwo einen treffen und einen sagen, hey, da wir sind hier in der Nähe, na gut, Saarland ist vielleicht jetzt nicht ganz in der Nähe, aber wir spielen in Locations, die vielleicht mit 40, 50, 60 Mann schon ausgebucht sind, aber es macht so Spaß, solche kleinen Konzerte auch zu besuchen. Es muss nicht immer das Megakonzert sein im Stadion, Park oder sonst wo. Das hat natürlich auch seine Berechtigung, um Gottes Willen, aber geht mal in die kleinen Clubs, auch hier in Nürnberg, da bietet sich ganz viel an und es ist immer wieder toll, da etwas zu entdecken. So, und wir bleiben noch etwas im Saarland, denn nämlich dieser Thomas Guido Beder, der eben auch bei Thrill of Joy spielt, der hat sich noch zusammengetan mit Thomas Haag vor einigen Jahren zu einer Band namens The Joker and the Tears. Und auch die haben ein Album veröffentlicht. Und da habe ich auch noch mal einen Song mit dabei, nämlich Dream Weaver.

The Joker in the Tears, Dreamweaver, habt ihr gehört? Und das kommt aus dem Album Another Velvet Morning. Das ist 2023 schon erschienen und das ist mir mal wieder so durch die Finger gerutscht und hab gedacht, mein Gott, was für ein schöner Augenblick, das mal jetzt zu spielen. Wir gehen, wohin gehen wir denn? Ah, vom Saarland gehen wir jetzt wieder nach Berlin. Und da gibt es eine Band, die haben jetzt ein gesplittetes Album rausgebracht. Habe ich, glaube ich, auch, ich glaube, 300 Jahre schon nicht mehr gehört. Ja, ein gesplittetes, also zwei Bands tun sich zusammen und machen ein Album zusammen, aber ohne miteinander zu spielen, sondern die erste Hälfte kommt von der Band Aluna. Und die zweite Hälfte auf dieser Platte kommt von der Band Samavajo aus Berlin. Ich glaube, Aluna ist eine amerikanische Band, wenn ich mich recht so entsinne. Und ist vielleicht auch gar nicht so unclever. Denn Samavajo geht jetzt tatsächlich, habe ich gelesen, auf eine erste US-Tour. Also gut, man mag natürlich über die USA jetzt, also mich bringt momentan niemand in die USA. Sorry Leute, also ich brauche das nicht. Das mag natürlich nicht über das Land und sicherlich viele Menschen dort etwas sagen, denn dass landschaftlich dieses Land sicherlich eine Augenweide ist und viele Höhepunkte hat, das ist ja unumstritten. Aber ich muss ja nicht jetzt einen Autokraten mit unterstützen. Ja, ich würde auch momentan nicht nach Russland reisen. Also mal ganz davon abgesehen. Ja, solche Idioten braucht kein Mensch. Ja, also das ist für mich unumwunden und das sage ich auch gerne und offen und an jeder Stelle. Und ich brauche übrigens auch keinen Fritz. Ja? Mal nur so nebenbei. Also das ist das Nächste, wo ich mir immer denke, mein Gott, der kriegt wirklich, also sorry Leute, aber diese Unterwürfigkeit, ja, der Europäer gegenüber der USA, ich bin immer heilfroh, dass es noch eine spanische Regierung gibt, weil es ist ja manchmal unerträglich. Es ist wirklich, bis zum Anschlag wird dort in alle Körperöffnungen hineingekrochen. Also, ja, braucht auch niemand. Und Europa sollte sich vielleicht mal überlegen, wo denn die Wirtschaftsmacht auch richtig ist. Ja. USA in allen Ehren, um Gottes Willen, ein Riesenland. Aber wenn man mal die Infrastruktur von der USA wirklich besichtigt hat, und ich kriege immer da wunderbare Eindrücke von meinem Neffen, der seit vielen Jahren in den USA lebt und mir da immer sehr schön berichtet darüber. Also da denke ich mir immer, mein Gott, ja, und das in einem so hochtechnisierten Land, unglaublich. Also, Samavajo, und da ist eben dieses gesplittete Album mit Aluna. Ich habe Motainai. Also ich hoffe, das spreche ich jetzt richtig. Also den Song habe ich mitgebracht. Und dann gehen wir wieder etwas hier ins Lokale rein, in die Oberpfalz. Ne? Aber das hört er ja dann noch. Hier ist Samavajo.

Eigentlich viel zu selten im Radio. Und was für ein Ohrwurm. Was für ein wunderbarer Song. Gimme Your Love von Atomic aus der Oberpfalz. Und ich meine fort im Wald. Und es ist einfach ein wirklich klasse Song. Und ich freue mich drauf, wenn ich mal wieder was Neues von den Jungs aus der Oberpfalz höre. Und darüber hinaus, also dieser Song. Ich habe den tatsächlich das erste Mal gehört auf einer Straßenkreuzer-CD. Und ihr kennt das, Straßenkreuzer, das ist ein Nürnberger Verein, der sich um Obdachlose in Nürnberg kümmert und sich da sehr engagiert, Gelder sammelt und eben auch jedes Jahr eine besondere CD mit regionalen Bands aufnimmt mit historischen Plattenalben, Covern, nachgestellt natürlich von Obdachlosen etc. Und das ist so toll gemacht. Da sind so tolle Bands drauf. Das ist so weitreichend. Das ist vom Folk bis über Schlager, bis über Hip-Hop, bis über R&B, bis zur Rockmusik, Brockrock und. Also alles, was man sich denken kann. Und tolle CDs kann ich euch nur empfehlen. Und ich meine, 7 Euro bei dem Verkauf, wenn ihr eine CD kauft, 7 Euro landen dann auch bei den Verkäufern. Die werden praktisch an die Obdachlosen verteilt. Die können die verkaufen und 7 Euro landen dann auch eben bei diesen Obdachlosen in ihrer eigenen Kasse. Und das ist da ein sehr schönes Präsent. Immer so kurz vor Weihnachten im November erscheint das. Also habt das mal im Auge. Und ich habe jetzt, glaube ich, die letzten 5 Jahre immer wieder mir eine CD gekauft. Tolle Sache und immer wieder hörenswert. Und da ist eben auf einer dieser CDs auch dieser Titel von Atomic mit drauf und Gimme Your Love, und es ist schon ein klasse Song. Also es ist wirklich ein großartiger Song, den ich sehr, sehr gern hier spiele. Und damit befinden wir uns auch wieder in unserer Region. Also ich sag mal, ja, Bayern. Ja, obwohl, na, ihr wisst ja, ne? Also Bayern, ja, ich weiß, Franken und bla bla bla. Ja, aber wir dürfen ja die Oberpfalz, die können wir ja nicht einfach so alleine lassen, ja. Also, mein Gott, ja, also. Und wir gehen mal nach Oberfranken, nämlich nach Bamberg, denn da ist tatsächlich momentan meine liebste deutsche Band stationiert. Das ist, ich möchte sagen, das Album des Jahres 2025 bei Rockin' Black, sage ich nur. 3 großartige Alben, ich meine 3 sind's. Ja? Sollte ich mich jetzt täuschen und es sind 4, sorry dafür, aber also 3, ich meine richtig zu liegen. Und es ist wirklich großartig, dieses letzte Album Rumble and Roar, das sie veröffentlicht haben. Und ich weiß, dass sie schon bei ihrem nächsten Album dran sind. Das ist einfach von A bis Z ein wirklich großartiges Album. Die Band heißt Paralyzed. Und es sind, es ist einfach eine, wie soll ich sagen, es geht runter wie Öl. Man hört natürlich die Einflüsse aus den 70er Jahren. Man hört The Doors. Man hört viele andere Bands heraus. Aber es bleibt eigenständig. Und es bleibt ihre Musik. Und es bleibt eine Musik, die einen greift und nicht mehr still sitzen lässt. 2 Titel habe ich mit dabei, nämlich Machine with a Soul und Black Trees Part 1 aus dem Album Hidden Soul. Meine ich jetzt. Mein Meinen ist immer so eine Sache. Ja, Glauben ist so eine Sache. Aber wir gehen jetzt mal zu Paralyzed aus dem Album Rumble and Roar, Machine with a Soul.

Das musste doch noch mit drauf. Wusste doch, dass da noch was kommt. Paralyzed heißt die Band. Black Trees Part 1 aus dem Album Heavy Road. Und das war ihr zweites Album. Und Rumble and Roar ihr drittes Album. Und das erste Album, das sie herausgebracht hatten, das war Paralyzed. Davor gab es noch eine Single und eine EP. Und die hieß nicht Hidden Soul, sondern Hidden Sun. So, also, jetzt haben wir aber alle Unklarheiten beseitigt. Michael Binder, der Sänger dieser wunderbaren Band Paralyzed, hat auch noch ein Side-Projekt, das nennt man ja schon, ne? Spielt noch in einer Band, könnte man jetzt auch sagen. Und die ist nicht minder gut. Ja? Also ich habe jetzt ihre erste LP vorliegen, beziehungsweise das als MP3-Download. Und das ist aber hallo. Ja? Etliche Musik und nur mit einer anderen Besetzung. Schöne Sache, hier ist The Dirty Dwarves mit Rattlesnake Blues und gleich noch eine zweite Nummer hinterher mit Super Bass. Also viel Spaß mit The Dirty Dwarves.

Als ob die Stimme von Jim Morrison eine Seelenwanderung irgendwo durchgeführt hat. Irgendwo etwas verspätet, würde ich jetzt mal sagen. Aber ich würde ja Michael Binder sehr gerne mal einladen hier zu mir. Und schon werde ich auch demnächst mal machen. Denn ich glaube auch mit den anderen Bandkollegen von Paralyzed oder auch eben von The Dirty Dwarfs. Das ist großartige Musik. Das ist Rockmusik, wie sie mir... Das geht bei mir runter wie Öl. Das ist einfach großartig. Das ist eine Stimme, oder? Eine Stimme, das ist echter Wahnsinn. Und übrigens ist auch der gleiche Schlagzeuger wie bei Paralyzed, Florian Thiele. Und ich bin immer wieder baff, was wir großartige Bands wir in der Region haben und eigentlich auch in anderen Teilen von Deutschland, wie zum Beispiel in Hamburg. Aber das ist eine Band, die ist jetzt auch schon über 10 Jahre am Ring. Haben zwischenzeitlich, mit Randhandplan, mit Agnostic Front, mit Los Fastidos, mit Broilers etc. waren die schon auf der Tour. Also Punkband, Hamburg, was soll man da noch mehr sagen? Man sagt einfach Arrested Daniel. Hier ist Mauern.

Na, haben wir noch mal einen Abstecher ins Saarland gemacht. So Roggen und einer ihrer beiden Singles, die sie veröffentlicht haben. Und die heißt Persona. Den anderen sicher hatte ich schon mal gespielt. Deswegen habe ich mir jetzt einfach den Persona rausgesucht. War, glaube ich, die erste Single von ihnen. Aber da kommt ja bestimmt noch mehr. Da kommt bestimmt noch mal ein Album. Also bestimmt auch demnächst nochmal hier bei Radio Z95.8. Und wir sind leider schon am Ende dieser kleinen Show hier bei Radio Z95.8. Wir sind am Ende vom Musikspezial, vom Rockin' Black Spezial über die neuen deutschen Bands Teil 2. Und ich hoffe, ihr hattet Spaß. Wir gehen nochmal nach Leipzig zu Zart und dem Titel The Sehr. Und ja, ich wünsche euch alles Gute, viel Spaß hier noch im Programm mit Best of Stoffwechsel. Und ja, ich bleibe natürlich wie immer euer Fast Black und bleibt uns gewogen. Ciao und viel Spaß hier noch mit Zart. Ciao.

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7: 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Heute geht es um euch, zumindest alle von euch, die eine Meldeadresse im Nürnberger Stadtgebiet haben. Denn übernächstes Wochenende ist es soweit. Der 28. Juni ist der offizielle Stichtag für den Bürgerentscheid zum weiteren Vorgehen beim geplanten Ausbau des Frankenschnellwegs. Für die meisten geht es aber schon los. Die Stadt hat mit den Wahlbenachrichtigungen allen Wahlberechtigten gleich Briefwahlunterlagen mitgeschickt. Falls ihr eure Wahlunterlagen noch nicht erhalten habt, solltet ihr allmählich beim Wahlamt nachhaken. Für manche mag die Fragestellung vielleicht etwas kompliziert erscheinen, was einen verfahrensrechtlichen Grund hat. Ein Bürgerbegehren muss eine Ja-Nein-Frage beantworten und dabei muss die Antwort der Antragsteller das Ja sein. Das führt hier dazu, dass wenn man Nein zum Ausbau des Frankenschnellwegs sagt, Ja sagen muss zum Stopp der Planungen. Und wenn man für den Ausbau ist, muss man mit Nein stimmen. Nürnberg hängt voll mit Wahlplakaten und während es zum Start des Wahlkampfes schien, als würde lediglich das Ja-Lager Wahlwerbung stadtweit machen, sind mittlerweile auch ein paar Nein-Plakate dazugekommen, von den befürwortenden Stadtratsfraktionen CSU, FDP und AfD. Von der SPD, die offiziell auch hinter dem Ausbau steht, habe zumindest ich noch nichts gesehen auf den Nürnberger Straßen. Heute geht es darum, auch die Seite der Befürworter des Ausbaus zu beleuchten, damit ihr euch eine Meinung bilden könnt. Mein Kollege Klaus Hirsch hat dazu ein Interview geführt mit Daniel Frank. Daniel Frank ist der Vorsitzende der CSU-Fraktion im Nürnberger Stadtrat und gleichzeitig ihr verkehrspolitischer Sprecher. Im Anschluss an das Interview werden wir auch nochmal kurz auf die Argumente der Ausbaugegner zu sprechen kommen und dann heißt es für euch: Geht wählen.
8: Der vielbesungene kreuzungsfreie Ausbau wird ja in Wirklichkeit nur für den Durchgangsverkehr kreuzungsfrei. Warum ist es so wichtig, dem Durchgangsverkehr gute Bedingungen zu schaffen, wenn man den doch eigentlich auch über die Autobahnen um Nürnberg rumleiten könnte?
9: Der Ausbau des kreuzungsfreien Frankenschnellwegs ist tatsächlich ein ganz wichtiger Beitrag zur Stadtreparatur. Wenn wir uns den jetzigen Ist-Zustand einfach mal anschauen, dann erleben wir, dass die Anwohnerinnen und Anwohner geplagt sind von Lärm, von Stau und auch von Abgasen. Und ich glaube, dass wir hier mit diesem Ausbau letztendlich es schaffen, dass die Autos unter die Erde kommen, dass wir oben einen grünen Deckel erreichen, die Lebensqualität erhöhen und letztendlich ganz generell eben ja einen großen Gewinn für Nürnberg mit diesem Ausbau quasi schaffen. Wenn wir uns die Situation anschauen. Auch die Pendlerinnen und Pendler sind betroffen. Sie stehen im Stau meistens eben an dieser Ampel, an den Ampelanlagen. Und deswegen ist es wichtig, dass wir hier die Kreuzung für den Durchgangsverkehr ganz klar auch beseitigen, damit letztendlich hier diese Stausituation gelöst wird. Und auch die Wirtschaft leidet seit vielen, vielen Jahren unter dieser Situation. Handwerksbetriebe, die im Stau stehen, auch Logistikunternehmen. Wir haben Siemens, MAN, den Hafen dort in der Nähe. Und ich glaube, dass es auch hier tatsächlich um den Wirtschaftsfaktor Standort, um den Industriestandort Nürnbergs geht. Und deswegen haben wir uns dazu entschlossen, mit einer großen Mehrheit im Stadtrat dieses Thema endlich umzusetzen. Wir sind jetzt kurz davor mit dem Bürgerentscheid. Und ich bin guter Dinge, dass wir hier dann auch am 28. Juli ein positives Ergebnis bekommen und dann auch endlich loslegen können, worauf viele seit Jahrzehnten ja inzwischen warten.
8: Ja, Sie haben ja eingangs in Ihrer Antwort erwähnt, dass die drei Punkte Lärm, Abgase und Stau ganz große Probleme sind auf dem Frankenschnellweg. Die könnte man ja auch relativ simpel erstmal mit einer Geschwindigkeitsbeschränkung auf 50 km/h zumindest lindern. Warum ist das nicht schon längst eine Option?
9: Tatsächlich stimmt es nicht, was da suggeriert wird, dass wir durch eine Geschwindigkeitsreduzierung den Lärm massiv reduzieren würden. Wenn man sich das mal anschaut, vor allem im Abschnitt West, ist es so, dass wir es planen, hochmoderne Lärmschutzwände zu installieren. Und das ist der einzige richtige Weg, um den Lärm wirklich drastisch zu reduzieren. Wenn wir auf Tempo 50 runtergehen würden, wäre der Unterschied, was den Lärm für die Anwohnerinnen und Anwohner anbelangt, nur sehr geringfügig. Man müsste deutlich drastischer den Verkehr reduzieren, zum Beispiel auf Tempo 30. Und ich glaube, das ist dann auch ehrlicherweise nicht vermittelbar zu sagen, dass wir jetzt auf einer Stadtautobahn nur noch 30 fahren. Das entspricht auch nicht der Realität. Ehrlicherweise, gerade auch zu den Stausituationen, fährt man zurzeit sowieso fast gar nicht. Und unser Ziel ist nicht, einen Franken-Langsamweg zu installieren, sondern wir wollen tatsächlich einen vernünftigen Frankenschnellweg haben, der eben auch fließend ist, damit eben keine Stausituationen entstehen und eben gerade für die Anwohnerinnen und Anwohner vor Ort eben auch einen hochmodernen Lärmschutzwall bauen. Und ich glaube, das ist das einzige Ziel, es auch dadurch zu erreichen. Alle Alternativpläne haben, und das muss man immer wieder auch betonen, eben nicht zur Folge, dass der Lärm drastisch reduziert wird. Das hat nur dieser Plan, den die Stadt Nürnberg jetzt vorgeschlagen hat und der auch von einer großen Mehrheit im Stadtrat so beschlossen wurde.
8: Ja, wenn wir aber davon ausgehen, dass die Verkehrszahlen weiter rückläufig sind, wie es in den letzten Jahren kontinuierlich gemessen wurde, wahrscheinlich werden sie nie gegen Null gehen, aber die Tendenz ist auf jeden Fall noch nicht am Ende angekommen. Wo ist dann der Bedarf für den Ausbau, wenn wir dann Richtung 2040 mindestens denken zur anvisierten Fertigstellung? Wir haben jetzt ja 40.000 Fahrzeuge pro Tag, was schon weniger ist als 60.000 diesmal gab. Die Kapazitäten sollen für 70.000 Fahrzeuge aufgelegt werden. Braucht es das überhaupt oder wäre es nicht doch sinnvoller, da die Planungen etwas anzupassen und bedarfsgerecht neu zu denken?
9: Auch bei Verkehrszahlen von um die 40.000 pro Tag sehen wir, dass dringend notwendig ist, dass wir hier eine Verbesserung herbeiführen. Ich meine, wir haben seit vielen Jahren ein konstant hohes Niveau an Verkehrsaufkommen auf dem Frankenschnellweg. Unsere Zahlen sagen, dass das tatsächlich auch in Zukunft so sein wird. Natürlich ist es etwas gesunken. Diesen Effekt erleben wir aber bei allen Verkehrsteilnehmern, wenn wir ähnlich sind. Wir haben in der Fußgängerzone auch weniger Fußgänger. Wir haben auf den Radwegen in ganz Nürnberg auch weniger Radfahrer. Das Gleiche gilt tatsächlich auch zum Teil eben für die Autofahrer. Das liegt an neuen Lebenssituationen, vor allem nach Corona, dass jetzt auch Homeoffice möglich ist. Man hat diesen Homeoffice-Effekt vor allem an den Montagen und Freitagen. Wenn wir uns aber den Dienstag, den Mittwoch, den Donnerstag anschauen, haben wir da auch auf dem Frankenschnellweg tatsächlich deutlich höhere Zahlen. Deswegen generell zu sagen, dass auf dem Frankenschnellweg weniger los ist, absolut ja, an einzelnen Tagen sicherlich nicht. Und ich glaube, deswegen sollten wir dringend eben auch dieses Thema umsetzen. Und wie vorher betont, geht es hier vor allem auch um den Industrie- und Wirtschaftsstandort Nürnberg. Und für jedes Handwerksunternehmen ist es einfach Geld, was auf der Strecke bleibt, wenn sie dort im Stau stehen. Und das Gleiche gilt auch für unsere anderen großen Firmen, die in Nürnberg ansässig sind. Und wir wollen nicht, dass Firmen sich in Zukunft gegen Nürnberg entscheiden, weil sie dort eine Staustadt erleben und dann vielleicht nach Erlangen, Fürth oder auf andere Städte in der Nachbarschaft ausweichen, sondern wir wollen auch unseren Wirtschaftsstandort hier in Nürnberg erhalten.
8: Ja, jetzt haben Sie vorhin ja auch schon den Hafen als Wirtschaftsstandort genannt. Der ist ja durch die Südwesttangente ohnehin schon gut ans Fernverkehrsnetz angebunden. Also da müsste ja gar nicht unbedingt durch die Stadt durchgeleitet werden.
9: Das ist richtig. Wir alle haben aber die Erwartungshaltung, dass wenn wir zum Beispiel ein Paket bestellen, das auch am nächsten Tag da ist, und selbstverständlich müssen da auch die Zulieferer auch in die Stadt hineinfahren. Und das wird man nicht nur quasi um Nürnberg herum umleiten können. Und deswegen ist es auch wichtig, dass wir klar auch weiterhin da ein Signal senden, dass wir den Frankenschnellweg ausbauen wollen und auch hier dann eben für die Nürnbergerinnen und Nürnberger eine sinnvolle Lösung haben. Und es geht tatsächlich, wie auch anfangs erwähnt, nicht nur um das Thema Verkehr, sondern es geht auch um die Verbindung von Stadtteilen. Wir schaffen dadurch, dass wir die Autos unter die Erde bringen, einen neuen Stadtteilpark, einen grünen Deckel auf dem Tunnel und schaffen es endlich, dass eben auch Stadtteile, die bisher getrennt waren, in Zukunft eben verbunden werden. Wir wollen dabei auch die Bürgerinnen und Bürger mitnehmen, indem sie selbst auch Ideen dann entwerfen dürfen, einbringen dürfen, um eben diesen grünen Deckel zu gestalten. Und darum geht es letztendlich, dass wir hier auch einfach die Lebensqualität für Nürnberg erhöhen.
7: Ihr hört das Interview mit Daniel Frank, dem Fraktionsvorsitzenden und verkehrspolitischen Sprecher der CSU-Fraktion im Nürnberger Stadtrat. Er plädiert für den geplanten Ausbau des Frankenschnellwegs und damit für ein Nein beim anstehenden Bürgerentscheid. Bevor wir den zweiten Teil des Interviews hören, gibt's jetzt erstmal noch Musik. Ihr hört Runter von der Straße von Haiti.

0: Ein Kritikpunkt am geplanten Ausbau des Frankenschnellwegs sind die hohen Kosten. Beim Ausbau selber wird von den GegnerInnen auf die Gefahr explodierender Kosten und einer ausufernden Bauzeit hingewiesen. Auch wenn der Eigenanteil, den die Stadt zahlen muss, bei 20% der 1,1 Milliarden liegen, so sind das doch über 200 Millionen Euro. Dazu kommt der Unterhalt, den die Stadt nach Fertigstellung jedes Jahr stemmen müsste. Ihr hört dazu die Entgegnung von Daniel Frank, Fraktionsvorsitzender und verkehrspolitischer Sprecher der CSU-Fraktion im Nürnberger Stadtrat, im Interview mit meinem Kollegen Klaus Hirsch.
1: Zu den Kosten möchte ich auch noch kommen. Es wird ja viel diskutiert über die im Raum stehenden 1,1 Milliarden, die ja auch großteils, zumindest solange das Geld reicht, vom Freistaat auch mit gefördert werden. Ich möchte ein bisschen weiter in die Zukunft schauen. Wie sollen denn die laufenden Kosten im Betrieb gestemmt werden, die einen Teil des verfügbaren Jahresbudgets der Stadt ja binden werden? Und ich möchte dabei in den Raum stellen die Frage, ob es nicht auch langfristige, günstigere Lösungen geben könnte, als einen Straßentunnel auf Jahrzehnte unterhalten zu müssen, der auch den Bürgern der Stadt Nürnberg ja nicht so viel bringen wird, weil sie ja trotzdem die Abfahrten benutzen werden.
2: Also vor allem den letzten Teil sehe ich ehrlicherweise anders, weil gerade die Anwohnerinnen und Anwohner massiv von diesem Projekt profitieren, durch den genannten Lärmschutz, durch aber eben auch die Stadtteilreparatur, in dem Stadtteile verbunden werden. Also das ist tatsächlich auch für die Anwohnerinnen und Anwohner ein Riesengewinn. Und man darf auch nicht denken, dass wir hier beim Frankenschnellweg auch heute nur Pendlerinnen und Pendler haben, die durchfahren, sondern nein, das sind auch unsere Nürnbergerinnen und Nürnberger, die dort jeden Tag im Stau stehen. Und deswegen ist es absolut ein Gewinn. Klar ist, die Kosten für den Frankenschnellweg sind hoch, keine Frage. Veranschlagt sind 1,1 Milliarden Euro. Wir können aber hier eben auch dankbar sein dem Freistaat Bayern, der eben uns eine sehr großzügige Förderung zugesagt hat. Wir werden 80% der förderfähigen Kosten vom Freistaat Bayern erhalten. Wir haben zusätzlich aber auch eine Zusage in Höhe von 100 Millionen Euro Sonderfinanzierung, die dieses Jahr im Kabinett in München beschlossen worden sind. Und wir können auch mit Geldern rechnen aus dem Bund, aus dem Sondervermögen Infrastruktur, das über den Freistaat Bayern an uns weitergereicht wird, sodass wir hier insgesamt nochmal auf weitere 50 Millionen Euro kommen. Das heißt, wir landen grob in dem Bereich von 80% der Gesamtkosten, die tatsächlich bei diesem Projekt erstmal gefördert werden. Und man muss sich auch immer ehrlich machen, die Brückenbauwerke dort entlang des Frankenschnellwegs sind alle aus den 60er Jahren. Das heißt, wenn wir am Ende jetzt mit Ja stimmen, das Projekt wird gestoppt, müssen wir laut Stadt Nürnberg 110 Millionen Euro investieren, um nur den Ist-Zustand zu erhalten, um Brückenbauwerke zu sanieren und auch zu neuern. Das heißt, auch da bleibt bei der Stadt am Ende ein hoher Eigenanteil letztendlich liegen, ohne dass irgendein Problem am Ende gelöst wurde. Laufende Kosten, ja, die wird es geben, die wird es mit dem Tunnel geben, die werden wir dann in Zukunft auch im Stadthaushalt abbilden können und da bin ich zuversichtlich, dass man da auch immer eine Lösung findet. Ich meine, es gibt immer wieder Projekte, wo man laufende Kosten haben und auch da wird man letztendlich das dann im Stadthaushalt letztendlich unterbringen.
1: Okay, also die Zahlen sind noch nicht komplett zu Ende gedacht, höre ich raus. Oh, Zuversicht schadet dabei ja nie. Wie begegnen Sie dennoch den Analysen und verschiedenen Stimmen aus der Verkehrsforschung, also aus der Wissenschaft, die ja oft so hochgehalten wird, die sagen, dass der Ausbau in der geplanten Form eigentlich nicht wirklich Sinn macht? Warum wird darauf so wenig eingegangen?
2: Wenn man sich ehrlich macht in dieser ganzen Diskussion, dann sind das Verkehrsforscher, die allesamt eben Befürworter der Initiative sind, die dieses Projekt in erster Linie erstmal verhindern wollen und bisher aber auch noch keinen Plan B vorlegen konnten, der bis ins Detail durchgedacht ist und auch die Probleme vor Ort löst, gerade wenn es ums Thema Lärm zum Beispiel geht. Ich habe eine Alternativlösung gesehen, ein Stadtkanal. Da stelle ich mir natürlich die Frage, wo soll denn zukünftig bitteschön hier der Verkehr hin, der bisher auch jeden Tag da ist? Was ist das für eine Aussage für unseren Wirtschaftsstandort Nürnberg, wenn in Zukunft wir Straßen durch einen Kanal ersetzen? Und ich glaube, viele weitere Punkte sind einfach nicht zu Ende gedacht bei diesen Alternativlösungen. Wir haben jetzt das Baurecht für den beschlossenen Frankenschnellweg, wie die Stadt Nürnberg es auch umsetzen will. Für alle anderen Planungen bräuchten wir erst eine Feinplanung, eine Detailplanung. Wir bräuchten dann ein neues Planfeststellungsverfahren. Das würde sich über Jahre hinziehen. Wir müssten zusätzlich dann auch wieder in Kauf nehmen, dass alles juristisch angefochten werden könnte. Wir haben ja auch bei dem jetzigen Verfahren sehr, sehr viele Klageverfahren gehabt, die alle abgewiesen worden sind, wo die Stadt Nürnberg Recht bekommen hat. Und wenn man sich dann ehrlich macht, wenn man immer suggeriert, andere Lösungen wären viel, viel schneller, das wage ich dann doch zu bezweifeln, weil eben auch hier erhebliche Risiken vorhanden wären, vor allem auch im juristischen Bereich, sodass man vermutlich nicht schneller wäre und zweitens trotzdem sehr, sehr viel Geld schon in den Ist-Zustand stecken müsste, um eben Brückenbauwerke auch zu erhalten. Wir haben es bei den Hafenbrücken erlebt, die mussten kurzfristig geschlossen werden, einfach weil sie so stark sanierungsbedürftig sind. Ähnliches haben wir jetzt auch schon bei einer weiteren Brücke erlebt am Frankenschnellweg, dass dort jetzt kurzfristig schon Notmaßnahmen ergriffen werden mussten. Und es wird alle anderen Brückenbauwerke entlang des Frankenschnellwegs auch treffen. Sie sind alle aus den 60er Jahren und da wird einiges auf uns zukommen. Und das würde eben nicht so sein, wenn wir an unserem beschlossenen Projekt quasi festhalten und hier dann eben die große Lösung auswählen und das ganze Thema ganzheitlich denken.
1: Ja, wobei ich ja mal davon ausgehen würde, dass auch der Bau einzelner Brücken grundsätzlich förderfähig ist in Infrastrukturfördertöpfen von Bund und Land. Was ich aber noch fragen wollte, wo sind denn die VerkehrsforscherInnen, die für den Ausbau sprechen?
2: Ich glaube, dass wir im Stadtrat und vor allem auch in unserem Verkehrsplanungsamt sehr, sehr viele Experten haben im Bereich Verkehr, die allesamt kundig sind, die auch diese Pläne entworfen haben und dadurch auch ehrlicherweise großes Vertrauen in unsere Stadt Nürnberg. Wir haben das Thema seit Jahrzehnten diskutiert. Ich glaube, über kein Thema wurde häufiger und öfters diskutiert wie über den Frankenschnellweg. Es wurden alle Varianten durchgesprochen und dann hat man sich letztendlich für die sinnvollste Variante entschieden und der Stadtrat trägt es mit einer breiten Mehrheit mit. Und ich würde auch hier auch mal sagen, dass wir im Verkehrsplanungsamt bei uns bei der Stadt sehr, sehr viele fähige, gute Verkehrsplaner haben, die eben auch dieses Projekt dann unterstützen.
1: Ja, der Stadtrat ist das eine, die Bürgerschaft ist das andere. Das werden wir ja auch bald sehen. Ich glaube, wir können alle sagen, dass das Ergebnis mit Spannung erwartet wird. Aber erstmal zum Wahlkampf. Ich habe irgendwie das Gefühl, dass der Wahlkampf der, ich sage jetzt mal, Nein-Fraktion so wenig sichtbar ist. Man sieht im Vergleich zur Initiative, die gegen den Ausbau ist, eher wenig Wahlwerbung der Leute, die für den Ausbau sind. Fehlt da vielleicht auch die Überzeugung an der eigenen Basis, die es bräuchte, um die Sichtbarkeit herzustellen im Wahlkampf?
2: Das ist ganz und gar nicht der Fall. Ganz im Gegenteil. Unsere Mitglieder und diejenigen, die den Frankenschnellweg dann auch befürworten, den Ausbau, die stehen voll und ganz hinter diesem Projekt. Natürlich ist das Ganze auch immer eine finanzielle Frage. Jede Partei hat die Möglichkeit, 500 Plakate zum Beispiel aufzustellen. Das haben wir voll und ganz ausgenutzt als CSU-Fraktion und als Partei letztendlich. Und wir haben auf vielfältige Art und Weise geworben für das Projekt, werden es auch noch in den letzten Tagen bis zum Entscheid machen, durch Infostände, durch Gespräche mit der Bevölkerung vor Ort. Wir haben auch Flyer erstellt, die wir dann verteilen in der Bevölkerung. Und deswegen würde ich jetzt nicht sagen, dass wir nicht sichtbar sind. Selbstverständlich ist es so, dass man ein Ungleichgewicht hat bei der Anzahl der Plakate. Es gibt wohl einige Parteien, die ihre Kontingente abgetreten haben der Initiative. Und das führt eben dazu, dass man im Stadtbild letztendlich erstmal vielleicht viele Plakate mit einem Ja sieht. Aber insgesamt, glaube ich, wird unsere Haltung klar. Unsere Social-Media-Kampagne läuft sehr erfolgreich. Und wir haben jetzt doch einige Parteien, die am Ende auch ganz klar ihr Nein zum Ausdruck gebracht haben. Neben den Plakaten der CSU sehe ich eben auch die FDP, die das plakatiert hat, oder die Freien Wähler. Wir werden auch nochmal die SPD stärker sehen im Schlussspurt. Und ich glaube, insgesamt wird dann auch klar, dass viele, viele Parteien im Nürnberger Stadtrat, viele große Parteien im Nürnberger Stadtrat eben auch hier nicht wollen, dass das Projekt gestoppt wird und deswegen für ein Nein stimmen.
1: Und damit kommen wir auch schon zum Abschluss mit der letzten Frage. Was passiert, wenn die Nürnberger BürgerInnen am 28. Juni mit Ja stimmen und die Planungen neu gestartet werden müssen? Wie geht es dann aus Ihrer Sicht konstruktiv weiter?
2: Wir als CSU-Fraktion haben immer uns ganz klar dazu bekannt, dass es wichtig ist, dass vor so einem großen Projekt die Bürgerinnen und Bürger auch nochmal die Entscheidung treffen, wollen sie dieses Projekt oder nicht. Für uns ist klar, dass wir uns dem Votum der Bürgerinnen und Bürger anschließen werden als CSU. Das heißt, ganz egal, wie es ausgeht, wir akzeptieren das Ergebnis. Ich hoffe sehr, dass die Gegenseite das auch akzeptiert. Da habe ich nämlich bisher noch keine öffentliche Rückmeldung bekommen, Antwort bekommen. Wie schaut es denn aus, wenn ein Nein gewinnt, auch wenn es um 2, 3, 4 Prozentpunkte vielleicht ist, wird das Ergebnis dann auch endlich mal akzeptiert, wird endlich auch mal dann hier nicht weiter gegen das Projekt gearbeitet. Das ist, glaube ich, die spannende Frage, die am Ende im Raum steht. Wir als CSU werden das ganz klar tragen, das Ergebnis mittragen und auch das Ergebnis akzeptieren, egal wie es ausgeht.
1: Herr Frank, verkehrspolitischer Sprecher der CSU-Fraktion und Fraktionsvorsitzender im Nürnberger Stadtrat, vielen Dank für das Gespräch.
2: Danke Ihnen auch.
0: Die CSU im Nürnberger Stadtrat ist für den Ausbau des Frankenschnellwegs. Wenn die Bürgerschaft sich dagegen entscheidet, ist sie aber auch offen für einen neuen Planungsprozess, der dann vielleicht weniger ausschließlich auf den motorisierten individuellen Verkehr zugeschnitten sein muss. Ihr habt ein Interview mit dem Fraktionsvorsitzenden und verkehrspolitischen Sprecher der CSU-Fraktion im Stadtrat, Daniel Frank, gehört. Gleich geht's weiter mit einer Zusammenfassung der Befürworter einer Neuplanung. Davor gibt's nochmal Musik, und zwar "Da vorne steht eine Ampel" von Der Plan.

0: Und wir nähern uns schon dem Ende dieser Ausgabe von Ein Mission Possible. Gerade haben wir ein Interview gehört mit dem Vorsitzenden der CSU-Fraktion im Stadtrat, Daniel Frank, der auch verkehrspolitischer Sprecher der Fraktion ist. Im letzten Teil soll es nun nochmal Raum für die Befürworter einer Neuplanung geben. Vor 3 Wochen waren Professor Dr. Harald Kipke und Georg Kern zu Gast bei der Sendung Radio Özgür hier bei Radio Z. Wir hören 2 Statements. Professor Dr. Harald Kipke skizziert, wie sehr die bestehende Planung aus der Zeit gefallen ist und plädiert für einen Neuanfang unter Berücksichtigung der aktuellen Lage und Entwicklung. Und Georg Kern fasst zusammen, was das sein könnte.
1: Worum geht es jetzt bei diesem Bürgerbegehren?
2: Es geht im Endeffekt darum, dass die Stadt seit 20 Jahren Pläne vorantreibt, die also immer mehr festgeschrieben wurden, wenn man es mal so will, die jetzt auch durch ein Gerichtsurteil formal bestätigt wurden. Das heißt also, es gibt jetzt ein sogenanntes Baurecht. Wir sagen immer, das heißt aber noch nicht, dass es eine Baupflicht ist. Da wurden also die formalen Gesichtspunkte geprüft. Und ja, sehr viele dieser Grundlagen, auf deren Basis also im Endeffekt dieser Ausbau auch in seiner einzelnen Formalisierung, also wie es halt konkret ausschaut, ja, ist halt noch alles aus dieser Zeit. Und in der Zwischenzeit hat sich halt sehr viel getan. Also man könnte sagen, also unser einer sagt natürlich zum Beispiel, also auch schon vor 30 Jahren war das eigentlich Unsinn, sowas zu machen. Aber jetzt ist es, hat ja der jetzige Oberbürgermeister sogar selbst schon bestätigt, es ist nicht mehr zeitgemäß. Und man macht es jetzt im Endeffekt nur noch, weil man schon so viel investiert hat. Und das ist natürlich durchaus ein Fehler, was auch in Unternehmen passiert. Also wenn man immer wieder in das Gleiche investiert, dass man Angst hat, einfach aufzuhören. Und wir, also in dem Bürgerbegehren geht es einfach mal, besinnt euch mal neu, überlegt euch mal das Ganze komplett neu. Die Zeiten haben sich geändert. Wir müssen auch mal neu denken.
3: Also es ist natürlich eine knifflige Frage. Das grundsätzliche Ziel ist, den Autobahncharakter zu nehmen, dass es klar ist, ich bin in der Stadt, ich bewege mich im städtischen Raum. Es muss genauso wie auf jeder anderen Einfallstraße, müssen da Signalanlagen stehen, es muss klar sein, ich bin hier mit Tempo 50 unterwegs, das darf angebaut werden. Und das Allerwichtigste ist, dass ich in diesen Gebieten auch den ÖPNV weiter ausbaue, mit einer Straßenbahn zum Beispiel. Die Leier Straße ist so ein klassischer Fall. Ich könnte den Frankenschnellwegraum dann nicht nur für den Autoverkehr, sondern auch für den ÖPNV nutzen. Das sind die klassischen Maßnahmen, damit das erkennbarer Stadtraum wird. Weil das St. Leonhard und Schweinau, das sind vom Plärrer 2 oder 3 U-Bahn-Stationen. Und das wirkt wie eine halbe Weltreise, diese Barriere zu überwinden. Und das zusammenzubringen, das wäre das große Ziel. Und das geht eben nur im Umfeld Rothenburger Straße und Schwabacher Straße. Da werden die Leute kreuzen. Da werden sie auch im Jahre 2045 kreuzen. Auch wenn ich irgendwo anders einen Deckel haben werde. Die Verbindung wird dort stattfinden. Und da muss ich Qualität schaffen.
0: Jetzt seid ihr dran. Mischt euch ein und macht mit beim Bürgerentscheid zu den Ausbauplänen des Frankenschnellwegs. Kapazitäten schaffen für bis zu 70.000 Kfz pro Tag auf einer Straße, die mitten durchs Stadtgebiet führt, oder lieber in mehr Mobilität innerhalb der Stadt und ein städtisches Miteinander investieren. Stimmt ab und seid Teil einer lebendigen Demokratie. Das war unser Beitrag für unsere Sendereihe Ein Mission Possible für diese Woche.

0: In wenigen Wochen endet das Schuljahr 25/26 und damit ist dann auch Schluss mit den Schülertreffs im Annapark und der Amberger Straße. Betroffene Familien, Elternbeiräte und Nachbarinnen sowie Gewerkschafterinnen wurden mit dieser ersatzlosen Streichung der bedarfsgerechten Nachmittagsbetreuung für Jugendliche mit Förderbedarf ganz schön überrascht. Im Januar hatte die Initiative Schülertreffs bleiben eine Petition gestartet, in der eine weitere Förderung der Jugendarbeit in dieser Form gefordert wurde. Die letzten Schülertreffs der Stadt Nürnberg sollen jetzt aber trotzdem nach 20 Jahren Bestehen aus einer Sparmaßnahme heraus geschlossen werden, ohne dass eine Alternative geboten wird. Deswegen ziehen morgen die Betroffenen und auch die Unterstützerinnen am 17.06., Entschuldigung, also am Mittwoch, vor das Rathaus, um noch einmal Druck zu machen. Denn spätestens am 22.07. soll nun endgültig abgestimmt werden. Ihr hört ein Interview mit Miron und Max von der Initiative Schülertreffs bleiben.
1: Hi, ich bin Miron von der Initiative Schülertreffs bleiben. Ich war von Anfang an dabei, die Initiative mit zu gründen und dafür zu sorgen, dass wir alle in dieser Konstellation an einem Tisch sitzen und uns gemeinsam stark machen gegen eben die Schließung der Schülertreffs und die Sozialkürzung, wo die Schließung der Schülertreffs eben nur ein Teil von sind.
2: Ja, hallihallo, ich bin der Max von ANE. ANE steht für Aktives Netzwerk Erziehung und wir sind eine Gruppe von Erzieherinnen, Erziehern, Kinderpflegerinnen, Kinderpflegern, die sich vor, ja, jetzt schon fast einem Jahr zusammengetan hat nach der letzten Tarifrunde und gesagt hat, nee, immer nur meckern reicht nicht, wir wollen selber was tun. Also angefangen haben wir damit zu sagen, vor allem Arbeitsbedingungen in Kitas, Jugendhilfe und so anzugehen, aber wir machen naturgemäß auch noch mehr Sachen und unter anderem haben wir uns angeschlossen einem Bündnis, das sich gegen die Schließung von Schülertreffs wehrt, wovon natürlich auch Kolleginnen von uns betroffen sind.
3: Meine erste Frage ist, ob ihr vielleicht den Hintergrund noch mal ein bisschen beleuchten könnt von der Initiative Schülertreffs bleiben. Also warum hat sich die gegründet und warum hat es die sozusagen gebraucht?
1: Genau, also zur Gründungsgeschichte kann vielleicht ich kurz was sagen. Die Schließungen haben ihren Ursprung im letzten Jahr. Aber erst diesen Januar sind wir durch eine Petition auf diesen ganzen Vorgang aufmerksam geworden. Die Petition war von den Elternbeiräten einer der beiden Schülertreffs. Also es sind zwei Einrichtungen betroffen, die letzten beiden dieser Art, die es noch gibt in Nürnberg. Und die Elternbeiräte des Schülertreffs Amberger Straße haben mit einer Petition auf die Schließung aufmerksam gemacht und haben dort eben schon gesagt, dass sie das so nicht richtig finden und sich wünschen, dass diese Schülertreffs bleiben, worauf wir, also zum Beispiel auch vom Solidaritätsnetzwerk, einer Nachbarschaftsorganisation hier in der Südstadt oder auch eben die Kollegin von ANE oder ja auch die Elternbeiräte selber rumrecherchiert haben, sich vernetzt haben, Besuche sich abgestattet haben und ja am Ende auch an einem runden Tisch zusammengekommen sind, um eben diesen Kampf für den Erhalt der Schülertreffs gemeinsam aufzunehmen und so hatten wir eben im Frühjahr dort unseren allerersten runden Tisch, wo wir da schon eben fleißig diskutiert haben und einen Grundstein gelegt haben für unsere gemeinsame Arbeit eben für den Erhalt dieser beiden Einrichtungen.
2: Für uns war das so tatsächlich, wir sind da ja in diesen laufenden Prozess mehr oder weniger mit reingekommen, als das Ganze schon angefangen hat. Da kam dann tatsächlich ein Kollege, der bei der Stadt arbeitet, auf mich zu. Wir haben uns dann bei unserem Treffen darüber unterhalten, wollen wir uns daran beteiligen bei diesem Bündnis und haben dann natürlich gesagt, auf jeden Fall, weil überall da, wo es ja tatsächlich auch um Schließungen, um Personalverlagerung, eventuell auch, aber ich glaube, das steht nicht im Raum, Kündigungen geht, da gucken wir halt dann schon nochmal hin. Und wie gesagt, wir haben auch unsere Leute, die sich darum kümmern. Ich muss aber zugeben, ich bin keiner davon, weil diejenigen, die sich darum kümmern, das sind Leute, die bei der Stadt sind und die wollten dieses Interview nicht machen. Ich sage dazu jetzt einfach mal nicht mehr. Ich kann nur sagen, ich arbeite nicht bei der Stadt Nürnberg.
3: Es gibt ja verschiedene Arten der Kinder- und Jugendbetreuung. Warum sind denn Schülertreffs, sag ich mal, so besonders und warum sollte man das hervorheben oder definitiv erhalten, wenn sie die letzten ihrer Art von der Stadt sind?
2: Ja, also dazu kann man sagen, diese Schülertreffs sind halt im Gegensatz zu dem, was jetzt auch gerade die Stadt so als Alternative voran vorschlägt, sind diese Schülertreffs halt festere Strukturen als Jugendtreffs. So, da besteht ein Elternkontakt, das ist bei Jugendtreffs nicht notwendigerweise der Fall, bei Schülertreffs halt schon. Bindungsaufbau hat dann nochmal einen ganz anderen Stellenwert als im Jugendtreff. Und mir ist es auch wirklich wichtig zu betonen, die Kolleginnen und Kollegen in den Jugendtreffs machen hervorragende Arbeit, gar keine Frage, aber es sind andere Angebote. Bei diesen Schülertreffs hast du nochmal wirklich einen Fokus auf eine Altersgruppe, die du bei den Jugendtreffs nicht hast. Und wenn ich 10-Jährige mit 14, 15, 16-Jährigen in den Raum setze, ist das die eine Sache, das kann noch ganz gut gehen. Aber wenn ich dann mit 18, 19-Jährigen diesen Raum sozusagen fülle, dann ist das nochmal was anderes. Noch dazu geht es ja auch konkret bei der Amberger Straße darum, dass viele Kinder, ich kann sagen, die überwiegende Mehrheit, auch einen heilpädagogischen Bedarf hat. Und das ist einfach nochmal eine spezifisch andere Arbeit, wenn man dann auch schauen will, okay, wie unterstützen wir sie auch als Schülerinnen, als Schüler. Und das ist was, das ist einfach nicht die Aufgabe von Jugendtreffs. Da gucken Schülertreffs hin, haben wie gesagt ihre festen Strukturen. Und diese festen Strukturen sind auch was, was diese Schülertreffs halt einfach von diesen Jugendtreffs abgrenzt.
1: Genau, dem kann ich mich nur anschließen. Und das ist auch, was die Eltern eben anführen. Also im Brief der Stadt an die Eltern, in denen diese Schließung bekannt gegeben wurde, was auch der Zeitpunkt ist, wo die Eltern erfahren haben, dass eine Schließung überhaupt im Raum steht, wurde auf solche Angebote, wie du sie genannt hast, der offenen Jugendarbeit verwiesen, die aber damit gar nicht vergleichbar sind und eben nicht den Bedarf erfüllen, den diese Familien haben mit den Jugendlichen, Mittelschulalter, die eben diesen hohen Förderbedarf haben, weil sie von der Förderschule sind oder im Fall des Ritter von Schuhplatz, also der jetzt in der Südstadt beim Annapark, ja, wo der Anteil von Jugendlichen mit Förderbedarf etwas geringer ist, aber dafür auch viele andere Jugendliche sind mit über 90% Migrationshintergrund, Geflüchtete und ja, das auch in einem Umfeld, wo die Ganztagsbetreuung der Mittelschulen ja nicht ausreicht, eben, ja, dieses Angebot eben auch sehr wichtig ist. Also ich kann einmal zu diesen Kürzungsplänen sagen, dass das Referat für Soziales, Familie, Jugend der Stadt Nürnberg pauschal 8 Millionen Euro 2026 einsparen soll. Und die haben dort eine Einsparungsliste, die kann man sich im Internet auch raussuchen, eben über dieses Wegweiser-System eben des Stadtrats und sich das selber anschauen. Und die haben dort gekürzt durch die ganze Bandbreite wild hindurch. Und die Schülertreffs, genau, die letzten beiden sind jetzt eben in diesen Vierteln, wo es, sagen wir mal, noch etwas mehr von dieser Unterstützung eigentlich bräuchte, weil dort mehr Familien einfach wohnen, die solche Angebote, ja, denen diese Angebote unter die Arme greifen, als jetzt vielleicht irgendwie in Erlenstegen oder sonst wo, wo das Gras etwas grüner ist oder so. Und genau, die Schülertreffs sollen da jetzt eben genau 290.000 Euro pro Jahr einsparen, also beide zusammen. Und ja, das rechtfertigt halt eben in diesen Arbeitervierteln, ja, fleißig an der Jugendarbeit zu sparen.
2: Ja, ich meine, letzten Endes sind es ja auch nicht die einzigen. Und was ich besonders spannend finde, ist auch so jetzt mal in den anderen Kontext zu sagen, so, ne, es ist ja dieser komplette Sozialbereich, der weggekürzt wird, so, ne, das erleben wir vom Netzwerk halt auch in unterschiedlichen Bereichen. Und das sind zum Teil dann auch Effekte, die sich halt gegenseitig mit beeinflussen, so, ne. Also nehmen wir zum Beispiel die Jugendsozialarbeit an Schulen. Da wurde auch gespart. Da hast du jetzt weniger Stellen für mehr Schüler. Aber genau das sind die Leute, die dann den Familien, die vielleicht auch tatsächlich einen Bedarf haben, um ihre Kids in den Schülertreff zu schicken, eigentlich diese Infos geben. Sind diese Leute nicht mehr da, können die auch diese Empfehlung nicht geben. Und diese Schülertreffs sind im Gegensatz zu Kitas, wie wir sie jetzt normal kennen, also Kindergärten und so weiter und so fort, Horte, sind die nicht im Kita-Portal drin. Das heißt, du musst irgendwie drauf kommen, an die ranzukommen. Und da ist es am sinnvollsten, wenn es halt ein Mensch macht, der beratend tätig sein kann. Weil ich sage jetzt mal, eine Familie, die ihren Kindern zu Hause sich schwer tut, Deutsch beizubringen, denen hilft das Plakat auch nichts. Ne, die, also du musst ja auch irgendwie wissen, an wen kann ich mich überhaupt wenden? Gibt es dieses Angebot überhaupt? Und dafür brauchst du Sozialarbeiterinnen und Sozialarbeiter. Und wenn die nicht da sind, weil die weggekürzt werden, ne, dann kann man sich auch irgendwann später hinstellen und sagen, ach ja, das Angebot wird ja nicht genutzt. Ja, weil keiner darüber Bescheid weiß. Weil an so einem Plakat kannst du 50 Mal vorbeigehen und hast nie hingeschaut. Weil du nie die Verbindung gemacht hast, eigentlich habe ich den Bedarf dafür und dann ist da dieses Plakat. Woher sollst du es wissen?
0: Am 17. April, Juni, also am kommenden Mittwoch, geht's vor das Rathaus in Nürnberg. Und mehr erfahren könnt ihr auch unter dem Hashtag Schülertreffs bleiben, zum Beispiel auf Instagram.
3: Was fordert ihr denn konkret in der Initiative Schülertreffs bleiben?
1: Der Name ist Programm. Also zuvorderst haben wir uns zusammengeschlossen, um für den Erhalt dieser Schülertreffs zu kämpfen und ja, den Familien im Wesentlichen bei ihrem Kampf, bei ihren Forderungen, die sie formuliert haben, unter die Arme zu greifen und die Betreuung der Jugendlichen eben sicherzustellen, diese Arbeitsplätze auch sicherzustellen. Und ja, wir haben jetzt keinen so großen Blick auf diese gesamte Kürzungsliste geworfen, weil wir auch leider nicht so viele Leute sind und die Zeit auch einfach schon tickt. Ich wette, wenn man da einen Blick drauf werfen würde, dann würde man bestimmt noch viele andere Dinge finden, die auch den Familien ins Fleisch schneiden oder irgendwelchen Kollegen in diesem Bereich ins Fleisch schneiden, wo es vielleicht ja noch nicht mal eben so eine Petition wie ein Hilferuf oder sowas gab und Fälle, von denen wir jetzt gar nicht so viel wissen. Und im Eigentlichen tut sich unsere Initiative auch gegen diese Gesamtheit der Sozialkürzung richten. Und ja, das, wo wir jetzt eben diese Kürzung ganz konkret abwenden wollen, sind halt jetzt zuvorderst die Schülertreffs.
2: Genau, und wir unterstützen das in dem Kontext und ich kann sagen, ansonsten darüber hinaus als Netzwerk sehen wir natürlich auch, also als ANE, als Aktivität.

0: Innerhalb der rechten und rechtsextremen Szene werden Kampfsportgruppen immer beliebter. Sie sind gut vernetzt, organisiert, gewaltbereit und sollen vor allem junge Männer ansprechen. Welche Rolle Vernetzung, Kampfsport, Gewalt, Politik und das Besetzen öffentlicher Räume für die rechtsextreme Szene spielen, das könnt ihr bei einem Vortrag heute Abend im Z-Bau erfahren. Dort sprechen wird der Journalist Steffen Krapf, mit dem ich vor dem Vortrag heute Abend gesprochen habe. Steffen, bevor wir über den Vortrag sprechen, vielleicht noch kurz zu dir. Du bist Journalist, du schreibst für die Mainpost, die Fränkischen Nachrichten, Elf Freunde und auch den Kicker. Dein Themenschwerpunkt liegt also schon im Sport, kann man sagen, oder?
1: Ja, meine Anfänge im Journalismus waren Sport. Irgendwann, so während Corona, ist es so Richtung Extremismus auch, hat sich das verlagert und ging dann weiter von Querdenkern zu Rechtsextremismus. Und die Recherche jetzt lässt sich sehr gut verbinden.
0: Ja, genau, das sind so diese beiden Themenbereiche, die du jetzt damit eigentlich abdeckst. Es geht um Sport oder genauer um Kampfsport, aber eben auch politische Zusammenhänge, in dem Fall eben rechtsextreme Strukturen, vor allem innerhalb der Kampfsportszene. Du hast vor allem zu einer Schweinfurter Hooligan-Gruppe investigativ recherchiert. Kannst du uns vielleicht ein bisschen was so grundsätzlich zu der Recherche erzählen? Wie bist du da vorgegangen?
1: Also vor gut 3 Jahren hat sich in Schweinfurt eine Hooligan-Gruppe neu gegründet. Da kam mir das komisch vor, dass das nicht normal ist, dass in Schweinfurt so eine Gruppe auftritt. Und dann habe ich mir vorgenommen, herauszufinden, wer diese Menschen sind, was das Netzwerk dahinter ist und was die so vorhaben. Und das erzählt einem in so einem Fall halt niemand, also auch die Protagonisten nicht, der Verein erzählt es nicht, der kann es nicht wissen. Da muss man dann als Journalist tief wühlen, tief graben, investigativ recherchieren und die letzten 2, 3 Jahre habe ich das eigentlich kontinuierlich immer wieder gemacht. Zuletzt durch ein Stipendium von Netzwerk Recherche, die einen da sehr gut unterstützt haben. Und ich bin da schon ein ganzes Stück weitergekommen. Und das Ergebnis werde ich unter anderem am Mittwoch im Z-Bau erzählen.
0: Das wirst du dann im Detail erzählen. Du musst natürlich auch nicht alle deine, also nicht bis ins Detail erzählen, wie du da vorgegangen bist, aber vielleicht jetzt für Leute, die jetzt wenig mit so investigativen Journalismus auch anfangen können, wie würdest du sagen, hat sich das jetzt zu einer normalen Recherche vielleicht auch unterschieden, das, was du gemacht hast?
1: Also es ist sehr viel spezielles Handwerk, was sich im Internet abspielt, was man alles rausbekommen kann. Das ist im Endeffekt einfach Handwerk, das man erlernen muss. Plus dann kommt hinzu, dass man sehr, sehr viele Gespräche führen muss mit Leuten im Umfeld von so einem Thema. Da muss man Vertrauen aufbauen, da muss man dranbleiben. Man muss einen Draht zu den Behörden herstellen. Auch dort ist das Wichtigste, dass man Vertrauen erlangt. Und ja, es ist ein sehr zähes Thema und im Endeffekt kann man investigative Recherche damit beschreiben, dass man sehr tief wühlt und irgendwas ausgräbt, was sonst niemals an die Oberfläche gekommen wäre.
0: Und sind ja auch meistens Recherchen, in denen man sich, du hast es kurz angesprochen, jetzt nicht nur übers Internet oder so diesen öffentlich zugänglichen Quellen einfach bedient, sondern schon guckt, dass man in dieses Thema nochmal tiefer einsteigt. Ne?
1: Ja, da ist vielleicht auch so eine Veranstaltung wie im Z-Bau dann interessant, dass Leute auch sehen, da ist jemand, an den kann man sich wenden, wenn einem komische Sachen auffallen. Also viele Teile meiner Recherche verdanke ich einfach auch Quellen, die mir Sachen zuschicken, die ihnen auffallen, Sachen zu den Rechtsextremen, die Sachen mitbekommen und das ist alles zusammen ergibt dann irgendwann das runde Bild und da ist man auf sehr viele Menschen angewiesen, dass so etwas funktioniert.
0: Ohne jetzt zu viel vorwegzunehmen, wir werden ja dann auch über die Veranstaltung am Mittwoch berichten. Was hast du rausgefunden? Wie ist diese Szene organisiert vielleicht in ein paar Worten? Oder anders gefragt, was unterscheidet diese Szene vielleicht auch nochmal zu, in Anführungszeichen, normalen Kampfsportgruppen?
1: Also wichtig ist zu erwähnen, dass diese Schweinfurter Gruppe einfach als Beispiel dient. Also das würde jetzt auch Menschen interessieren, die nicht aus Schweinfurt sind oder denen es einfach nicht interessiert, was sie in Schweinfurt für ein Problem haben. Aber die stehen sinnbildlich für eine Entwicklung im Rechtsextremismus. Und ein Blick auf so eine Gruppe kann auch einen Blick eröffnen für eine komplette Szene. So eine Gruppe wie die Schweinfurter Hooligan-Gruppe, die hat keine Grenzen, die setzt sich keine Grenzen. Die sind Hooligans aus 4 Bundesländern, was sehr ungewöhnlich ist. Und das zeigt, wie wichtig oder wie fortgeschritten Vernetzung im Rechtsextremismus ist. Und ein großes Ding der Rechtsextremen ist seit Jahren der Kampfsport. Sowohl die Ausübungen als auch als Veranstaltungen und einfach den Raum besetzen, also auch in Kampfsportveranstaltungen stattzufinden. Und das machen die Schweinfurter, wenn man es objektiv betrachten würde, sehr gut. Und ich zeige auf, wie sowas funktioniert. Also das auch dahinter steckt ein Netzwerk.
0: Du sagst, Räume einnehmen, ein Faktor gerade von diesen rechtsextremen Kampfsportgruppen ist ja vor allem, dass die so gezielt eher ein jüngeres Publikum vielleicht auch ansprechen. Wie schätzt du da diese Gefahr ein, gerade für jüngere Leute, da vielleicht durch so eine Sportbegeisterung irgendwie in so rechtsextreme Kreise zu geraten?
1: Es gibt im Kampfsport als, sagen wir mal, als Subszene sehr viele neue Formate, die ziehen vor allem Jugendliche an. Also das sind extremere Sachen dann. Das sind nicht dieses klassische Vereinssport, dass du zum Boxen gehst oder zum Kickboxen, kämpfst nicht um den Titel von Verband XY, sondern es sind dann Formate wie Bärnackel, ist dann Boxen ohne Handschuhe oder es wird eine Art Streetfight gemacht in komischer Umgebung, also mit weniger Regeln. So Sachen sind für Jugendliche attraktiv, nicht zuletzt dadurch, dass die Sachen im Internet gestreamt werden, zigtausende oder Millionen von Klicks teilweise auf YouTube haben. Und gleichzeitig werden sind die Sachen sehr durchlässig für rechtsextreme Kämpfer, die vielleicht oder höchstwahrscheinlich es nicht so einfach hätten in einem klassischen Verbandssport oder ähnliches. Und all das zeige ich auch mit dieser Recherche und beleuchte es. Es geht natürlich weit über die Schweinfurter Gruppe hinaus.
0: Ich glaube, es gibt ja schon Teile da in dieser Szene, die sehr offen mit bestimmten Symboliken hantieren, wo das schon auch von außen, wenn man sich jetzt nicht großartig damit auseinandersetzt, relativ offensichtlich ist, wie da eine gewisse politische Haltung ist, die da dahinter steht. Hast du vielleicht trotzdem Tipps auch von außen, gerade für jüngere Leute, wie kann man sich dagegen wehren? Auf was kann man vielleicht auch achten, um eben nicht in solche Kreise zu geraten?
1: Wenn man ja zum Beispiel auch Kampfsport machen will, sollte man sich genau überlegen, wo man hingeht. Die Kampfsportstudio-Betreiber wissen genau, wen sie auf der Matte stehen haben. Die können sich auch informieren. Die kennen alle die Symboliken, die da auf der Haut getragen werden. Und im Endeffekt kann ich nur empfehlen, wenn dort Leute sind mit rechtsextremen Symboliken, entweder dafür zu sorgen, dass die gehen müssen, oder man macht einen großen Bogen um so ein Studio.

0: seid immer noch beim Stoffwechsel hier auf der 95,8 bei Radio Z. Ja, die Südstadt hier in Nürnberg, die ist besser als ihr Ruf. Das wissen wir nicht nur, weil wir hier unser Sendestudio haben, sondern weil es richtig viele engagierte Menschen gibt, die jetzt mit einem Audio-Walk rund um den Aufsässplatz ihre Südstadt in ein neues Licht stellen wollen. Den Audio-Walk konzipiert hat die Komfortzone, der mobile Kulturladen der Stadt Nürnberg, den ihr momentan auf dem Melanchthonplatz finden könnt. Wir haben SüdstädterInnen eingeladen, sich mit Geschichten über ihren Stadtteil an diesem besonderen Format zu beteiligen. Mitgeholfen, das Ganze zum Leben zu erwecken, haben dann wir und die Analogwerkstatt, die in der Wiesenstraße zu finden ist und hier auch einmal im Monat auf Sendung ist. Kommt also alles zusammen und ihr hoffentlich mit, denn die Premiere ist schon heute Abend.
1: Heute Abend hat der Audiowalk Überleben in der Südstadt Premiere. Das ist ein Spaziergang durch die Nürnberger Südstadt und gleichzeitig eine Reise in die Geschichte ihrer BewohnerInnen.
2: Darf ich mich vorstellen? Krähe. Kara Krähe, mein Name. Ich wohne mit meiner Familie im dritten Baum vom Humboldtplatz aus gesehen rechts.
1: Der Audiowalk Überleben Südstadt lädt ein. Einen Blick in die Straßen und Plätze der Nürnberger Südstadt rund um den Aufsitzplatz zu wagen.
3: Schaut euch diese Baklava an.
4: Das kommt aus Syrien, zum Beispiel aus der Stadt Damaskus und Aleppo. Das ist so wichtig, zum Beispiel die Halab de Cemen, da sagt man, das kommt aus Hama und sowas. Zum Beispiel Halab de Cemen, was habe ich aufgesprochen?
5: Wisst ihr hier was?
4: Arbeite ich jetzt gerade.
5: Satin drauf?
4: Bitte schön.
1: Und bekannte Straßen und Plätze vielleicht mal mit anderen Augen oder besser gesagt mit anderen Ohren zuhören. Im Audiowalk erzählen AnwohnerInnen von ihren Lieblingsorten, von alltäglichen Wegen, kleineren Umwegen und besonderen Momenten. So entsteht ein vielstimmiges Porträt der Südstadt.
6: Ja, Gott sei Dank läuft es sehr gut, ja. Wir haben Stammkunden, wir haben Stammkunden. Nur Herren, Frauen nur mit kurzen Haaren. Doch, zum Beispiel Spitzen kann ich schon machen.
1: Mal nachdenklich, mal humorvoll und manchmal auch widersprüchlich. Entstanden ist das Projekt gemeinsam mit uns, Radio Z, aber vor allem der Komfortzone. Das ist der mobile Kulturladen der Stadt Nürnberg, der jetzt schon das zweite Jahr in Folge auf dem Melanchthonplatz sein Quartier gefunden hat.
2: Von meinem Baum aus habe ich einen wundervollen Ausblick auf den Spielplatz. Wir krähen, kreischen in einer gemeinsamen Sprache. Das heißt, wir können eigentlich vier Sprachen. Fränkisch, genervtes Augenrollen, stechender Todesblick und ironisches Grinsen.
1: Vor einigen Monaten gab es einen Aufruf, auch über unsere Kanäle. Und es haben sich einige SüdstädtlerInnen gefunden, die unter der künstlerischen Leitung von Olga Komarova einen Hörspaziergang kreieren.
7: Stimmt nicht. Manchmal reden wir über die Weltpolitik.
1: Eingeladen waren die Kreativen, eigene Texte zu schreiben und diese auch dann selbst aufzunehmen und zu schneiden. Unterstützt hat sie dabei Radio Z und Gary Steber.

Ich liebe orientalische Musik und ich mag die Wiesenstraße. Hier gibt es viele kleine orientalische Geschäfte. Kommt, wir gehen raus, dann nach links und die Wiesenstraße entlang.

0: Los geht es um 18 Uhr am Melanchthonplatz heute. Und dann sollte man mindestens 2 Stunden einplanen. Aber keine Angst, es wird auch zwischendrin ein Päuschen geben. Ihr kommt auf den Melanchthonplatz und haltet nach der Komfortzone Ausschau. Dort wird euch dann gegen Pfand ein Kopfhörer ausgehändigt. Bis auf das Pfand ist der Audiobook kostenlos, aber es wird auf jeden Fall um eine Voranmeldung gebeten. Weitere Termine sind am Samstag, den 27. Juni und am Mittwoch, den 1. Juli, jeweils um 18 Uhr.
1: Und eine kleine Info zum Schluss. Der Walk ist nicht barrierefrei, aber kostenlos. Und die Kopfhörer gibt es gegen Pfand zum Ausleihen. Und dann sollten diese für den gesamten Spaziergang nicht abgesetzt werden. Wirklich ein Erlebnis. Musikalisch geht's jetzt hier auch in die Südstadt. Der Nürnberger Rapper Kuchenmann, den hören wir jetzt mit seiner Hommage an die Südstadt So Southside.
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0: Ich bin unterwegs im Casablanca Kino in der Nürnberger Südstadt mit Theaterleiter Matthias Damm. Matthias, grüße dich.
1: Hallo Chris.
0: Und damit sind wir bei den Neustarts am Donnerstag, den 18. Juni.
1: In dem Fall haben wir einen Film jetzt noch spontan dazugenommen, über den wir tatsächlich auch geredet hatten, aber den wir dann letztlich eigentlich ursprünglich nicht vorgesehen hatten, der aber jetzt im Moment so einen wahnsinnigen Buzz hat, dass wir gesagt haben, ja, der müssen wir auch dabei sein. Also es geht natürlich um den Film Backrooms. Ja, also einen Filmstart beim amerikanischen Verleih A24 oder Produktionsstudio. Genau, und der Regisseur ist Kane Parsons, ist erst Mitte 20 und hat diesen, ja, ich weiß gar nicht, wie man ihn einschätzen soll, Horror-Thriller gedreht. Also ihr habt ja wahrscheinlich den Trailer gesehen oder schaut ihn euch an. Also wir bewegen uns komplett in komplett gelben Räumen in einer merkwürdigen Parallelwelt, die sich anscheinend immer wieder verändert und am Donnerstag dann jeden Tag immer relativ spät gegen 21 Uhr in der Originalfassung bei uns im normalen Programm.
0: Den einen hatten wir gerade schon und dann gibt's noch The Love That Remains, Gorgona und Nulpen. The Love That Remains hat ja einen besonderen Trailer, der einem dann am Ende aussagt, guckt ihn euch an oder auch nicht.
1: Ja, das ist auch wirklich so, glaube ich, gemeint vom Filmemacher. Also man kann den Film anschauen und er ist wirklich großartig. Ich mag ihn sehr. Ich werbe sehr für ihn, aber ich kann auch verstehen, dass man damit vielleicht nichts anfangen kann. Also ein wirklich ganz toller isländischer Film vom isländischen Filmemacher Júni Pálmason, den ihr möglicherweise nicht kennt vom Namen her. Er hatte einen Film, der so ein bisschen größer in Deutschland im Kino war, nämlich Weißer, Weißer Tag vor einigen Jahren mal. Sein vorangegangener Film Gotland war leider nicht im Kino. Ich fand den auch ganz toll und wir werden ihn tatsächlich nächste Woche zeigen. Der Filmverleih, der jetzt den neuen Film rausbringt, hat auch da die Rechte und ermöglicht es, ihn noch zu zeigen. Ja, und jetzt eben der neue Film, The Love That Remains. Das ist die Geschichte eines Paares oder auch nicht mehr Paares, also zwei Menschen, die sich irgendwie getrennt haben, vielleicht auch nicht so richtig. Sie kommen nicht so richtig dazu, sich zu trennen, weil er immer auf irgendeinem Fischerboot, also auf so einem großen Hochseefischtanker sozusagen unterwegs ist, kaum zu Hause ist. Die Frau ist Künstlerin, macht ganz großartige Kunst, indem sie irgendwelche Stahlplatten in Stücke schneidet und monatelang in der isländischen Witterung rumliegen lässt, worauf sie sich dann eben ja, verfärben, verrosten, was auch immer. Genau, und die beiden ja, waren mal zusammen, haben drei Kinder und ja, wissen nicht mehr so richtig, was miteinander anzufangen. Das wird auf eine Art erzählt, die sehr ungewöhnlich ist. Es gibt nämlich nicht so richtig Plots, sondern es gibt immer so einzelne Szenen, die man sich dann so ein bisschen zusammendenken muss. Es wird auch sehr viel einfach diese Frau gezeigt, wie sie ihre Kunst macht und alles in einer wunderschönen isländischen Landschaft. Also wie gesagt, wenn ihr gerne einen Film habt, der von A bis Z durcherzählt ist und euch immer genau sagt, was als nächstes kommt, dann ist es nicht das Richtige für euch. Wenn ihr was ein bisschen Ungewöhnliches seht und euch ein bisschen überraschen lassen wollt, dann ist The Love That Remains tatsächlich genau das Richtige für euch. Genau, einen Schwerpunkt außenrum. Ich habe schon gesagt, wir zeigen Gotland, der läuft dann am Sonntag, den 28. Juni einmalig. Also der letzte Film von ihm, auch wirklich fantastisch, auch in Island angesiedelt, über einen Priester, der im 19. Jahrhundert mit einer gigantischen Kamera einmal quer durch Island läuft. Warum man das tut, müsst ihr herausfinden, indem ihr den Film anschaut. Genau, und es gibt tatsächlich zu The Love That Remains noch einen Begleitfilm, der heißt Joan of Arc. Der beschäftigt sich tatsächlich mit der Kunst, die im Film gezeigt wird. Da wird nämlich den ganzen Film über immer wieder ein Kunstwerk, eine Statue von Jeanne d'Arc gezeigt. Es gibt diesen Begleitfilm, der einfach eine Stunde lang dieses Kunstwerk zeigt. Und zwar immer wieder in einzelnen Szenen, in verschiedenen Jahreszeiten. Ich bin nicht ganz sicher, wer sich das anschauen wird. Ich werde sehr dafür, es zu tun. Also ihr müsst dafür natürlich unbedingt The Love That Remains gesehen haben. Und ich glaube, dann macht es sehr viel Spaß, sich dann einfach nochmal eine Stunde sehr meditativ mit diesem Kunstwerk auseinanderzusetzen. Also alles sehr ungewöhnlich, aber absolut sehenswert. Und natürlich schauen wir alle kein Fußball oder so ein Quatsch, sondern schauen gute Filme. Und die Filme von Júni Pálmason sind genau das Richtige.
0: Gorgona und Nulpen sind zwei weitere Filme, die am Donnerstag, den 18. starten. Und die gehen wieder in ganz andere Richtungen.
1: Ja, also ja, unterschiedlich können Filme kaum sein, wie das immer so ist. Beides sehr weibliche Themen vielleicht, aber extrem unterschiedlich. Gorgona, muss ich zugeben, habe ich selber nicht gesehen. Aber ja, mal wieder ein Film aus Griechenland. Da gibt es ja nicht so ganz viele. Ja, und das ist so ein ziemlich harter Mad Max-Verschnitt sozusagen mit zwei jungen Frauen, die ja ballernd sich irgendwie durch Griechenland bewegen und spannende Abenteuer erleben oder so. Ja, also ein eigenwilliger Film, glaube ich, aber total sehenswert. Ja, und genau das Gegenteil davon, was könnte ja, Nulpen. Ein Film einer sehr jungen Filmemacherin, Sorina Gajewski, die einen heißen Sommer in Berlin zeigt. Also es wird ja heiß am Wochenende, genau der richtige Film dazu bei uns im Programm. Ja, sie hat sehr junge Darstellerinnen, also zwei Mädchen, Ramona und Nico heißen. Sie sind beste Freundinnen und bewegen sich in einem sehr heißen Sommer durch Berlin. Und ja, da passieren Dinge. Und das ist wirklich ein ganz toller Film, der ganz nah dran ist an seinen Protagonistinnen. Und ich glaube, von Sorina Gajewski werden wir noch viel hören. Die hat richtig was drauf. Und Nulpen ist ihr Debüt und ja, kann jetzt im Kino gesehen werden.

0: Es ist soweit. Gestern hieß es Anpfiff zur Fußball-Weltmeisterschaft 2026 in Kanada, Mexiko und den USA. Insgesamt reisen 48 Mannschaften aus 48 Ländern auf den amerikanischen Kontinent. Auch die deutsche Nationalmannschaft ist wieder dabei. Es ist und bleibt ein Milliardenspektakel, eine WM. Doch nicht alle freuen sich auf das Sportereignis. Kritik gibt es am Austragungsort, dem Weltfußballverband FIFA und den Sponsoren. Manche Menschen boykottieren die WM deshalb. Dazu ruft die Bewegung Fairness United auf. Die Gruppe kämpft nach eigener Aussage für Menschenrechte im internationalen Fußball. Darüber habe ich heute mit Bernd Bayer, Mitglied der Bewegung und Autor des Buchs »Das goldene Buch der Fußball-Weltmeisterschaft« gesprochen. Laut dem Magazin 11 Freunde ist das Buch, das Bernd Bayer geschrieben hat, ein Standardwerk über die seit 1930 stattfindende Fußball-Weltmeisterschaft. Trotzdem ist Bernd Bayer die Lust an dem Event der WM vergangen. Und warum? Ja, das habe ich ihn ganz einfach mal gefragt.
1: Also wir wollen vor allen Dingen damit erreichen, dass sich die Fans und andere aktiv mit dieser Situation auseinandersetzen, mit der Problematik, dass die WM wieder einmal und mit Zustimmung und Unterstützung der FIFA in einem höchst problematischen Land stattfindet, dass die Fußballorganisationen inklusive DFB da keine kritischen Worte zu finden zu all den Zuständen, die in den USA herrschen. Da denken wir, das ist dann Sache auch der Fans und der Zivilgesellschaft, sich dann umso kritischer damit auseinanderzusetzen. Und das ist für uns das Wichtige. Ob dann letztendlich einer dann doch beim Endspiel vor der Klotze sitzt oder nicht, das darauf kommt uns nicht an. Uns kommt es darauf an, dass man sich mit der Situation dort auseinandersetzt, dass man seine Kritik nach außen trägt, sei es über soziale Medien, sei es über Veranstaltungen, die vielleicht von Gruppen gemacht werden, sei es sonst wie in anderen Medien, also oder in Diskussionsforen. Also da wäre uns stark dran gelegen. Also das wollen wir im Grunde mit diesem Aufruf zum Ausdruck bringen.
0: Welche Rolle spielen denn die Gastgeberländer USA, Mexiko und Kanada für euch?
1: Naja, zunächst mal hat man ja mit der Kuriosität zu tun, dass das Gastgeberland USA nicht müde geworden ist, sich also mit den anderen Gastgeberländern anzulegen. Kanada wird als 51. US-Staat bezeichnet. Mexiko wird immer wieder kritisiert und verbal angegriffen für seine Migrationspolitik. Also da gibt's und auch für die und es sind Strafzölle gegen beide Länder verhängt worden. Also da gibt's einen tiefen Konflikt im Grunde zwischen den drei Gastgeberländern, der geschürt worden ist von der Trump-Regierung. Und das ist natürlich erstmal schon mal eine sehr schlechte Voraussetzung. Es gibt sicher Kritik auch an den Ländern Kanada und Mexiko, insbesondere Mexiko, wo ja eine ganz schwierige politische Situation herrscht aufgrund der Gewaltexzesse, die dort insbesondere im Kontext mit Drogen passiert, wo man sicherlich eine unsichere Lage hat. Aber unsere Hauptkritik geht natürlich in Richtung USA. Ja, da habe ich ja schon erwähnt, dass dort systematisch daran gegangen wird, im Grunde die demokratischen Institutionen und demokratischen Regeln auszuhebeln. Und man doch befürchten muss, dass da letztendlich eine klarer Faschisierungskurs verfolgt wird von der Trump-Regierung.
0: Dieser Faschisierungsprozess, wie du ihn jetzt genannt hast, der ist ja schon länger im Gange und auch die Kritik an der Trump-Regierung wächst ja von Tag zu Tag. Jetzt gab es einen von vielen Expertinnen als völkerrechtswidrig begriffenen Angriff auf den Iran und der Iran ist ja zum Beispiel auch dabei bei der WM. Was würdet ihr euch denn in diesem Bezug von der deutschen Nationalmannschaft oder von Deutschland als Teilnehmer dieser WM wünschen?
1: Also Also von der Nationalmannschaft als Mannschaft würde ich mir eigentlich gar nichts wünschen. Die Mannschaft besteht nun mal aus über 20 ganz unterschiedlich aufgestellten Spielern. Also das ist ein heterogenes Team. Die einen sind politisch helle Köpfe oder interessieren sich jedenfalls dafür. Anderen geht das, auf Deutsch gesagt, am Arsch vorbei, was da an Politik passiert. Das wäre ein falscher Versuch, der ja auch schon in Katar gescheitert ist, sozusagen die Mannschaft zu einer einheitlichen Stellungnahme zu bewegen oder sie zu verpflichten, entsprechend zu handeln. Da würden sich einige zu Recht gedrängt fühlen zu einer Sache, die sie so nicht wollen. Unsere Adresse ist der DFB. Der DFB müsste klar Position dazu beziehen. Und da muss man sagen, da sind wir wirklich sehr enttäuscht vom DFB-Präsidium um Bernd Neuendorf, die für unsere Begriffe aus der schwierigen Situation in Katar, wo sie nichts Halbes und nichts Ganzes zustande gebracht haben, letztendlich die Mannschaft vorgeschoben haben, eine falsche Lehre gezogen haben, nämlich jetzt zu sagen, wieder in diesen alten, uralten Slang zurückzukehren, zu sagen, Politik und Sport, das muss man trennen. Wir reden jetzt nur noch über Fußball. Und zu all dem, was da passiert, auch zu den größten Peinlichkeiten, wie beispielsweise, dass die FIFA in Gestalt von Infantino Trump einen Friedenspreis überreicht, weil er den Nobelpreis nicht bekommen hat, sozusagen, in einer Situation, wo Trump eine aggressive Außenpolitik verfolgt, also Stichwort Kanada, Stichwort Grönland, Stichwort Iran etc. Also in so einer Situation nichts zu sagen von Seiten des DFB, auch zu den anderen Dingen zu schweigen, die problematisch sich entwickeln in den USA, das finden wir schon hanebüchen, muss ich sagen. Also das kann man kaum nachvollziehen, insbesondere weil der DFB da eigentlich ein anderes erklärtes Vorgehen eigentlich hatte. Er hat ja extra einen als progressiv denkenden, geltenden Menschen, Andreas Rettig, mit in den Vorstand oder jedenfalls in die Führungsetagen geholt, wo man sich erhoffte, dass wenigstens der ein paar kritische Worte findet. Aber da muss man sagen, vor 4 Jahren in Katar hat er noch klare Worte gefunden und jetzt schweigt er sich aus, wenn es um ähnliche Zustände in den USA geht. Also und wenn jemand ausschert, wie St. Pauli-Präsident Uke Göttlich, der gesagt hat, man müsse wenigstens mal drüber nachdenken, ob da nicht kritikwürdige Sachen passieren, selbst der wird dann noch zurückgepfiffen. Also das ist ein ganz schwaches Bild und unglaublich enttäuschend, was der DFB im Moment da abliefert.
0: Enttäuscht, das ist Bernd Baier vom Deutschen Fußballverbund. Denn der soll Stellung beziehen und Haltung zeigen gegenüber der FIFA, den USA und den Entwicklungen unter der Trump-Regierung. Trotz der zunehmenden Faschisierung der Vereinigten Staaten, dem völkerrechtswidrigen Angriff auf den Iran und der harten Migrationspolitik samt Entführungen durch die ICE-Behörde findet die Fußball-Weltmeisterschaft 2026 in den USA, Mexiko und Kanada statt. Die Bewegung Fairness United ruft deshalb zum Boykott auf. Doch für viele haben Sport und Politik jetzt nichts miteinander zu tun. Aber stimmt das? Darüber hören wir gleich mehr hier im Stoffwechsel auf Radio Z. Zuvor hören wir noch Lorraine James mit Habits and Patterns.

0: Ja, volles Studio hier im Stoffwechsel auf der 95,8 MHz auf Radio Z. Deswegen muss ich hier jetzt kurz nach der Moderation suchen. Wir haben vor der Musik über die Fußball-WM gesprochen, die ja seit gestern Abend stattfindet. Und festgestellt, dass es da ganz schön viele Gründe zur Kritik gibt. Denn da wären zum Beispiel der Friedensnobelpreis für Donald Trump, der vom Weltfußballverband der FIFA an ihn verliehen wurde, dann der völkerrechtswidrige Angriff der USA auf den Iran und noch die harte autoritäre Migrationspolitik unter der Trump-Regierung, die dafür sorgen, dass Spielerinnen zur WM gar nicht anreisen können, genauso wie Schiedsrichter, Fans oder Fotografen. Doch von all dem möchte der FIFA-Präsident Gianni Infantino nichts hören. Er bereue nicht, die USA als Austragsort gewählt zu haben. Einen Tag vor dem Eröffnungsspiel möchte er lieber über Fußball reden. So als wären Sport und Politik strikt voneinander zu trennen. Das sieht die deutsche Bewegung Fairness United anders. Sie rufen zu einem Boykott der WM 2026 auf. Unter anderem wollen sie so für einen fairen internationalen Fußball und für Menschenrechte einstehen. Bei mir heute zu Gast am Telefon war Bernd Beyer. Ich habe ihn heute gefragt, einen Tag nach dem Eröffnungsspiel Mexiko gegen Südafrika, ob Sport und Politik wirklich voneinander zu trennen sind. Und den Beitrag hört er gleich, nachdem ich ihn reingezogen habe. Eine Sekunde. Jetzt geht's los.
1: Naja, die Vorgänge zeigen ja im Grunde, dass Politik und Sport bzw. Fußball in der Tat nicht zu trennen sind. Also die Trump-Regierung verfolgt ja ganz klare politische Ambitionen mit dieser WM, eine klare politische Agenda, die sich dann halt auch niederschlägt in solchen Vorgängen, dass also ein von der FIFA berufener Schiedsrichter nicht einreisen darf. Das ist eigentlich ein Skandal, wo die FIFA einschreiten müsste und Sanktionen gegen die USA verhängen müsste. Also gegen den US-amerikanischen Verband, aber nicht.

0: Alle Männer im Boot. Wie sieht denn eure Vision von Fairness United für einen fairen und vereinigten Fußball aus?
1: Das ist eine gute Frage. Also zunächst mal muss man in der Tat feststellen, dass die FIFA da einen Hang hat, mit Autokraten zusammenzuarbeiten. Das zeigt sich nicht nur an den Fußball-Weltmeisterschaften, sondern auch an den Club-Weltmeisterschaften, die sehr oft also in höchst problematischen Staaten am Persischen Golf stattfinden, also allesamt im Grunde Diktaturen oder überhaupt eine Rolle, die beispielsweise Saudi-Arabien, das ja dem Jahr der Zuschlag für 34 gegeben worden ist, welche Rolle die spielen. Also das war ja eine klare Aktion von Infantino, wo er umgetrickst hat, dass das klappte, dass Saudi-Arabien nur 12 Jahre nachdem im Nachbarland Katar die WM stattgefunden hat, nun auch den Zuschlag bekommt. Das war kein normaler Vorgang, sondern das war eine Hinterzimmertrickserei, und die verdeutlicht doch mal den Hang der FIFA-Spitze, also mit solchen Staaten, die ihnen die Tasche füllen und die willfährig auf alle Bedingungen eingehen, die die FIFA stellt, also mit solchen Staaten zusammenzuarbeiten. Wie kann eine Vision dagegen aussehen? Das ist sicherlich schwierig. Und zugleich einfach. Die FIFA müsste im Grunde ihre eigenen Ehren- und ethischen Kodex gelten lassen, den sie aufgestellt hat. Sie richtet sich da nur nicht nach. Das ist halt sozusagen ein Blumenstrauß, der ins Fenster gestellt wird, wo aber sonst nichts dahinter steht. Also da hat man inzwischen das Gefühl, im Grunde ist die FIFA so aufgestellt, dass da auch im Grunde keine echten Reformen zu erwarten sind. Es ist ja da schon alles möglich versucht worden, Ethikkommissionen zu installieren etc. All das wurde letztendlich usurpiert von den FIFA-Granden, und es ist da im Grunde nichts mehr rausgekommen. Also ich habe da im Grunde kein Rezept, wie man das anders anstellen sollte. Das ist halt eine Situation, die man im großen internationalen Profifußball überall hat, dass im Grunde nur noch das große Geld zählt und das Profitstreben zählt. Und ein Stück weit muss man sagen, man sollte zwar die Menschenrechtsfrage weiter hochhalten und man kann hier und da sicherlich auch Erfolge erzielen, aber auf der anderen Seite beschleicht einen doch immer mehr das Gefühl, im Grunde kann man daran nichts ändern, und man kann dem auf der Ebene jedenfalls nichts entgegensetzen. Man kann sich sicherlich andere internationale Turniere, die irgendwie ohne den Profitgedanken stattfinden, das kann man sich vorstellen. Und darüber sollte man sich auch Gedanken machen, aber im Kontext mit der FIFA oder auch der UEFA ist sowas wirklich kaum zu verwirklichen. Das sehe ich im Moment nicht.
0: So viel also zu eurer Mission, Menschenrechte und den internationalen Fußball zu vereinbaren. Trotzdem macht ihr als Bewegung Fairness United weiter aufmerksam auf die Missstände, auch jetzt bei der WM 2026 in Kanada, den USA und Mexiko. Vielleicht jetzt zum Abschluss nochmal über euch selbst. Wann habt ihr euch denn gegründet und wer steckt eigentlich mittlerweile alles hinter Fairness United, und wie sieht eure Arbeit abseits der Boykottaufrufe aus?
1: Also zunächst mal ist es so, dass wir seit etwa 6 Jahren zusammenarbeiten, und wir haben uns gefunden im Vorfeld der Weltmeisterschaft in Katar, wo es halt dann eine Initiative gab, sich doch mal zusammenzusetzen und all den Unmut, der sich damals schon äußerte, in Bezug auf die FIFA und das Gastgeberland Katar zu versuchen aufzugreifen und ein Stück weit auch zu strukturieren. Da haben sich dann Menschen getroffen aus ganz unterschiedlichen Orten und Fanzusammenhängen. Also die meisten arbeiten halt an ihrem Wohnort auch in Fangruppen, also beispielsweise Schalke oder Mainz, Berlin oder Karlsruhe. Und machen halt gleichzeitig bei uns mit, um sozusagen dieser Frage Menschenrechte im internationalen Fußball

0: Fußball auch weiter dort weiter dran zu arbeiten. Das hat vor Katar da eine große Dynamik erfahren, die nicht nur an uns lag, also all die Proteste, die man ja vielleicht noch vor Augen hat, diese riesigen Inszenierungen, Choreos in den Stadien, das war jetzt nicht alles unser Werk, aber wir haben da doch einiges mitinitiiert, denke ich. Das haben wir auch einen Erfolg vor allen Dingen daran gesehen, dass es eine breite Bewegung gab, dem Ganzen also auch wirklich aktiv was entgegenzusetzen. Es gab ja eine Unzahl von Veranstaltungen und anderen Aktionen während der damaligen WM. Und das war im Grunde das, was wir auch verfolgt hatten als Ziel. Wir fanden unsere eigene Zusammenarbeit, muss man sagen, nicht nur erfolgreich, sondern auch so angenehm untereinander, dass wir gesagt haben, also wir wollen da weitermachen, auch als die WM in Katar vorbei war, und haben uns dann auch Themenfelder gesucht, die jetzt nicht nur also Fußball-Weltmeisterschaften betreffen. Wir haben uns beispielsweise befasst mit problematischen Sponsoren des DFB auch, also Stichwort Mercedes, die da einiges auch in der Historie an Problemen, an Menschenrechtsproblemen hatten. Wir haben uns befasst mit Lieferketten bei Sportartikelherstellern, wo also zum Teil immer noch unter unwürdigsten, unsozialsten Bedingungen in Ländern des globalen Südens gearbeitet wird für Trikothersteller wie Adidas etc. Wir haben uns auch befasst mit Sportwetten, die ja sozusagen durch die Tatsache, dass sie doch ein hohes Suchtpotenzial haben und gleichzeitig vom Sport als Hauptfinanzquelle inzwischen angesehen werden, da sehen wir auch im Grunde eine Problematik im Menschenrechtsbereich. Also das sind so Themenfelder, die wir uns gesetzt haben. Und im Grunde lag es dann mehr oder weniger auch an der Entwicklung in den USA, dass dann die WM jetzt doch viel in den Mittelpunkt gerückt ist, des Ganzen.
1: Der internationale Fußball hat ein Problem mit Menschenrechten bei den Sponsoren, den Austragungsorten und beim Weltfußballverband FIFA an sich. Das stellt Bernd Bayer fest. Er ist Mitglied von Fairness United. In den letzten 20 Minuten haben wir gehört, wie die Bewegung für Menschenrechte im internationalen Fußball kämpft.
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0: Hallo und willkommen zu einem neuen Tag auf der 95,8 bei Z. Heute am 22. Juni mit Christian Mosbacher und der Übersicht für die kommenden 12 Stunden. Zum Auftakt hört ihr den Kaffeesatz, das tägliche Musikmixtape. Mit dabei sind in dieser Stunde The Seed, Hype Williams und Space Africa. Außerdem gibt es in etwa 20 Minuten eine neue Folge des Z-Wetters. Danach von 15 bis 16 Uhr hört ihr aktuelles Musikgeschehen bei Castrop mit Stefan Wagner. Er stellt neue Platten vor und das Album der Woche, das diesmal von Paula aus Berlin kommt und Heilige Scheiße heißt. Von 16 bis 18 Uhr sendet danach der Stoffwechsel das Politik- und Kulturmagazin bei Z. Mehr zu den Themen heute Nachmittag weiß Maggie.
1: Bei uns wird es wieder tierisch heute, denn im Juni oder Ende Juni, da ist immer die große Glühwürmchen-Saison und diese tummeln sich vor allem gern rund um den Pfalzner Weiher. Der Bund Naturschutz lädt ein zu einer Wanderung und Entdeckung von Glühwürmchen am kommenden Wochenende. Und Marco war bereits letztes Jahr auf Glühwürmchen-Suche und hat dort einen wunderbaren Beitrag über diese wirklich interessanten und besonderen Tiere gemacht. Außerdem gibt es natürlich wie immer montags einen Vogel der Woche. Und in der zweiten Stunde werden wir unsere Reihe Queer und Zerrissen wiederholen. Die fünfte Folge beschäftigt sich mit dem Generationenkonflikt, denn es hat sich ja viel getan in der queeren Community und alteingesessene Menschen, die schon, naja, an und dazu mal auf die Straße gingen, haben vielleicht ein anderes Verständnis von Queerness. Darüber und mehr dann in der zweiten Stunde Stoffwechsel mit Queer und Zerrissen Innenansichten in die queere Community.
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2: Auch ganz offiziell im kalendarischen Sommer am Montag, dem 22. Juni.
3: Die großen Fragen.
2: Der Kern von Hochdruck und hohem Geopotenzial der Atmosphäre verschiebt sich im Laufe dieser Woche noch weiter direkt zu uns. Sonnenschein und Hitze nehmen tendenziell weiter zu.
3: Vor der Haustür.
2: Ist der heutige Montag noch etwas bewölkt, zum Teil mit dünnen Schichtwolken, später dann auch mit einigen Quellwolken. Die können auch wieder größer werden, ähnlich wie gestern. Das Ganze geht dann mit erhöhtem Gewitterrisiko einher. Maximal erreichen wir 33 Grad mit höchster Gewitterneigung am späten Nachmittag und am Abend. Dann geht's Schritt für Schritt weiter, so richtig in die Hitze. Am morgigen Dienstag sind Gewitter schon die Ausnahme bei erneut 33 Grad. Am Mittwoch ebenfalls viel Sonnenschein bei 34 Grad. Und ab Donnerstag wird es dann wahrscheinlich erstmal richtig wolkenlos sein. 35 Grad am Donnerstag und am Freitag und Samstag werden sogar bis zu 38 Grad hier in Nürnberg und Umgebung gerechnet. Am Samstag nehmen dann Wolkenbildung und Gewitterneigung wieder leicht zu.
3: Am Horizont.
2: Scheint es gut möglich, dass so ab kommendem Sonntag oder Montag die Hitze einen Gang zurückschaltet. Sicher ist das aber nicht. Ebenso hängt noch von Details ab, ob sich das Ganze eher ruhig vollziehen wird oder doch mit einer markanteren Gewitterlage, zum Beispiel am kommenden Sonntag. Für Anfang Juli werden momentan moderat sommerliche Höchstwerte gerechnet, zwischen 28 und 30 Grad. Liegen die meisten Modellläufe, aber ihr wisst es weit im Voraus, und so ist es auch dieses Mal, bestehen davon auch noch deutlich nach oben und nach unten abweichende Varianten. Kommt gut durch diese sonnig heiße Sommerwoche und wir hören uns dann am Freitag mit den Aussichten fürs Wochenende wieder.

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Hallo und herzlich willkommen zu einer Stunde aktuellem Musikgeschehen. Castrop Rauxel am Montag, 22. Juni hier auf der 95,8 bei Radio Z begrüßt euch Stefan Wagner mit den Downtown Boys aus USA und ihrem am Freitag erscheinenden neuen Album Public Luxury. Auf Sub Pop Records Seattle wird es kommen und sie verbinden darauf Punk mit DIY-Haltung. Band um Sängerin Victoria Marie. Und Debütalbum kam 2015, Full Communism. Das dritte ist es jetzt. Weiter geht's hier bei Castrop Rauxel mit Channel Bats. Da kommt auch ein neues Album über Jack Jaguar. Und ich fand die Stücke bisher, die man hörte, sehr spannend. Im September, glaube ich, gibt's auch ein Konzert in Brüssel bei Le Nuit Botanique in dem tollen Club Ancien Botanique mit ihr zusammen, dem Duo aus New York, die auf A24 eine tolle Platte kürzlich gemacht haben. Von Channel Bats hören wir The Coward Forgets His Nightmare.

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Ihr seid bei Radio Z Castro Proxel am Montag. Mein Name ist Stefan Wagner. Playlist auch schon unter stefanwagner.info. Und wir hörten den zweiten Vorabsong der schottischen Arab Strap, Fighting for You. Am 4. September erscheint ihr neues Album über das Mogwai-Label Rock Action, betitelt mit Half-Told Tales. Und als nächstes hören wir ein Stück von Ghosts and Errors, eine Formation aus Deutschland mit ihrem Album Teenage Pros Bluebird.

0: Pros and Errors, Bluebird vom Album Teenage Pros. Und das ist das Projekt des in Berlin lebenden Musikers Florian Stepper. Manche mögen ihn vielleicht als Sänger und Gitarrist der Post-Punk-Band Kaufmann Frust kennen. Ich kannte ihn nicht. Er hätte wohl auch oder hat auch kollaboriert mit Acts wie Paula Magic aus den USA oder Markus Nikolaus and the Acid Kids. So soll das sein. Als nächstes begeben wir uns nach Spanien. Urlaubszeit steht an. Wäre sicherlich auch kein schlechtes Urlaubsland. Migala. Lange ist es her. Ich hatte schon immer mal jetzt wieder was gespielt, denn ihr Album Ade ist das erste Mal auf Vinyl erschienen. Und da hören wir nochmal hinein. Und Jesus Lorente hat mir aus Madrid gleich vom Aquarela Discos Label einen weiteren Release auf Schallplatte geschickt. Und zwar Umbra Sam. Da hören wir uns auch ein Stück an.
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0: Ein Double Play aus Madrid von Acuarela Discos, Migala, von ihrem 2000 erschienenen Album Ade, was jetzt als erstes Mal auf Vinyl erscheint, High of Defenses, und Umbra Sam, ein Musiker, Ed Gomez, in Costa Rica geboren und sich so zwischen Klassik und Shoegaze Noise Pop Harmonien erstreckt. 2014 erschien auf Acuarela Discos sein Debütalbum Jetzt, von dem Album Obras de Misericordia das Stück La Remission de Todo. Playlist auch unter stefanwagner.info. Und jetzt zu unserer Festival-Rubrik. Festivals sind ja gerade so am Gange. In Spanien bzw. Portugal gab es das Primavera Sound Festival, war ich einige Jahre immer wieder Gast. Barcelona, immer eine Stadt, die toll ist. Am Freitag steht in der Carnegie Hall in New York das Moldy Peaches Konzert an, kein Festival. Dann wurde letzte Woche ein Festival bekannt gegeben, wo ich mich schon sehr freue, im Oktober. Gibt es das dritte Mal, darf man aber jetzt erst am Mittwoch bekannt geben. Und im November dann das Le Gesu Festival, 5. bis 9. in Utrecht zum 20. Male. Und da hier wieder ein kleines Feature mit drei Acts, die dort spielen werden. Auntie Razor, Fame of Hakuna Kulala, Niege Niege Tapes, Uganda. Dann Tortoise, die letztes Jahr auf International Anthem Chicago ein neues Album veröffentlicht haben. Und von Sahil Sound Seattle, Etran de Lair. Wir hören uns erstmal noch Auntie Razor an.
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Und hier Razer mit Bounce von ihrem Album Auf Hakuna Kulala ist es erschienen. Und sie ist eine der aufregendsten Nachwuchskünstlerinnen aus Nigeria. Bisola Olukbenga heißt sie wirklich. Und live zu erleben beim Lückeshu Festival 2026 vom 5. bis 9. November in Utrecht. Wie auch Tortoise aus Chicago, die einst den Postrock eingeläutet haben. Jetzt letztes Jahr kam ihr Album auf International Anthem, dem hippen Jazz-Not-Jazz-Label aus Chicago. Wir hören eine Single-Auskopplung von Tortoise Works and Days.

und die Razor Fame of Hakuna Kulala mit Bounce und zwar von ihrem Album Viral Wreckage. Als nächstes der Act, beziehungsweise dazwischen gab es jetzt noch Tortoise und der dritte Act, Etrange de l'air aus Niger, eine Sahara Rockband auf Sahel Sound Chicago, Seattle haben sie ihr Album veröffentlicht und auch live beim Le Guess Who. Mehr im Netz auch unter leguesswho.com. Das Festival, das vom 5. bis 9. in Utrecht in den Niederlanden stattfinden wird. Wir hören Agadez von Etrange de l'air.

0: Soweit mein Le Guess Who Festival Feature. Wir hörten Etron de Lea aus Niger, davor Tortoise und Auntie Razor Playlist unter stefanwagner.info und wir kommen jetzt zu unserer festen Rubrik.
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0: Und das kommt von der Berliner Band Paula Paula, die ihr drittes Album Heilige Scheiße jetzt im Juni veröffentlicht haben. Und Gerlinde Bogner vom Donnerstags Castrop, immer der erste Donnerstag des Monats, hat es zum Album der Woche gekürt. Wir hören Kein Arschloch von Paula Paula.
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1: Paula Paula aus Berlin von ihrem Album Heilige Scheiße. Der Song Kein Arschloch, unser Album der Woche, ausgewählt von Gelinde Bogner vom Donnerstagskastrop. Und wir gehen weiter mit Hip-Hop. Einst auch beim Primavera Sound Festival live erlebt habe ich Tierra Whack, die immer wieder ganz schräge, kurze Alben veröffentlicht und sehr bunt. Gefällt mir gut. Jetzt kam Wax Museum und wir hören Wickedy Wack von Tierra Whack.
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DJ Anderson do Paraíso auf der Compilation Candomblé Sacred Rhythm in Brazil. Playlist findet ihr unter stefanwagner.info, Castro Brauxlon Datum. Und damit bin ich auch raus. Hier geht's weiter mit 2 Stunden Kultur und Politik im Stoffwechsel. Die Stunde könnt ihr eine Woche lang nachhören in der Mediathek über radio-z.net. Mich könnt ihr wieder hören morgen ab Mitternacht zu 2 Stunden Audiopads. Und ich bedanke mich fürs Zuhören. Wünsche euch noch einen schönen Nachmittag. Als letztes gibt's noch ein paar Takte von einem Mix, den ich über Boomcat entdeckt habe, von DJ Patwa. Harara Bail, eine Kassette ist da jetzt erschienen über ein Label, was mir auch bislang nicht geläufig war und eine tolle Bandcamp-Seite hat und eben auch ab und an Mixe veröffentlicht. Heat Crimes.

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Ja, hallo und herzlich willkommen zum Stoffwechsel, eurem Magazin für Kultur und Politik hier auf der 95,8 bei Radio Z. An Mikrofon und Technik in diesem wirklich sehr warmen Radio Z-Sendestudio begrüßt euch Bernadette und ich habe für die nächsten 60 Minuten diese Themen mit dabei. Am Wochenende war wieder das Desi und Radio Z Sommerfest. Und wie das so war, das erfahrt ihr gleich. Nur an wenigen Tagen im Jahr, rund um den Johannistag am 24. Juni, also so jetzt um diese Zeit, verzaubern Glühwürmchen alljährlich die späten Abendstunden. Damit ihr wisst, wann und wo ihr am besten auf die Suche geht, hört ihr eine Reportage über diese einzigartigen Tierchen. Und ihr merkt es bestimmt gerade auch, Hitze in der Stadt, das betrifft so ziemlich jede Großstadt, Schuld ist vor allem die Versiegelung. Auch gerade Freiburg knackt jährlich immer wieder Hitzerekorde, obwohl Freiburg gleichzeitig sich selbst als Vorreiterin bei der Klimaanpassung sieht. Wie geht das zusammen? Das erfahrt ihr von unseren KollegInnen von Radio Dreieckland. Und außerdem haben wir noch einen Vogel der Woche für euch. Dieses Mal wird diese besondere Ehre dem Schilfrohrsänger zuteil. Aber wie immer starten wir mit Musik in den Stoffwechsel und zwar mit Dream Date von Ida.

0: Wir sind noch ganz berauscht und beschwitzt. Am Samstag war nämlich wieder das gemeinsame Radio Z und Desi Sommerfest. Kuchen, Planschbecken, Wassereis und ein sehr feines Line-up konnten rund 900 BesucherInnen in den Desi-Biergarten locken. Und das bei immerhin so 34 Grad. Maggie und ich haben kurz vor dieser Sendung ein bisschen auf das Sommerfest zurückgeblickt. Hallo Maggie, schön, dass wir jetzt hier so zusammen im roten Studio bei Radio Z sitzen. Maggie, wie geht's dir denn 2 Tage nach dem Sommerfest?
1: Ich muss gestehen, mir tun immer noch ein bisschen die Beine weh. Da war schon viel Laufen angesagt an dem Tag, weil wir den Aufbau hatten und dann ging das Außen bis um 22 Uhr und dann, bis dann halt alles auch wieder einigermaßen verräumt ist. Das war dann schon auf jeden Fall anstrengend. Also ich merke das schon immer noch, aber eigentlich geht es mir total gut.
0: Ja, du hast es jetzt schon angesprochen, dass es auch ein bisschen anstrengend war. Es war ja auch unglaublich heiß am Samstag. Ja. Wie war das denn? Wie seid ihr denn auch damit umgegangen?
1: Also es war vor allem auch am Freitag schon sehr heiß. Da haben wir nämlich schon angefangen mit dem Aufbau. Und da war ich dann aber auch ganz froh, dass wir schon einen Teil geschafft hatten. In der Desi ist es ja zum Glück relativ viel Schatten. Also die haben viel alte Bäume in dem Gartenbereich stehen und da wird es dann zum Glück nicht ganz so schlimm heiß, aber dieser eine Platz eben direkt hinter der Desi ist dann doch ein Ort, wo man dann nicht so gerne länger steht und dann hat aber auf jeden Fall auch die Desi alles gemacht, um es einigermaßen erträglich zu machen, nämlich den Rasensprenger angemacht und über das ganze Gelände immer wieder so kleine Pools aufgestellt, wo Wasser drin war, wo man einfach sitzen konnte, seine Füße zumindest abkühlen konnte, die Kiddies bisschen planschen konnten und dann ging auch immer wieder eine Mitarbeiterin von der Desi rum und hat Eis verteilt, also Wassereis. Mhm. Das war auch gar nicht schlecht. Und dann konnte man sich natürlich auch Getränke holen, dann einigermaßen hydriert bleiben. Aber ich glaube, es ist immer ein krasses Zeichen, wenn man nicht mehr überlege, dass ich, glaube ich, ungefähr den ganzen Tag einmal auf der Toilette war, weil der Rest wurde von mir einfach rausgeschwitzt.
0: Okay. Ja, aber es klingt trotzdem irgendwie nach dem, ihr habt so das Beste draus gemacht mit der Desi. Wie war denn so die Stimmung?
1: Die Stimmung war richtig toll. Also ich habe auch sehr bewundert, dass wirklich dann doch viele Familien auch gleich am Anfang gekommen sind, weil wir natürlich gedacht haben, also da haben wir natürlich die größte Konkurrenz, das Schwimmbad auch nicht weit. Aber es sind dann doch einige mit ihren Kindern gekommen und dann ging das Ganze ja los mit dem Kindertheater Purzeltraum, die dann auf eine Unterwasserschatzsuche gegangen sind und da waren dann schon auf jeden Fall ein paar Kiddies da. Und wie gesagt, in der Arena konnte man schön sitzen, also da ist einfach die meiste Zeit über dank der Bäume Schatten und dann konnte man es eigentlich ganz gut dann da aushalten. Und dann hat sich's einfach insgesamt natürlich schön gefüllt und trotz Fußball Weltmeisterschaft ist ja, glaube ich, haben wir eine sehr stabile Besucherinnenzahl dann am Ende des Abends gehabt.
0: Was gab es denn so als Programm?
1: Also es ging los mit dem Kindertheater, Purzeltraum und dann hatten wir eine richtig cute Newcomer-Band, die da mit der Desi vor allem verbandelt sind und die nennen sich The Freaks und die haben Coversongs gemacht und das war richtig schön. Also erstens mal haben die wirklich toll gesungen und performt und das war einfach nett zum Reinkommen, die zu hören und dann war groß aufgeboten, dann kam der Fusion-Chor, das waren die ist so die D-Sirenen, die kennt man, glaube ich, mittlerweile, weil das einfach ein hochdotierter Frauenchor mittlerweile ist, die schon einige Auszeichnungen haben und vor allem auch mit Danger Dan zum Beispiel schon auf der Bühne standen. Und die haben sich mit anderen Frauenchören dann jetzt zusammengetan gehabt für das DC und Radio Z Sommerfest. Und da standen dann über 80 Frauen auf der Bühne und haben wirklich auch richtig tolle Interpretationen von verschiedensten Liedern am Start gehabt. Das war richtig toll. Genau. Und dann ging es weiter mit Conny Kohle und die Cabin Crew. Das war unsere lokale Aussuchung dieses Mal. Also die haben wir von Radio Z aus eingeladen. Das ist eigentlich auch eine, also Conny Kohle macht schon lange Musik, aber mit ihrer Cabin Crew, das ist relativ frisch und das hat, hat einfach Spaß gemacht. Die machen auch so Deutsch-Pop im Prinzip und das war sehr lustig und ein bisschen unterhaltsam und ein bisschen Show eben dabei. Danach ist die Rapperin Günderlein aufgetreten mit einem DJ. Das ist natürlich für ein Sommerfest cool, so einen beatlastigen Einstieg in den Abend zu haben. Und den Abschluss haben dann Bahnhof Motte gemacht, die so Punk, aber ja, so ein bisschen neue Interpretationen von Punk auf dem Kasten haben und die haben dann dieses Abend oder dieses Tagesprogramm, besser gesagt, da wunderbar abgerundet.
0: Ja, was würdest du denn sagen, Maggie? Was war denn so insgesamt an diesem DC und Radio Z Sommerfest so dein Highlight?
1: Also ich fand es ganz toll, wie viele interessante und wichtige Organisationen auch sich präsentiert haben. Das ist ja auch immer eine schöne Zusammenarbeit dann mit zum Beispiel Sea-Watch war da und natürlich die Bezahlkarte, also die Menschen von der Freien Flüchtlingsstadt in der DC und der Bezahlkarte, die immer noch leider im Umlauf gehalten wird und wo es auch immer montags in der DC auch so eine Tauschaktion gibt. Da haben wir auch ja schon ganz oft drüber berichtet, dass man da Gutscheine kaufen kann und dann haben dadurch die Menschen mit Fluchtstatus die Möglichkeit, ein bisschen Bargeld zu bekommen. Also die kaufen einen Gutschein beim Supermarkt ihrer Wahl und der wird dann in der DC, kann man den dann quasi so zurückkaufen, dass dann eben die Menschen mit Fluchthintergrund einfach Bargeld haben. Weil ich glaube, das kennt jede Person, dass natürlich nicht alles mit Karte bezahlt werden kann und es einfach Situationen gibt, wo das schön ist, dass ich dann vielleicht auch mal den ein oder anderen Euro in Bargeld habe. Und dafür setzen die sich ein. Also die waren da, dann waren die Menschen von Vegan vernetzt da und die AIDS-Hilfe war da. Also es waren einfach tolle Organisationen dabei. Und dann gab es hinten im Garten noch eine coole Aktion, nämlich Kastenklettern für die Kids. Also das ist ganz schön sportlich und da werden dann die Kinder in so einen Klettergurt gespannt und dann müssen die quasi die Kästen aufeinander stapeln und können dann da hochklettern. Also das war eine richtig coole Aktion, würde ich sagen.
0: Jetzt ist ja nach dem Sommerfest, ist ja vor dem Sommerfest. Gibt's denn schon Planungen, Maggie?
1: Also jetzt ist dann erstmal gut, weil nämlich, ich denke, jetzt im Moment sind die Pläne nämlich so, dass nächstes Jahr die Daisy ihren 50. Geburtstag hat und wir ja unser 40. Jahr schon anteasern oder reinfeiern sozusagen. Und deswegen wird es ziemlich sicher nächstes Jahr kein gemeinsames Fest geben, weil wir einfach ja unsere Prios dann auf den eigenen Laden legen. Genau, also da wird es jetzt erstmal gibt es da jetzt keine Pläne. Aber wir werden weiterhin mit der Desi natürlich tolle Sachen machen. Also die Desi-Kneipe ist ja auch im Moment noch leider etwas in der Krise. Und da versuchen wir auch, das Ganze zu unterstützen, die Veranstaltungen von der Desi mit zu präsentieren. Und da gibt es bestimmt auch noch ein Jingle, was als nächstes in der Desi stattfindet. Ja.
0: Ja, und dann werden wir irgendwann gemeinsam 100, die Desi und Radio Z.
1: Stimmt, stimmt. Jetzt machen wir 90, die ist auch schon mal ein stattliches Alter, ja. Und genau, das ist einfach wieder mal auch gut zu sehen gewesen, dass auch wir von Z und eben die Desi-Menschen, das ist schon alles ziemlich ähnlich. Und auch in der Desi funktionieren ja viele Dinge einfach auch auf ehrenamtlicher Basis. Also so wie wir auch, könnten die kaum Programm und Sachen machen, wenn es eben nicht engagierte und interessierte Menschen gäbe, die da auch mal mithelfen. Und so wie bei uns eben auch dann unter anderem gebacken wurde und natürlich diese ganzen Standschichten, die wurden auch wieder wundervoll abgedeckt von unseren Ehrenamtlichen, und da freuen wir uns natürlich immer total drüber.
0: Ja, das war ein kleiner Rückblick auf das Radio Z und Desi Sommerfest vom Wochenende. Und wir hören weiter Musik, und zwar von den Sweeping Promises, Cocoon.

0: Der Bund Naturschutz lädt zur Glühwürmchenführung am Pfalzner Weiher ein. Und zwar am Freitag, den 26. Juni von 21.45 Uhr bis 23 Uhr. Treffpunkt ist da die Bushaltestelle am Pfalzner Weiher. Und unser lieber Kollege Marco war bereits letztes Jahr auf der Suche und ihr könnt jetzt schon mal das Wichtigste über diese einzigartigen Tierchen, diese Glühwürmchen, erfahren. Viel Spaß bei dieser Reportage rund um die Glühwürmchenführung.
1: Jedes Jahr, so rund um Ende Juni, da sorgt ein zauberhaftes Draußenschauspiel für Staunen bei Jung und Alt. Es lockt verliebte Pärchen ebenso in die Natur wie begeisterte Beobachter heimischer Fauna. Es ist die Zeit im Jahr, zu der Glühwürmchen zu Tausenden ausströmen und unsere lauen Sommernächte erleuchten. Wir werden heute lernen, warum Glühwürmchen diesen ja ganz romantisch anmutenden Namen genau genommen gar nicht tragen dürften. Wir erfahren, wann und wo sie vorkommen und gehen selbst, immer der Sehnsucht nach magischen Momenten folgend, auf Beobachtungstour in versammelter Runde. Denn am 20. Juni fand am Pfalzner Weiher in Nürnberg eine Glühwürmchenführung statt. Organisiert vom Bund Naturschutz von Bettina Uteschill. Angesichts der vielen Interessierten, die sich dort jedes Jahr traditionell einfinden, wird sie unterstützt von Anna Vogel und David Schulte-Vogel. Also los geht's an diesem Freitagabend. Erstmal Teilnehmende einsammeln und empfangen.
2: Wir sind ein bisschen überrannt von unserem eigenen Erfolg.
3: Wir machen eine Gruppe. So, hier die Hälfte, sagen wir mal, geht schon mal mit bis da vorne an einer Ecke, da ist ein großer Stamm. Die zweite Gruppe bleibt hier bei der Bettina.
2: Wir hauen uns die Abende um die Ohren, weil wir überzeugt sind, dass Natur Schutz braucht, dass Natur spannend und interessant ist, dass gerade die Glühwürmchen ein Herzensthema sind und dass es uns Freude macht, wenn es ihnen Freude macht.

0: Ihr heimlicher Star, das ist ja der kleine Leuchtkäfer, der hier am Pfalzner Weiher auch sehr präsent ist. Denn bei dieser Art, da haben beide Geschlechter Leuchtorgane, die Weibchen sitzen dabei am Boden, die Männchen fliegen durch die Lüfte. Doch wie sehen die Leuchtkäfer eigentlich aus, wenn wir mal das Licht der Glühwürmchen ausknipsen und das Tageslicht an? Bettina Utteschill hat vergrößerte Fotos dabei.
1: Und wirklich hübsch sind sie nicht. Also im klassischen Sinne, die möchte ich nicht streicheln. Sieht fast aus wie eine Kellerasel. Ja.
0: Doch bis dahin vergeht eine ganze Zeit. Leuchtkäfer leben 3 Jahre lang als Larven, ernähren sich am liebsten von Schnecken, bis dann einmal der Prozess der Metamorphose einsetzt. Und schließlich die kurze Phase der Fortpflanzung, die wir in den romantischen Glühwürmchennächten des Frühsommers wahrnehmen.
1: Vor ein paar Jahren hieß am nächsten Tag die Schlagzeile: Wir stören eine Swingerparty am Pfalzner Weiher. Seitdem bin ich etwas vorsichtiger, was ich erzähle.
0: Weit weniger romantisch ist der Lebenszyklus der Leuchtkäfer. Denn beide Käfer, Männchen und Weibchen, sterben kurze Zeit schon nach der Eiablage.
1: Also ungefähr 30 Tage für die Eier, 3 Jahre für die Larven und 2 bis 3 glühende Wochen für die Käfer und dann war's das. Und dann geht der Zyklus des Lebens von vorne los.
0: Bevor es gleich in den Wald geht, nochmal ein bisschen was für die Allgemeinbildung. Glühwürmchen sind richtige Effizienzkönige und Königinnen. Da kann sich die Technik echt was abschauen. Verglichen mit einer Glühbirne zum Beispiel und ihrem enormen Energieverlust für Wärme.
1: Die Glühwürmchen haben es genau umgekehrt. Das heißt, 95% des Prozesses geht tatsächlich in Licht und nur 5% in Wärme. Deswegen verbrennen wir uns an den Glühwürmchen auch nicht die Finger, wenn wir sie fangen, sondern sie sind ganz normal, wie jeder Käfer ansonsten auch, kalt.
0: Glühwürmchen kommunizieren also mit ganz schön effizienten Leuchtsignalen. Die Nacht ist daher ihre Zeit, wobei die Chancen in den noch milden Abendstunden für Glühwürmchenschwärme am größten sind.
1: Also so zwischen 10 und 12 ist eigentlich so der idealste Zeitpunkt, um Glühwürmchen zu sehen.

0: Mittlerweile schreitet der Abend auch am Pfalzner Weiher voran und die Gruppe macht sich auf in Richtung Auwald. Sehr zuversichtlich. Schließlich liegen wir im perfekten Zeitfenster an diesem Abend für den Rhythmus der Leuchtkäfer, die auch nach dem Johannistag am 24. Juni bezeichnet sind. Und einen lauen Sommerabend nach einem heißen Tag haben wir auch erwischt, so wie es die Glühwürmchen eigentlich lieben. Auf den ersten Schritten leuchtet erstmal nur eine Party am Pfalzner Weiher. Und präsent sind auch die natürlichen Fressfeinde der Glühwürmchen erstmal. Die Frösche am Weiher in bester Lautstärke. Ein Omen für den Abend.
1: Also ab jetzt gehen wir in den Wald rein und es wird sich, so wie es sich jetzt auf der kurzen Strecke schon auseinandergezogen hat, wird sich auseinanderziehen. Das heißt, manche sind schneller, manche sind langsamer und manche, da sind glaube ich die ersten schon auf dem Rückweg. Also jeder geht in seinem Tempo. Ich hoffe, es wird langsam dunkel, aber Sie sehen ja, wenn Sie nach oben gucken, der Himmel ist immer noch relativ hell. Es müsste aber so langsam losgehen mit dem Leuchten. Noch habe ich auch nichts gesehen. Die Kinder mit den Becherlupen versuchen, was zu fangen und rufen ganz laut, wenn sie was entdeckt haben. Und dann muss man halt mal gucken, aus welcher Ecke, aus welcher Richtung kommt der Ruf. Und dann können alle versuchen, mal in diese Becherlupe zu gucken. Also wir versuchen jetzt einfach mal unser Glück und hoffen, dass wir heute einen guten Tag erwischen und dass wir jetzt wirklich auch Glühwürmchen finden. Und Vorsicht, das Gefährlichste hier im Wald sind die unbeleuchteten Fahrradfahrer.
0: Nun geht's auf, richtig in den Wald. Bislang noch auf dunklem Wege, links und rechts. Dafür aber in umso helleren Erinnerungen schwelgend.
2: Also da waren so viele hier.
1: Ja.
2: Ich gehe hier jeden Tag spazieren, aber das ist gigantisch, wie viele Tiere da waren.
1: Immer weniger, ja. Von Jahr zu Jahr. Also wenn ich denke, vor 10 Jahren, da hat der Wald geglimmt. Das war magisch.
2: Ja, ist das noch, hat es abgenommen?
1: Es hat total abgenommen.
3: Ja, wegen dem Klimawandel wahrscheinlich.
1: Durch den
3: auch.
1: Klimawandel, dadurch, dass es immer trockener wird, da fällt natürlich auch der Auwald trocken.
0: Trockenheit war auch in diesem Frühsommer ein Thema. Und irgendwas stimmt auch in diesem Jahr mit den Glühwürmchen nicht.
1: Es wird nur noch sehr viel dunkler. Also es ist einfach, der Wald ist Licht. Und erfahrungsgemäß, es hat eigentlich hier immer schon angefangen.
4: Nee, oder doch? Was hier?
1: Nee, eine Kippe.
0: Die Gruppe nimmt's gelassen. Man einigt sich auf die Annahme, die Glühwürmchen, die daten einfach heutzutage auch im Internet. Statt der Leuchtkäfer leuchtet auf dem weiteren Weg nur die Taschenlampe der vorangegangenen Gruppe, die uns schon wieder entgegenkommt. Zeit für den fixen Austausch.
1: Die andere Gruppe? Ja. Ihr geht zurück, habt ihr irgendwas gesehen?
5: Ein einziges.
1: Habt ihr
2: und wo?
5: Ich mach aber gleich ausschalten.
2: Wo das Wasser ist.
5: Ja, wo
1: das Wasser steht. Oh weh. Schade. Das ist heute ideales Wetter eigentlich. Ja.
0: Und tatsächlich soll's dabei für diesen Abend auch bleiben. Die Gruppe macht sich auf, zurück zur Straße. Und es fühlt sich an, als würde sie dabei von den Fröschen am Weiher auch noch ausgelacht. Immerhin die natürlichen Feinde der Leuchtkäfer. Präsenter als alles andere an diesem Abend. Ganz schön frech irgendwie. Sonst aber nichts. Kein Leuchten. Auch kein Grillenzirpen, nur Stille. Erstmal auch bei den Veranstaltern vom Bund Naturschutz. Doch nach ein paar Minuten Sammeln wird's mal Zeit für eine kleine Ursachensuche.
1: Habt ihr auch keins fangen können?
6: Nein.
1: Mein Gott.
2: Heute ist los? Was ist denn da?
1: Ich weiß nicht, was da los ist. Also
2: zu früh.
1: Ich weiß es nicht. Ich glaub's nicht.
2: Termin her zu.
6: Ich glaube, es braucht noch mal einmal Regen. Das ist meine Schätzung.
1: Meinst
6: du? Dass der Boden vielleicht noch zu trocken ist. Mhm. Und jetzt regnet es noch einmal am Montag und nächste Woche ist hier Halligalli. Lichtershow.
1: Wenn ich auf etwas nicht gewettet hätte, dann, dass wir heute nichts sehen, weil eigentlich haben wir den idealen Zeitpunkt. Wir haben es warm, wir haben es dunkel, wir haben es windstill. Eigentlich ideales Wetter. Und so habe ich es noch nie erlebt. Also selbst bei schlechtem Wetter, bei leichtem Nieselregen hatten wir immerhin noch ein paar. Und wir haben eigentlich immer wenigstens ein, zwei fangen können, um sie mal von nahem zu sehen. Also ich muss sagen, jetzt bin ich richtig beleidigt mit den Glühwürmchen. Also.
0: Das ist Natur. Unberechenbar und eigenwillig, wie sie nun mal ist. So lautet erstmal das versöhnliche Fazit des Abends, an dem diese erste Glühwürmchenführung zu Ende geht. In 7 Tagen probieren wir unser Glück wieder.

Ja, vielleicht habt ihr ja ein bisschen mehr Glück als Marco letztes Jahr. Wenn ihr jetzt nämlich selbst auf Glühwürmchensuche gehen wollt, dann könnt ihr das gerne mit dem Bund Naturschutz machen, und zwar am Freitag, den 26. Juni von 21.45 Uhr bis 23 Uhr. Treffpunkt ist eben um kurz vor 21.45 Uhr die Bushaltestelle am Pfalzner Weiher.

0: Ja, viele Städte und Orte in Deutschland erleben zurzeit richtig heiße Tage. Es gibt jetzt so tagelang um die 35 Grad und manchmal sogar mehr. Freiburg gilt dabei als besonders hitzebelastet. Es zählt zu den sonnenreichsten und wärmsten Städten in der Republik. Die Stadt sieht sich zugleich als Vorreiterin bei der Klimaanpassung. Doch wie gut schützt Freiburg wirklich und das vor allem jene, die am stärksten gefährdet sind, also obdachlose Menschen, Ältere und Menschen in beengten Wohnungen? Unsere KollegInnen von Radio Dreieckland haben darüber mit Harald Scheich gesprochen, dem stellvertretenden Leiter des Umweltschutzamtes der Stadt Freiburg.
1: Wie sehr spürt die Stadtverwaltung denn selbst heute schon die Belastung durch die aktuelle Hitzewelle, auch wenn Sie vielleicht selbst in einem klimatisierten Büro sitzen mögen?
2: Mir persönlich und vielen Kollegen im Rathaus im Stühlinger geht es sehr gut. In einem modernen Gebäude, noch Grundwasser gekühlt, sehr, sehr angenehme Temperaturen. Aber einige andere Kolleginnen in anderen Gebäuden spüren die Hitze natürlich genauso bei der Arbeit, wie es der überwiegende Teil, der große Teil der Freiburger Bevölkerung tut. Es ist aber leider so, dass wenn wir das Worst-Case-Szenario zugrunde legen und wir arbeiten natürlich so Hope for the best, prepare for the worst, dass wir leider mit bis zu 53 Hitzetagen in 2100 künftig zu tun haben werden, also Tagen wie heute.
1: Wie ist aktuell die Zahl ungefähr? Der Zahl der Hitzetage?
2: Tatsächlich sind wir im Durchschnitt bei 20. Und in der vergangenen Periode, also von aus den 70er Jahren bis 2000, waren wir nur bei 10. Und es steigt schon sehr, sehr deutlich mit all den Belastungen, die wir spüren. Also wir müssen da handeln.
1: Und handeln. Was ist denn eigentlich, bevor wir handeln, was ist aus Sicht der Stadtverwaltung an so einem Tag wie heute so die größte akute Herausforderung in Sachen Hitze und Hitzeschutz? Also heute, hier und jetzt?
2: Ja, richtig. Sie sprechen es schon an. Hitze gefährdet unsere Gesundheit und zwar bei uns allen. Belastet den Körper, hat gesundheitliche Auswirkungen von Schwächeanfällen bis zum Hitzschlag, wenn man sich nicht gut darauf vorbereitet und schützt. Und es trifft die Normalbevölkerung, das trifft aber insbesondere natürlich vulnerable Gruppen, also ältere Menschen, Kinder, aber auch gesundheitlich vorbelastete Menschen. Deswegen ist es in so einer Phase natürlich, hat es die absolute Priorität, die Menschen draußen zu sensibilisieren für den Eigenschutz. Und natürlich das, was wir als Stadt tun können, auch bestmöglich letztlich umzusetzen.
1: Zum Beispiel, was kann die Stadt tun?
2: Die Menschen zu schützen. Ja, also wir sind gut aufgestellt mit einer neuen Klimawandelanpassungsstrategie, die im letzten Jahr verabschiedet wurde, an der wir 2 Jahre gearbeitet haben. Wir haben da 300 Maßnahmen drin, von denen viele schon umgesetzt sind.
1: Welche sind denn umgesetzt?
2: Tatsächlich eine der Leuchtturmmaßnahmen, die Erstellung eines Hitzeaktionsplans, was zu Ihrer vorigen Frage einfach passt, da wir natürlich schon dabei sind, Menschen zu sensibilisieren für diese Hitzewellen, aber natürlich gern noch uns verbessern wollen und insgesamt alle Akteure der Stadt, die in diesem Bereich arbeiten, dem Gesundheitsschutz, besser vernetzen wollen, um Kommunikationskaskaden in diesem Hitzenotfall letztlich klar zu regeln, Zuständigkeiten festzulegen und dann mit einem Aktionsplan dann letztlich auch Maßnahmen umzusetzen.
1: Wie sensibilisieren Sie die Menschen hier in der Stadt?
2: Wir haben verschiedene Wege, wie wir das tun. Natürlich im Moment, klar in dieser Hitzeperiode, natürlich über die diversen Pressekanäle, Öffentlichkeitskanäle der Stadt, über die Website. Das tun aber nicht nur wir, sondern das tun alle Akteurinnen, die im Gesundheitsschutz eben dabei sind. Und beim Hitzeaktionsplan geht es darum, das noch besser aufeinander abzustimmen. Dann haben wir natürlich die verschiedenen Maßnahmen, die wir schon umsetzen. Die Karte kühle Orte für heiße Tage, wo wir drin haben, wo man Schatten findet in Freiburg, wo man Abkühlung findet durch Wasser. Dort sind auch die Trinkwasserbrunnen, eine weitere Leuchtturmmaßnahme der Stadt, verzeichnet. Jetzt über 40 im ganzen Stadtgebiet, wo man sich erfrischen kann. Und letztlich sind auch kühle Gebäude aufgezeigt. Ein weiteres großes Thema ist das Thema Freiburger Grünoasen und auch mehr Bäume für Freiburg.
1: Wäre es eine Option, einen Teil des Platzes der alten Synagoge vielleicht wieder zu entsiegeln? Es stehen da jetzt zwar ein paar kleine, kümmerliche Bäumchen, die allerdings nicht so viel Schatten spenden wie die Bäume, die dort früher standen.
2: Ich verstehe das, dass der Platz der alten Synagoge immer noch die Menschen beschäftigt und polarisiert. Es wurde damals halt in einem ganz breiten öffentlichen Prozess und auch politischen Prozess letztlich so entschieden, dass Freiburg auch einen Platz braucht, wo man wieder feiern kann, wo man Feste feiern kann. zeigt sich natürlich, dass es im Sommer damit schwierig wird. Ich finde jetzt die Herangehensweise, tatsächlich erstmal noch mit mobilen Bäumen nachzuarbeiten, gar nicht so schlecht, wobei ich bei Ihnen bin, das ist nur, hat nur einen begrenzten Effekt.
1: Herr Scheich, auch wenn Sie vom Umweltschutzamt sind, wenn ich hier durch Freiburg gehe, sehe ich ja auch Menschen, die obdachlos sind, die oft nicht wissen, wo sie hingehen können. Wissen Sie, was die Stadt hier tut für diese Menschen? Gibt es da Versorgungslücken oder wird auch auf diese Menschen geschaut seitens der Stadt?
2: Ja, Sie sagen es richtig, wir sind da nicht die Spezialisten, aber wir sind diejenigen, die versuchen zu bündeln, zu koordinieren, die Klimaanpassung zu unterstützen aus dem Umweltschutzamt heraus. Das ist genau eine Aufgabe meiner Abteilung. Und eben im Dialog jetzt gerade diesen Hitzeaktionsplan zu erarbeiten, sind wir auch mit den verschiedenen Kolleginnen und Kollegen, die sich im Schutz von auch obdachlosen Menschen engagieren, im Austausch. Mein Eindruck ist, dass die sehr, sehr gut im Fokus schon sind. Ich kann Ihnen ein Angebot nennen, was wir gemeinsam mit dem Deutschen Roten Kreuz eben machen, den Hitzebus, wo gezielt jetzt gerade mittags, wenn die Strahlung, Einstrahlung am größten ist, Temperaturen am größten sind, die Stellen, wo die Zielgruppe sich aufhält, angefahren werden. Die sind auch teils gut bekannt für Hitzeschutz, für Hydration, also Wasser gegeben wird, aber auch Kleidungstausch etc. Und das andere Thema ist so das Quartiers, die Quartiersarbeit und die Streetworker, die Kollegen vom Sozialamt, kennen auch viele, viele Menschen, die leider auf der Straße leben, kümmern sich um die noch besser, als sie es auch schon in den anderen Zeiten tun, in diesen Hitzezeiten.
1: Viele Menschen leben in Wohnungen und dann in stark aufgeheizten Wohnungen ohne Klimaanlage. Wo beginnt denn hier aus Ihrer Sicht die Verantwortung der Eigentümerinnen oder Mieterinnen und wo liegen die Grenzen kommunaler Handlungsmöglichkeiten?
2: Ja, vielleicht nochmal allgemeinen Appell auch, weil wir es als Stadt natürlich nur gemeinsam mit der Stadtgesellschaft schaffen, diesen Gesundheitsschutz in solchen Hitzewellen zu gewährleisten. Jeder, jede sollte doch auf seinen Nachbarn, auf seinen Mitmenschen mit aufpassen und gucken und ansprechen. Und ich erlebe das jetzt gerade, also ich erlebe ein viel freundlicheres Freiburg teilweise in diesen Zeiten, wo man wirklich aufeinander guckt und aufeinander Acht gibt, weil jeder merkt, das ist eine herausfordernde Situation. Jetzt gerade zu unserem Einfluss, der ist nur begrenzt als Stadt und Kommune, das sprechen Sie völlig richtig an. Also wenn man weiß, dass über 90% des Gebäudebestandes eben in privater Hand ist, dann erklärt sich das von selbst. Was wir tun können, ist letztlich wieder sensibilisieren, also die Menschen, die in diesen Wohnungen leben, zu sagen, Mensch, ihr dürft nicht lüften in der Zeit jetzt mittags. Ihr müsst morgens lüften, ganz spät nachts, wobei es ja gerade auch kaum noch abkühlt. Also wenn, dann am frühen Morgen, dann müssen die Fenster zugemacht werden, dann muss verschattet werden, Rollläden runter und dann in etwas moderneren Wohnungen muss man auch Lüftungen ausstellen, um so möglichst lang eben die kühle oder die einigermaßen erträgliche Temperatur zu halten. Darüber hinaus gehen wir auch zu auf Eigentümerinnen, Unternehmerinnen mit unserem Förderprogramm Gebäude Grün hoch 3, wo wir eine Fachberatung anbieten für Begrünung am Gebäude, Dach, Fassadenbegrünung und dann aber auch eine finanzielle Förderung anbieten. Die haben wir jetzt im letzten Jahr nochmal erhöht, weil sich eben Baupreise, Sanierungspreise auch erhöht haben.
1: Erhöht inwiefern? Auf wie viel?
2: Ja, das kann ich Ihnen jetzt vom Baupreisindex, da bin ich wieder der falsche Ansprechpartner, aber es hat sich über den Angriffskrieg Russlands auf die Ukraine eben über die Energiesituation etc. schon sehr, sehr deutlich erhöht, die Baupreise. Und wir haben reagiert, dass wir teils wirklich deutlich die Fördersätze erhöht haben. Also Sie können, wenn Sie alle Module kombinieren, können Sie bei einem Einzelprojekt bis zu 25.000 Euro von der Stadt bekommen. Das ist vielleicht der Ausnahmefall, aber Sie können eine Förderung bis zu 60% für einzelne Begrünungsmaßnahmen bekommen. Und wir merken auch, dass es wirkt. Und wir müssen natürlich aber auch Aufmerksamkeit schaffen für das Thema. Und entschuldigen Sie, das ist mir auch sehr, sehr wichtig, auch Vorurteile ausräumen. Wie oft hört man es immer noch, die Gründächer? Dann hält doch mein Dach nicht so lange. Genau das Gegenteil ist der Fall. Ein Gründach schützt die Dachversiegelung, schützt ein Dach, macht es haltbarer. Oder wenn dann Leute sagen, ja, Fassadenbegrünung schön und gut, dann habe ich die ganzen Insekten im Haus. Stimmt auch nicht, weil warum soll ein Insekt ins Haus fliegen, wenn es doch draußen tollen Lebensraum hat in der begrünten Fassade? Also wir müssen an diese Vorurteile ran und wir können es nur gemeinsam als Stadtgesellschaft im Bestand letztlich besser gestalten.
1: Herr Scheich, abschließend gefragt, was muss sich in der Stadtentwicklung Freiburgs verändern, damit Freiburg mit der zunehmenden Hitze langfristig überhaupt funktionsfähig bleiben kann? Sie haben ja erwähnt, dass sich die Zahl der Hitzetage mehr als verdoppeln wird in den kommenden Jahrzehnten.
2: Ja, richtig. Also erstmal möchte ich nochmal sagen, dass wir schon auf einem guten Weg sind mit all dem, was wir jetzt diskutiert haben. Natürlich begrenzten Einfluss haben als Stadtverwaltung. Wir sind aber gut aufgestellt über unsere Klimawandelanpassungsstrategie mit dem Aktionsplan, über unsere fachlichen Grundlagen, Klack-Hitze, Klack-Regenwasser. Und jetzt mit dem Hitzeaktionsplan werden wir im ganz konkreten Gesundheitsschutz der Bevölkerung auch noch besser. Also wir gehen die Schritte, wir machen seit 2013 das Thema Klimawandelanpassung. Und gleichzeitig braucht es noch mehr in Zukunft und das kriegen wir nur gemeinsam mit der Stadtgesellschaft hin, mit allen, die sich in dem Thema engagieren. Und wir brauchen Mut zur Veränderung. Das ist, glaube ich, das wichtigste Thema. Wir müssen vom individuellen Verhalten in solchen Perioden bis hin auch bestimmte Regeln letztlich irgendwie überdenken, ob das in diesen Zeiten mit der Hitzeanpassung noch möglich ist. Wir brauchen eine grünere Stadt. Wir brauchen eine Stadt, die nachhaltiger mit dem knappen Gut Wasser umgeht. Das Thema Schwammstadt, also Wasser zu speichern, um dann in solchen Zeiten das Wasser auch zu haben oder zumindest möglichst lang noch verfügbar zu haben, ist sehr, sehr wichtig. Und ich kann Ihnen sagen, es ist halt ein mittelfristiger bis langfristiger Prozess. Wir gehen Step by Step. Wir nehmen das rein in unsere eigenen neuen Planungen. Wir geben Gas, so gut es geht, im Bestand auch Dinge umzusetzen. Und letztlich können wir so als gemeinsame Anstrengung schaffen, dass Freiburg lebenswert und attraktiv bleibt, auch im Klimawandel.
0: Ja, das waren unsere KollegInnen von Radio Dreieckland im Gespräch mit Harald Scheich, dem stellvertretenden Leiter des Umweltschutzamtes der Stadt Freiburg. Das war also ein Beitrag über Freiburg, aber Nürnberg hat dieses und ähnliche Probleme mit der Hitze ja auch. Wie ihr vielleicht heute schon im Kaffeesatz bei unserer Wetterrubrik gehört habt, wird es die ganze Woche über ziemlich heiß bleiben. Es gibt wahrscheinlich keinen Tag unter 30 Grad. Es gibt auch in Nürnberg über das Umweltreferat inzwischen einen Hitzeaktionsplan mit kühlen Orten und Trinkbrunnen.

0: der Woche.
1: Willkommen zur ornithologischen Aktion. Einmal die Woche, und da ist ja jetzt so tatsächlich neben der ganzen antifaschistischen Arbeit, die nötig ist und viel Zeit einnimmt, viel mehr als man eigentlich möchte, natürlich auch so Auszeitmomente braucht, ist das bei vielen, bei mir gar nicht so unbedingt, dann so eine Badelust,

lauteste ist der Drosserohrsänger, den kennen Sie wahrscheinlich, den hatten wir ja schon mal, ne? Der so tatsächlich so DJ-mäßig da auftritt. Und der viel häufigere, der schwätzt so ein bisschen unauffälliger und da flötet auch nichts groß. Das ist wirklich so ein recht tonloses Imitieren von kleinen Figuren, rhythmisch auch nicht so besonders interessant. Der Sumpfrohrsänger ist noch ein viel größerer Imitator, der kann also wirklich alles, was ihm so auf seinem Zugweg, sind alle vier Zugvögel, begegnet, dann auch imitieren und baut das so in seine Strophen ein und ist dadurch so zu erkennen, dass er eben so ganz großartiger Imitator ist. Ist auch nicht so gern mitten im Schilf, sondern eher so am Rand, wo es so ein bisschen strauchiger und sumpfiger wird und ist dadurch auch ein eher so Wiesenvogel. Und unser Vogel der Woche ist der hübscheste von diesen. Die sind nämlich alle so eher so graubraun und unauffällig, damit sie im Schilf nicht so leicht zu entdecken sind für Beutegreifer wie die Rohrweihe oder so. Hat der Schilfrohrsänger im Gegensatz zu seinen Kolleginnen so einen schönen hellen Überaugenstreif und darüber noch so einen schwarzen dünnen Streifen und noch so eine kleine Aufhellung am Oberkopf und wirkt dadurch sehr hübsch, wenn man ihn mal zu Gesicht bekommt, denn die sind alle sehr heimlich. Aber dadurch, dass sie jetzt ja alle füttern müssen, neben ihrem Gesinge, kann man den dann auch mal sehen, wenn er so rauskommt, zum Beispiel auch zum Singen. Aber mir geht es ja um diese Unterscheidung und da habe ich jetzt unlängst bemerkt, dass es ganz schön schwer ist, das zu beschreiben für Leute. Also wenn ich jetzt sage, ah, das ist ein Schilfrohrsänger oder das ist ein Sumpfrohrsänger oder das ist ein Blaukehlchen, weil alle haben die so, haben die andere Vögel nach, dann ist das häufig eher so eine Art, einerseits Anteile von Melodischem im Gesinge. Ja, also wenn man so merkt, da ist so ein Pfeifen drin und sowas, dann geht das eher Richtung Schilfrohrsänger oder das Tempo oder das Heimliche, Nicht-Heimliche. Drosserohrsänger zum Beispiel, der setzt sich auch mal raus und der ist auch zu sehen und größer als der Rest. Und die anderen sind so gleich groß. Und dann wird es schon schwierig. Und wenn dann auch noch mitten in diesem ganzen Rohrsänger-Gezilpe die Blaukehlchen mitsingen, dann merkt man, dass man die nur dann auseinanderhalten kann, weil die so ein bisschen höher sind in den Frequenzen und so was Schleifendes wie die Nachtigall haben. Also so ein bisschen aus dem Rhythmus abweichen und dadurch also vielleicht muss man Musikerin, Musiker sein, um das schnell zu lernen. Also bei mir hat das ein paar Jahrzehnte gebraucht, bis ich die alle so wirklich auseinanderhalten konnte. Und es passiert immer noch, dass man rätselt und davor steht und denkt, weil auf einmal ist der ganz nah und dann klingt der auf einmal anders und man hört die Frequenzen besser. Aber in diesem Konzert hier, da wird

sind ja keine Artgenossen, sondern Familie, eine Familie der Rohrsänger. Da gibt es natürlich noch unendlich viel mehr, weltweit sowieso, und bei uns dann noch den ganz seltenen Seggenrohrsänger oben im Nordosten in der Oderniederung, so ein, zwei Brutpaare. Wenn es dann so richtig, Seggen ist ja so ganz ausgedehnte Flachwassergebiete, ne? Sowas gibt es ja kaum noch bei uns. Also ein bisschen hat es was von den Habitatansprüchen auch. Der Schilfrohrsänger, der ist eigentlich in ganz Europa verbreitet, außer da, wo es ganz trocken ist, da unten Spanien, Portugal, Griechenland, Italien, da eher nicht. Aber da, wo es viel Schilf gibt und Sumpf, Bulgarien, Rumänien und dann nach Osten bis Nordasien, überall da, wo es so schön sumpfig wird. Und dann ist er gar nicht so anspruchsvoll, ist mein Eindruck. Also da kann auch mal so ein Kanal sein mit so ein bisschen Schilf ringsrum an den Rändern und dann reicht das dem auch, wie auch dem Drosselrohrsänger. Und dann kann man so einen Schilfrohrsänger vielleicht auch mal sehen, weil es dann nicht so ein endloses Schilfgebiet ist, sondern nur so ein Meter Schilf und

Sie einfach ein Momentchen warten, wenn Sie das hier hören. Dann können Sie den vielleicht mal sehen, den Rohrspatzen. Und ansonsten ist das natürlich eine schöne Fingerübung, um Vogelstimmen so ein bisschen sensibler aufzunehmen, wenn man wirklich mal versucht, die auseinanderzuhalten und sich einfach den lauten Drosselrohrsänger mal wegdenkt und die anderen dann mal so ein bisschen vergleicht. Ja, mein Vogel der Woche, der sehr hübsche und kleine verspielte sogenannte Rohrspatz, der rund um Halle tatsächlich sehr gut vertreten ist. Anders als in anderen Gebieten haben wir ja so ein bisschen Sumpfland im Süden und im Westen. Und vielleicht zwitschert er Ihnen ja mal unter die Nase beim Baden. Schöne Woche.

0: Ja, das ist der Vogel der Woche, der äußerst musikalische Schilfrohrsänger. Produziert wird diese Reihe von unserem Kollegen Rudi Guricht von Radio Korax aus Halle. Und ihr könnt diesen und alle weiteren Wochenvögel nachhören unter radiokorax.de. Und das war's auch schon wieder mit der ersten Stunde Stoffwechsel heute am Montag, den 22. Juni. Hier geht es gleich weiter mit der zweiten Stunde Stoffwechsel. Und zwar hört ihr da wieder so ein kleines ZQW, so die edelsten Tropfen aus dem Radio Z-Programm. Diesmal nämlich eine Wiederholung von Queer und Zerrissen. Das ist eine Podcast-Reihe, die unsere KollegInnen von den Radio Gays produziert haben über Konfliktfelder in der queeren Community. Das Dranbleiben lohnt sich also auf jeden Fall. Ich bin Bernadette und ich wünsche euch eine wunderbare Woche, immer wieder gute Abkühlungsmomente und bis nächste Woche. Habt's gut!
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3: Ja, hallo und willkommen zu Innenansichten, Queer und Zerrissen. In unserer sechsteiligen Radiosendung-Serie beschäftigen wir uns mit Konflikten innerhalb der queeren Community. Mit Spannungen, Ausschlüssen und der Frage, wie Gemeinschaft trotz unterschiedlicher Perspektiven bestehen kann. In den vergangenen Folgen haben wir über Machtstrukturen, Definitionsmacht, Trigger, Traumata und Generationenkonflikte gesprochen. Heute richten wir den Blick auf unsere eigene Region, auf Nürnberg, auf Erlangen, auf Vereine, Initiativen und Community-Strukturen. Denn Konflikte finden nicht nur in sozialen Medien oder politischen Debatten statt, sie entstehen auch dort, wo Menschen gemeinsam etwas aufbauen wollen. In Gruppen, in Vereinen, im Ehrenamt. Gerade dort, wo Menschen viel Herzblut investieren, können Auseinandersetzungen besonders schmerzhaft werden. Für diese Sendung haben wir mit Menschen gesprochen, die sich seit Jahren in der queeren Community engagieren, über Gemeinschaft, über Konflikte, über die Frage, warum Zusammenhalt manchmal so schwierig geworden ist. Diese Sendereihe ist ein Gemeinschaftsprojekt von Radio Z Nürnberg und der Redaktion Radio Gays und wird gefördert vom Fonds Soziokultur.

0: Ja, ihr seid zurück bei Radio Z 95,8, die Radio Gays. Heute mit der Sendung Queer und Zerrissen und heute mit mir im Studio ist der Frank. Hallo Frank.
1: Hi, grüß dich, grüßt euch.
0: Ja, zum Einstieg. Wir haben in der vergangenen Sendung über Konfliktdynamiken gesprochen, über Definitionsmacht, Cancel Culture, Generationenkonflikte und die Frage, wie Konflikte innerhalb von Communities eskalieren können. Nun stellt sich die Frage, was passiert, wenn solche Dynamiken nicht nur in großen Städten oder bundesweiten Debatten stattfinden, sondern in kleineren Städten und lokalen Community-Strukturen. Wirken diese Konflikte dort ähnlich? Oder entwickeln sich eigene Dynamiken, weil die Räume kleiner sind, weniger Menschen beteiligt sind und man sich häufiger persönlich kennt. In Großstädten gibt es oft mehr Ausweichmöglichkeiten, mehr Gruppen und mehr Angebote. Konflikte können dort möglicherweise leichter aufgefangen werden. Wie erlebst du aus deiner fachlichen Perspektive, was passiert, wenn diese Konfliktdynamiken in lokalen Vereinen, Community-Zentren oder kleinen queeren Szenen hineinwirken und unterscheiden sich diese Prozesse von denen, die wir aus größeren Städten kennen? Ja, und da hat Frank im Vorfeld bereits ein Interview gehalten mit
1: Christian Hey Nguyen aus Mainz, von der Universität, der Sozialpädagoge, Soziologe, und ihn haben wir das gefragt und er hat uns diese Antwort gegeben.
2: Genau, reine Spekulation jetzt von mir. So, aber ich bin ja auch irgendwie Soziologe und wenn ich da so als Soziologe drüber nachdenke, dann würde ich erstmal sagen, da würde ich davon ausgehen, dass wenn diese Diskurse, ja, die gibt es in der Großstadt und wenn die dann so, sage ich mal, in so eine Kleinstadt irgendwie rüberkommen oder da irgendwie aufschlagen, dass sie in der Kleinstadt, in der Community in der Kleinstadt eine ganz andere Dynamik entfalten können potenziell als in einer großen Stadt. Weil in einer großen Stadt sind es natürlich viel mehr Menschen, ja, viel mehr queere Menschen, die können sich viel leichter irgendwie nochmal in unterschiedliche Gruppen aufteilen und sich irgendwo spalten und dann an anderen Stellen wieder zusammenfinden und neu sortieren und arrangieren, als irgendwie die, sage ich mal, zwei Handvoll aktive queere Menschen, die irgendwie queere Politik in irgendeiner Kleinstadt machen wollen. Also wenn die sich genauso aufspalten wollen wie in der Großstadt, sitzen die hinterher alle alleine da. Deswegen, das ist so meine Wahrnehmung, dass wenn man irgendwie, und ich also kann dazu auch noch sagen, ich habe mal eine Landesfachstelle für queere Jugendarbeit geleitet, wo eine Aufgabe oder ein Ziel auch war, auch im eher ländlichen Raum queere Strukturen aufzubauen und queere Jugendstrukturen aufzubauen. Also ich hatte durchaus Kontakt mit eher so ein bisschen ländlicheren queeren AktivistInnen, die was machen wollen. Ja? Und da hatte ich das Gefühl, dass der, sage ich mal, der Brei nicht so heiß gegessen wird wie in der Stadt, sondern so ein bisschen mehr so ein Pragmatismus vorherrscht und vielleicht auch mitunter manchmal vielleicht ein bisschen ein dickeres Fell irgendwie vorhanden ist. So, ja? Dass die Menschen sich einfach auch aufgrund, ich sag jetzt mal, begrenzterer Ressourcen irgendwie auch mehr gefallen lassen müssen. Ja? So könnte man es auch framen. Also
1: ja.
2: Deswegen würde ich nicht davon ausgehen, dass sich das Gleiche, was sich in einer Stadt vollzieht, auch in einer oder einer größeren Stadt vollzieht, auch in einer Kleinstadt vollziehen muss.
0: Ja, das kann ich mehr oder weniger fast vollkommen unterschreiben. Ich habe zwar keine queere Jugendarbeit am Land gemacht, aber ich bin am Land aufgewachsen, jenseits der Großstadt. Und ja, da braucht man halt einfach ein dickeres Fell. Man ja. hat auch ein dickeres Fell einfach, weil man anders sozialisiert wurde, glaube ich. Und das nimmt man da mit. Ich kann mir aber auch vorstellen, dass Menschen, die vielleicht nicht so selbstbewusst aufgewachsen sind, wie ich das Glück hatte oder auch so sozialisiert wurde, dass die dann noch viel mehr daran zu knabbern haben, wie in Strukturen, wo es ein bisschen sensibler zugeht. Und der, ja, das mag Vor- und Nachteile haben.
1: Ja, zumindest hast du ja in den kleinen Städten ja eine ganz andere Wahrnehmung. Also du wirst ja ganz anders wahrgenommen, als wenn der, wie Christian ja auch gesagt hat, du bist ja die zwei Handvoll queere AktivistInnen, die in der Kleinstadt unterwegs sind, können sich halt nicht verstecken, die können sich halt nicht aufteilen. Du bist ja dann trotzdem noch sichtbar. Wenn du in den Tante-Emma-Laden gehst, ne? Und so in der Großstadt gehst du halt in den anderen Tante-Emma-Laden und niemand kennt dich. Du kannst aber trotzdem deine queeren Aktivist-Sachen dort alle vollkommen erfolgreich platzieren.
0: Ja, und da kommt es halt dann auch oft dann nicht zu diesen Konflikten, wie man sie vielleicht jetzt dann in Nürnberg, also ich sehe Nürnberg schon als Großstadt, hat zwar, ich sag's immer, die Großstadt mit Dorfcharakter.
1: Ja, das ist ja Erlangen schon. Ne?
0: Ja. Ja. Aber auch selbst, also für Nürnberg mit einer halben Million, zweitgrößte Stadt in Bayern, ist manchmal schon irgendwie so sehr, sehr, sehr dörflich. Mhm. Wenn man da viele Jahre lebt und auch aktiv ist, wo man überall dann Menschen über den Weg läuft, die man dann kennt vom Sehen oder auch besser. Also es hat irgendwas, wenn man auf dem Land aufgewachsen ist, schon was Heimeliges. Also das ist, finde ich richtig toll. Deswegen liebe ich auch so gerne in Nürnberg. Aber wenn ich jetzt dann schon nach Nürnberg schaue, auch wenn wir den Dorfcharakter haben, wir haben halt auch die Großstadt. Und wenn ich da jetzt auf unseren CSD-Verein betrachte, wir haben auch einen Gegenspieler, nämlich einen alternativen CSD, der dann plötzlich aufgeploppt ist unter dem Slogan, wir brauchen keinen König.
1: Aber gut, dass wir ihn haben, ne?
0: Ja.
1: Sagen wir jetzt mal.
0: Das ist eben der Punkt. Das ist immer diese Betrachtungsweise, wie man dann auf so Themen betrachtet und wie man das problematisch betrachtet, dass dieser, ich sage jetzt einmal, politisch in Anführungszeichen angepasste CSD-Verein da ist, der sich halt über Jahrzehnte lang ein politisches Standing erarbeitet hat, und dann doch eher in der linken Szene zu verortenden, der alternative CSD, der in seiner Steinewerfer-Innen-Mentalität dann auftritt und die Polizei verteufelt. Ich bin immer ganz froh, wenn am CSD die Polizei da ist, weil die beschützt mich in aller Regel. Und da hat sich halt einfach die letzten 55 Jahre sehr viel getan, Gott sei Dank, und das darf man immer nicht vergessen. Und aber da hat man dann in so einer großen Stadt, dann differenziert sich's wieder und dann entstehen da Konflikte, wo es eigentlich gar nicht braucht, weil eigentlich wollen wir alle eigentlich das Gleiche.
1: Bloß ja, anders. Ja, klar. Die alternativen CSDs haben großes Potenzial, eben Dinge auch in falsches Licht zu rücken oder zumindest erkämpfte Sachen auch wieder in Frage zu stellen.
0: Ja.
1: Und das ist eigentlich nicht das, was wir wollen und was wir brauchen. Deswegen ist es ja auch wichtig, dass trotzdem auch der unterschiedlichen Politik wegen auch hier ein Konsens gefunden werden muss, dass man das gemeinsam irgendwie auch bestreiten kann, dass man gemeinsam auch an Zielen festhält und nicht der eine das und der andere das macht, weil das wiederum auch bei Personen, die nicht dem queeren Spektrum verortet sind oder die zwar queer sind, schwul, lesbisch, also was auch immer, die dann selbst quasi in Zweifel geraten.
0: Ja.
1: Wir haben jetzt gerade immer ganz viele Diskussionen über, ich bin zwar schwul, aber die Regenbogen sind mir zu viel oder das Geschrei ist mir zu viel oder ich... ich will jetzt nicht die Weidel zitieren mit oder den Spahn, ich bin nicht queer, ich bin schwul. Also diese Diskussionen erstmal anzustoßen, ist natürlich dumm, aber letztendlich auch Feuer in die Feuerstätten derer, die vielleicht auch noch einen zweiten Alternativ-CSD wollen.
0: Dann würde ich vorschlagen, wir spielen mal wieder Musik.
1: Ja, und gern.
0: Hören uns gleich wieder.

0: Ja, wenn wir über Konflikte in queeren Communities sprechen, reden wir ja oft auch über große gesellschaftliche Debatten. Aber viele dieser Konflikte erleben wir auch ganz konkret vor Ort, zum Beispiel in Vereininitiativen oder Community-Strukturen hier in Nürnberg und Erlangen oder Fürth. Dort engagieren sich Menschen ehrenamtlich für Sichtbarkeit, für Veranstaltungen und für Gemeinschaft. Gleichzeitig entstehen aber auch Spannungen und Konflikte innerhalb der Community selbst. Manchmal entsteht der Eindruck, dass einzelne Menschen mehr Wissen, mehr Einfluss, mehr Möglichkeiten haben als andere. Oder das wollen zumindest. Dass Anerkennung ungleich verteilt ist. Oder dass Menschen einander Erfolge und Gestaltungsspielräume nicht gönnen. Solche Dynamiken können Gemeinschaften stark belasten. Konflikte ziehen sich über lange Zeit hin. Fronten verhärten sich und irgendwann kommen Vereine und Initiativen an ihre Grenzen. Viele Menschen ziehen sich dann zurück. Nicht, weil ihnen die Community egal wäre, sondern weil sie die ständigen Auseinandersetzungen nicht mehr tragen möchten. Und genau das ist eigentlich die Entwicklung, die wir nicht wollen. Denn queere Communities leben davon, dass Menschen sich begegnen, sich engagieren und füreinander Verantwortung übernehmen. Die Frage ist also, und das haben wir wieder unseren Soziologen gefragt vor der Sendung, wie können wir Konflikte austragen, ohne dabei den Zusammenhalt zu verlieren? Und was brauchen queere Räume, damit Menschen bleiben, statt sich irgendwann zurückzuziehen und alleine zu werden?
1: Ich, die Schwierigkeit dort entsteht, auch aus, genau, und da sind wir jetzt ein bisschen tiefer in den Thematiken, mit denen ich mich gerade im Rahmen auch meiner Doktorarbeit beschäftige. Wir haben schwierige Ausgangsbedingungen. Die Ausgangsbedingungen sind, dass wir ziemlich heftig geführte Diskurse aktuell erleben. Also es wird in der Öffentlichkeit sehr heftig darüber gestritten, über das Thema geschlechtliche Vielfalt, über das Thema Feminismus und das Verhältnis zu geschlechtlicher Vielfalt. Es gibt ja so diese, sage ich mal, Feministinnen, die der Trans-Thematik gegenüber eher irgendwie so schwierig eingestellt sind oder das irgendwie als Bedrohung auch des Feminismus wahrnehmen. Das ist so eine Konfliktlinie zum Beispiel. Oder auch Konflikte zwischen Schwulen in Bezug auf die Trans-Thematik, dass es da dann so zu Vorwürfen kommt und zu Diskriminierungsvorwürfen innerhalb der Community. Oft dreht es sich ja auch um so Diskriminierungsthematiken oder Vorwürfe. Und wir sind in einem ganz krass aufgeheizten politischen Klima. Und da ist es ganz, ganz schwer, wenn das politische Klima rundherum so aufgeheizt ist, ist es extrem schwer, so ruhig und sachlich miteinander zu sprechen. Weil man immer, was die andere Person sagt, schnell als eine Referenz versteht, die man auch an anderer Stelle schon gehört hat. Man bringt ganz schnell, sortiert die Menschen ganz schnell auch irgendwie ein und hat das Gefühl, die Person argumentiert aus dieser Richtung. Und dann rückt, oder Menschen argumentieren aus einer Richtung, die wirklich menschenverachtend ist, ja, ohne sich so der Tragweite eigentlich bewusst zu sein, der Argumente und der Ähnlichkeiten zu den Diskursen, die vorhanden sind. Also manchmal merkt man das auch gar nicht, wie sehr man aus so einer sehr problematischen und schwierigen Perspektive heraus spricht, weil man sich gar nicht so sehr damit beschäftigt hat und was sagt, was sich irgendwie für einen logisch anhört. Und das ist halt die Gefahr bei diesen aufgeheizten Diskursen und diesem politischen Klima, dass sich sowohl die Position als auch die Gegenposition immer irgendwie logisch anhören. Und nur wenn man wirklich ganz genau drauf schaut und sich so die Fallstricke anschaut und überlegt, okay, dieses eine Argument hängt damit zusammen und das bedeutet das und das bedeutet das, dann kommt man irgendwann an den Punkt, wo man merkt, okay, das trägt eigentlich nicht so, ne? Aber um da hinzukommen, braucht man wirklich sehr viel Reflexion und muss sehr lange nachdenken. Und dann haben wir auch innerhalb der queeren Community teilweise sehr unterschiedliche Wissensstände. So, das ist auch ein Problem. Und ich würde sagen, es braucht solche Vereine, haben eigentlich, wenn sich solche Konflikte zeigen, einen Bedarf nach einer Beratung und einer Unterstützung und nach einer Begleitung durch Akteure aus der Wissenschaft, sage ich mal, eine Fachstelle oder so, eine Landesfachstelle, wo dann jemand in den Verein kommt und Expertise mit reinbringt und mediiert und guckt, wo liegen eigentlich genau die Konflikte. Also ich glaube, das ist ein politisches Problem, die brauchen Unterstützung. Das Problem liegt nicht eigentlich im Verein, sondern das entsteht außen drum herum. Und da muss man auch an seine Kommunalverwaltung herantreten oder vielleicht besser an die Landesregierung und sagen, wir haben hier einen Unterstützungsbedarf, wir brauchen mal jemanden, der uns hilft, der hier mal ein bisschen mit einer fachlichen Perspektive auf diesen Konflikt drauf guckt und versucht da so ein bisschen zu schauen, wo kommt es eigentlich her und was ist eigentlich das Problem, weil das liegt in der Regel nicht an den einzelnen Leuten, sondern das sind soziale Probleme, die sich in so einem Verein dann materialisieren. Das ist nicht der Verein selbst. Und das ist vielleicht auch nochmal gut, so mitzudenken, ne, für die Leute, die da drin sind in diesem Verein, zu durchdenken, nicht diese eine Person mir gegenüber ist das Problem, sondern das ist eher ein Mangel an Unterstützung, den wir als Verein brauchen. Das ist, eigentlich bräuchten wir viel mehr Bildungsformate hier, wir bräuchten mal ein bisschen Geld, um mal ReferentInnen einkaufen zu können. Und wenn man dann einzelne Leute hat, die ganze Zeit rumstänkern, aber sich verweigern, sich mal in einen Workshop zu setzen, dann ist auch der Punkt, wo ich sagen kann, dann sollte die Person den Verein vielleicht verlassen. So, ne? Aber wenn man diese Unterstützung nicht erstmal anbietet, ja, und das auch irgendwie möglich macht und zugänglich macht, dann kann man auch schlecht anfangen, Leute rauszuschmeißen, weil sie nicht genug mitbringen oder so, weil dann ist man wieder so voraussetzungsvoll und das will ja gerade so ein kleiner lokaler Verein eigentlich auch nicht sein.
2: Ja, das sind Ansichten und Erkenntnisse, die der Herr Wissenschaftler da erarbeitet, die ich zu 100% unterschreiben kann und auch so miterlebt habe. Also, und so ein ganz großer Schlüsselpunkt wäre hier ein queerer Aktionsplan in Bayern, der uns eben diese Mittel, die er da gerade angesprochen hat, an die Seite stellen würde und dass wir eben dann eben auch Mittel und Wege und Möglichkeiten haben, da Unterstützung einzufordern und zu bekommen.
0: Du könntest die Voraussetzungen schaffen, die wir ja alle brauchen. Also das Ehrenamt leistet im Moment so viel, dass auf wenigen Schultern so viel Arbeit. Und diese Unterstützung auch von der Landesregierung, die wir, wie wir ja alle schon tausendmal wiederholt haben, in Bayern ja einzigartig lost ist. Mhm. Ne? Wir sind ja immer noch quasi im Mid-Age der Unterstützung für queere Personen. Die würden die Voraussetzungen ja alle schaffen oder zumindest wäre es einfacher, Personal oder zumindest Leute zu motivieren, zu sagen, helft uns, gibt uns eine Basis, damit können wir arbeiten. Aber Basis heißt für uns ja Community und die Community ist, ich will es vorsichtig ausdrücken, am Limit manchmal. Ne?
2: Die sind weit darüber hinaus und jetzt sind wir in Nürnberg auf der Insel der Glückseligen, ne? Muss ich schon fast sagen, dass wir einen Masterplan Queer der Stadt Nürnberg haben.
0: Richtig, genau.
2: Und hier im Bereich Jugendarbeit ja wahnsinnig viel aus der Hand genommen wird in diesen ganzen Stadtteilzentren, wie der Queer-Container oder in Ziegelstein draußen. Ich glaube, Brix heißt das Jugendzentrum dort. Das sind halt einfach so Unterstützungen, die zum Beispiel in Fürth oder in Augsburg oder in anderen Städten einfach fehlen, weil es kein Geld gibt, keine Vernetzung, keine Unterstützung und so weiter und so fort. Und das ist furchtbar tragisch.
0: Die bräuchten ja keine Vernetzung haben, sondern die Vernetzung wäre ja da. Die queere Community ist ja vernetzt, gut vernetzt
2: sogar. Ja, aber ich sage jetzt einmal so, es ist immer was anderes, wenn das Ganze strukturiert wird und einer da ist, eine Person, die, ich sage jetzt einmal, dafür bezahlt wird, um den Laden am Laufen zu halten und das Ganze beisammenzuhalten und das auch ein bisschen steuert. Mhm. So tut jeder irgendwie, was er nur irgendwie kann, leisten. Ne? Ja. Und das ist meistens weit darüber hinaus, was er eigentlich leisten sollte, weil die Leute oft einmal einfach dann am Zahnfleisch daherkommen, wie man so schön sagt, weil sie halt einfach den Bedarf sehen und einfach was tun wollen und müssen und bis zur Selbstaufgabe oftmals diese Arbeit tun. Und so soll es eigentlich nicht sein.
0: Ja, es werden ja, ich denke nicht, dass das Geld nicht da ist, sondern Geld ist ja da. Es muss ja nur irgendwie umgeschichtet werden. Und es braucht ja auch keine Millionen oder so, sondern es bräuchten ja eigentlich nur, du siehst es am Queeren Zentrum in Erlangen, die haben einen jährlichen Bedarf von 70.000, glaube ich, haben sie jetzt 75.000 genehmigt. Und das ist für diese Städte, die sie momentan betreiben, durchaus machbar. Und das ist ein Betrag, den kann eine Stadtverwaltung stemmen. Und Nürnberg macht das relativ gut, macht das sehr gut.
2: Das wollte ich gerade auch sagen. Das ist wirklich genial in Nürnberg. Und da sind wir so froh, dass wir diesen Masterplan Queer haben. Mhm. Wir haben eine halbe Stelle für auf der Gleichstellungsstelle für. Also es hört sich lächerlich an für so eine Stadt. München hat 4, Nürnberg hat eine halbe Stelle. Wo ein bisschen so ein Koordinierungshändchen hat und das bewirkt schon so viel, dass dann eben einfach vorhandene Strukturen moderiert werden und strukturierter sind und das alles viel besser Hand in Hand läuft und es ist so viel wert. Und wenn man da noch in dieses große Flächenland, in die ganzen Kreise und Städte, kreisfreien Städte, dann nochmal ein bisschen mehr mit ranschiebt, dann hätten wir so, so viel erreicht. Aber da braucht es halt eine Struktur und die fehlt halt gerade noch.
0: Es könnte eine Blaupause sein für alle die Kommunen, die das gerne hätten, aber nicht anstoßen wollen. Aber da sind wir wieder an dem Punkt, wo die deutsche Politik sich gerne selbst verwirklicht sieht, weil sie immer das Rad neu erfinden muss.
2: Ja, aber das werden wir jetzt in dieser Minute nicht ändern auch morgen nicht. Aber wir können jetzt für Stimmung mit Musik sorgen und das machen wir jetzt.

0: Too Much Music, ob es das überhaupt gibt. Zu viel Musik, ich weiß es nicht.
1: Das gibt's nicht.
0: Ja, wir sind zurück bei der Z95,8, die Radio Gaze. Ja, und jetzt geht's weiter. Es ist ja auf lokaler Ebene spürbar, in Vereinen, Initiativen und überall dort, wo queere Community-Arbeit stattfindet, dass häufig dieselben Menschen sehr viel Verantwortung übernehmen. Oft gibt es einige wenige, die Veranstaltungen organisieren, Projekte vorantreiben oder Konflikte moderieren und dabei weit über das hinausgehen, was eigentlich von ihnen erwartet werden kann. Das ist, was ich ja vorhin schon gesagt habe. Gleichzeitig gibt es viele Menschen, die sich eher zurückhalten oder sich nicht aktiv einbringen, manchmal nicht einmal dort, wo gemeinsam nach Lösungen gesucht wird. Dadurch entsteht schnell ein Ungleichgewicht. Die einen laufen Gefahr, sich zu überlasten oder auszubrennen, während die anderen kaum Teil des gemeinsamen Verantwortung werden. Hast du als Sozialpädagoge einen Rat für beide Seiten? Für diejenigen, die sich immer wieder vor Ausgaben dabei an ihre Grenzen kommen, aber auch für diejenigen, die sich selbst ein wenig einbringen und vielleicht einen Weg finden müssten, wieder verstärkt Verantwortung für die Gemeinschaft zu übernehmen. Auch das Interview haben wir vor der Sendung geführt.
2: Naja, ich glaube, es ist ja so die Frage, dann ist man schon bei dieser Frage von Ehrenamtsförderung. Ne? Das ist so ein Problem, was ganz viele Vereine haben. Das ist auch ein Problem, was nicht nur queere Vereine haben, dass es irgendwie so die LeistungsträgerInnen gibt und dann so die sich so ein bisschen so eher berieseln lassen und so mit dabei sind irgendwie. Ne? Und dann gibt es natürlich auch welche, die vielleicht irgendwie stänkern oder in Konflikte involviert sind oder so. Bin jetzt kein Experte für Ehrenamtsförderung, deswegen kann ich da, glaube ich, nur begrenzt antworten. Da kann man sich auf jeden Fall gute Tipps holen von, sage ich mal, von so großen Verbänden wie irgendwie den Falken oder irgendwelchen PfadfinderInnenverbänden oder auch bei seinem Stadtjugendring und Landesjugendring und so. Die haben auf jeden Fall Tipps und bestimmt auch Broschüren für sowas. Grundsätzlich muss man oder kann man natürlich auch schauen, dass man verschiedene Angebote macht, sich zu beteiligen. Also wenn es vor allem um so, und man kann ja auch gucken, ne? Manchmal sind die sich sonst nicht so viel beteiligen, wenn es auf einmal darum geht, irgendwie Thekendienst auf dem Fest zu machen, ganz vorne mit dabei oder so. Also was ja auch okay ist. Also, man kann ja auch gucken, dass sich Menschen auf Basis ihrer Fähigkeiten einbringen.
0: Ja, da gehe ich auch wieder einer Meinung mit unserem Experten. Das ist, ja, man muss die Leute mitnehmen, man muss die Leute motivieren, dass sie wieder rangeholt werden. Aber ja, dazu bräuchte man halt auch die Strukturen und da würde ich mir halt so einen Aktionsplan wünschen. Und da sind wir ja schon froh, dass wir in Nürnberg einen haben und Erlangen, ja, habt ihr offiziell auch einen?
1: In Erlangen gibt es halt das queere Zentrum, das wurde noch unter SPD-Führung eingerichtet. Jetzt ist der Follett, der OB Follett dran mit CSU und ich denke, übrigens ja auch der Christian Lehrmann als zweiter Bürgermeister, auch offen schwul, CSU-Mitglied. Ja. Wir könnten uns erhoffen, dass es dann vielleicht ein bisschen weniger Gegenwert von den Schwarzen gibt, weil der jetzt Bürgermeister von Erlangen-Lehrmann eben da auch quasi in der Community unterwegs ist oder zumindest sich angehörig zeigt, aber jetzt ein Aktionsblatt oder so besteht nicht. Und Gott sei Dank, ich habe den Florian Jernig nochmal, der Bergkirchweih, getroffen, hat er auch gesagt, wir haben das Gott sei Dank so konstruiert, dass das jetzt erstmal nicht wieder zurückgenommen werden kann, zumindest zu
0: das
1: schnell.
0: Das ist doch schon mal ein positives Signal. Ja, jetzt habe ich Musik dabei, die hatte ich vor 2 Wochen schon in der Playlist. Patrick hat sich den Song ausgesucht damals und den gibt es jetzt heute, American Idol.
1: Viel Spaß.

0: Ja, welcome back hier zur 5. Folge der Radioserie Queer und Zerrissen von den Radio Gays und Radio Z. Naja, wir haben also über Konflikte gesprochen und manchmal geht es auch gar nicht so um die eigentlichen Konflikte selbst. Häufig folgen aber darauf auch Abwertungen von Personen, die sich aus Sicht anderer falsch verhalten haben. Wenn man aktuelle Debatten betrachtet, entsteht manchmal der Eindruck, dass Ausschluss heute häufiger vorkommt als der Versuch, miteinander ins Gespräch zu kommen oder Konflikte gemeinsam zu bearbeiten. Ich habe unsere begleitende Psychologin Gisela Fuchs-Wolf dazu vor der Sendung befragt. Wie siehst du aus deiner fachlichen Perspektive und warum? Wie siehst du das aus deiner fachlichen Perspektive und warum können solche Dynamiken Konflikte zusätzlich verschärfen? Und was passiert mit einer Community, wenn Auseinandersetzungen zunehmend über Abwertung, Distanzierung oder Ausschluss ausgetragen werden?
1: Ich sehe das auch so, dass Menschen manchmal aus Communities ausgeschlossen werden, weil sie überhaupt keine Chance bekommen haben, ihr Verhalten zu ändern und dass die Community sich damit auch von einer gewissen Verantwortlichkeit für die Aufklärung von Menschen entledigt. Das ist ein wichtiger Punkt. Ich sehe es nicht so, dass wir überwiegend Konflikte haben. Ich bin ja schon seit 30 Jahren in dieser Community, queeren Community unterwegs. Ich sehe, dass es immer wieder Konflikte gegeben hat und dass manche Konflikte auch mit einer längeren und sorgfältigeren Prozessbearbeitung letztendlich so gelöst werden konnten, dass daraus ein Gewinn für die Community entstanden ist. Und man dann hinterher bei einer ehrlicheren und reflektierteren Position rausgekommen ist. Insofern würde ich die Entwicklung jetzt im Moment gar nicht so negativ sehen. Auch Call-outs, finde ich, müssen sehr differenziert betrachtet werden. Wenn ein Call-out beinhaltet, dass eine Person, die von Gewalt in einer Beziehung betroffen ist, sich nun traut, das nach außen mitzuteilen, was ihr passiert ist, und andere um Unterstützung zu bitten, dann finde ich das einen wichtigen Punkt. Denn da war eigentlich eher das vorherige Schweigen und die Tabuisierung der Gewalt das Problem. Wenn ein Call-out dazu führt, dass der Person, gegen die der Call-out gerichtet wird, keine Möglichkeit mehr gegeben wird, sich selber auch zu zeigen und zu erklären, was aus ihrer Sicht da passiert ist, also auch bei der Person gar keine Äußerung mehr möglich ist, dann beschneidet beschneidet der Call-out die Möglichkeiten einer Person, sich wenigstens zu etwas zu äußern und damit ihre Menschenrechte.
0: Was passiert psychologisch mit den Menschen, die sich plötzlich oder die plötzlich als problematisch markiert wurden?
1: Da ist alles möglich. Ja, also stell dir eine Situation vor von einer Person, die in mehreren Beziehungen Gewalt ausgeübt hat und wo nun ein Call-out erfolgt und eine Beziehungsperson sagt, hey, das, was hier in der Beziehung passiert ist, das ist nicht in Ordnung und ich brauche Unterstützung. Es kann sein, dass die Person sich jeder Auseinandersetzung entzieht und alles abstreitet und mit Wut quasi Beschimpfung der Person, die eigentlich nur offen erzählt hat, was dort geschehen ist, begegnet. Ja, es gibt Reaktionsweisen einer starken Verleugnung. Es gibt Reaktionsweisen auch eines sehr reifen Umgangs, dass eine Person sagt, hey, das ist echt wichtig und gut, dass ihr mich darauf hingewiesen habt und ich setze mich auseinander und ändere mein Verhalten. Auch sowas gibt es. Es gibt auch Reaktionen, dass eine Person sich nicht mehr äußern kann, die von einem Call-out betroffen wird und aus einer Community ausgeschlossen wird. Das kann in eine sehr tiefe Krise führen, weil die Person in der Regel nicht nur die eine Community verliert, sondern eben auch den Zugang zu weiteren queeren Communities und damit letztendlich in der Isolation bis hin zur Suizidalität führen kann. Auch das ist möglich. Insofern haben wir ein sehr breites Spektrum an Reaktionsweisen und letztendlich hängt auch die Reaktionsweise von der vom Call-out betroffenen Personen davon ab, was letztendlich das Umfeld mitträgt und inwieweit das Umfeld eben auch versucht, Konflikt deeskalieren und lösungsorientiert zu helfen. Ich finde es immer wichtig, dass wir bei jedem Konflikt in der Community eben auch auf die Resonanz des Community-Umfelds gucken, weil die ist oft daran beteiligt, dass ein Konflikt sehr eskaliert oder eben auch, dass er konstruktiv zu letztendlich einer sehr viel besseren Lösung als vor dem Konflikt geführt werden kann.
2: Ja, da sind wir auch schon durch mit dem Interview. Schlussrunde ist angesagt.
0: Was Schade braucht eigentlich.
2: wir sind ja noch ganz am Schluss, nicht am Schluss der Sendung und auch nicht am Schluss, also am Schluss der Sendung schon fast, aber nicht der Staffel oder der Sendereihe. Wir haben noch eine Live-Sendung in den Pride Weeks, dann im Juli, aber jetzt nochmal für heute die Schlussrunde. Was braucht die queere Community vor Ort heute am dringendsten? Was meinst du?
0: Ja, wir haben viel gesagt heute, auch wissenschaftliche Stimmen gehört. Es kommt immer so ein bisschen auf diesen Ansatz an. Was will ich eigentlich? Oder wenn wir sagen, was braucht die Community, dann ich finde, die Community braucht viel Energie, um sich wieder ein bisschen selbst anschauen zu können, dass sie wieder so ein bisschen reflektieren kann, was läuft gerade mit uns, was läuft nicht so schön, dass wir natürlich mit die Unterstützung der Politik unbedingt brauchen. Wir können nicht ohne die Politik Community-Arbeit machen. Also wir könnten schon, aber es ist halt sehr, sehr schwierig. Und durch diese ewige Überbelastung entstehen dann auch wieder Konfliktherde. Das sind Dünnhäutigkeiten, die du ganz oft sehen kannst. Es gibt viele, die sich zurücklehnen und die Arbeit oder die Früchte genießen, obwohl wenige die Früchte auf ihren Schultern nach Hause tragen. Solche Sachen ist das, was heute Abend Thema war und worüber wir nochmal an anderer Stelle durchaus reden müssen.
2: Also ich glaube auch, was sich mir so für mich so abzeichnet, ist, dass wir eigentlich gerade so richtige Luxusprobleme haben. Weil wenn ich jetzt vor 30, 40 Jahre schaue, wo die Community getrieben war von dem Hass von außen, ne, nach innen quasi gestärkt und quasi alle zusammengehalten und sich zusammengerauft haben und zusammenhalten mussten. Jetzt haben wir irgendwo so viele Freiheiten und so viele Möglichkeiten und jetzt fangen wir irgendwie Gefühl der Spinnen an und zerfleddern uns gegenseitig, wo es eigentlich an vielen Stellen gar nicht braucht, so Luxusprobleme, wo ich mir denke, ja, da wird jetzt diskutiert, soll man jetzt das so oder so gendern und da werden sich die Köpfe heiß geredet. Wir sollen auch froh sein, dass wir gendern können und dass wir auf gewisse Personen einfach dadurch auch Rücksicht nehmen können und so weiter und so fort. Und das,
0: die Gesellschaft hat sich verändert. Das, guck alleine mal, das ist jetzt zwar nicht queeres Thema, aber guck alleine schon mal an Eltern und ihre Kinder. Die Sozialisierung, die heute stattfindet, die hast du. Die hättest du da vor 30 Jahren davongejagt, weil wenn das Kind jetzt seinen Willen nicht bekommt und es schreit und danach trotzdem wieder gebauchpinselt wird, dann haben wir genau das, was wir eigentlich heute in der Community auch sehen. Wir sind humanoide Wesen, wir sind nun mal kommunikativ und Kommunikation heißt doch immer Konfliktgefahr, Konfliktpotenzial und wir müssen das auch aushalten können. Und ich habe so das Gefühl, dass wir heute nicht mehr so viel aushalten können wie vor 30 Jahren. Zumindest hat man früher Felsen auf den Berg gerollt, ne, nach Sisyphus-Art, und heute schafft man nicht mehr mal einen Kieselstein.
2: Ja, und da zerrieb man uns dann oft mal einfach im Klein-Klein und mit Problemen, die eigentlich

0: laufen wir diese in uns selbst, mit uns selbst beschäftigend, im Klein-Klein zerreden und gar nicht das große Ganze außenrum sehen, das wie ein Kartenhaus in sich zusammenfällt. Und ja, da müssen wir einfach schauen, dass wir da wieder den Fokus drauf gewinnen, wo sind die Probleme, wie können wir dem Ganzen begegnen.
1: Ja, wir müssen schaffen, dass die Community von innen heraus, wie so ein offenes Bein, weißt du, das ist jetzt ein bisschen eklig, wie so ein offenes Bein kriegst du eigentlich nur zum Heilen, wenn das von innen heraus heilt.
0: Ja.
1: Mir hat ein Arzt mal einen Tipp gegeben, der hat gesagt, wenn du eine offene Wunde hast, weil die nicht heilen kann, weil das von innen heraus so ein bisschen raussuppt, dann streu Zucker rein. Zucker ist ja nachweislich antibakteriell und es wirkt tatsächlich Wunder. Wenn du immer Zucker und ausweichst und Zucker, dann schließt sich das von innen und bildet dann letztendlich eine breitere Narbe, aber es ist dann geschlossen. Aber es geht von innen raus und von innen heraus kommt die Stärke. Und das wünsche ich mir halt auch für die Konflikte in unserer Community.
0: Wir brauchen mehr Zucker für unsere Community.
1: Ja, richtig. Nicht nur für die Bobos dieser Welt.
0: Ja, dann sind wir dann schon am Schluss unserer tollen Sendung über die Konflikte regional innerhalb der Community. Ich glaube, die ist gar nicht so regional, die ist, glaube ich, in ganz vielen Städten ähnlich und gleich, und die können wir aber auch wieder lösen und die schaffen wir mit ganz viel Zucker.
1: Ja.
0: Wir haben heute gehört, dass Konflikte nicht nur in gesellschaftlichen Debatten entstehen, sondern auch dort, wo Menschen gemeinsam Verantwortung übernehmen. In Vereinen, in Initiativen und in der Communities. Vielleicht ist die entscheidende Frage nicht, wie Konflikte vermeiden, sondern wie wir miteinander umgehen, wenn sie entstehen. Denn Gemeinschaft bedeutet nicht immer einer Meinung zu sein. Gemeinschaft bedeutet trotz Unterschiedlichkeit miteinander verbunden zu bleiben. 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Mein Name ist Bastian und danke fürs Zuhören. Und jetzt gibt es noch Musik von den Small Mits oder
1: Bronzgebiet?
0: Ja.
1: Small Town Boy von Bronzgebiet. Genau. Gibt es noch, und bevor wir die Musik abspielen, sagt der Frank natürlich auch noch, macht's gut und öffnet die Herzen, wie Lilo Wanders immer gesagt hat, und herzt die Öffnungen. In diesem Sinne, bleibt uns gewogen, hört am 23.07. oder kommt ins Casablanca anlässlich der Bright Weeks. Habt einen schönen Abend, Basti, du auch natürlich. Und dann los geht's. Thank you.

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0: Unsere Sendung neigt sich zu Ende. Wir wünschen Ihnen eine wunderschöne Woche. Ciao.
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0: Hallo zu einer neuen Ausgabe von DIY or Die auf der 95,8 auf Radio Z.
1: Ja, herzlich willkommen, hallo. Es ist sehr heiß hier im Studio und wir haben heiße Musik dabei. Und ich habe heiße neue deutsche Punkbands dabei.
0: Darf ich noch kurz erzählen, was wir als Intro gehört haben?
1: Ah, entschuldige. Entschuldige.
0: Vielleicht möchte jemand wissen, als Intro, habt ihr gerade The Guns Are Winning von The Proletariat gehört von ihrer zweiten LP Indifference? Von 85, The Proletariat, ich weiß aber nicht, wie man Proletariat auf Englisch betont, The Proletariat. Ja, stimmt schon, ne? Ja. The Proletariat war eine politische Punkband aus Boston, beziehungsweise irgendwo aus der Nähe von Boston. Und obwohl sie mit drei Songs auf dem This is Boston, not LA Hardcore-Punk-Sampler vertreten waren, klingen sie spätestens hier, aber auch schon vorher eher nach England-Post-Punk, wie zum Beispiel so ein bisschen in Richtung Gang of Four oder ähnliches. Und es passt voll gut, weil von Gang of Four hören wir nämlich später noch mehr. Das wäre jetzt meine Überleitung gewesen, wobei die ein bisschen vorweggenommen ist. Genau, und jetzt kommt dein Set, weil du hast nämlich nicht nur heiße Musik dabei, du hast brandneue Sachen mit dabei.
1: Und weil das so besonders ist und weil ich auch so selten anfange, deswegen bin ich jetzt so reingegrätscht, weil ich ein bisschen aufgeregt bin, hier die Sendung zu eröffnen. Und zwar, es geht los, ich habe drei Bands dabei, aber vier Veröffentlichungen. Es geht los mit einer neuen Punkband aus Heidelberg. Ich weiß nicht, ob wir jemals hier eine Band aus Heidelberg
0: in der Sendung hatten. Das habe ich mich vorhin auch schon gefragt. Ich bin mir nicht sicher. Ich glaube fast nicht.
1: Heidelberg war ja eine Hip-Hop-Hauptstadt. Und jetzt wird es. Wir haben noch nie hier Hip-Hop gespielt. Aber
0: nicht hier bei der. Nee, hier nicht.
1: Auf jeden Fall habe ich jetzt eine Band aus Heidelberg dabei, die ziemlich neu ist. Socke heißt die. Und die haben jetzt sogar schon in diesem Jahr zwei Veröffentlichungen gemacht. Einmal eine. Ein Tape und eine 7-Inch. Und ich erzähle gleich noch etwas darüber. Ihr hört zwei Songs. Ihr hört erstmal einen Song vom Tape. Ihr hört den Song Wien oder Berlin. Und der Song handelt von Leuten, die nach Wien oder Berlin ziehen. Und auch Leipzig kommt auch vor. Also die Leute, die wegziehen. Darum geht es so ein bisschen, weil dort mehr Party und mehr Coolness ist, genau. Ihr hört jetzt Socke, Wien oder Berlin und danach erzähle ich noch etwas über die Band und ihr hört sogar noch einen zweiten Song von der Band. Let's go!

Das waren Socke aus Heidelberg von ihrem Schlechte-Luft-Tape. Ich habe gar nicht erwähnt, wo das erschienen ist. Das ist auf Kink Records erschienen, Anfang des Jahres. Ich finde die Band sehr, sehr cool und interessant. Es ist natürlich jetzt nichts musikalisch groß Neuartiges. Es erinnert mich schon ein bisschen an so Bands wie unter anderem natürlich Pisse und viele mehr, die gerade so deutschsprachigen Punk mit Keyboard-Synthesizer machen. Was ich aber wirklich sehr cool und sehr herausragend bei Socke finde, ist, dass sie sich nicht scheuen, textlich doch sehr am Zahn der Zeit zu sein. Ich habe ja gerade schon erzählt, es war jetzt auch ein bisschen ein lustiger Song über Leute, die nach Leipzig, Berlin oder Wien ziehen. Aber auf dem Tape ist zum Beispiel auch ein, finde ich, auch lustiger, aber auch sehr richtiger Song gegen Fußball. Ein Song über bzw. gegen Friedrich Merz. Also eine Punkband am Zahn der Zeit. Kein Retro-Kram, das finde ich sehr cool. Und sie können auch Hits. Der nächste Song ist auch von Socke. Die haben jetzt, also das Tape Schlechtluft ist Anfang des Jahres erschienen. Jetzt ist brandneu auch auf Kink Records die 7-Inch der Band rausgekommen. Socke Strikes Back heißt die. Und da sind auch sind 5 coole, auch Deutsch-Punk-Songs drauf. Unter anderem ein Song über Männer auf dem Mars. Ich habe den Song so ein bisschen auf so Leute wie Elon Musk und Jeff Bezos und so weiter interpretiert. Der Song, den ich spiele, heißt Unten und der geht um die Mittelschicht, die statt nach oben nach unten tritt. Ihr hört Socke aus Heidelberg und der Song ist von ihrer 7-Inch auf Kink Records.

Ja, das waren Socke aus Heidelberg mit Unten von ihrer 7-Inch Socke Strikes Back auf Kink Records. Es geht weiter mit einer aktuellen Band aus Leipzig und Halle, die ebenfalls ihr Demo-Tape auf Kink Records rausgebracht haben. Und eine Band, die deutlich mehr Retro klingt, deutlich mehr nach 80s deutschsprachiger Punk, was natürlich jetzt nicht negativ gemeint ist. Unsere Retro-Sendung. Fünf Songs sind auf dem Tape, unter anderem auch ein sehr cooles Cover von Paralysis Permanente, nämlich eine eingedeutschte Version von Un Día en Texas, Ein Tag in Grimma. Und das finde ich sehr cool und sehr witzig. Ich habe aber einen eigenen Song von dem Tape ausgesucht, und zwar den Song Trikont. Ihr hört Embargo aus Leipzig und Halle von ihrem Demo-Tape auf Kink.

0: Das waren Embargo aus Leipzig und Halle mit dem Song Trikont von ihrem Demo-Tape auf Kink Records. Genau. Und ich habe eine dritte Band angekündigt. Jetzt kommt die dritte deutsche Punkband aktuell, die ich dabei habe. Und zwar eine Nürnberger Band, eine brandneue Band, die jetzt auch erst zwei Shows gespielt haben. Beide, eine in Erlangen, eine in Nürnberg. Es folgen mehr. Es geht um Fabrik der Freundschaft. Die haben selbst ihr Tape veröffentlicht mit dem Titel Wow, What a Show. Darauf sind fünf.
1: Sieben.
0: Ich bin ohne Zettel hier. Sieben Songs drauf. Es ist schwierig zu beschreiben. Es ist deutschsprachiger Punk, mit der aber doch auch in Richtung Post-Punk und Hardcore flirtet. Ich finde Hardcore schon die Härte der Songs, auch den Gesang. Aber teilweise finde ich das Songwriting dann doch auch schon ganz schön post-punkig. Der Song, den ich ausgesucht habe, finde ich, zeigt es auch ganz gut. Von der Gitarrenmelodie hat es dann teilweise auch ein bisschen so eine gewisse Post-Punk-Weirdness mit drin, die ich cool finde. Ich möchte aber, bevor wir den Song hören, auch noch erwähnen, ähnlich auch wie bei, was ich auch bei Socke cool finde, dass auch die Band auch wenig Retro-Spirit rüberbringt. Klar, schon orientiert es am 80s-Punk und 80s-Hardcore, aber trotzdem auch textlich zeitgemäß ist, vom Artwork zeitgemäß ist und auch sozialkritische Themen, gesellschaftskritische Themen, politische Themen anspricht. Ihr hört den Song Mondo Agro von Fabrik der Freundschaft, von dem Wow, What a Show Tape. Let's go!

Das waren Fabrik der Freundschaft aus Nürnberg mit Mondo Agro von ihrem selbst DIY veröffentlichten Tape Wow What a Show. Check die Band aus. Genau. Und jetzt geht es weiter. Ich habe noch was dabei, nämlich alten Kram beziehungsweise neu rausgebrachten alten Kram oder zusammengestellten alten Kram, wie auch immer man das betiteln möchte. Es geht los mit einer Hardcore-Band aus Madison, Wisconsin, die in den 80ern nur eine 7-Inch damals rausgebracht haben. Natürlich auch Samplerbeiträge, Demos und so weiter. Es geht um Mecht Mensch. Sehr komischer Name, ich sag dazu gleich noch was. Mecht Mensch aus Wisconsin. Da ist jetzt auf dem Label No Coast eine Anthology-LP rausgekommen, wo die Acceptance-EP drauf ist, also ihre einzige eigene Vinyl-Veröffentlichung. Dann auch noch Sachen von einem Songs von einem Split-Tape mit Tar Babies. Auch einige Sessions, die vorher unveröffentlicht waren, Samplerbeiträge live und. Es ist nicht alles so hörbar, aber es ist trotzdem cool und interessant von einer spannenden Band. Ich erzähle gleich auch noch ein bisschen mehr dazu. Ihr hört zwei Songs auf dieser Platte. Wir starten mit dem Song Land of the Brave von einer Session von 1982, Mecht Mensch.

Das waren Mechtmensch mit Land of the Brave. Der Song ist auf der Anthology LP auf No Coast. Mechtmensch, Midwest Hardcore. Ich habe ja schon angekündigt, komischer Bandname. Ich habe im Internet recherchiert. Der Name Mechtmensch bezieht sich auf den englischen Begriff Mechanical Man und die wollten das wohl eindeutschen. Vielleicht auch einen Bezug auf den Song Mechanical Man von Devo. I don't know. Ich finde es nur witzig, weil ebenfalls ja aus Wisconsin die Kreuzen ja auch waren und ja auch einen eingedeutschten Namen hatten. Das ist irgendwie, finde ich, ganz, ganz cool. Aber ja, Midwest wurde ja in den USA von vielen Deutschen damals besiedelt und vielleicht wollen die da, die Amis lieben ja immer ihre Heritage und sind da ja immer sehr, ja, vielleicht da der Bezug, I don't know. Auf jeden Fall spannende Band. Ich habe jetzt noch einen Song von denen, nämlich Acceptance. Das ist der erste Song von ihrer EP. Was ich bei der Band cool finde, ist, dass sie teilweise auch so ein bisschen so, ja, Tempowechsel drin haben, hat dann teilweise sowas bisschen fast schon Moschiges mit drin, aber natürlich jetzt ohne irgendwie tough oder irgendwie dumm zu sein. Dafür sieht die Band auch zu harmlos aus. Ja, auch noch vielleicht erwähnenswert, dass die Texte auch cool sind. Also es ist schon gegen den ganzen Scheiß dort. Also, gute Sache. Ihr hört Mechtmensch mit Acceptance von ihrer Acceptance EP. Mechtmensch.

0: Das waren Mecht Mensch von ihrer Anthology-LP auf No Coast und der Song war Acceptance. Wir bleiben beim Hardcore, gehen aber nach Tampere, Finnland ins Jahr 1981. Und zwar habe ich mir eine Nachpressung der Split 7-Inch von Chaos und Catchers geholt. Catchers waren die Band, aus der dann später Rüstetüt wurden. Das vielleicht, die haben den Namen dann gewechselt, aber haben als Catchers angefangen. Genau, Chaos habe ich ein paar Mal hier schon gespielt. Das sind die ersten Vinylaufnahmen von Chaos. Man sieht auch auf den Bildern, was das für Kids waren. Sehr cool, richtig gute Punks.
1: Die und haben voll Spaß.
0: Ja, sind fröhliche Punks, die das Leben genießen, mit Bier in der Hand und Lederjacken, Kippe im Mund. Ja. Wir starten mit den Catchers und zwar dem Song, jetzt wird es wieder schwierig, wahrscheinlich auch falsch, Kaosta Te Ma Kaipa. Und ich habe noch vergessen zu erwähnen, dass die 7-Inch kam, wurde wieder veröffentlicht auf Noise Attack Records. Das noch so als der Vollständigkeit halber. Catchers mit, ich wiederhole es nicht nochmal, finnischer Hardcore. Viel Spaß!

Das waren Catchers aus Tampere, Finnland, mit dem Song Kaosta te ma kaipa. Der Song ist auf der 1981 erschienenen Split 7 Inch mit Chaos, ebenfalls aus Tampere, Finnland. Und auf Noise Attack Records wurde es wieder veröffentlicht. Und ihr hört jetzt natürlich auch noch einen Song von Chaos. Und zwar hört ihr da den Song Kitet on Natsisi Koya. Chaos.

0: Das war ein Chaos mit Jesse hat gerade die 7 Inch, wo ich ablesen müsste, wie der Song heißt. Es war finnischer Hardcore. Wir vermuten gegen Nazis. Also, könnten wir uns vorstellen. Wir sagen, behaupten es jetzt einfach mal.
1: Letztes Mal ging es um Soja.
0: Ja.
1: Bei einem finnischen Soja.
0: Wir wissen es nicht. Auf jeden Fall 7 Inch von Chaos and Catchers. Einen Song habe ich noch, und zwar von einer britischen Post-Punk-Band, die vorhin schon erwähnt wurde, und zwar Gang of Four. Da habe ich mir eine Platte gekauft, wo alle drei frühen Peel-Sessions drauf sind. Gang of Four waren aus Leeds, ja, politischer Post-Punk, absolut legendär und stilprägend. Und ihr hört da den Song von der ersten Peel-Session von 1979, At Home He's a Tourist. Gang of Four von der Peel-Session. Let's go.

0: Das waren Gang of Four mit At Home He's a Tourist von der ersten Peel Session von 1979. Das ist enthalten auf einer Compilation-LP der Peel Sessions 1979 bis 1981. Da sind die ersten drei Peel Sessions drauf und gute Zusammenstellung von einer Hammerband. Mehr kann man eigentlich dazu nicht sagen. Gang of Four.
1: Jo. Spitze.
0: Jetzt geht's weiter, auch mit einer mit legendären Bands. Ich übergebe an Jesse.
1: Das ist richtig. Ein kurzer Disclaimer, es sind hier zwischendurch so Windgeräusche, die sind vom Ventilator. Und ohne den Ventilator könnten wir heute nicht senden, deswegen müsst ihr das leider in Kauf nehmen. Wir sind ja hier die Retro-Sendung und deswegen geht es jetzt auch mit einer alten Band weiter. Letzten Donnerstag, da war ich in der Desi bei einer Veranstaltung rund um die Band Dead Moon aus Portland. Es gab ein Radiohörstück, Nothing Ever Ends. Das findet ihr auch im Internet, wenn ihr das anhören wollt. Da erfährt man nochmal so ein bisschen über Dead Moon. Und es hat die Band Top Down aus Berlin gespielt und es gab ein paar Dead Moon Coverversionen von Top Down. Und am Ende haben auch noch die Sirenen, der feministische Frauenchor, zwei Songs von Dead Moon a cappella gesungen, beziehungsweise Häppchen von Songs. Und das war der Anlass, mal wieder Dead Moon hier her mitzubringen. Also wir haben irgendwann auf jeden Fall schon mal Dead Moon gespielt, aber kann man auf jeden Fall mal wieder machen. Und wir fangen auch ein bisschen vorher schon an. Ich habe nämlich als erstes mal The Rats mit dabei. Circa 1980 gründeten nämlich Fred Cole und Tootie Cole aus Portland erstmal die Punkband The Rats. Und die gab es bis 84 und die haben drei LPs rausgebracht. Von der zweiten LP, die Intermittent Signals von 81, hört ihr jetzt den Song Radio Pulse. Und auf dieser LP spielt übrigens der Schlagzeuger Sam Henry von den Vipers Schlagzeug. Der war davor und danach nicht mehr mit dabei. Die hat mehrere Schlagzeuger, aber auf der Platte ist er mit dabei. Und wir hören den Song Radio Pulse von The Rats. Und er geht so.

Huch, ein bisschen arg laut. So, das waren The Rats mit dem Song Radio Pulse von ihrer zweiten LP, Intermittent Signals. Und ich habe, glaube ich, gerade gesagt, dass die sich 1980 gegründet haben. Jetzt habe ich hier aber gerade so ein Booklet aus der dritten LP und da steht 79 bis 84 drauf, deswegen kleine Korrektur. Und genau, ich habe als nächstes die dritte LP von The Rats mit dabei, In a Desperate Red von 83 und ich habe die Wiederveröffentlichung auf Mississippi Records und da war eben dieses ziemlich umfangreiche Booklet mit dabei mit einem Interview und sehr vielen Fotos, Flyer. Oh, schau, die haben mit Southern Nation zusammengespielt. Mhm. Cool, da auch. Und genau, das ist richtig schön aufgemacht. Kann man schön drin rumblättern und jetzt geht's aber erstmal nochmal, genau, jetzt habe ich gerade den Faden verloren, jetzt gibt's erstmal nochmal einen The Red Song und zwar von der gerade eben erwähnten dritten LP In Elizabeth Red, den Song Broken Wire Telephone. Beide Platten kamen ursprünglich auf Wiz Eagle Records raus. Ich habe die Mississippi Records Nachpressung mit der schönen Aufmachung. Broken Wire Telephone. Let's go.

0: Hier ist immer noch DIY or Die auf der 95,8, die Retro-Sendung auf Radio Z. Das waren gerade The Rats. Und The Rats sind ja noch sehr punkig. Jetzt wird es auf jeden Fall rockiger. 1987 gründen nämlich dann die beiden Coles Dead Moon. Und es bleibt roh, dreckig und sehnsüchtig, wird aber eben auf jeden Fall rockiger, bluesiger. Von der ersten LP In the Graveyard, die 88 auf Tombstone Records erschienen ist, hört ihr den Opener Graveyard. Und direkt im Anschluss hören wir dann von ihrer vierten LP Stranded in the Mystery Zone von 91 den Song Down the Road. Genau, wir hören die jetzt einfach direkt hintereinander. Mhm. Du bist eh schon ready, ne?
1: Ich bin ready.
0: Cool, dann Dead Moon, Graveyard.

Das waren Dead Moon. Huch, jetzt fällt hier noch ein Plakat runter. Das müssen wir nachher wieder aufhängen. Das waren Dead Moon mit Down the Road. Und davor noch der Song Graveyard, auch von Dead Moon. Und wir haben uns gerade vorgestellt, das wäre jetzt genau die richtige Musik, um mit dem Auto bei dieser Hitze irgendwo hinzufahren und mit Fenster offen und ein kühles Getränk und einfach Dead Moon hören. Das wäre schon cool. Wir sitzen aber immer noch hier im Studio. Immerhin haben wir einen Ventilator. Dead Moon gab es bis 2017, bis dann Gitarrist und Sänger Fred Cole gestorben ist. Der Schlagzeuger ist inzwischen auch verstorben. Tootie Cole, die Sängerin und Bassistin, tritt aber weiterhin auf. Das noch so als Zusatzinfo. Und weil ich ja die Veranstaltung als Anlass genommen habe, die Bands zu spielen, hören wir auch noch Top Down. Von Top Down hören wir... also erstmal Top Down sind aus Berlin und Portland. Und wir hören den Song Seesaw von ihrer LP Hard Feelings von 2019. Rausgekommen auf No Chance Records. Und Seesaw geht so.

0: Das war ein Top-Down mit dem Song Seasong. Und das war jetzt mein kleines Set für heute. Wenn ihr vergangene Sendungen nachhören wollt oder die Playlists lesen wollt, dann könnt ihr das auf unserem Blog diy-radio-blogspot.com. Ich weiß nicht, ob ich es jemals schaffen werde, diese scheiß Internetadresse wirklich komplett korrekt anzusagen. Aber ihr findet es auch einfach so im Internet.
1: Genau.
0: Das solltet ihr schaffen und da könnt ihr das nachlesen und nachhören. Das dauert immer ein paar Tage nach der aktuellen Live-Sendung, stellen wir das hoch. Und ansonsten, hast du eigentlich noch irgendwas zu Dead Moon zu ergänzen?
1: Nee, ich glaube, du hast fast alles gesagt. Ich muss sagen, es gibt ja noch Bands aus dem Umfeld mit dem Personal von Dead Moon, die ich nicht so kenne. Diese King Bee und auch diese ganzen anderen Vorgängerbands, das ist ja teilweise auch ganz schön countryhaft. Da bin ich nie so richtig reingekommen.

0: The Rats und Dead Moon gehört. Genau, die nächste Sendung ist wahrscheinlich im Juli, voraussichtlich. Uns gibt es jeden vierten Montag im Monat hier auf Radio Z auf der 95,8. Da könnt ihr hier in der Gegend entweder übers Radio zuhören oder eben auch immer über den Livestream. Und wir haben jetzt noch einen letzten Song. Das sollte jetzt eigentlich sogar relativ genau von der Zeit hinhauen. Wir hatten ja vorhin Gang of Four gehört. Anni hatte die Peel Session mit dabei. Und da habe ich mir gedacht, da ergänze ich als Outro von der Entertainment-LP von 79 noch einen Song, und zwar den Song Guns Before Butter. Wir haben mit The Guns Are Winning angefangen, also mit Guns haben wir angefangen und mit Guns hören wir auf. Guns Before Butter von Gang of Four. Vielen Dank fürs Zuhören.
1: Ja.
0: Bis zur nächsten Sendung.
1: Danke fürs Zuhören an alle.
0: Macht's gut.
1: Ja.
0: Tschüss.

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0: Seid recht herzlich willkommen hier bei Radio Z auf der 95,8 MHz, auf DAB Plus im Kabel und stets live im Stream auf www.radio-z.net. Es ist Dienstag, der 23. Juni 2026 und so klingt dieser Tag hier bei uns auf Z. Von 14 bis 15 Uhr der Kaffeesatz heute mit gemächlichem Beginn, mit echtem Jazz und falschem Jazz und anderen Lügen. Ihr hört Conan Moccasin, Werner Lind, African Head Charge und vieles mehr. Daran schließt sich wie immer Castrop Rauxel an. Von 15 bis 16 Uhr hört ihr aktuelles Musikgeschehen auf der 95,8. Heute mit Pyro und dem Album der Woche Heilige Scheiße von Paula Paula. Danach zwei Stunden Stoffwechsel von 16 bis 18 Uhr, unser tagesaktuelles Magazin für Politik, Lokales und Kultur. Heike ist bei mir und gibt uns jetzt schon mal einen kleinen Ausblick auf die heutigen Themen.
1: Ja, Einmischen Possible oder Einmischen als Pflicht? Das fragen wir uns heute in unserem Schwerpunkt Einmischen Possible. Und wir stellen diese Frage ganz explizit an Wissenschaft und Universitäten. Die sind nämlich gerade zunehmend unter Druck. Im Rahmen der Aktionswoche Wissenschaft gegen Faschismus hat deshalb zum Thema Verantwortung und Zeiten faschistischer Gefahr eine Podiumsdiskussion stattgefunden. Und über die berichten wir. Danach geht es um die AfD und ihren Bundesparteitag. Die AfD ist eine Partei, die aktiv gegen ArbeitnehmerInnenrechte und Azubi-Rechte kämpft. Das sagt die Erfurter Gruppe der Azubis gegen Rechts. Und zwei Azubis von ihnen, die erzählen uns, weshalb sie sich bei den Azubis gegen Rechts engagieren und was sie zum AfD-Bundesparteitag, der ist am 4. Juli in Erfurt, planen. In der zweiten Stunde Stoffwechsel, da wiederholen wir heute sehr gerne die letzte Sendung von unserer Redaktion Durchgeknallt. Die waren nämlich dabei bei der Mut-Tour. Diese Mut-Tour, die gibt es schon seit 2012 und hat auf der 6- bis 8-tägigen Reise von Bamberg nach München Anfang Juni einen Zwischenhalt in Erlangen gemacht. Das Besondere an dieser Mut-Tour ist, sie wird auf einem Tandem bestritten und steht ganz im Zeichen des Kampfes gegen Depressionen. Die Redaktion Durchgeknallt war beim Halt in Erlangen vor Ort und hat die MitfahrerInnen interviewt.
0: Vielen Dank, Heike. Das alles hört ihr von 16 bis 18 Uhr im Stoffwechsel. Von 18 bis 19 Uhr sendet der Grünfunk, das Umweltmagazin für Nürnberg, geht heute auf die Suche nach Glühwürmchen und gibt einen Einblick in das Forschungsgebiet der Soundscape-Ökologie. Von 19 bis 20 Uhr läuft Corazón de Tango. Da geht es heute um zwei argentinische Legenden, nämlich einmal Carlos Gardel, den Tangosänger, sowie Diego Maradona, die Fußballlegende. Und vor allem wird aber heute der 16. Geburtstag der Sendung gefeiert. Dazu herzlichsten Glückwunsch. Von 8 bis 9 hört ihr Powerplay, unser Indie-Powerhouse, heute mit Didi. Darauf folgt Jazz und Meer von 9 bis 0. Der ewige Jazz erklingt weiter auf dem ewigen Meer. Und den Sendeschluss machen heute die Audiopads in Gestalt von Stefan Wagner. Danach hört ihr die Wiederholung aller Sendungen von 2 bis 14 Uhr auf DRB Plus im digitalen Kabel und auf www.radio-z.net. Euch noch einen wunderschönen Dienstag und jetzt viel Spaß beim Zuhören.

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9: Hallo und moin moin zu einer Stunde Castrop am Dienstag. Für euch am Mikrofon und Technik Pyro und wir starten mit Average Pizza. Socks of a Stranger.

Wichtige Message hier von Average Pizza. Zieht euch die richtigen Socken an. Socks of a Stranger. Trecken Musiken übrigens auf der aktuellen Scheibe Horse, die ihr, wie könnte es anders sein, auf Bandcamp findet. Da könnt ihr komplett in das Album reinhören oder die Band supporten, indem ihr euch das Ganze digital zum Beispiel besorgt. Aber da gibt es auch den Link zu allen Streaming-Diensten irgendwie und da findet ihr auch das Horse-Album von Average Pizza. Aktuelle Auftrittstermine gibt es im Moment nicht, wobei die einzelnen Bandmitglieder immer wieder unterwegs sind mit ihren unterschiedlichen Gruppierungen, zum Beispiel The Black Elephant Band. Wir hören auch gleich noch was aus der Scheibe, nämlich All You Fascists Bound to Lose, Average Pizza.

Average Pizza waren das hier nochmal und The Black Elephant Band, Part of Average Pizza, ist gerade auf Tour. Ihr findet alle seine Tourtermine unter The Black Elephant Band auf seiner Social-Media-Seite. Und da gibt's jede Menge, kann ich nur sagen. Im Juli geht's auch noch nach München und Co. Ich habe erst überlegt, ob ich aus dem neuesten Album was spiele, das ihr natürlich auch auf Bandcamp finden könnt, habe mich aber dann für das letzte Album TBEB entschieden. Radiators, Cigarettes, Condoms. The Black Elephant Band.

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Der einzige akustische Track von Hi Mom aus ihrer aktuellen Scheibe, die Ende März erschienen ist, Ghostwood. Gab auch eine schöne Release-Party damals und ich war mit dabei und es war wirklich klasse. Ihr nächster Auftritt laut Plan, Weinturm Open Air in Bad Windsheim. Da sind sie dann am Start am 9. August, Hi Mom. Und wir hören sie auch nochmal aus dem aktuellen Album Ghostwood. Da wird es wieder punkiger und weniger akustisch mit Headlights.

Ich freue mich auf jeden Fall schon auf Hi Mom beim Weinturm Open Air. Wir kommen am Ende der Sendung dann noch zu ein paar Weinturm-Tracks, denn da gibt es schon wieder neue Ankündigungen für Bands, die am Start sein werden beim diesjährigen Weinturm. Bei ihrem eigenen Label Alien Transistor erschien schon Mitte März das aktuelle Album News from Planet Zombie von The Notwist. Zu sechs sind sie auf der Bühne, gibt auch so ein paar Tourdaten, zum Beispiel jetzt im Juli sind sie auf dem Festival in Italien in Ferrara unterwegs und am 5. August spielen sie auf dem Haldern Pop Festival. Das komplette Album und ganz viel aus dem kompletten Release-Werk von The Notwist gibt es übrigens auf Bandcamp. Hätte ich gar nicht so gedacht, aber gleich nochmal nachgeguckt. Auch das aktuelle Album ist mit am Start. Einfach auf Bandcamp nach The Notwist gucken. Ist auf jeden Fall mal so der Tipp, der von meiner Seite kommt. Wir hören sie mit dem Opener-Track aus dem Album News from Planet Zombie, nämlich Teeth. Und danach gibt's How the Story Ends. The Notwist im Castrop am Dienstag.

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1: 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Wir hören zwei Tracks aus der schönen Scheibe, die diesmal Gerlinde Bogner vom Donnerstags Castrop rausgesucht hat. Wir hören den titelgebenden Track Heilige Scheiße und danach hören wir Four and Fuck 40. Paula.

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Entschuldigung. Kann nochmal passieren. Okay, ich bin wieder da. Andreas Scheuer ist ein Hurensohn. Andreas Scheuer ist ein Hurensohn.

0: Mittlerweile 6 Jahre alt ist der Track schon. Das deutsche Auto von Das Günther. Mehr Tracks und auch viel aktuellere und anders klingende Songs findet ihr mittlerweile natürlich auch über Bandcamp auf Das Günther. Es geht ums Auto und das passt ja auch zu dem gerade vorhin gespielten Jingle, denn am Sonntag wird abgestimmt über den weiteren geplanten Ausbau des Frankenschnellwegs. Ja heißt, der Ausbau wird gestoppt und es wird anders geplant. Nein heißt, es soll so wie geplant weitergehen mit mehr als 1 Milliarde Euro Kosten, laufenden Unterhaltskosten und so weiter. Und natürlich Einsparungen in Kunst, Kultur und Co. Und damit schauen wir aufs neu bekannt gegebene Line-Up beim Weinturm Open Air und landen bei Carsick. Hier wird's ein bisschen punkiger mit Anaconda Frank.
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2: Kassig, eine der drei weiteren bekanntgegebenen Bands beim diesjährigen Weinturm Open Air. Die 47. Edition, 7. bis 9. August, hoch über Bad Windsheim. Hier so ein bisschen Punk, Indie-Rock und Co. Und ganz anders wird's jetzt mit einem Banjo bei Gangstergrass. Oh.

Eine Band vom 47. Weinturm gibt's noch auf die Ohren. Westside Cowboy heißen die. Zu viert sind sie unterwegs, stammen aus Manchester. Und wenn ihr jetzt erwartet, ah ja, kennen wir Manchester-Bands, alle klingen ähnlich, vielleicht doch nicht. Viel Spaß auf jeden Fall mit Westside Cowboy, Kick Stones, The Boys.

Das waren die drei neuen Bands, die für das Weinturm Open Air angekündigt wurden. Weinturm-open-air.de ist die Seite für das 47. Weinturm Open Air.

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1: Yep, das war der letzte Veranstaltungstipp für heute und das war's mit einer Stunde Castrop am Dienstag. Nachzuhören eine Woche lang in der Radio Z Mediathek unter www.radio-z.net. Oder ihr schaltet am Mittwochmorgen ein, ab 8 Uhr auf DAB Plus im Kabel oder im Stream, ebenfalls unter www.radio-z.net könnt ihr da die Stunde Castrop nochmal nachhören. Und an der Stelle wünsche ich allen Leuten, die in diesem Jahr auf die Fusion fahren, viel Spaß, tolle Konzerte in den Tagen. Und ich habe auch da gerade nachgeguckt, es gibt tatsächlich noch Tickets. Wow, ich habe leider keine Zeit, sonst würde ich bestimmt nach Lerz fahren. Kann man nichts machen. Auf jeden Fall, bis nächste Woche. Macht's gut. Bis dann, für euch am Mikrofon und Technik, Pyro. Whee!

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Herzlich willkommen beim Stoffwechsel, das Magazin für Kultur, Politik und Lokales hier bei Radio Z auf der 95.8. Heute am 23. Juni um 16 Uhr. Durch die erste Stunde führt euch Laura an Ton und Technik und wir haben heute folgende Themen für euch.

Das fragen wir uns heute in unserem Schwerpunkt Ein Mission Possible. Wir stellen diese Frage ganz explizit an Wissenschaft und Universitäten. Die sind gerade nämlich zunehmend unter Druck. Im Rahmen der Aktionswoche Wissenschaft gegen Faschismus hat deshalb zum Thema Verantwortung und Zeiten faschistischer Gefahr eine Podiumsdiskussion stattgefunden.

Die AfD ist eine Partei, die aktiv gegen ArbeiterInnenrechte und Azubi-Rechte kämpft. Das sagt die Erfurter Gruppe des Azubi gegen Rechts. Zwei Azubis erzählen uns, weshalb sie sich bei den Azubis gegen Rechts engagieren und was sie zum AfD-Bundesparteitag am 4. Juli in Erfurt planen.

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2: Zitat: Die deutsche Wissenschaft wieder zu sich selbst befreien. Das ist laut Regierungsprogramm das Ziel der AfD Sachsen-Anhalt. Was irgendwie wild und pathetisch formuliert ist, meint vor allem eins: die wissenschaftlichen Disziplinen abschaffen, die nicht in das Weltbild der AfD passen, dafür neue etablieren, die das tun, Forschung finanziell von Bundes- und Landesgeldern abhängig machen und die Mitbestimmung verschiedener AkteurInnen innerhalb der Universitäten einschränken. Universitäten und andere wissenschaftliche und/oder kulturelle Institutionen sind gerade zunehmend unter Druck, nicht erst seit den anstehenden Wahlen in Sachsen-Anhalt. Immer wieder zweifelt die AfD die Neutralität der Universitäten und der Wissenschaften an. Und nicht immer halten diese dann dem Druck stand. Studis gegen Rechts und ein großer UnterstützerInnenkreis an ProfessorInnen, UnimitarbeiterInnen und WissenschaftlerInnen außerhalb der Universitäten haben deswegen die Aktionswoche Wissenschaft gegen Faschismus – Verantwortung der Wissenschaft in Zeiten faschistischer Gefahr auf die Beine gestellt. Bundesweit haben Anfang Juni Veranstaltungen, Aktionen, Diskussionen stattgefunden und auch hier in Nürnberg an der Akademie der Bildenden Künste zum Beispiel. Am 3. Juni gab es auch die Möglichkeit, online an einer Podiumsdiskussion teilzunehmen zum Thema Verantwortung der Wissenschaft in Zeiten faschistischer Gefahr. Ihr hört einen Beitrag dazu von Bernadette Rauscher.
3: Ich glaube, das ist ganz wichtig, dass wir uns darüber bewusst werden, wenn wir die Analysen haben. Wenn die AfD jetzt in Sachsen-Anhalt regieren sollte, wird wahrscheinlich das eintreten, was Sie auch schon sagen, wir müssen also gar nicht so spekulieren, dass der schnelle Verwaltungsumbau, Staatsumbau, Angriff auf Wissenschaft, Remigrationsministerium und so weiter einsetzen wird.
4: Ja, das sagt Naika Forutan, Professorin für Integrationsforschung und Gesellschaftspolitik an der Humboldt-Universität in Berlin. Zitat: Lehre und Forschung an Hochschulen befähigen Studierende zu wissenschaftlicher oder künstlerischer Arbeit, zu selbstständigem Denken und verantwortlichem Handeln in einem freiheitlichen, demokratischen und sozialen Rechtsstaat. Zitat Ende. So steht es sogar im Hochschulgesetz des Landes Sachsen-Anhalt, noch, wenn man das ein bisschen alarmistisch formulieren möchte, denn im September wird gewählt in Sachsen-Anhalt und die aktuell stärkste Partei, die AfD, hat, ich zitiere, grundlegende Reformen in der Wissenschaft angekündigt. Dass autoritäre Strömungen und Parteien vor allem die Wissenschaft unter Druck setzen, das ist eigentlich gar nichts Neues und dazu werden wir gleich auch noch mehr hören. Aber was steht da eigentlich auf dem Spiel? Und welche Handlungsspielräume und welche Verantwortung ergibt sich da eigentlich für die Universitäten daraus? Darum ging es auch auf dem Podium der Aktionswoche Wissenschaft gegen Faschismus. Und wir schauen uns das jetzt mal in drei Kapiteln an. Kapitel 1: Was ist eigentlich Faschismus? So, bevor wir jetzt aber darüber nachdenken, welchen Herausforderungen und welcher Verantwortung sich Universitäten in Zeiten faschistischer Gefahr ganz konkret stellen müssen, müssen wir erstmal klären, was wir eigentlich damit meinen, wenn wir von Faschismus sprechen. Ganz so, wie man das in der Wissenschaft auch so macht. Das wird jetzt ein bisschen theoretisch, aber da müssen wir durch, weil es ist gar nicht so einfach zu sagen, was Faschismus eigentlich ist. Eine einheitliche Definition davon gibt es nämlich gar nicht. Wo fängt jetzt eigentlich Faschismus an? Ist Faschismus eine abgeschlossene Zeit in der Geschichte gewesen? Ist es angemessen, heute von faschistischer Gefahr zu sprechen, oder nutzen wir den Faschismusbegriff dann zu sehr ab, bis irgendwann alles irgendwie faschistisch ist, aber dann halt auch irgendwie gar nichts mehr? Rahel Jägi ist praktische Philosophin an der HU Berlin. Ihrer Meinung nach ist es wichtig, sich aktuell mit dem Faschismusbegriff auseinanderzusetzen. Und sie erläutert das so.
5: Also Faschismus ist sicherlich immer ein autoritäres Regime, aber nicht jedes autoritäre Regime ist schon faschistisch. Gruppenbezogene Menschenfeindlichkeit oder Ausgrenzung, Gewaltfantasien gegen als anders Markierte ist etwas, was wir fast immer vorfinden. Ich finde, also der Moment, wo bei mir der Alarmismus einsetzt, ist eigentlich der, wo mir klar geworden ist, es ist wirklich eine Bewegung und nicht einfach nur, ja, so, es ist sozusagen etwas, was tatsächlich eine Massenmobilisierung schon, also der schon gleichkommt. Und das ist ja auch eine der Kennzeichen auch historisch für den Faschismus, dass es eben nicht nur einfach eine Diktatur, eine autoritäre Staatsform, in der Einzelne über wenig liberale Freiheiten verfügen, geht, sondern um so etwas wie eine gesellschaftliche Mobilisierung, ja, wo sozusagen das Volk, das sich dann als das Auserwählte setzt, ergreifende Mobilisierung gegen andere erreicht ist. Und das sind, glaube ich, alles so Elemente, wo man sagen kann, naja, nicht alles kommt immer zusammen. Und alle diese Dinge, glaube ich, muss man sich angucken und sehen, in welchen, auch das, glaube ich, ist ein Vorteil des Faschisierungsbegriffs, dass man sagen kann, das ist ein Bündel ganz verschiedener Elemente.
4: Faschismus besteht also aus ganz verschiedenen Elementen und Kennzeichen, zum Beispiel gruppenbezogener Menschenfeindlichkeit, Gewalt gegen die, die irgendwie als anders markiert werden oder Massenmobilisierung. Und Rahel Jägi verwendet auch deshalb im Moment lieber den Begriff Faschisierung, um zu beschreiben, was in verschiedenen Gesellschaften auf der Welt gerade so passiert. Weil damit mehr in den Fokus gerückt ist, dass der Faschismus nicht irgendwann einfach so vom Himmel fällt, sondern dass es gesellschaftliche Prozesse gibt, in denen diese verschiedenen Elemente stärker zum Vorschein treten. Das muss dann letztlich nicht in einem neuen Faschismus oder so enden, das kann es aber. Naika Forutan ist Professorin für Integrationsforschung und Gesellschaftspolitik an der Humboldt-Universität in Berlin. Wir haben sie ganz am Anfang dieses Beitrags schon mal gehört und sie hat auf dem Podium nochmal die Dringlichkeit unterstrichen, mit der wir heute über Faschismus sprechen sollten, ganz besonders mit einem Blick in die USA.
3: Ich würde aber auch gerne kurz nochmal einmal so ein bisschen auf diesen Vorwurf eingehen, dass Faschismus als Begriff zu groß ist, um darüber jetzt zu sprechen. Und es ist so verwunderlich, dass das Argument sich so wohlfühlt im Feuilleton, wenn man doch sehen kann, wie schnell in den USA die Situation gekippt ist und dort sehr wohl Dinge passieren, die in einfach fast schon dem etablierten Muster des Faschismus in den 20er und 30er Jahren und dem Vorfeld dessen der präfaschistischen Phase und auch der Umsetzung ähneln. Hier bei uns ist immer eines der Hauptargumente, aber Faschismus lebt doch von einem Führerkult und der ist ja hier nicht zu sehen. Aber in den USA ist das sehr wohl schon zu sehen, dass das eine sehr starke Kultform hat. Und du hast gesagt, Faschismus ist erst dann mehr oder weniger als Wort akzeptiert, wenn es in Vernichtungslagern endet. Und ich glaube, das kommt auch deswegen bei den Leuten, wenn die von Faschismus sprechen, haben die Schwarzhemden eine gewisse Physiognomie, ein brutales Auftreten im öffentlichen Raum. Und wenn wir jetzt an die ICE Agents denken in den USA, dann erfüllen die das sehr wohl. Sowohl von ihrer Ästhetik, die sie repräsentiert haben, als auch von ihrer massiven Brutalität, Einschüchterung im öffentlichen Raum, ohne Rücksicht auf bestehende Gesetze, inklusive Töten im öffentlichen Raum. Also wie weit muss man denn dann gehen, um das nicht zu sehen?
4: Also, long story short, Faschismus ist ein Begriff, für den es keine einheitliche Definition gibt und der verschiedene Merkmale hat. Gewalt gegen als anders markierte zum Beispiel, gruppenbezogene Menschenfeindlichkeit, Massenmobilisierung. Weil es aber keine einheitliche Definition gibt, gibt es gerade auch immer wieder Kritik, wenn Menschen von Faschismus sprechen, aus ganz unterschiedlichen Gründen. Die GästInnen auf dem Podium über die Verantwortung der Wissenschaft in Zeiten faschistischer Gefahr finden es aber wichtig, sich damit auseinanderzusetzen, welche Prozesse in der Gesellschaft gerade faschistisch anmuten und sich der Gefahr bewusst zu sein, die davon ausgeht.

0: Das war der Song Leiden und Wissenschaft von Ideal und wir haben gerade das erste Kapitel vom Beitrag zur Podiumsdiskussion im Rahmen der Aktionswoche Wissenschaft gegen Faschismus zum Thema Verantwortung und Zeiten faschistischer Gefahr gehört. Wir haben in dem Kapitel schon mal die wichtigsten Begriffe geklärt und stellen uns jetzt der Frage, warum Universitäten besonders unter Druck stehen und welche Verantwortung sich daraus ergibt, auch im konkreten Bezug auf die Wahlen in Sachsen-Anhalt und die AfD.
1: Kapitel 2 – Die Wissenschaft unter Druck. Nachdem die GästInnen auf dem Podium und wir in diesem Beitrag jetzt ein bisschen Begriffsarbeit gemacht haben, geht es jetzt aber ganz konkret um die AfD, um die Wahlen in Sachsen-Anhalt und um die Rolle der Universität. Kaya engagiert sich bei den Studis gegen Rechts in Berlin und sie formuliert das so.
2: Wir wissen gleichzeitig aber, wenn die AfD gewinnen will, dann muss sie in eigenen Worten Metapolitik machen und um die gesellschaftliche Hegemonie ringen, auch in der Zivilgesellschaft. Und die zentrale Institution dafür sind die Universitäten, wo sie am wenigsten verankert sind und wahrscheinlich, hoffentlich, den größten Widerstand zu erwarten haben. Und die Wissenschaft ist im Playbook der Antidemokraten immer wieder ein privilegiertes Angriffsziel. Und das ist so, weil die Universitäten so ein entscheidender Ort sind, um den gesellschaftlichen Korridor des Sag- und Denkbaren auszuhandeln. Und genau deshalb greifen die Faschisten und Autoritären dort so vehement an. So war es beispielsweise in Ungarn unter Viktor Orban. Und so ist es auch heute in den USA, wo Donald Trump ganz klar eine Erpressung von Harvard hingelegt hat. Und hier in Deutschland, und das zu der Frage von dir zu Sachsen-Anhalt, hier in Deutschland sehen wir das auch, wie die AfD im Regierungsprogramm für Sachsen-Anhalt, wo sie gerade bei bis zu 42% steht, das muss man sich mal irgendwie über die Lippen gleiten lassen, ganz offen für einen krassen Angriff auf die freie Wissenschaft sozusagen da formuliert. Und das ist zum Beispiel das Streichen von ganzen Forschungsdisziplinen wie Gender Studies und gleichzeitig das Einsetzen von einem Lehrstuhl für sogenannte Bevölkerungswissenschaften. Und gleichzeitig auch eine, ja, sagen Sie eigentlich auch, das ist sozusagen die Demokratisierung der Hochschulen, die damals im Zuge der 68er-Proteste erkämpft wurden, die zurückgenommen werden sollen, die studentische Mitbestimmung abgeschafft werden soll.
1: In diesem O-Ton stecken gleich mehrere wichtige Punkte drin. Die Wissenschaft war schon immer ein wichtiges Angriffsziel von diversen Antidemokraten. Klar, Wissenschaft soll sich ja auch kritisch mit der Welt und der Gesellschaft auseinandersetzen, einen offenen Reflexions- und Diskursraum bieten. Die Wissenschaft ist ein ganz wichtiger Akteur, wenn es darum geht, dass wir aushandeln, was eigentlich sag- und denkbar ist, wie wir uns selbst sehen und andere und wie Zusammenleben funktionieren kann. Die AfD hat das natürlich auch auf dem Schirm, dass die Wissenschaft ein wichtiger Hebel im gesellschaftlichen Diskurs ist. Nicht umsonst werden gerade oft auch Hochschulen und Universitäten gezielt eingeschüchtert. Erinnern wir uns mal an die Vorfälle hier in Nürnberg, wo die AfD im vergangenen Jahr die Neutralität der Akademie der Bildenden Künste in Frage gestellt hat und es so schaffte, dass die Akademie einige Wochen später ein Gemälde mit antifaschistischen Slogans zensierte. Druck auf die Wissenschaft auszuüben ist also ein Ding und es ist auch gerade teilweise schon wirksam. Die AfD möchte in Sachsen-Anhalt konkret Fächer wie Gender Studies oder auch postkoloniale Forschung abschaffen und dafür andere mit der Ideologie der AfD konforme Disziplinen etablieren. Und sie möchte auch die Universitäten in ihrer Struktur von innen verändern, indem Gremien und somit zum Beispiel auch studentische Mitbestimmung abgeschafft werden. Auch Gleichstellungsbeauftragte soll es übrigens dann nicht mehr geben und die Drittmittelförderungen abgeschafft werden. Damit wären dann Universitäten mehr von den Geldern des Bundes und des Landes abhängig. Es steht also schon wirklich einiges auf dem Spiel. Gleichzeitig haben wir gerade aber ja auch schon gehört, was für ein wichtiger Akteur die Wissenschaft für unsere Gesellschaft eigentlich ist. Kommen wir also zu Kapitel 3. Welche Verantwortung ergibt sich daraus? Auch Maximilian Steinbeis war bei dieser Podiumsdiskussion von Wissenschaft gegen Faschismus mit dabei. Er ist Jurist und Journalist, betreibt den Verfassungsblog und hat schon einige Bücher veröffentlicht. 2024 zum Beispiel Die verwundbare Demokratie. Er nimmt die Universitäten sehr stark in die Pflicht.
3: Kunst, Wissenschaft, Forschung und Lehre sind frei. Das ist ein Zitat aus dem Grundgesetz. Und ich glaube, das ist die Antwort auf die Frage. Das ist nicht nur ein Recht, das ist nicht nur etwas, womit man vor Gericht gehen kann und dann irgendwie eben Recht bekommt und Schutz bekommt oder auch nicht, sondern es ist auch und vor allem eine Freiheit. Und von der muss man Gebrauch machen. Und die AfD und alle, die versuchen, von ihren Erfolgen zu profitieren und ihre Rezepte zu kopieren, geht in den Konflikt. Und in diesem Konflikt und in dieser Situation ist gerade sozusagen je etablierter und je mehr man sozusagen zu verlieren hat, ist die Versuchung halt wahnsinnig groß, in diesem Konflikt aus dem Weg zu gehen und sich da irgendwie wegzuducken. Und da gerade dann, wenn irgendjemand kommt und aus der blauen Luft pflückt irgendeine Neutralitätspflicht für zivilgesellschaftliche Organisationen oder für Schauspieler oder für Intendanten oder für ProfessorInnen, einfach nur so mal so rausbehauptet, dann zu sagen, oh Gott, und da kann ich jetzt Ärger bekommen und dann bin ich mal tatsächlich irgendwie da lieber neutral und exponiere mich da nicht und dann kann mir da nichts passieren. Und diese Versuchung ist wahnsinnig groß und diese Versuchung wird strategisch und gezielt und mit hohem Geschick ausgebeutet von den autoritären Kräften in diesem Land. Und das, die Antwort darauf heißt, macht Gebrauch von eurer Wissenschaftsfreiheit, macht Gebrauch von eurer Kunstfreiheit. In dem Maße, wo ihr da euch kompromittieren lasst, dadurch, dass ihr sagt, wir ducken uns da weg, wir sagen Veranstaltungen ab, wir laden kritische Leute, die sich vielleicht zu kritisch über Israel äußern, aus. Wir sagen Inszenierungen ab, wir finden ganz, ganz schlimm, was auf der Berlinale passiert und so weiter und so weiter und so weiter. In dem Maße, sozusagen, ich würde fast so weit gehen zu sagen, in dem Maße verdienen diese Leute dieses Grundrecht auch nicht. Also wer nicht bereit ist, dafür dieses Grundrecht auch in den Kampf reinzugehen, wofür muss der in the first place dann überhaupt geschützt werden?
1: Naika Forutan, Professorin für Integrationsforschung und Gesellschaftspolitik an der Humboldt-Universität in Berlin, appelliert außerdem, nicht in ohnmächtiger Schockstarre zu verharren, sondern Handlungsspielräume gut zu nutzen.
4: Wir hören jetzt auf mit diesem ganzen Untergang. Wir sind nicht naiv. Wir warnen davor, dass das vor der Tür steht, dass das gerade passiert. Aber wir sind viele und wir können auch Widerstand. Und das ist im Grunde genommen das, wo ich das Gefühl habe, das nimmt gerade zu. An vielen Punkten sind die Leute müde von diesem Dauerdefätismus. Sie stehen immer noch, wiederum für meine Klientel sprechend, ich habe viel mit Leuten aus der ehrenamtlichen Geflüchtetenarbeit zu tun, die stehen seit 2015. Alle sagen, es geht nicht und die sind immer noch da. Und jetzt werden sie halt massiv defunded, aber sie machen ihre Arbeit trotzdem noch. Und das ist, glaube ich, das, wo wir auch in der Wissenschaft von den Erfahrungen der letzten Jahre kommend, wir haben relativ komfortabel in großen Drittmittelstrukturen gelebt und die fallen jetzt ganz klar weg. Das Defunding ist eine Strategie, aber come on, das, was wir haben wir im Kopf und wir können auch forschen, selbst wenn die uns die Mittel wegnehmen. Anders, aber wir können das. Das ist unser Tool. Das ist das, was wir gelernt haben und das, was wir beibringen, die richtigen Forschungsfragen zu stellen und uns auf den Weg zu machen, sie zu beantworten. Und wenn wir jetzt keine großen Umfragen mehr machen können, weil das Hunderttausende kostet, dann müssen wir halt stärker auf das Qualitative setzen, um uns anzunähern, bis wir von woanders wieder Mittel geholt haben. Plus, wir alle können Crowdfunding. Wir haben gesehen, wie viel Massen zusammenkommen können, wenn Einzelne unterstützen. Es ist also viel da.
1: Die Universitäten stehen also gerade und zunehmend unter Druck. Sie sind Orte, an denen gesellschaftlicher Diskurs analysiert und reflektiert wird, was dann wieder in die Gesellschaft zurückstrahlt. Daraus ergibt sich aber auch eine besondere Verantwortung der Universitäten und anderer Wissenschaftsinstitutionen, diesem Druck der AfD und illiberaler Kräfte standzuhalten. Ganz konkret macht das zum Beispiel Kaya. Sie ist Teil der Gruppe Studis gegen Rechts. Diese Gruppe organisieren Veranstaltungen wie die Aktionswoche Wissenschaft gegen Faschismus, engagieren sich aber auch in zivilgesellschaftlichen Protest. Zum Beispiel kooperieren sie mit Widersetzen und planen Sitzblockaden zum AfD-Parteitag in Erfurt am 4. Juli. Kaya findet deutliche Worte für die Rolle und die Verantwortung der Universitäten in der aktuellen Lage.
2: Ich glaube, was es insgesamt einfach braucht, ist eine Wissenschaft, die gesellschaftlich engagiert ist und die um die Wirksamkeit von ihrem produzierten Wissen bedacht ist und darum kämpft, dass es ausstrahlungsfähig ist. Und in den letzten Tagen habe ich auch mit einigen Professorinnen auch von meinem Institut gesprochen und sie waren an Stellen dabei. Und einige Professorinnen an dem Institut haben davon berichtet, was für große Sorgen sie heute schon haben, Stellung zu beziehen. Und ich muss sagen, das hat mich sehr beschäftigt und mir auf eine gewisse Art und Weise auch ziemlich Sorgen bereitet, weil ich kann die Angst durchaus verstehen, aber Ich glaube, wir müssen uns ernsthaft die Frage stellen, was heißt das? Wie soll das denn aussehen, wenn die AfD erstmal in der Regierung ist und die Situation sich nochmal massiv verschärft hat? Und genau deshalb glaube ich, als allererstes ist unsere Aufgabe in den Universitäten, dass wir als Studierende, als Dozierende und als Professorinnen gemeinsam in Zeiten wie diesen mutig bleiben und eventuell auch wieder werden.
0: Das war ein Beitrag über die Podiumsdiskussion Verantwortung in Zeiten faschistischer Gefahr. Die gesamte Diskussion dauert knapp 2 Stunden und ihr könnt sie auf YouTube nachhören. Weitere Infos zu Wissenschaft gegen Faschismus findet ihr auf Instagram und Blue Sky oder auf der Webseite www.wissenschaft-gegen-faschismus.de. Und die Gruppe Studis gegen Rechts ist auch in Erlangen aktiv. Auch die findet ihr auf Instagram oder auf deren Seite studis-gegen-rechts-fau.de. Das war unser Beitrag zu unserer Sendereihe Ein Mission Possible für diese Woche. Wir machen gleich weiter mit dem nächsten Beitrag, davor aber noch ein Song von der Sonus Click mit Hausverbot.
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0: Am 1. Juli-Wochenende wird es voll werden in Erfurt. Schätzungsweise rund 40.000 Menschen werden zum Protest gegen den Bundesparteitag der AfD in der Erfurter Messe erwartet. Viele Bündnisse sind dagegen aktiv und es haben sich auch einige neue Gruppen gegründet. So zum Beispiel die Azubis gegen Rechts Erfurt. Thea und Paul sind Auszubildende und sprechen im Interview mit Christine von Radio Frei aus Erfurt über ihre Motivation, sich dort zu engagieren.
1: Welche Ausbildung macht ihr denn zurzeit?
2: Also ich bin im ersten Lehrjahr von der Ausbildung zur Sozialassistentin.
3: Und ich bin im ersten Lehrjahr zum Fachinformatiker für Systemintegration.
1: Wie habt ihr euch gefunden, um dann zueinander zu kommen und zu sagen, wie ich es auf Instagram gefunden habe bei euch, wir sind Azubis gegen Rechts, es wird Zeit, dass wir uns organisieren. Wie habt ihr euch zusammengefunden und organisiert?
2: Also bei mir ist zum Beispiel eine lustige Story, ich habe den Flyer einfach, beziehungsweise das Foto vor meiner Haustür an so einem Laternenmast gesehen und war so voll die coole Idee. Und genau, wir werden sozusagen halt unterstützt von der Verdi-Jugend und dem DGB und die haben sich da zuerst organisiert, beziehungsweise halt gedacht, das wäre auch cool, hier in Thüringen Azubis gerecht zu machen. Ja, und so kam das dann dazu zum ersten Auftakttreffen.
1: Das war Anfang Februar. Und du, Paul, wie bist du auf die Initiative Azubis gegen Rechts aufmerksam geworden?
3: Ja, ich habe einfach den Post irgendwann auf Insta gesehen, auch zu dem ersten Gründungstreffen. Habe dann gesagt, ich komme vorbei und dann ist es eigentlich ins Rollen gekommen.
1: Das war das Treffen Anfang Februar für eine Azubis gegen Rechts Thüringen-Gruppe. Jetzt gibt es Azubis gegen Rechts Erfurt. Ihr hattet euren großen Auftakt dann Ende Mai. Wie ist das Treffen abgelaufen und wie war so die Resonanz?
3: Naja, also es waren mehr Leute da als gedacht. Also wir waren dann, glaube ich, 23, 22 Leute, was ich sehr cool fand. Haben uns dann zusammengesetzt, kurz kennengelernt und dann eigentlich geguckt, was haben wir als nächstes vor, worauf haben denn die anderen Leute noch Lust? Und genau, haben dann die Leute dazugeholt, haben jetzt auch noch ein paar mehr Leute bei uns in der Gruppe, wodurch die nächsten Veranstaltungen auch immer noch mal ein bisschen besser besucht waren. Und ja, dann halt noch ein bisschen aneinander kennengelernt, Pizza gegessen.
1: Was ist denn seitdem passiert, seit Anfang Februar sich so die ersten Menschen getroffen haben und ihr jetzt noch ein paar mehr Leute mobilisieren konntet? Was habt ihr als Azubis gegen Rechts bisher schon gemacht und wie seid ihr in der Öffentlichkeit so in Erscheinung getreten?
2: Also wir haben natürlich am Anfang, ganz früh am Anfang des Jahres, erstmal Augenmerk auf Mobilisierung gehabt und haben dann so bei ein paar Treffen versucht, irgendwie Azubis ranzuholen. Das hat jetzt so stellenweise ganz gut, ganz schlecht funktioniert. Genau, aber wir haben zum Beispiel schon Sticker erstellt, Flyer erstellt, unsere Gruppen irgendwie organisiert. Das ist natürlich, wo wir auch Support von den Azubis gegen Rechts bundesweit bekommen, haben wir dann natürlich auch dieses große Auftakttreffen gemacht Ende Mai. Jetzt diese Woche erst am Montag haben wir ein großes Banner zusammengemalt, wo auch voll viele Leute dabei waren. Es hat richtig Spaß gemacht. Genau, ganz am Anfang hatten wir auch Auftakttreffen mit gemeinsam Pizza essen und ja, Orga-Kram einfach. Aber wir haben natürlich auch noch Bock auf ganz viele weitere Aktionen.
1: Ihr wollt Azubis mobilisieren, eurem Bündnis, eurer Gruppe beizutreten. Warum wollt ihr sie erreichen? Was sind für euch die wichtigen Themen, auch mit Blick auf das 1. Juli-Wochenende hier in Erfurt?
3: Also eigentlich erstmal, wie gesagt, das 1. Juli-Wochenende ist wichtig, weil die AfD nicht generell einfach nur eine rechte Partei ist, sondern eine, die auch aktiv gegen ArbeiterInnenrechte bzw. auch Azubi-Rechte kämpft, was uns dann natürlich nochmal ein bisschen schwerer betrifft. Und genau, wollten dafür dann Leute mobilisieren, auch damit man vielleicht ein Outlet hat, so falls man halt rassistische rechte Scheiße im Betrieb mitbekommt, dass man das so ein bisschen loswerden kann, sich Hilfe suchen kann, dadurch, dass wir ja mit der Verdi auch verknüpft sind, die sich ja wirklich aktiv für die ArbeiterInnenrechte einsetzt. Ja.
2: Genau, also ich kann Paul nur zustimmen. Wir wollen natürlich vor allem auch Azubis, weil auch Azubis und ArbeiterInnen der Rechtsruck betrifft massiv und halt einfach diese rechte Partei uns das Leben schwer machen möchte, auch wenn es vielleicht von außen erstmal nicht so aussieht, aber es so ist, wollen wir halt Azubis einfach einen Raum bieten, dass sie sich gehört fühlen und auch irgendwie vor allen Dingen, weil ja für viele Azubis, die sind ja auch natürlich ziemlich jung, kommen frisch aus der Schule, ist so das Thema Politik, auch Antifaschismus, aber auch natürlich so was wie der AfD-Parteitag, die Gegendemo dazu und blockieren noch ganz fremde Begriffe. Und wir wollen einfach auch so ein bisschen einfach, ja, denen zeigen, was das ist, denen das Thema näher bringen und dass sie sich irgendwie da nicht so alleine im Dunkeln tappend fühlen und etwas beibringen.
0: Gleich geht's weiter mit Thea und Paul und ihrer Kritik an der AfD. Davor eine kurze Pause mit Emil and the Sniffers mit Gagged on Anger.

0: Erstaunlich viele ArbeiterInnen wählen die AfD. Dabei können ArbeiterInnen von der AfD weder höhere Löhne noch bessere Arbeitsrechte erwarten. Thea und Paul sind in Erfurt aktiv bei den Azubis gegen rechts und erklären, weshalb es gerade aus der Sicht der Azubis und ArbeiterInnen noch falscher ist, die AfD zu wählen.
1: Ihr beiden engagiert euch bei den Azubis gegen rechts und habt eben gesagt, aus eurer Sicht schränkt die AfD die ArbeiterInnenrechte ein. Was meint das denn genau? Also könnt ihr mal 2, 3 Beispiele geben, an denen ihr das festmacht und auch ganz konkret seht?
2: Also erstmal, sie kämpfen aktiv gegen den Mindestlohn, der für viele einfach nur eine Existenzsicherung ist, und auch dadurch gegen die Mindest-Azubi-Vergütung, die wichtig ist, damit Azubis nicht einfach nur billige Arbeitskräfte bleiben. Und was halt auch den Lohn angeht, dadurch, dass sie gegen Gewerkschaften kämpfen, kämpfen sie auch aktiv gegen die Tarifverträge, die von Gewerkschaften erkämpft wurden.
3: Allgemein ist es halt einfach, man muss mehr arbeiten, noch mehr als sonst. Einschränkungen, man merkt es ja auch jetzt gerade schon mit Friedrich Merz, wo es gesagt wird, man muss mehr arbeiten, und auch die Einschränkung einfach der eigenen Meinung, wenn es jetzt noch mal größer gesponnen ist, dass man auch, was du schon gesagt hast, mit den Gewerkschaften sich vielleicht irgendwann nicht mehr versammeln darf und dagegen kämpfen darf. Und das ist natürlich eine riesige Einschränkung allgemein, aber auch natürlich für Azubis und ArbeiterInnen.
1: Wenn ihr mit Azubis sprecht hier in Erfurt, wie reagieren die dann, wenn ihr das zum Thema macht? Die AfD hat ihren Bundesparteitag, die AfD schränkt unsere Rechte als ArbeiterInnen ein. Ja, welche Reaktionen bekommt ihr da von den jungen Menschen?
2: Also ich kriege oftmals recht gute Reaktionen, aber auch nur, ich bin halt in eher linken Kreisen unterwegs, wo das schon recht selbstverständlich ist. Auch bei mir an der Berufsschule, das ist halt eher IT, ist es zum Glück nicht ganz so schlimm. Aber selbst wenn ich die Kommentare auf Insta lese unter unseren Posts oder ähnlichen oder halt auch durch bestimmte Lehrgänge oder ähnliches mit HandwerkerInnen zu tun habe oder ähnlichen, wo man halt nun mal merkt, die sind oftmals rechter geprägt als manch andere Berufsgruppen, was halt sehr schade ist, merke ich auch, dass es dann Backlash kommt oder diese auch versuchen, alles Mögliche zu relativieren und sagen, ja nee, die AfD, das ist eine ganz normale demokratische Partei und das ist einfach nur, wir sind einfach nur besorgte Bürger, die sich ihr Land zurückholen wollen.
1: Wie gehst du in dem Moment damit um, wenn dir solche Aussagen entgegenschlagen?
2: Ja, also erstmal habe ich bei solchen Aussagen große Schmerzen, weil da dann wie immer so ein richtig krasser Nationalismus mit sich kommt, wo ich mir halt erstmal denke, so von wem das Land zurückholen. Aber an sich, ich versuche mit Argumenten zu kommen, warum die AfD vielleicht nicht unbedingt eine demokratische Partei ist, nur weil sie demokratisch gewählt ist. Bringt leider meistens bei den Leuten nichts, da die recht stur sind und das auch oftmals bleiben.
1: Welche Erfahrungen hast du gemacht, Thea, wenn du mit Azubis sprichst, die bisher noch nicht von den Azubis gegen rechts gehört haben oder sich vielleicht auch nicht so sehr für Politik interessieren, obwohl es sie ja in ihrem Alltag und ihrem Berufsleben sehr wohl auch trifft?
3: Also es ist irgendwie mal so, also ich kann auch da irgendwie Paul total nachvollziehen, habe das auch schon so mitbekommen. Bei mir im sozialen Beruf oder soziale Ausbildung habe ich natürlich noch nicht so sehr extreme Geschichten mitbekommen, zum Glück, also im sozialen Beruf wäre das auch doof, die jetzt irgendwie total laute rechte Stimmen sind. Es ist dann eher so, hey, ich erzähle das meinen KlassenkameradInnen oder halt einfach Azubis aus dem Feld, und es ist dann aber mehr so ein bisschen egal sein oder mehr so, ich will gar nicht egal sein sagen, aber es ist, ich erzähle ihnen das und die sind so, ey, ich checke das voll und das hört sich echt auch krass an mit der AfD. Und aber dann passiert irgendwie erstmal nicht so viel mehr. Ich will das gar nicht verteufeln. Ich glaube halt, wenn man ein junger Mensch ist und davor auch Angst hat irgendwo, geht man halt lieber 3 Schritte zurück, als erstmal nach vorne rennen. Ist natürlich sehr schade und ist natürlich manchmal auch ein bisschen demotivierend bei dem Mobilisieren von Leuten oder irgendwie Leute das näher zu bringen. Aber ich habe auch schon natürlich, ich will natürlich nicht nur negative Sachen erzählen, eine coole Resonanz bekommen mit Azubis, die dann so waren, ey, ich komme zu Auftakttreffen, ich habe da voll Lust drauf. Ich finde das auch alles doof, was hier gerade passiert und ich will es mir angucken und die dann auch bleiben und Bock drauf haben. Es muss ja nicht immer gleich sein, Antifaschismus und das ist voll schlimm, radikal und wir schmeißen jetzt mit Stein auf Demos, das wollen wir gar nicht machen oder dazu anstiften. Es ist halt mehr einfach erstmal so ein Safe Space bieten und ich glaube, da fühlen sich dann auch manche auch wohl.
1: Wo können denn diese Azubis andocken, die sich schon interessieren, aber noch ein bisschen unsicher sind, vielleicht auch Angst haben? Ja, wie kann man das gemeinschaftlich schaffen, sie für politische Themen zu interessieren und auch dazu zu bringen, sich dauerhaft zu engagieren gegen rechts und zu interessieren?
3: Ja, gute Frage. Natürlich kommt auch vieles von einem selbst. Wenn man Politik interessiert ist, dann passiert das ja automatisch. Ja, wir versuchen es einfach auch sehr einfache Treffen zu machen. Jetzt nicht eine total komplizierte linke Theorie irgendwie lernen, die natürlich wichtig ist, aber bringt ja erstmal niemand weiter, wenn man erstmal gar keine Fachbegriffe kennt oder so. Und einfach mit coolen Treffen, die nicht abschreckend wirken sollen oder sind, wie Pizza essen oder einen Banner zusammenmalen, da erstmal irgendwie eine Grundbasis zu schaffen. Weil ich glaube, das Wichtigste ist, eine Grundbasis und ein Verständnis von Politik zu haben, vor allen Dingen von links sein und zu zeigen, ey, das ist gar nicht so gruselig, wie vielleicht manche denken. Ich glaube, Aktionen sind so das Wichtigste. Cool zusammenkommen, Spaß haben irgendwie, ja.
0: Welche Reaktionen Thea und Paul ernten, wenn sie von ihrem Engagement bei den Azubis gegen Rechts erzählen, dazu kommen wir gleich. Davor hören wir Abfallprodukte der Gesellschaft von Schleimkeim.
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0: Azubis gegen Rechts. Die gibt's mittlerweile in mehreren Städten. Kürzlich hat sich auch in Erfurt eine Gruppe der Azubis gegen Rechts gegründet. Dort findet am 4. Juli der Bundesparteitag der AfD statt. Dabei ist auch die Erfurter Gruppe der Azubis gegen Rechts. Thea und Paul sind Auszubildende und dort aktiv.
1: Nochmal der Blick auf die Schule und auf die Betriebe. Was mich interessiert ist, sofern ihr es ihnen erzählt, wie reagieren denn eure LehrerInnen oder auch die Kolleginnen im Betrieb, falls ihr ihnen erzählt, hier, ich bin engagiert bei den Azubis gegen Rechts, oder wenn sie auch im Alltag hören, wie ihr euch positioniert?
2: Ja, also bei mir, ich muss ehrlich sagen, ich kriege oftmals positive Rückmeldungen, was das angeht. Also ich habe es gemerkt, als wir Anfang des Jahres unsere Tarifrunde hatten vom Tarifvertrag und ich dann auch angefangen habe, so ein bisschen gewerkschaftlich dort Werbung zu machen, gab es die positiven Rückmeldungen, als auch, als jeder erfahren hat, so ey, dieser Azubi ist politisch engagiert. Entweder es gab halt gar keine Reaktion oder es gab halt positive Rückmeldungen. Also wirklich Backlash oder ähnliches habe ich dafür zum Glück nicht bekommen. Ich weiß aber, dass es in vielen Betrieben leider anders aussieht.
1: Und bei dir, Thea?
3: Ja, ich kann mich mal wieder Paul anschließen. Ich habe auch entweder gar keine Reaktion bekommen, weil ich dann auch natürlich geflyert habe bei mir in der Schule oder es ans Board gepinnt habe. Aber ich habe auch positive Rückmeldungen eigentlich dann bekommen und gar keine so schlimm negative. Es ist dann manchmal so ein bisschen einfach so, ach du machst das ja, oder? Und ich bin so, ja. Und dann wird kurz gefragt, aber es ist jetzt nicht negativ. Mein Schulleiter zum Beispiel ist da auch voll dabei und findet das cool, was ich voll cool finde und mich erstaunt hat irgendwie. Ja, aber wie schon Paul sagt, wir haben auch schon mit anderen Azubis gequatscht, wo es natürlich leider gar nicht so ist.
1: Da schließt meine nächste Frage an, nämlich wo ihr beziehungsweise andere Azubis, die ihr kennt, Erfahrungen gemacht haben, also wo sie den Rechtsruck wahrnehmen in ihren Betrieben oder auch in ihren Ausbildungsklassen.
2: Ja, also ich habe das von ein paar KlassenkameradInnen mitbekommen, als auch von Leuten auch außerhalb, die dann auch zu treffen kamen, dass es oftmals einfach nur irgendwelche dummen Kommentare sind, die oftmals wirklich schon volksverhetzend sind. Entweder das oder auch generell dumme Kommentare, weil eine Person halt sich selber auslebt und dann so aussieht, wie sie aussieht, mit roten Haaren, grünen Haaren, was weiß ich. Was halt auch eigentlich nur richtig komisch ist. Aber die sind halt in ihrem Weltbild dann festgefahren und hauen dann alles raus, was sie denken. Auch wenn ich glaube, da das Denken oftmals zurückgestellt wird, leider. Aber es ist dann immer recht schwer, weil man dann auch als Azubi in dem Fall oftmals nicht weiß, wie man damit umgehen soll, und auch nicht weiß, wie reagiert jetzt der Chef darauf. Wird da dann was gegen unternommen oder wird dann gesagt, ja, der hat doch nur einen Spaß gemacht, das ist doch jetzt nicht so schlimm.
1: Das steht und fällt wahrscheinlich mit den Chefs, Chefinnen und den Personen. Aber es gibt ja auch Einrichtungen, Strukturen, die Arbeiterinnenrechte stärken. Es gibt Betriebsräte beispielsweise, über die man sich auch organisieren kann. Stichwort Organisierung. Ihr seid die Azubis gegen Rechts. Ihr seid heute zwei Vertreterinnen der Gruppe hier in Erfurt. Und ihr mobilisiert auch dafür, am 4. Juli auf die Straße zu gehen und ein Zeichen zu setzen gegen den AfD-Bundesparteitag. Dazu haben sich ja viele verschiedene Bündnisse gegründet. Was sind eure Ideen? Wie wollt ihr in der Öffentlichkeit zeigen, dass ihr für eine andere Politik steht als die, die die AfD verbreitet?
3: Also einen ganz konkreten Fahrplan, wo wir am 4.7. stehen und sein werden, haben wir noch nicht, weil wir natürlich auch ein bisschen gucken wollen, wer hat worauf Bock. Man soll ja auch niemanden zwingen, das ist alles in der Freizeit. Wir haben natürlich schon fleißig Banner gemalt und haben auch eine richtig coole Flagge. Wir haben natürlich schon sehr Bock und die meisten entweder bei der Demo vor der Messe dabei zu sein oder natürlich bei den Blockaden. Genau, aber wie gesagt, also ganz konkret, dass wir sagen, du musst dahin, sind wir jetzt noch nicht und wollen wir auch, glaube ich, gar nicht sein. Jeder guckt da, wo er sein möchte. Wir wollen auf jeden Fall aber als Azubis gegen Rechts zusammen irgendwo sein, wo sich auch Azubis anschließen können, auch spontan oder so. Genau.
2: Wir versuchen zum Beispiel auch für die große Demo dann einen bundesweiten Azubi-Block zu machen, weil wir auch nach unserem Auftakttreffen hier ein bundesweites Vernetzungstreffen direkt hier in Erfurt hatten, wo Leute von Azubis gegen Rechts aus ganz Deutschland eigentlich herkamen, wo wir dann nochmal drüber gesprochen haben für den 4.7. Was haben wir vor, was genau wollen wir machen, wie sehen die Aktionen aus, wie verhalten wir uns auf der großen Demo. Und dann gab es mehrfach die Idee, ey, wir sind viele Azubis, wir wollen auch auf die große Demo, lass einen eigenen Azubi-Blog machen. Was ich richtig cool finde, mit eigenen Azubi-Demo-Sprüchen, mit Bannern, mit Flaggen und einfach mit Stimmung.
1: Und was passiert im besten Fall, wenn sich der Azubi-Blog dann auf die Demo stellt? Wie werdet ihr dann so rückblickend vielleicht auf das Wochenende gucken?
2: Hoffentlich positiv. Also erstmal generell Aufmerksamkeit erlangen, dass auch ArbeiterInnen bzw. Azubis sich gegen die Politik der AfD stellen und einfach laut sein und hoffen, dass auch ein paar mehr Leute nochmal merken, dass das vielleicht nicht die beste Wahl ist, die man treffen könnte mit der AfD.
3: Auch, dass vielleicht wir eine bessere Zeit haben als die dann da drin in ihrer Messe und ein bisschen nerven natürlich.

0: eine Azubi-Vollversammlung gegen Abend, wo natürlich dann nochmal richtig Stimmung gemacht wird, wo alle richtig gern kommen können mit Friends und genau, da sind wir gerade in der Planung und ja, da kann man sich uns anschließen.
1: Die Azubis gegen Rechts findet ihr auf Instagram unter azubisgegenrechts.de. Auch in Nürnberg gibt es eine Gruppe der Azubis gegen Rechts. Die findet ihr auf Instagram unter azubisgegenrechts.nbg. Das war auch schon die erste Stunde vom Stoffwechsel. In der zweiten Stunde hört ihr dann die letzte Ausgabe von Durchgeknallt am 18. Juni. Die MU-Tour gibt es bereits seit 2012 und hat auch auf der 6- bis 8-tägigen Reise von Bamberg nach München Anfang Juni einen Zwischenhalt in Erlangen gemacht. Das Besondere an der MU-Tour: sie wird auf einem Tandem bestritten und steht ganz im Zeichen des Kampfes gegen Depressionen. Die Redaktion Durchgeknallt war beim Halt in Erlangen vor Ort und hat die MitfahrerInnen interviewt. Wir hören zum Abschluss noch den Song Gewitter und dann geht's gleich weiter mit der zweiten Stunde.

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14: Liebe Hörerinnen und Hörer von Durchgeknallt, in unserer heutigen Sendung geht es um ein ganz besonderes Projekt, das es bereits seit 2012 gibt und jedes Jahr wieder stattfindet. Es wird durch verschiedene Initiativen gefördert und steht im Sinne der Öffentlichkeitsarbeit zum Thema Depression. Es braucht schon Mut, 6 bis 8 Tage irgendwo in Deutschland mit dem Tandem unterwegs zu sein. Nicht umsonst nennt sich das Projekt Mut-Tour. Aber mehr dazu nach unserem ersten Musikbeitrag.

0: Das war Bicycle Race von Queen. Deswegen, wir starten gleich mal mit einem Klassiker in dieses unfassbar großartige Thema. Denn Nadine ist von der Redaktion durchgeknallt, mitten in Erlangen und interviewt die Mutur. Einmal mit Rad quer durch die Gegend. Voll cool. Viel Spaß.
1: Ich war für euch am 7. Juni 2026 in Erlangen auf dem Hugenottenplatz und habe gemeinsam mit den Leuten von der offenen Tür Erlangen, die Radfahrerinnen und Radfahrer der Muttour, die ihre Etappe nach München in Bamberg angefangen haben und ihren ersten Zwischenstopp in Erlangen machen wollen, erwartet. Da nicht alle Hörerinnen und Hörer die offene Tür Erlangen kennen, hier eine kurze Beschreibung von einer Mitarbeiterin.
2: Die offene Tür Erlangen ist eine Beratungseinrichtung in der Stadt, für jedermann, für alle offen. Und tatsächlich ist die offene Tür während der Öffnungszeiten immer sperrangelweit geöffnet, und man kann kommen ohne Termin, spontan, ohne sich angemeldet zu haben. Wir sind auch offen von den Themen. Häufig kommen Menschen, die Konflikte in Partnerschaft, im familiären Umfeld, Freunde oder in einer seelischen Krisensituation und da den direkten Kontakt suchen. Wir haben zwei Schwerpunkte: einmal spontane Gespräche mit ehrenamtlichen Mitarbeitenden und das andere ist psychologische Beratungsprozesse bei Fachkräften im Haus.
1: Sehr gut. Und wo ist das zu finden, die offene Tür?
2: Die offene Tür ist zentrumsnah hinter dem Schlossgarten am katholischen Kirchenplatz in Erlangen, gegenüber von Herz Jesu und schräg gegenüber von der Kneipe Canapé.
1: Es war zwar sonniges Wetter, aber teilweise etwas stärkere Windböen, was man sicherlich das eine oder andere Mal in den Aufnahmen hören kann. Die Teilnehmer der Muttour kamen pünktlich zur geplanten Zeit an und waren auch bereit, meine Fragen zu beantworten. Sie waren mit drei Tandems unterwegs, also insgesamt sechs Personen, und zwei von denen haben mit mir gesprochen. Zum einen der Josef, der bereits seit 2014 mitfährt, und Mika, der zum ersten Mal dabei war, sozusagen seinen ersten Tag hatte. Beide hatten sich zur Verfügung gestellt, meine Fragen zu beantworten. Und vor meinem Interview hatte ich ganz viele Fragen im Kopf und hatte schon die Befürchtung, dass die Zeit nicht reichen würde, um alles zu beantworten. Angefangen mit dem Alter über die Art der Teilnehmer, sind wir auch kurz mal speziell auf das Thema Männer und ihre psychische Gesundheit eingegangen. Natürlich wollte ich auch wissen, wer die Idee über die Muttour hatte. Dadurch kamen wir auch auf den Vergleich Burnout versus Depression. Aber hört selbst mal rein.
3: Also es ist eigentlich relativ ausgewogen. In unserer Etappe sind sowohl Leute unter 30 als auch Leute über 50. Es kommt aber auch ein bisschen auf die Etappe an, wie viele. Wir versuchen es immer ausgewogen zu machen.
4: Also sozusagen ist jedes Alter vertreten.
3: Es ist auch an sich gut, wenn man ein gewisses Maß an Diversität hat, dass man zum Beispiel sowohl Angehörige hat als auch Leute mit Depressionserfahrung, dass man sowohl zum Beispiel Frauen hat als auch Männer hat und so weiter.
5: Es ist so, dass Männer sich an das Thema weniger rantrauen. Männer sind ja normal, ja? Also in Anführungszeichen, ja, dass der Maßstab des Normalen ist traditionell der Mann. Ja, also ein normales Fahrrad ist ein Herrenfahrrad. Ne? Also so, und Männer, die nicht normal sind, das ist gesellschaftlich schon ein Problem, auch für die Männer selbst. Männer gehen auch seltener zum Psychologen, nicht weil sie gesünder sind, sondern weil das nicht so. Aber auch in anderen Bereichen kümmern sich Männer weniger um ihre Gesundheit. Das ist einer der Gründe, dass sie vielleicht eine bisschen kürzere Lebensspanne haben.
3: Oder es ist schwieriger, darüber zu reden, unter Männern über Gefühle zu reden, offen Gefühle zu zeigen, zu weinen, solche Sachen. Es ist nicht überall verbreitet, aber in unserer Gesellschaft halt doch noch eher der Regelfall als die Ausnahme.
5: Also der Ursprung ist ein Mann, Sebastian Burger, der ist, glaube ich, Mitte 40. Der hat immer Radtouren gemacht, der ist schon als 16-Jähriger mal durch England gefahren und hat dann später mit Tandems und Blinden, also Blinden und Sehenden zusammen eine Radtour gemacht von Deutschland nach China, also über Pakistan und den Iran. Und hat auch mal eine Tour durch die Anden gemacht mit Leuten aus Lateinamerika, die hörgeschädigt sind. Und irgendwann ist er selbst über Burnout gestolpert. Ne? Burnout ist ein bisschen leichter mitzuteilen als Depression. Ne? Weil beim Burnout hat man sich ja kaputt geschafft. Und jemand, der sich kaputt gearbeitet hat, der ist ja bei uns ein angesehener Mensch. Ja? Und so, ja, so Burnout ist ja...
4: Das ist angesehen mittlerweile.
5: Ja, ja,
4: oder anerkannt.
5: Genau. Ja, doch, aber auch so früher sich kaputt schaffen. Ja, das ist ja quasi gut. Ne? Sie haben 3 Herzinfarkte, da kann man sagen, die sind ja blöd. Warum haben sie nach dem ersten Herzinfarkt weitergemacht? Ne? Also so, aber dann, oh, fleißig, ja, oder Umstände. Während bei Depressionen oder bei seelischen Problemen steht ja immer die Schuldfrage. Ne? Da sind ja selbst dran schuld und sie leisten nichts. Und wenn sie was leisten, wird es ja in der Regel nicht in Frage gestellt. Vielleicht tun sie auch was für eine schlechte Firma, für eine böse Firma. Also, aber das Leisten ist immer gut.
3: Dass Burnout als Krankheit angesehen wird, ist aber auch erst relativ neu. Also die ICD-10 hat Burnout noch nicht als Diagnose. Und das hat erst die ICD-11, die aber in Deutschland noch nicht umgesetzt ist. Die wurde noch nicht mal übersetzt.
4: Ja, das ist, sollte ja eigentlich schon vor 20 Jahren die ICD-11 geben, aber hat es bis heute nicht.
1: Ja, der ICD-10 wäre eigentlich mal eine eigene Sendung wert. Jahrelang wird über etwas gesprochen, aber nie umgesetzt. Aber heute geht es um die Mut-Tour durch Deutschland. In 12 Etappen durch ganz Deutschland. Auftakt war der 30.05. in Kassel über Fulda und Werneck nach Bamberg. Von Bamberg ist die zweite Gruppe gestartet und hier nach Erlangen gekommen. In Nürnberg machen sie dann auch noch Halt und bieten eine 2-stündige Tour an, wo jeder mitfahren kann, der Interesse hat. Von Nürnberg über Amberg und Regensburg fahren sie dann weiter nach München. Da ist die zweite Etappe beendet. Die dritte ist dann von München nach Freiburg im Breisgau. Und von dort dann nach Mainz. Dann geht es weiter über Frankfurt nach Bonn. Die nächste Etappe durch NRW nach Minden. Von Minden nach Jena, also durch Niedersachsen und Thüringen. Und über Chemnitz und Leipzig geht es dann weiter nach Halle. Und von dort weiter nach Berlin. Sogar bis hoch nach Greifswald und entlang der Ostsee nach Schwerin. Von dort geht die letzte Etappe nach Bremen, wo der Verein Mut Fördern e.V. seinen Sitz hat. Und die Tour endet dort. Das klingt doch echt abenteuerlich. 12 Etappen durch ganz Deutschland mit einer Länge von insgesamt etwa 4.100 Kilometern. Wer also Deutschland auf dem Fahrrad kennenlernen möchte, sollte sich für nächstes Jahr schon mal informieren, wo da die Tour lang geht und ob man mitmachen kann. Ja, und dann interessierte mich auch, wie die Tour so abläuft. Die Tour gibt es ja bereits seit 2012 und ich fragte nach den Anfängen. Und als ich sah, dass die Teilnehmer in ganz Deutschland auf einer vorgeplanten Route unterwegs sind, wollte ich auch wissen, wie das bei Wind und Wetter ist und ob sie auf den Straßen unterwegs sind. Hier könnt ihr die Antworten hören.
4: Waren am Anfang an schon so viele Leute dabei? Also die Tour geht ja über 4000 Kilometer sozusagen durch ganz Deutschland und es sind verschiedene Etappen eingeteilt.
3: Genau, also wir fahren nicht komplett 4000 Kilometer, sondern nur jetzt in unserem Fall zum Beispiel von Bamberg nach München.
4: Aber das ist auch schon eine ganz schöne Strecke.
5: Das sind so ungefähr 400. Wir fahren auch nicht jetzt Luftlinie, wir fahren schon entlang von Flussläufen und da, wo es schön ist. Wir vermeiden auch Straßen, also entweder fahren wir so drittrangige Straßen oder durch Wälder und Felder. Natur, also es geht darum, auch viel Natur zu erleben, viel Gemeinschaft zu erleben und uns zu bewegen. Also das, was quasi allen Menschen gut tut, ja, es tut natürlich Leuten, die mit Depressionen zu tun haben, besonders gut. Ne? Also wie, ich sage jetzt mal, sie wirken auf mich ganz gesund. Trotzdem wäre es nicht schlecht, wenn Sie sich gesund ernähren. Ne? Wenn Sie aber jetzt Diabetes haben, dann werden Sie sich mit Sicherheit bewusst ernähren. Ne? Und so ist auch für gesunde Menschen das gut, was wir tun.
4: Ja, das ist ja, wenn ihr in der Natur unterwegs seid, wie ist denn das dann eigentlich mit dem Wetter? Wenn schlechtes Wetter ist, fällt die Tour dann aus?
3: Wir fahren trotzdem. Wir haben Regenjacken und Regenhosen und wir können uns warm anziehen. Und das ist, wir fahren einfach trotzdem.
4: Also gibt es nicht Leute, die sagen, nee, jetzt fahre ich nicht.
3: Nee.
5: Nein, nein.
4: Wow.
5: Also wenn es ganz schlimme Umstände sind, zum Beispiel ein schweres Gewitter, also wo man wirklich auch Angst um die Sicherheit haben muss, dann gucken wir, haben wir auch schon mal geklingelt bei irgendwelchen Leuten und gefragt, können wir bei ihnen irgendwie vielleicht in die Scheune, in die Garage, bei Kirchen, bei Kindergärten, Wir haben auch schon mal auf dem Stadtfest einen vom Ordnungsamt kennengelernt, der hat uns dann die Turnhalle von der Gesamtschule aufgemacht. Also das bei so Fällen. Aber sonst übernachten wir in der Regel draußen in freier Natur.
3: Also die Fahrradtour ist auch eine Full-Around-Fahrradtour. Das heißt, wir haben keine E-Bikes oder sowas. Und unser Gepäck transportieren wir auch komplett selber. Also es fährt nicht nebenher noch ein Auto, was uns das Essen und die ganzen Sachen
4: bringt. Ja. Na, ich habe ja gesehen, ihr seid mit 3 Tandems unterwegs und seid schwer bepackt. Da braucht man ja auch richtig die Kraft. Was ist, wenn einem die Kraft ausgeht?
3: Also das Praktische an Tandems ist ja schon mal, dass nicht jeder alleine fährt, sondern man fährt zusammen. Wenn jetzt eine Person schwächer ist, dann kann die andere Person das hochziehen. Und wir kommunizieren mit dem Team. Das heißt, wenn jetzt eine Person zum Beispiel Probleme hat, egal welcher Art, dann versuchen wir das zu klären und eine Lösung dafür zu finden. Also bei Tandems könnte man zum Beispiel das eine Fahrrad weniger stark bepacken als das andere.
5: Also die Idee ist schon, einer trage des anderen Last, um mal das Bibelzitat zu nehmen und mit Gepäck variieren oder auch aufeinander Rücksicht nehmen. Ja, wir sind auch jetzt nicht, klar ist nur, wir fahren in Bamberg los und kommen in München an, aber wo wir unterwegs schlafen, ist relativ offen. Also wir wissen jetzt noch nicht, wo wir heute Abend unser Haupt betten. Ja, das ist auch ein Teil des Abenteuers natürlich. Ja.
4: Das ich wollte gerade sagen, das ist ja...
5: Ein weiteres Abenteuer ist, dass wir uns in dieser Zusammensetzung erst gestern kennengelernt haben. Ja. Und das ist natürlich auch ein kleines Abenteuer. Das ist zwar im Prinzip nahezu immer gut gelungen, aber da muss man sich auch drauf einlassen.
1: Das waren jetzt schon einige interessante Informationen zur Muttour. Es braucht schon Mut, so eine Etappe mit Leuten zu machen, die man erst vor Ort kennenlernt und man nicht weiß, wo man die nächste Nacht verbringt. Aber vielleicht hat euch das auch schon Mut gemacht, mal dabei zu sein. Aber mehr dazu nach der nächsten Musikpause.

0: Und ihr seid wieder bei der Redaktion durchgeknallt auf Radio Z, eurem Lieblingssender. Wir starten jetzt gleich wieder in die MOOD-Tour 2026. Und zwar waren das gerade die Red Hot Chili Peppers mit Roadtrippin', passend zum Thema.
1: Liebe Hörerinnen und Hörer, haben wir bereits euer Interesse geweckt? Also ich fand es bisher sehr spannend, aber ich hatte natürlich auch weitere Fragen. Ich wollte mehr über das Organisatorische, die Teilnehmer, den Ablauf und natürlich die Finanzierung wissen. Und ich bekam natürlich auch die Antworten dazu. Die könnt ihr euch jetzt anhören.
2: Ja, wir hatten jetzt darüber gesprochen, was das für eine Aktion ist, wie das entstanden ist. Und jetzt, ja, seit gestern in Bamberg gestartet. Oder habt ihr euch da neu zusammengetan, ne? Das ist ja in verschiedene Etappen aufgeteilt. Und ihr trefft euch dann in Bamberg. Wie ist denn das dann? Sagt ihr einfach Hallo und weiter geht's?
3: Nicht ganz, nicht ganz.
4: Also an sich ist es so, dass es nicht immer so ist, dass sich die Etappen noch sehen. Bei uns war es jetzt so, dass es noch eine Übergabe gab von der letzten Etappe zu dieser Etappe. Es gibt immer eine Teamleitung, es sind zwei Leute, die einfach nochmal ein bisschen mehr Verantwortung haben. Also natürlich sind die alle gleichgestellt als Team. Und die machen dann eine genaue Übergabe, wo die durchgehen, was es alles für Dinge gibt und so weiter. Dann ist es so, dass wir eine Schickkiste haben. Das heißt, wenn wir irgendwelche Sachen haben, die wir schon mitbringen, aber nicht mit auf die Etappe mitnehmen wollen. Die werden dann jetzt geschickt von Bamberg nach München. Und dann haben wir gestern uns kennengelernt, waren einkaufen, haben ein paar Sachen vorbereitet und sortiert und so weiter. Und haben ganz viel Organisatorisches noch geklärt. Und heute ging es dann richtig los mit der ersten Etappe, mit dem Busfahren. Ist trotzdem noch mal ein bisschen anders als sonst, weil wir jetzt zum Beispiel heute keine Zelte abbauen mussten. Wir haben in so einer Pfarrei haben wir übernachtet und das war auch sehr nett. Und sind dann morgens los, haben alles Mögliche zusammengepackt, haben wir erst Frühstück, meistens Porridge. Bei unserer Tour ist es jetzt so, dass wir komplett vegan sind, weil drei von uns leben fast oder komplett vegan und dann haben wir gesagt, es ist einfach alles in vegan zu kochen. Das heißt, wir haben Porridge gemacht, dann packen wir alles Mögliche zusammen. Wir haben so große Säcke, wo dann die Schlafsäcke und Isomatte und so weiter rein können. Und dann fahren wir auch schon los. Und dann ist es so, wir haben unterschiedliche Zwischentermine, wo wir dann zum Beispiel Leute von der Presse treffen oder einfach nur wissen, okay, hier halten wir an und machen eine Pause oder sowas. Und sonst haben wir aber eigentlich eine Route, die wir eben abklappern und dann am Ende vom Tag ankommen. Und das mehr ist dann noch nicht passiert, weil ja heute der erste Tag ist. Aber sonst ist es dann so, dass wir abends dann einkaufen, heute nicht, weil Sonntag ist, aber sonst kaufen wir ein neues Essen. Und suchen uns dann einen Schlafplatz.
2: Und die, was Wichtiges vergessen? Und die Pressetermine, die sind vorher ausgemacht?
4: Ja, normalerweise schon.
2: Also nur bei mir ist es jetzt eine Ausnahme. Aber schön, dass ihr euch die Zeit nehmt.
3: Es gibt
2: uns
3: auch viel Spontanität, aber es ist so, also es gibt natürlich ein Konzept. Also wer bei der MOOD-Tour, also mal wenn man vom Teilnehmer ausgeht oder von der teilnehmenden Person, am Anfang steht, ich interessiere mich dafür, ich nehme an einem Wochenende teil und dann überlege ich mir, ob ich mitfahre und dann überlege ich mir, wo ich mitfahre und dann kommt eine Teilnahme zustande. Und der Verein MOOD Fördern e.V., der organisiert Förderer. Wir kriegen zum Beispiel Geld von Krankenkassen und von anderen Stiftungen, weil wir präventive Arbeit betreiben. In Deutschland ist zwar die Medizin sehr stark entwickelt, aber Prävention spielt eine sehr untergeordnete Rolle. Also es gibt Länder, auch verhältnismäßig sogar arme Länder, die von ihrem wenigen Geld viel mehr in Prävention stecken. Ja. Prävention spielt wenig Rolle, weil wenn sie gesund sind und ich bin Arzt, ist das für mich ja unwirtschaftlich. Ja. Also, unser System basiert ja auf Dienstleistung und je kränker sie sind, desto besser ist es für den Arzt, etwas böse ausgedrückt, weil sonst hat er nichts zu schaffen. Ja. Aber wir machen Prävention, wir kriegen aus diesem Präventionstopf auch Geld. Und deswegen sind alle Teilnehmer können kostenlos mitfahren. Also man muss nur sein Essen bezahlen. Die Ausrüstung können wir durch diese Förderung erwirtschaften. Und es gibt auch ein paar Leute im Hintergrund, die sich zum Beispiel um Presse kümmern. Wir sind in allen 16 Bundesländern oder fast alle 16 Länder unterwegs. Fast immer in den Schulferien, soweit es geht. Also im Süddeutschland tendenziell eher am Ende der Sommersaison. In Norddeutschland oft eher am Anfang. Weil in den Ferien gibt es keinen Fußball und keine Politik. Da kommt man leichter in die Zeitung zum Beispiel. Das sind solche Überlegungen. Und unsere Presseleute, die schreiben dann mal die Lokalredaktion an. Gut läuft, gibt es mal einen echten Live-Pressekontakt. Und wenn es nicht ganz so gut läuft, dann machen wir ein schönes Brunnenfoto an einem typischen Ort, einem Ort im Ort. Und liefern auch ein paar O-Töne mit und dann kriegen wir auch Veröffentlichungen vielleicht.
2: Und wie ist das eigentlich? Die Tour geht jetzt Bamberg bis München. Und ihr seid immer die gleichen oder wechselt das Team auch unter der Etappe?
4: Also in einer Etappe sind es immer 6 Leute, 3 Tandems. Und manchmal ist es so, dass jemand ausfällt, also wie vorher schon weiß, okay, ich bin krank oder habe irgendwas ganz familiärer Notfall, irgendwas kann ja sein. Und dafür haben wir dann immer Springer oder Springerinnen, die dann halt einspringen können. Also manchmal fehlt es dann auch, aber normalerweise gibt es dann Leute, die dann einspringen können, damit es eben trotzdem 6 Leute sind, die bei der Etappe dabei sind.
2: Also sozusagen gibt es immer wieder Ersatz, wenn was passiert.
3: Ja. Also es ist nicht anders wie bei einer Busreise. Wenn 50 Leute gebucht haben, dann sind nie 50 im Bus. Ne? Das ist halt so. Und wenn man jetzt sagt, ich fahre im Herbst in Urlaub, dann kann ich ja auch krank sein. Oder es kommt was dazwischen. Oder auch ich habe leider eine schlechte Gesundheit. Oder ich habe ein Vorstellungsgespräch. Sowas kommt immer schon mal vor. Aber wir haben auch immer Leute in petto, weil viele sagen nach dem ersten Mal, ich fahre gerne nochmal mit. Und so gibt es einige Leute, die zu Stammgästen geworden.
1: Während unseres Interviews kamen wir auf die Vernetzung zu sprechen und natürlich auch auf die Politik und wie sich Politiker dafür interessieren oder einsetzen.
2: Und ihr trefft euch ja immer in diesen einzelnen Städten an einem Stand und da sind dann Kooperationspartner wie jetzt hier in Erlangen die offene Tür.
3: Ja.
2: Wie kommen da die Kontakte eigentlich zustande?
3: Es gibt ein bekanntes Netzwerk, weil nach so vielen Jahren gibt es natürlich auch schon ein Netzwerk. Und da wird auf die Strukturen zurückgegriffen und dass wir gegenseitig was davon haben. Ja? Also wir werden gesehen, aber hier die lokalen Akteure vor Ort werden auch gesehen. Manchmal kriegen wir auch Lokalpolitiker. Ne? Für die ist das natürlich Werbung, weil ihr Gesicht in der Zeitung erscheint. Aber für unser Thema ja auch, weil wenn der Dorfbürgermeister sagt, Depression ist ein echtes, ernsthaftes Problem. Dann tun auch Leute, die sowas noch nie sich vorstellen haben können, haben sich vielleicht damit auseinandersetzen.
2: Und so die Politik, gibt es da wirklich Leute, die das regelmäßig fördern oder ansprechen? Gibt es da Lokalpolitiker, die da regelmäßig dabei sind?
4: So, dass es zu deren Kern Thema ist, oder?
2: Ja.
5: Ich würde mal sagen, definitiv zu wenige. Es ist schon so, dass ich natürlich so ein Lokalpolitiker gern auch in dem Thema irgendwo sonnt, wenn Sie das richtig verstehen. Natürlich sagt, Mensch, das ist wichtig und unbedingt, wir müssen. Aber wenn ich jetzt mal zurückdrehe, seit Robert Enke ist nicht wirklich viel passiert. Und also es muss noch viel, viel mehr passieren. Es müssten eigentlich noch viel mehr auf den Zug aufspringen. Und solche Politiker, die haben natürlich eine gewisse Macht und Lobby und die könnten eigentlich dann noch viel mehr machen.
4: Zur Politik noch, die Mutu ist parteineutral. Das heißt, wir werden jetzt nicht sagen, dass wir diese Partei oder irgend sowas. Das Einzige, was wir finden, ist, dass die Politik sich halt mehr mit dem Thema beschäftigen sollte und es mehr Psychotherapie geben sollte.
2: Ja, Robert Enke, da gibt es ja dadurch die Stiftung und zum anderen, es war mal kurzzeitig großes Thema in der Presse und dann war die Sache wieder vergessen. Das ist nur bei Durchgeknallt nicht.
0: Und weil wir hier bei Durchgeknallt sind, knallen wir euch jetzt noch ganz kurz die Prinzen mit dem Fahrrad passend zu der politischen Seite der Mutur mit rein.
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0: Willkommen zurück bei der Redaktion Durchgeknallt auf Radio Z. Heute mit der MUTUR 2026 und dem Halt in Erlangen. Nadine war vor Ort und hat interviewt, was der Wind möglich gemacht hat. Also es tut uns wahnsinnig leid. Das war sehr, sehr windig in Erlangen. Aber das waren gerade die Prinzen mit dem Fahrrad. Und wir gehen jetzt von dem Fahrrad wieder zurück zu den Tandems. Und vor allem zu der wichtigen Frage, warum und wann sind eigentlich Politiker bei etwas Großem wie der MUTUR dabei? Also nicht unbedingt in der Fußballsaison, nicht unbedingt in den Wahlkämpfen. Wie viel Platz nimmt eigentlich Psyche noch in der öffentlichen Arbeit, in der öffentlichen Verwaltung ein? Und Nadine hat dem Ganzen mal ein bisschen auf den Zahn gefühlt. Natürlich bei den Teilnehmern der MUTUR, die vor Ort waren.
1: Ja, Robert Enke, da gibt es ja dadurch die Stiftung. Und zum anderen, es war mal kurzzeitig großes Thema in der Presse und dann war die Sache wieder vergessen. Das ist nur bei Durchgeknallt nicht.
2: Also was ich jetzt interessant finde, nach nur einem Fahrtag, wie viele Leute man eigentlich begegnet, die erzählen, ja, also ich bin beruflich helfend, ich habe auch schon Depressionserfahrungen gehabt, ich kenne jemanden, der hat auch schon eine Depression gehabt und so weiter. Und wenn man halt sonst in seinem Alltag unterwegs ist, dann ist das nicht so Thema. Dann wird es oft totgeschwiegen, also es kommt natürlich auch ins Umfeld an, aber dann kriegt man das nicht so mit. Und wenn man jetzt hier mit der MUTUR unterwegs ist, dann sieht man eigentlich, wie viele Leute das eigentlich verstecken oder wie viele Leute das eigentlich betrifft, dieses Thema Depression. Und was aber trotzdem so wenig drüber geredet wird.
3: Ja, und es ist auch so, obwohl das heute natürlich viel präsenter in der Öffentlichkeit ist als vielleicht noch vor 20 Jahren, es ist immer noch ein Thema. Also meine Lebensgefährtin, sie ist Krankenschwester, im Schichtdienst 30 Jahre gewesen. Und als sie dann mit Depressionen konfrontiert war, ist sie nicht verstanden worden, weil sie hat weniger geleistet. Sie war öfters krank. Sie hat sich vom Schichtdienst befreien lassen. Da war sie praktisch ein Kameradenschwein, würde man bei der Armee sagen. Ja? Also das wurde nicht verstanden, obwohl das ja ein helfender Beruf ist. Oder wir haben der Pfarrer, bei dem wir gestern in der Kirche übernachten durften, der selbst auch betroffen ist und sich auch geoutet hat, hat gesagt, er war dann krank und als es wieder halbwegs ging, gab es nicht mal eine Wiedereingliederung. Also man geht damit noch nicht gut um, sozusagen. Ich hatte mit einer Psychologin zu tun, die sagte, Beamte werden leichter pensioniert, als dass man sie in eine andere Dienststelle versetzt manchmal. Also weil man will das Thema nicht groß erörtern. Also da gibt es immer noch eine große Scheu. An der Oberfläche ist schon viel. Ja, es gibt ja Filmstars, die Depressionen haben. Ne? Aber ich glaube, wenn ich Erlanger Bürgermeister werden will, dann sollte ich keine Depressionen bekannt machen. Egal jetzt, ob ich in der CSU oder beim Grünen bin, das wäre nicht so ein Gewinnerthema. Da wäre es leichter, wenn ich Alkoholiker bin. Ne? Also ein CSU-Bürgermeister, der betrunken mal einen Unfall gemacht hat, ich glaube, das wäre für ihn noch nicht das Karriereende. Ne? Weil das ist ja einer von uns. Ne?
1: Dann, ja, also kann man so sein. Das auf jeden Fall. Nur gibt es wenig Psychotherapeuten, die Zeit haben. Man muss ja immer lange warten, bis man überhaupt einen Termin bekommt. Und das ist eine verdammt schwierige Angelegenheit. Ich meine, es gibt die offene Tür hier in Erlangen oder auch in anderen Städten. Es gibt einen Krisendienst und alles nur. Das kann doch nicht alles sein, dass man da einfach nur ein Telefongespräch mal führt oder mal kurz. Aber wenn man dann jemanden sieht, der offen mit dem Thema umgeht, sich sozusagen outet, dann fällt es einem schon viel leichter, das auch anzusprechen. Und leider machen das immer noch zu wenige.
4: Politisch wird die Situation ja momentan eigentlich nur noch drastischer. Also im Koalitionsvertrag stand ja ganz klar, dass Wartezeiten gekürzt werden sollen und dass die Verteilung von Therapieplätzen reformiert werden soll. Passiert tut ja gerade genau das Gegenteil, das werden nur gekürzt. Dadurch werden die TherapeutInnen sich noch mal mehr dort ansiedeln, wo Menschen aus eigener Tasche eine Therapie bezahlen können. Die Versorgung wird noch mal schlechter. Ja, also und diese Sparpolitik ist auch einfach ein totaler Irrsinn, weil verschleppte Krankheiten den Staat letztendlich nur noch viel mehr kosten werden als eine als genügend Präventionsmaßnahmen und direkte Hilfe.
3: Also ich erlebe das selbst zu Hause. Meine Lebensgefährtin ist ganz, wie fast alle Menschen gesetzlich solidarisch versichert. Und egal welcher Arzt, auch wenn es der Hautarzt ist, ich kriege einen Termin sofort, wenn ich mal anrufe. Ich bin privat versichert. Und bei Katharina ist es so, sie wartet wirklich monatelang. Und irgendwie so ein Hautscreening, was heute vielleicht auch nicht völlig unsinnig ist bei den zunehmenden Sonnenstrahlen, ich kriege das für lau. Also bei mir zahlt es dann der Kostenträger und sie muss dafür ordentlich bezahlen. das ist schon sehr krass, ja. Weil es halt, Gesundheit wird am Ende zu einer Ware. Und sprechende Medizin, da können Sie ja praktisch nur mehr verdienen, wenn Sie mehr arbeiten. Und mit Apparaten kann man halt einfach mehr verdienen, ja. Und deswegen alles, was mit Sprechende, auch Kinderärzte, das ist nicht besonders lukrativ. Kinder sind nicht so schnell zu behandeln wie Erwachsene. Also alles, was mit Sprechen zu tun hat, ist quasi teuer. Und das kann dann weg.
1: Ja, das ist, das war ja auch vor 2 Monaten schon in Nürnberg oder in anderen Städten, dass die Therapeuten auf die Straße gegangen sind, haben wir ja auch davon berichtet bei uns in der Sendung. Vielleicht erinnert sich der eine oder andere Hörer noch dran. Aber das Gesundheitssystem, das ist wirklich so miserabel. Und das Bündnis gegen Depression, das ist ja in vielen verschiedenen Städten angesiedelt, ist auch bekannt. Aber viel erreichen können sie bisher nicht wirklich. Also es gibt ja hier in der Region den sogenannten Antidepressionstag. Ich weiß nicht, ob es das auch in anderen Regionen gibt. Auf jeden Fall, es ist immer wieder gut besucht. Aber es kommen halt doch immer wieder die gleichen Leute, die das schon kennen. Nicht die, die es wirklich bräuchten.
4: Da wäre mir an der Stelle auch noch ein Anliegen zu sagen, unser Etappenteam und die Menschen, die jetzt vor Ihnen sitzen, bestehen ja einfach, also wir sind ja 4 weiße Menschen, die jetzt gerade hier sitzen. Die Menschen, die Migrationserfahrung, Fluchterfahrung oder so haben, die nochmal eine höhere Chance haben, an Depressionen zu erkranken oder an anderen psychischen Erkrankungen, werden nochmal mehr vom System, was ja strukturell noch rassistisch ist, benachteiligt, können keine muttersprachlichen Therapieplätze bekommen, DolmetscherInnen werden nur in absoluten Ausnahmefällen von Krankenkassen bezahlt. Da sieht die Versorgung einfach nochmal viel schlechter aus.
1: Wobei ich sagen muss, hier gibt es beim Krisendienst auch fremdsprachige Angebote. Mhm. Und ob es Russisch, Türkisch oder glaube mittlerweile auch andere Sprachen, aber ich will nicht zu viel versprechen. Ich habe es jetzt ja, aber aktuell im
3: Kopf. Da ist noch viel drin. Also ich habe ein ganz anderes Ding mit polnische Bekannte, die als Arbeiter in Deutschland unterwegs sind, die eigentlich nie auffallen. Die sind wie Ameisen, weil die werden gar nicht wahrgenommen in der Gesellschaft. Ja. Die sind komplett unauffällig. Und die hatten dann mal Zahnprobleme und ich rief AOK versichert und ich rief da an, hab gemeint, es gibt doch bestimmt eine polnische Hotline. Es gibt nur eine englische Hotline. Und die AOK ist ja die praktisch verbreitetste Krankenkasse in Deutschland, ja. Und da, also Englisch ist nicht unwichtig, aber Türkisch, Italienisch, also,
5: Arabisch mittlerweile.
3: Kommt gar nicht vor. Dieser Teil der Gesellschaft, der wird noch nicht so recht berücksichtigt. Ja. Wenn ich im Urlaub bin in Spanien und die Speisekarte ist nicht auf Deutsch, da gehe ich dann ins nächste Lokal. Mal etwas böse gesagt. Ja. Aber hier sind Leute, die auch Krankenkassenbeiträge bezahlen. Die leben ja nicht auf meine Tasche. Die sorgen ja für meine Rente und vielleicht mal für meine Pflege. Und die werden so schlecht bedient. Das ist auch nicht gut. Ja, die suchen sich vielleicht in Zukunft andere Länder an, wo sie arbeiten.
0: Ich weiß nicht, wie es euch geht, aber ich habe das Gefühl, wir sind dieses Jahr einfach sehr, sehr viel in dem gesamten gesamtgesellschaftlichen Protest, zumindest die Leute, die es betrifft. Es kann so nicht weitergehen. Es kann einfach nicht weitergehen, dass wir Probleme haben, eine ordentliche Versorgung hinzustellen, ob das jetzt für ärztliche Versorgung ist oder für therapeutische Versorgung. Und ich finde es großartig, dass in der Motor genau diese Themen auch zur Sprache kommen. Deswegen haben wir uns aber auch was Schönes verdient, und zwar zusammen. Bis gleich.

0: Das war Ela mit zusammen. Und deswegen sind wir auch zusammen wieder bei der Mutur in der Redaktion durchgeknallt auf Radio Z. Zurück zu Nadine nach Erlangen zur Mutur.
1: Ja, also es ist wirklich schwierig beim Thema Migration und gerade die Leute, die Traumaerfahrungen haben, die haben ja dann auch mit Depressionen zu tun oder depressive Phasen. Für die wird auch wenig getan. Aber ich denke mal, mit dieser Aufmerksamkeit, was die Muttur macht, kann man schon auch in kleinen Schritten was bewegen. Und deswegen finde ich das super so.
2: Ja, in unserem Gespräch kam heraus, dass es bereits eine gute Vernetzung gibt, aber die Politik sich noch nicht genug einsetzt. Auch haben wir festgestellt, dass es immer noch ein Tabu ist, über psychische Erkrankungen zu sprechen. Dann hat mich aber noch interessiert, wie diese Tour auf die Teilnehmer wirkt und was sie ausmacht.
1: Ja, jetzt würde mich noch interessieren, wie ist für euch eigentlich so, wenn ihr die Tour mitmacht? Wie geht's euch vorher? Seid ihr aufgeregt oder wie ist es dann hinterher? Seid ihr dann entspannter oder?
3: Also ich bin das erste Mal dabei, das heißt, von hinterher kann noch nicht so ganz die Rede sein. Ich hatte noch nicht mal meinen ersten Fahrtag zu Ende. Vorher war ich schon aufgeregt. Für mich ist es vor allem ein bisschen nervenaufreibend, morgens noch nicht zu wissen, wo ich abends schlafe. Die Leute sind sehr, sehr nett. Also bis dahin kannten wir ja noch gar nicht. Das ist eigentlich total angenehm. Wir haben immer einen Wuff, wie um 4 oder wie um 5, wo wir immer darüber reden, eben auch, was jetzt passiert ist, wie es uns damit geht, was wir vielleicht für Probleme haben, wo es Klärungsbedarf gibt und so weiter, damit eben solche Sachen nicht mit sich rumgeschleppt werden und geklärt werden.
4: Und der Tag ist ja auch voller Eindrücke. Also das klingt jetzt vielleicht, na, die fahren alle ein bisschen Fahrrad. Nein, also doch, es gibt viele interessante Begegnungen, es passiert irgendwas. Also oft ist es so, der Erste, der erzählt dann, oder die Erste, was ist denn so seit dem letzten Bier um vier passiert. Und da muss ich auch manchmal schon nachdenken und das geht auch anderen so. Aber was war denn da alles? Weil so doch relativ viel passiert unterwegs.
1: Ja, ihr seid ja heute von Bamberg gekommen. Das ist ja doch schon eine ganz schöne Strecke. Also, ihr fahrt die Strecke nicht durch, ne? Ihr macht ja dann, denke ich mal, auch Pausen. Und ist das vorher alles geplant?
5: Die Etappen sind so geplant, dass die Etappenteilziele klar sind. Und ansonsten liegt es immer so ein bisschen dran, wann sind Öffentlichkeitsarbeitsaktionen, Gespräche mit Presse oder wie mit Ihnen Radio. Und ansonsten ist es relativ free. Man orientiert sich daran, wie fit ist die Gruppe, wie weit kommen wir heute, wo findet man vielleicht auch einen guten Schlafplatz, wo müssen wir noch einkaufen, wann braucht man Pausen, wann wollen wir eine Pause machen. Also es ist vieles relativ spontan. Und dadurch, dass es sechs Personen sind, die sich vorher im Prinzip überhaupt nicht kennen, ist es halt auch von daher schon eine wahnsinnig spannende Geschichte. Und die sechs, die müssen sich ja auch finden. Und so ein Team funktioniert ja nicht von A bis Z immer top, sondern auch da gibt es Höhen und Tiefen und Spannungen.
4: Und auch das Tandemfahren zusammen, ja. Es gibt ja Leute, die sind 30 Jahre miteinander verheiratet, da würden nicht zusammen auf dem Tandem sitzen. Ja. Also da gehört auch viel Vertrauen dazu und
1: Ja, dieses
4: menschliche
1: Vertrauen kann ich von
4: Flexibilität, ja.
1: Das finde ich sehr erstaunlich und sehr gut. Das ist
5: Und das ist für uns alle eine Herausforderung, weil wir ja alle auch unseren Hintergrund haben mit psychischen Krankheiten. Und entsprechend groß ist auch die Herausforderung, da 7, 8 Tage mit fremden Leuten 24/7 zusammen zu sein und dann auch noch Tandem zu fahren und dann auch noch die Öffentlichkeit zu kontaktieren, zu bedienen mit dem, was wir eigentlich wollen, nämlich wir haben ja die Message: geht offen und fair mit psychischen Krankheiten um. Also da kommt ganz viel zusammen und das ist schon eine Herausforderung. Da ist man an jedem Abend und auch am Etappenende wirklich froh und auch sowas von zufrieden, was man da erledigt hat.
3: Was ja auch ist, wir kommen alle aus ganz Deutschland. Das heißt, niemand hier kennt sich jetzt besonders gut aus oder so. Wenn wir hier irgendwo ankommen, dann ist es immer erstmal neu und wir müssen uns darauf einstellen. Und dann findet man vielleicht, aha, da ist eine Bank, da kann man sich hinsetzen. Oder da kann man jetzt nicht so gut Pause machen, lass uns lieber noch weiterfahren. Sowas kann man halt erst spontan sehen.
1: Und ist dann auch immer einer dabei, der die Region kennt?
3: Nee, nicht immer.
5: Nicht unbedingt. Nee.
1: Also sozusagen, dass man irgendwo in Deutschland dann die Tour fährt, obwohl man ganz woanders herkommt?
5: Genau, das kann durchaus sein. Wie gesagt, 6 Leute, die irgendwo aus Deutschland zusammenkommen auf einem Ort, an einem Ort und dann die nächsten 6-7 Tage zusammen sind und die Etappe fahren.
4: Wow. Also ich bin ja jetzt schon sehr oft mitgefahren. Für mich ist es immer eine schöne Sache, weil es ist mal ein bisschen auch ein Ausflug aus dem Alltag. Also im Alltag habe ich so viele Kleinigkeiten um die Ohren, dies und das und jenes. Und das meiste ist ja unwichtig im Leben, ne? Aber das stopft den Alltag so voll. Und hier geht es darum, wo kommen wir heute Abend hin, wie geht es uns, ne? Wie ist das Wetter? Also so basale Sachen, die wahrscheinlich für Menschen früher auch ganz wichtig waren, sind für uns jetzt auch wichtig. Und man ist danach einfach auch besser drauf. Man hat mal eine Woche, es gibt ja das neue Modewort selbstwirksam, ne? Man hat was gemacht, man hat was erreicht, man hat was zusammen gemacht, das ist ja eine schöne Sache. So wie vielleicht idealtypisch früher die Menschen gelebt haben. Ne? Die waren den ganzen Tag draußen, haben hart gearbeitet und haben viel zusammen gemacht und waren auch quasi von der Natur abhängig. Ja? Also heute, man sitzt im Auto mit einer Klimaanlage, man macht Homeoffice, man muss gar nicht mehr aus dem Haus gehen. Die Sklaven bringen einem das Essen zum Mittag. Das ist ja doch ganz anders. Ja.
1: Ja, das ist ja, selbst wenn die Leute draußen unterwegs sind, miteinander unterhalten, tun sie sich nicht, sondern alles nur mit dem Handy kommunizieren.
4: Ja, im Zug, wir sind ja mit dem Zug angereist. Ja. So oft schon der Schaffner muss den Leuten schon auf die Schultern klopfen, weil sie haben Stöpsel im Ohr. Ja. Und das sind nicht mehr Einzelne. Zuerst waren das ja nur wenige Jugendliche. Heute gibt es ganz wenige Leute, die keinen Stöpsel mehr im Ohr haben. Ne? Also das ist ja schon, das hat sich komplett in sehr kurzer Zeit verändert.
1: Man kann erzählen, wie viele Leute kein Handy in der Hand haben.
4: Ja. Vor vielen Jahren haben wir eine Reise gemacht und keine Mutour. Und da haben wir es lustig gemacht über Leute mit Handys. Ja? 2 Jahre später hat jeder von unserer Gruppe, wir waren jedes Jahr weg, ein Handy gehabt. Also und heute gibt es ja manchmal kaum einen Moment, wo man in der Stadt sich rumdreht und nicht Handys sieht. Also das ist schon ganz anders geworden.
1: Ja, ohne Handy geht heutzutage gar nichts mehr. Aber auf der anderen Seite gibt es ja auch mittlerweile genügend Apps, wo man sich mit seinem Krankheitsbild auseinandersetzen kann. Das wird ja auch gerade von jüngeren Leuten gerne genutzt.
3: Also auf Social Media, ich habe auch mal Artikel zugelesen, da wird ja auch, gibt es ja auch viele Leute, die über ihre Erkrankungen reden oder versuchen darüber aufzuklären. Also viele Menschen wissen gar nicht, was das die genauen Diagnosen sind oder die Kriterien und Symptome und so weiter. Da ist halt auch ganz, ganz viel, die wollen halt viele Klickzahlen und dann kommen da halt auch mal so falsche Sachen, dass man sagt, ah ja, weil man sich einmal nicht gut konzentrieren kann, hat man gleich alle solche Sachen. Da muss man halt dann aufpassen, was dann auch wirklich so Wissenschaftler, also was jetzt korrekt ist und was nicht.
1: Das stimmt. Also vor allem viele, habe ich den Eindruck, nutzen das Internet oder solche Netzwerke dafür, weil sie da anonym sind. Das ist dann kein Auto. Und das ist das Traurige an dem Ganzen. Man kann nur hoffen, dass es mehr Leute gibt wie euch, die offen oder in die Öffentlichkeit gehen und das mit einer guten Sache verbinden, die sportlich ist. Weil ich denke mal, ihr habt die eine oder andere Bergtour da auch noch.
5: Bestimmt, ja.
4: Ja, wir fahren ja.
3: Es muss sich aber auch nicht jeder outen. Also in sich sind wir für mehr Offenheit, aber wir sind für mehr Offenheit, weil viele Leute sich eben nicht outen können, weil die dann zum Beispiel im Beruf oder irgendwie im gesellschaftlichen Kreis, mit denen sie unterwegs sind, dass sie dann eben irgendwas befürchten müssen, dass dann zum Beispiel, dass sie sich schämen müssen oder dass gesagt wird, ja, dass es deine Schuld ist oder dass es dich als Krankheit angesehen wird.
1: Ja, das ist leider noch zu oft der Fall. Aber ich finde es super, was ihr macht und ich wünsche euch viel Erfolg, dass ihr das durchhaltet und das ist weiterhin. Und vielleicht sehen wir uns auch nächstes Jahr wieder.
5: Sehr gerne, Dankeschön.
1: Dankeschön.
2: Ja, das war mein Interview mit den Teilnehmern der Mut-Tour. Ich bin gespannt, ob die Gruppe einen guten Schlafplatz findet und wie es am nächsten Tag in Nürnberg sein wird. Dort werden sie vom Gesundheitsamt empfangen. Und vielleicht gibt es einige Interessenten, die bei dem Ausflug mit dem Fahrrad mitmachen wollen. Ich habe für mich festgestellt, dass es gut ist, wenn sich eine Gruppe zusammenfindet und das gleiche Interesse umsetzen kann wie hier in diesem Fall. Ein Abenteuer mit dem Fahrrad, egal ob man depressiv ist oder nicht.
0: Exakt. Und weil eine Gruppe immer mehr erreichen kann als eine allein, das ist leider mal einfach meistens leider so, würde ich mal sagen, starten wir unseren letzten normalen Musikbeitrag. Und zwar auch ein Teamwork zwischen den Black Eyed Peas und Papa Roach mit Anxiety. Denn es gehört zu der Muttour wirklich verdammt viel Mut. Es gehört wahnsinnig viel Mut, sich mit fremden Leuten einfach auf Tandems zu schwingen, irgendwo hinzufahren, wo man noch nie war. Und ich habe mir das zu Anfängen der Muttour damals schon überlegt, ob ich mich das traue. Ich bin bis heute nicht so weit. Deswegen Hut ab und ich weiß nicht, ob man es einen bestimmten Gruß für Radfahrer gibt. Ich wünsche euch auf jeden Fall nur das Beste auf der Tour und viele tolle Leute und ordentliche Schlafgelegenheiten.

Abschließend zu unserer heutigen Sendung möchte ich nochmal darauf aufmerksam machen, dass es am 24. Juni im Nachbarschaftshaus Gostenhof einen Fachtag geben wird zum Thema Stigma und Arbeit. Dort wird es auch einen Markt der Möglichkeiten geben und wer Interesse hat oder noch mehr dazu erfahren möchte, kann gerne unter www.pandora-selbsthilfe.de nachschauen. Wer Interesse an der Muttour hat, kann sich natürlich auch im Internet informieren unter www.mut-tour.de. Ja, das war die heutige Sendung und bis zum nächsten Mal. Eine schöne Zeit. Tschüss, sagt Nadine.

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wir legen ganz direkt los heute. Hallo und willkommen zum Grünfunk, zum Schwerpunkt Natürlich Nürnberg, deine Stadt, deine Umwelt hier bei Radio Z. Im Studio ist Marco Hendrich. Wir hören uns hier auf der 95,8 MHz über DAB Plus oder im Livestream oder der Mediathek. Viele Wege gibt's. Und eines ist sicher, ich freue mich sehr, dass ihr heute am 23. Juni dabei seid. Wenn die Pflanzenwelt in Stadtparks, Flussauen und Wäldern erstmal so richtig ergrünt ist, das würden wir uns wünschen, vielleicht erbraunt sie in den nächsten Tagen auch schon so ein bisschen, aber wir gehen mal vom Besten aus, dann blüht auch Nürnbergs Tierwelt so richtig auf und zelebriert mit uns in den kommenden Tagen und Wochen die sonnenverwöhnte Zeit des Sommers und die lauen Nächte. Vom Grillenzirpen bis zur Magie der Glühwürmchen. Inmitten der längsten Tage des Jahres nimmt euch unsere heutige Ausgabe von Natürlich Nürnberg in Nürnbergs schützenswerte Stadtnatur mit. Wir begeben uns auf eine magische Suche nach dem Glühwürmchen am Pfalzner Weiher und in der zweiten Hälfte der Stunde, da tauchen wir ein in das Forschungsgebiet der Soundscape-Ökologie. Ein sehr spannender, neu aufkommender Zweig, der uns unsere Augen und Ohren öffnen kann. Seid gespannt, am Ende der Stunde hört ihr dann noch aktuelle Veranstaltungstipps für die Region. Jetzt geht's erstmal los, ich wünsche euch eine unterhaltsame Stunde und viel Spaß!

0: Jedes Jahr so rund um Ende Juni, da sorgt ein zauberhaftes Draußenschauspiel für Staunen bei Jung und Alt. Es lockt verliebte Pärchen ebenso in die Natur wie begeisterte Beobachter heimischer Fauna. Es ist die Zeit im Jahr, zu der Glühwürmchen zu Tausenden ausströmen und unsere lauen Sommernächte erleuchten. Wir werden heute lernen, warum Glühwürmchen diesen ja ganz romantisch anmutenden Namen genau genommen gar nicht tragen dürften. Wir erfahren, wann und wo sie vorkommen und gehen selbst, immer der Sehnsucht nach magischen Momenten folgend, auf Beobachtungstour in versammelter Runde. Denn am 20. Juni fand am Pfalzner Weiher in Nürnberg eine Glühwürmchenführung statt, organisiert vom Bund Naturschutz von Bettina Uteschill. Angesichts der vielen Interessierten, die sich dort jedes Jahr traditionell einfinden, wird sie unterstützt von Anna Vogel und David Schultevogel. Also los geht's an diesem Freitagabend. Erstmal Teilnehmende einsammeln und empfangen.
1: Wir sind ein bisschen überrannt von unserem eigenen Erfolg.
2: Wir machen eine Gruppe, so hier die Hälfte, sagen wir mal. Geht schon mal mit bis da vorne an einer Ecke, da ist ein großer Stein. Die zweite Gruppe bleibt hier bei der Bettina.
1: Wir hauen uns die Abende um die Ohren, weil wir überzeugt sind, dass Natur Schutz braucht, dass Natur spannend und interessant ist, dass gerade die Glühwürmchen ein Herzensthema sind und dass es uns Freude macht, wenn es ihnen Freude macht.
0: Ihr heimlicher Star, das ist ja der kleine Leuchtkäfer, der hier am Pfalzner Weiher auch sehr präsent ist. Denn bei dieser Art, da haben beide Geschlechter Leuchtorgane, die Weibchen sitzen dabei am Boden, die Männchen fliegen durch die Lüfte. Doch wie sehen die Leuchtkäfer eigentlich aus, wenn wir mal das Licht der Glühwürmchen ausknipsen und das Tageslicht an? Bettina Uteschill hat vergrößerte Fotos dabei.
1: Und wirklich hübsch sind sie nicht. Also im klassischen Sinne, die möchte ich nicht streicheln.
3: Sieht aus wie eine Kellerhase.
1: Sieht fast aus wie eine Kellerhase, ja.
0: Doch bis dahin vergeht eine ganze Zeit. Leuchtkäfer leben 3 Jahre lang als Larven, ernähren sich am liebsten von Schnecken, bis dann einmal der Prozess der Metamorphose einsetzt. Und schließlich die kurze Phase der Fortpflanzung, die wir in den romantischen Glühwürmchennächten des Frühsommers wahrnehmen.
1: Vor ein paar Jahren hieß am nächsten Tag die Schlagzeile: Wir stören eine Swingerparty am Pfalzner Weiher. Seitdem bin ich etwas vorsichtiger, was ich erzähle.
0: Weniger romantisch ist der Lebenszyklus der Leuchtkäfer. Denn beide Käfer, Männchen und Weibchen, sterben kurze Zeit schon nach der Eiablage.
1: Also ungefähr 30 Tage für die Eier, 3 Jahre für die Larven und 2 bis 3 glühende Wochen für die Käfer und dann war's das. Und dann geht der Zyklus des Lebens von vorne los.
0: Bevor es gleich in den Wald geht, nochmal ein bisschen was für die Allgemeinbildung. Glühwürmchen sind richtige Effizienzkönige und Königinnen. Da kann sich die Technik echt was abschauen. Verglichen mit einer Glühbirne zum Beispiel und ihrem enormen Energieverlust für Wärme.
1: Die Glühwürmchen haben es genau umgekehrt. Das heißt, 95% des Prozesses geht tatsächlich in Licht und nur 5% in Wärme. Deswegen verbrennen wir uns an den Glühwürmchen auch nicht die Finger, wenn wir sie fangen, sondern sie sind ganz normal, wie jeder Käfer ansonsten auch, kalt.
0: Glühwürmchen kommunizieren also mit ganz schön effizienten Leuchtsignalen. Die Nacht ist daher ihre Zeit, wobei die Chancen in den noch milden Abendstunden für Glühwürmchenschwärme am größten sind.
1: Also so zwischen 10 und 12 ist eigentlich so der idealste Zeitpunkt, um Glühwürmchen zu sehen.

0: Mittlerweile schreitet der Abend auch am Pfalzner Weiher voran und die Gruppe macht sich auf in Richtung Auwald. Sehr zuversichtlich. Schließlich liegen wir im perfekten Zeitfenster an diesem Abend für den Rhythmus der Leuchtkäfer, die auch nach dem Johannistag am 24. Juni bezeichnet sind. Und einen lauen Sommerabend nach einem heißen Tag haben wir auch erwischt, so wie es die Glühwürmchen eigentlich lieben. Auf den ersten Schritten leuchtet erstmal nur eine Party am Pfalzner Weiher. Und präsent sind auch die natürlichen Fressfeinde der Glühwürmchen erstmal. Die Frösche am Weiher in bester Lautstärke. Ein Omen für den Abend.
1: Also ab jetzt gehen wir in den Wald rein und es wird sich, so wie sie es jetzt auf der kurzen Strecke schon auseinandergezogen hat, wird sich es auseinanderziehen. Das heißt, manche sind schneller, manche sind langsamer und manche, da sind glaube ich die ersten schon auf dem Rückweg. Also jeder geht in seinem Tempo. Ich hoffe, es wird langsam dunkel, aber Sie sehen ja, wenn Sie nach oben gucken, der Himmel ist immer noch relativ hell. Es müsste aber so langsam losgehen mit dem Leuchten. Noch habe ich auch nichts gesehen. Die Kinder mit den Becherlupen versuchen, was zu fangen und rufen ganz laut, wenn sie was entdeckt haben. Und dann muss man halt mal gucken, aus welcher Ecke, aus welcher Richtung kommt der Ruf. Und dann können alle versuchen, mal in diese Becherlupe zu gucken. Also wir versuchen jetzt einfach mal unser Glück und hoffen, dass wir heute einen guten Tag erwischen und dass wir jetzt wirklich auch Glühwürmchen finden. Und Vorsicht, das Gefährlichste hier im Wald sind die unbeleuchteten Fahrradfahrer.
0: Nun geht's auf richtig in den Wald. Bislang noch auf dunklem Wege, links und rechts. Dafür aber in umso helleren Erinnerungen schwelgend.
2: Also da waren so viele hier.
1: Ja.
2: Ich gehe hier jeden Tag spazieren, aber das ist gigantisch, wie viele Tiere da waren.
1: Immer weniger, ja. Von Jahr zu Jahr. Also wenn ich denke, vor 10 Jahren, da hat der Wald geglimmt. Das war magisch.
2: Ja, ist das noch, hat es abgenommen?
1: Es hat total abgenommen.
3: Ja, wegen dem Klimawandel wahrscheinlich.
1: Durch den Klimawandel, dadurch, dass es immer trockener wird, da fällt natürlich auch der Auwald trocken.
0: Trockenheit war auch in diesem Frühsommer ein Thema. Und irgendwas stimmt auch in diesem Jahr mit den Glühwürmchen nicht.
1: Es wird mir immer sehr viel dunkler. Also es ist einfach, der Wald ist Licht. Und erfahrungsgemäß, es hat eigentlich hier immer schon angefangen.
4: Nee, oder doch? Was hier?
1: Nee, das ist eine Kippe.
0: Die Gruppe nimmt's gelassen. Man einigt sich auf die Annahme, die Glühwürmchen, die daten einfach heutzutage auch im Internet. Statt der Leuchtkäfer leuchtet auf dem weiteren Weg nur die Taschenlampe der vorangegangenen Gruppe, die uns schon wieder entgegenkommt. Zeit für den fixen Austausch.
1: Die andere Gruppe? Ja. Ihr geht zurück, habt ihr irgendwas gesehen?
5: Ein einziges.
2: Habt ihr und wo?
5: Ich hab aber gleich ausgeschaltet.
2: Wo das Wasser ist.
1: Ja, wo das Wasser steht. Oh, weh. Schade. Das also, ist heute ideales Wetter eigentlich. Ja.
0: Und tatsächlich soll es dabei für diesen Abend auch bleiben. Die Gruppe macht sich auf, zurück zur Straße. Und es fühlt sich an, als würde sie dabei von den Fröschen am Weiher auch noch ausgelacht. Immerhin die natürlichen Feinde der Leuchtkäfer. Präsenter als alles andere an diesem Abend. Ganz schön frech irgendwie. Sonst aber nichts. Kein Leuchten, auch kein Grillenzirpen. Nur Stille. Erstmal auch bei den Veranstaltern vom Bund Naturschutz. Doch nach ein paar Minuten Sammeln wird es mal Zeit für eine kleine Ursachensuche.
1: Habt ihr auch keins fangen können?
6: Na.
1: Mein Gott.
2: Heute ist los? Was ist denn da?
1: Ich weiß nicht, was da los ist. Also
2: zu früh?
1: Ich weiß es nicht. Ich glaube,
2: Termin her zu.
6: Ich glaube, es braucht noch mal einmal Regen. Das ist meine Schätzung.
1: Meinst
6: du? Dass der Boden vielleicht noch zu trocken ist. Mhm. Und jetzt regnet es noch einmal am Montag und nächste Woche ist ja Halligalli. Tja. Lichtershow.
1: Wenn ich auf etwas nicht gewettet hätte, dann, dass wir heute nichts sehen, weil eigentlich haben wir den idealen Zeitpunkt. Wir haben es warm, wir haben es dunkel, wir haben es windstill. Eigentlich ideales Wetter. Und so habe ich es noch nie erlebt. Also selbst bei schlechtem Wetter, bei leichtem Nieselregen hatten wir immerhin noch ein paar. Und wir haben eigentlich immer wenigstens ein, zwei fangen können, um sie mal von nahem zu sehen. Also ich muss sagen, jetzt bin ich richtig beleidigt mit den Glühwürmchen. Also.

0: das ist Natur. Unberechenbar und eigenwillig, wie sie nun mal ist. So lautet erstmal das versöhnliche Fazit des Abends, an dem diese erste Glühwürmchenführung zu Ende geht. In 7 Tagen probieren wir unser Glück wieder. Zeit für uns, mal nachzufragen, was da los sein kann. Beim Landesbund für Vogel- und Naturschutz treffen wir Tarja Richter. Sie nimmt uns mit und erklärt, warum die wunderbare Welt der Glühwürmchen in Gefahr ist.
1: Den Glühwürmchen macht ganz arg zu schaffen, dass es so eine hohe Lichtverschmutzung bei uns gibt. Das heißt, sie finden immer seltener richtig dunkle Orte und die brauchen die aber, um potenzielle Partner sehen zu können. Die leuchten ja beide, Männchen und Weibchen. Wenn aber hier ein helleres Licht strahlt, als die beiden aussenden können, dann finden die sich nicht mehr. Ansonsten ist es auch so, dass die passenden Lebensräume seltener werden, also vor allen Dingen Gehölze und Gewässer, die in der Nähe voneinander stehen oder die in der Nähe zueinander sind. Und wie kann man denen helfen? Wer einen eigenen Garten hat, der kann tatsächlich einiges tun. Zum Beispiel kann man kleinere heimische Laubbäume oder Sträucher pflanzen und Laub- und Reisighaufen anlegen oder auch liegen lassen. Und natürlich ganz wichtig, auch einen Teich anlegen. Das ist auch ein super Tipp, um Glühwürmchen zu fördern. Das Allerwichtigste ist aber natürlich dann auch, dass man nicht einen Scheinwerfer im Garten permanent brennen hat nachts, sondern dass man wirklich guckt, dass nachts nichts im Garten beleuchtet ist. Denn sonst finden die sich wieder nicht und dann ist es so, dass die Glühwürmchen im Garten nicht angelockt werden können oder sich auch gar nicht fortpflanzen können.

0: zurück zur Glühwürmchenführung und da heißt's jetzt neuer Tag, neues Glück. Eine Woche später finden wir uns wieder am Pfalzner Weiher zusammen. Der Bund Naturschutz begrüßt erneut viele Interessierte und als es dunkel wird, geht's in den Wald. Und dann geht's richtig schnell.
1: Unterwegs. Ja, Gott sei Dank. Aber jetzt? Ja, da oben. Super.
2: Das sind die Männchen, ne?
1: Ja, genau. Das sehr gut, da hat jemand aufgepasst. Die fliegen, sind die Männchen.
0: Die ersten hell leuchtenden Pünktchen gleiten elegant über unsere Köpfe durch die Nacht. Und immer wieder blinkt und leuchtet es aus allen Ecken, in der Luft, in den Büschen, am Gewässer. Ja, sogar auf der Kleidung. Manchmal, da setzen die Glühwürmchen nämlich auch zur Landung an. Und so können wir dann auch mal eins in der Becherlupe beobachten. Dieses Prachtexemplar von Männchen ist leider so ein bisschen verschreckt und hat erstmal ausgeschalten.
1: Ja, den haben wir geschockt. Hofft auf ein Liebesabenteuer und wird eingesperrt. So eine Gemeinheit. Mag noch mal jemand reingucken? Weil leuchten mag er jetzt nicht, aber reingucken können wir mal. Ich mache mal den Finger drunter. Da sitzt er.
3: Ah, ja, ja, okay. Ziemlich unscheinbar.
1: Ja. Mhm. Also wenn man den so in freier Wildbahn sieht, würde man jetzt nicht unbedingt dran denken, dass der jetzt...
3: Ja.
1: So, dann lassen wir ihn wieder frei, den armen Kerl, wenn er schon unter Schock steht. Ja. Ja, raus. Ja. Also die Männchen fangen meistens an, deswegen sieht man die hier auch schon fliegen, aber demnächst müssten auch rechts und links die Mädels dann mal in Stimmung kommen.
0: Und die Stimmung ist wirklich magisch. Die Glühwürmchen leuchten hell. Man erkennt sie sofort in allen Ecken mit grünlich-gelber Farbe. Sie gleiten geräuschlos über den Boden, durch die Lüfte, teilweise hoch über uns, dass wir gar nicht rankommen.
1: Das ist hell, ja, aber zu weit oben, den kriege ich nicht.
0: Sie erleuchten den finster werdenden Wald. Ich entferne mich ein paar Schritte von der Gruppe, stehe jetzt allein im Wald. Es ist eine besondere Stimmung. Nur für mich in Gesellschaft mit so viel lebendiger, aktiver Natur. An einem lauen, ruhigen Sommerabend hier fast vor der Haustür. Das sind wirklich Momente zum Genießen.

Hier in den Büschen am Wegrand, da ist richtig was los. Und hier hebt wieder ein Männchen zum Flug ab und hui, es geht aber ganz schön weit in die Lüfte. Auch hier auf der anderen Seite ist gerade was los. Es blinkt hier fröhlich vor sich hin. Es scheint, als würde es den Tierchen richtig Spaß machen heute Abend, auch uns zu verzaubern.

0: In vielen Kindern schlägt an diesem Abend das Abenteurerherz. Kurze Zeit später kommt eine ganze Gruppe aus dem Wald zurück, sichtlich begeistert von ihren Erlebnissen. Mit Anna und David gibt's viel zu besprechen.
1: Mini-Mini-Klein.
2: Ja, wirklich Mini-Larve.
3: Mini-Larve habt ihr sogar gesehen.
4: Das war ein ganz winziger Punkt.
2: Ja, aber hat schon geleuchtet.
4: Ja.
2: Schon voll gut geübt, ne?
4: Wir haben mega viele gesehen.
3: Ach, du hast
4: das schon. Der war überall voll.
3: Wow, wow, wow.
0: Und wie hat's den Großen gefallen? Mal noch ein paar Stimmen, als sich die Gruppe langsam auf den Weg zurück macht.
5: Ja, es war auf jeden Fall super interessant, vor allem mal die heimische Natur ums Eck zu sehen und zu bestaunen. Und ja, dann kann man sich einfach mal denen widmen, was man tagsüber so nicht erkennen kann.
6: Eine Fächerlupe soll ich abgeben.
0: Und heute war auch ein erfolgreicher Tag dafür, oder?
5: Richtig, auf jeden Fall. Es hat sich gelohnt. Ja. Es ist naturabhängig, die kann man nie planen. Man ist auf jeden Fall fündig geworden.
7: Ja, also bisher habe ich ja immer nicht gewusst, was ein Glühwürmchen so richtig ist. Also mal, es hat geleuchtet und man hat gesagt, ah, schön, ein Glühwürmchen. Aber jetzt weiß man halt so, dass sie das Licht selber produzieren. Und ich fand es jetzt total wirklich interessant und diese Tierchen, ja. Jetzt schaue ich mir die anders mal an, nach diesem schönen Abend. Danke.

0: Als Tipp fürs eigene Beobachtungsglück schildert David Schulte-Vogel nochmal die optimalen Bedingungen für die Leuchtkäfer.
1: Ne, schön feuchter Boden, viel Holz, ja, alles der Natur belassen, ja, so eine richtige Moorig am besten, viele Pfützen, stehendes Wasser, Flusswasser funktioniert nicht so gut, ja, Schatten und Wärmespeicher, dann ist es optimal.
0: Ein Fotograf war diesmal auch dabei und hat sich damit eine ganz schön herausfordernde Aufgabe gegeben. Schauen wir doch mal zusammen aufs Ergebnis. Vor allem die Langzeitbelichtungen wissen zu gefallen.
2: Da kann man schön draus was machen. Das ist aber tatsächlich schwierig, weil die ja immer ein- und ausgehen. Erstmal einen Fokus zu finden für die kleinen Käfer sind zwar mal gelernt. Kann man aber, wenn man Langzeitbelichtung unterwegs ist, auch sehr, sehr viel teilweise sehen.
0: Ein wahrlich wundervolles Naturschauspiel. Das letzte Wort, das geben wir nochmal dem Bund Naturschutz. Bettina Uteschill ist sichtlich erleichtert nach der Erfahrung beim ersten Mal und auch zufrieden und glücklich über ihre eigenen Eindrücke und vor allem über viel verbreitete Begeisterung an diesem Abend. Zweiter Anlauf geglückt, oder? War ein erfolgreicher Abend.
3: Ja, also ich bin begeistert. Also diesmal war es natürlich ganz anders. Also schon beim Reinlaufen in den Wald die ersten Glühwürmchen zu sehen, die A's und O's aus allen Ecken, wenn die Menschen das erste so für sich entdecken. Und wenn Menschen dann mal so ein kleines Würmchen oder Leuchtkäfer von ganz nahem sehen können, dann ist das auch nochmal ein ganz anderer Eindruck. Und wenn die Menschen dann aus dem Wald wieder rauskommen mit leuchtenden Gesichtern, also das ist für uns natürlich auch dann einfach so ein bisschen Seelennahrung. Das tut uns auch gut, wenn man sieht, den Leuten hat es gefallen.
4: Die Kinder waren begeistert und da ist eins und da ist eins und auch die Erwachsenen.
0: Dem Bund Naturschutz ist zu danken für ein Angebot, das Umweltbildung, Sensibilisierung für Artenschutz und gleichzeitig wundervolle, magische Erlebnisse in Einklang bringt. Während der Veranstaltung kommt einmal die Frage auf, was denn an Einschätzungen dran wäre, dass wir die letzten Generationen sein werden, die Glühwürmchen in freier Wildbahn beobachten können. Und Bettina Uteschill möchte das gar nicht ausschließen. Schließlich ist der Rückgang der Zahl der Insekten in der Natur dramatisch. Hoffen wir, dass emotionale Zugänge wie diese Glühwürmchenführung das Herz für die heimische Artenvielfalt bei vielen höher schlagen lassen. Und bewusst machen, wie wundervoll unsere Natur doch ist. Und wie schön es doch wäre, auch künftigen Generationen solch ein faszinierendes Naturerleben zu ermöglichen.

0: von den Insekten, die unsere Sommernächte magisch erleuchten, begeben wir uns jetzt auf eine kleine Reise in die Klangwelt. Auch das ist uns vielen wahrscheinlich gut im Ohr, wie so eine laue Sommernacht mit Grillenzirpen zum Beispiel klingen kann. Ja, und wie ist das denn so in letzter Zeit? Hat sich da was verändert? Wenn wir mal genau drüber nachdenken. Denn das Insektensterben hinterlässt auch hier Spuren in der Umwelt. Nur hinkt die Analyse des Phänomens der Realität noch hinterher. Das ändert sich nun, denn die Forschungsrichtung Soundscape-Ökologie kommt immer mehr auf und genau die beobachtet solche Vorgänge besser und beschreibt sie. Es wird versucht, Ökosysteme anhand ihres Klangbilds zu beschreiben, um Veränderungen festzustellen und auszudrücken. Radio Korax hat dafür mit Sandra Müller gesprochen. Sie ist Geobotanikerin an der Universität Freiburg und forscht mit Hilfe von Soundscape-Ökologie zu Biodiversität. Freut euch auf ein Interview mit spannenden Erkenntnissen zum Leben in unserer Natur.
1: Soundscape-Ökologie ist noch ein sehr junges Forschungsfeld, was so als ökologisches Thema tatsächlich erst seit 10 Jahren definiert ist. Es gab auch vorher schon ein paar Leute, die darauf gearbeitet haben natürlich, sonst hätte man das jetzt auch nicht beschreiben können. Aber so der Startschuss, sage ich mal, für diese neue Fachrichtung war so ungefähr 2010, 2011. Wir sind hier tatsächlich in der Geobotanik, Vegetationsökologie. Und für uns ist das tatsächlich ungewöhnlich, dass wir uns damit beschäftigen, weil wir eben keine Zoologen sind. Also für die Zoologen oder Tierökologen, Menschen, die sich mit dem Verhalten von vokalisierenden Tierarten beschäftigen oder diese beschreiben wollen, monitoren wollen, für die sind akustische Methoden nichts Neues. Man denke an die Fledermäuse, wo es teilweise gar nicht anders geht, als sie akustisch zu erfassen, aber auch für Amphibien, für Vögel ist es eine durchaus gängige Methode, um die Arten einmal in einem Gebiet nachzuweisen, aber auch um ihr Verhalten zu studieren, Interaktionen zu studieren. Und wir kommen jetzt aus einem Feld, das nennt sich auch Biodiversitäts-Ökosystemfunktionsforschung. Also wir interessieren uns für die Zusammenhänge zwischen Biodiversität und Ökosystemfunktionen und Ökosystem-Serviceleistungen und haben bisher häufig Pflanzendiversität so als erklärende Variable in unserer Forschung. Und wir kamen eher zufällig drauf auf dieses Thema und eben auch erst seit 6, 7 Jahren, dass wir uns damit beschäftigen. Fanden das aber sehr spannend, einfach über akustische Indikatoren, also Indikatoren, Maßzahlen, die akustische Vielfalt beschreiben können, eine Möglichkeit zu haben, auf ein Ökosystem nochmal anders zu schauen. Eben nicht nur Vegetationsstruktur und Pflanzenartenvielfalt und genetische Vielfalt von Pflanzen irgendwie zu betrachten, sondern eben nochmal einen anderen Aspekt mit reinbringen zu können, der eben auch auf Umweltveränderungen reagiert und eben einen Einfluss hat auf die Funktionen eines Ökosystems.
2: Wenn ich jetzt in den Wald gehe und mir den Wald angucke oder versuche, den Wald zu beschreiben anhand der Vegetationshöhe, so dann entsteht so ein bestimmtes Muster oder ein bestimmtes Bild, wie das Ökosystem funktioniert. Und wenn man jetzt die Akustik dazu nimmt, also wie verändert sich dann vielleicht das Bild oder was ist das die besondere Perspektive, die so eine Akustik bietet auf ein Ökosystem?
1: Es gibt natürlich irgendwie einen Zusammenhang zwischen der Vegetation und der Tierwelt, die an einem Ort lebt. Also die Vegetation, die bietet Unterschlupf, die bietet Nistmöglichkeiten, die bietet Nahrung für die Tiere. Deswegen ist da schon ein sehr enger funktioneller Zusammenhang. Und es ist allgemein bekannt, dass je strukturreicher ein Wald ist, umso mehr Habitatmöglichkeiten gibt es für Tiere. Deswegen ist es schon irgendwie sehr eng korreliert, die Vegetationsstruktur und die Tiere, die an einem Ort leben und damit auch die Tiere, die laut geben. Also mit der Akustik erfasse ich natürlich in erster Linie und ganz direkt irgendwie alle Tierarten, die irgendwie aktiv vokalisieren. Das sind bei uns vor allem die Vögel. Je nachdem, wo man ist, kommen Amphibien, Frösche dazu. Heuschrecken sind sehr aktiv, Zikaden, Singzikaden haben wir einige. Und dann gibt es eben die Fledermäuse, die wir Menschen nicht mehr hören, aber die natürlich auch akustisch mit akustischen Rekordern aufnehmbar sind. Wenn wir jetzt in einer Welt leben, in der das Klima sich ändert, in der sich Habitate ändern aufgrund von Änderungen in der Landschaftsnutzung, im Waldmanagement, aber auch eben in der Agrarlandschaft, auf Wiesenlandschaften, dann kann es eventuell sein, dass die Pflanzen langsamer reagieren auf diese Veränderungen als Tiere zum Beispiel, weil sie nicht so mobil sind. Also gerade Bäume, wenn wir natürlich Extremtrockenheiten haben, dann brechen Baumpopulationen auch mal relativ schnell zusammen, aber trotzdem reagieren Tiere teilweise viel schneller auf Umweltveränderungen. Und das wäre eine Möglichkeit, eben wenn wir jetzt als Geobotaniker und Vegetationsökologen, ohne jetzt wirklich Tierarten im Einzelnen tatsächlich auf Artniveau bestimmen zu können, hätten wir ein Maß, was wir relativ schnell und unkompliziert messen können, auf großen Untersuchungsgebieten irgendwie auf vielen Flächen gleichzeitig erheben können, was uns zumindest eine Indikation dafür gibt, ob da gerade eine Veränderung passiert, in diesem Waldstück zum Beispiel.
2: Und diese Veränderungen, die sind, wie Sie ja auch, oder wie Sie gerade schon so angerissen haben, oft Menschen gemacht, weil Menschen sind laut, oder zumindest von Menschen betriebene Maschinen sind laut. Wenn Sie da so Ökosysteme akustisch erfassen und da eine Veränderung vielleicht versuchen zu verstehen, also wie verändert der Lärm von Zivilisationen akustische Ökosysteme?
1: Der Einfluss von Lärm auf die Tierwelt ist schon viel untersucht worden, auch nicht erst seit es die Soundscape-Ökologie gibt, das muss man irgendwie auch sagen, das ist jetzt auch schon seit vielen Jahrzehnten irgendwie Thema. Und es ist auf jeden Fall aber messbar, dass Lärm von Menschen, Straßenlärm, Flugzeuglärm immer weiter in natürliche Bereiche vordringt. Also es ist hier in Deutschland sehr schwer, Habitate zu finden, wo man nicht irgendwie nach spätestens 10 Minuten irgendein Maschinengeräusch hat, sei es nur ein Sportflugzeug, was oben drüber fliegt. Und das beengt natürlich den akustischen Raum, der Tieren zur Verfügung steht. Also der akustische Raum ist eine Ressource, ähnlich wie Nahrung oder Nistmöglichkeiten, um denen Tiere konkurrieren miteinander und um kommunizieren zu können und dass die Message, die irgendwie ausgesandt wird, auch irgendwo ankommt. Dafür brauchen Tiere eine freie akustische Nische, sagt man. Also die Frequenz, in der sie rufen, zu der Zeit, zu der sie rufen, muss möglichst unbesetzt sein, damit die Nachricht auch irgendwie ankommt. Und wenn es jetzt laut wird in einem Ökosystem und sich eventuell die Frequenzbereiche, in denen Maschinenlärm ist, irgendwie überschneidet mit den Frequenzbereichen, in denen zum Beispiel die Frösche irgendwie vokalisieren, dann wird es für die schwerer, ihre Message, ihre Nachricht irgendwie dahin zu bekommen, wo sie hinhaben wollen. Und dann müssen sie entweder lauter rufen, was mehr Energie kostet, oder den Frequenzbereich wechseln oder eine andere Zeit finden, zu der sie rufen, also außerhalb der Rush Hour zum Beispiel. Das sind alles Phänomene, die sind beschrieben und beobachtet worden in vielen Zusammenhängen. Jetzt war letztens erst eine Studie in Science veröffentlicht, die irgendwie für, ich glaube, San Francisco war es, sehr schön zeigen konnte, wie jetzt im Zuge des Lockdowns sehr still wurde in den Städten und dann tatsächlich Spatzen wieder anfingen zu singen, wie man das zuletzt in den 50er Jahren gehört hat oder so. Also weniger laut waren, komplexere Gesänge hatten. Genau, das wäre Lärm. Aber der Mensch greift natürlich auch anderarts in ein Ökosystem ein. Was uns jetzt hier in unserer Arbeitsgruppe mehr interessiert als das reine Lärmthema, ist, ob ich eben auch andere Veränderungen, also wo der Mensch sich jetzt nicht akustisch bemerkbar macht, aber eher vielleicht dadurch, dass er eben anders in das Ökosystem eingreift, dass er den Klimawandel verursacht, dass sich Nährstoffeinträge ändern, dass die Struktur des Waldes verändert wird, dass die Eingriffe im Wald oder die Maathäufigkeit auf der Wiese sich ändert, wie sich das eben akustisch niederschlägt. Und da das noch eine sehr junge Forschungsrichtung ist, ist natürlich die erste Leistung, die wir irgendwie erbringen müssen, zeigen, welche Zusammenhänge sind denn überhaupt irgendwie akustisch abbildbar. Also wie stehen Indikatoren für akustische Vielfalt, für Gesangskomplexität, für akustische Aktivität in einem Ort, wie steht das tatsächlich im Zusammenhang mit der Struktur des Waldes oder der Maathäufigkeit einer Wiese oder der Komposition der Landschaft. Und das ist das, worauf sich die Forschung in den letzten Jahren konzentriert hat und wo immer mehr Fallbeispiele zusammenkommen, die zeigen, dass es da tatsächlich vielfältige Zusammenhänge gibt.
2: Was mich auch interessieren würde, mithilfe von Soundscape-Ökologie ist es möglich, Ökosysteme nochmal aus einer anderen Perspektive zu erfassen, vielleicht genaueres oder schneller, wie Sie beschrieben haben, herauszufinden, wie sich Ökosysteme verändern. So ein Ökosystem, das da vielleicht also für mich gar nicht so auf der Hand lag und wo es ja auch, oder wo Sie jetzt auch an Forschung beteiligt sind, sind Wiesen. Inwiefern lässt sich mit Akustik da in Wiesen die Ökologie erfassen und was sind da vielleicht auch schon so, ja, also was erhoffen Sie sich von der Forschung an Wiesen?
1: Ja, Wiesenlandschaften sind natürlich irgendwie gerade jetzt bei uns in Deutschland irgendwie Landschaften, die gerade so ein bisschen im Fokus der Diskussion auch sind, weil wir eben diesen immense Insektensterben als Thema haben gerade. Und das findet natürlich viel in der Agrarlandschaft statt und dazu gehören eben auch die Wiesen. Wiesen sind bei uns, wenn sie extensiv genutzt werden, eigentlich sehr, sehr artenreiche Ökosysteme. Also extensiv ist, wenn nur einmal im Jahr gemäht wird zum Beispiel und die Dichte der Tiere, die da drauf weiden, nicht sehr hoch ist. Je häufiger gemäht wird, ne, jedes Mal mähen, tötet es Insekten ab. Je häufiger gemäht wird, umso mehr Insekten sterben. Teilweise passiert dann sogar, dass Insekten von außen wieder einwandern, die dann auch bei der nächsten Maat irgendwie sterben. Das heißt, Maathäufigkeit ist ein ganz entscheidender Faktor dafür. Und wir können natürlich akustisch nur einen kleinen Teil der Insekten irgendwie erfassen und das sind eben die Heuschrecken. Aber Heuschrecken sind schon lange eben Indikatorarten für Insekten insgesamt in einem Ökosystem. Und das lässt sich tatsächlich sehr gut nachweisen akustisch. Also da kann man irgendwie in den Zeiten, wo die gesanglich aktiv sind, im Juli, August, sehr gut zeigen, irgendwie wie sich das eben verändert oder ob das irgendwie drastisch abfällt, je nachdem, wie intensiv eine Wiese gemäht wird. Auf einer Wiese kann man auch so ein bisschen erfassen, wie Landschaftskomposition insgesamt ist. Also die Klanglandschaft einer Wiese ist natürlich auch ganz anders, wenn das eingebettet ist in eine relativ monotone Agrarlandschaft, wo nebendran, also wo eine intensiv gedüngte und häufig gemähte Wiese umgeben ist von großen Ackerflächen vielleicht auch noch, wo es kaum Heckenstrukturen hat und überhaupt wenig Struktur in der Landschaft hat. Das macht sich akustisch natürlich auch irgendwie bemerkbar, weil dann auch viel weniger Vögel da sind, Wind irgendwie zunimmt und es als in einer feinstrukturierten, kleinstrukturierten Landschaft, wo kleine Weideflächen abwechseln mit kleinen Agrarflächen, die immer wieder auch irgendwie begrenzt sind durch Heckenlandschaft.
2: Das heißt also, die Akustik ja, als Indikator für feine Veränderungen, die vielleicht so gar nicht unbedingt auf der Hand liegen. Wenn man jetzt so die Veränderungen betrachtet, die oder so diese Sensitivität vielleicht auch von so einer Wiesenlandschaft, die sich da einfangen lässt, wie kann da so eine Akustik, so eine Soundscape-Akustik auch helfen, vielleicht menschliches Handeln oder den Einfluss, den menschliches Handeln auf die Natur hat, besser zu begreifen?
1: Also da sehe ich tatsächlich ein super großes Potenzial auch für die Soundscape-Ökologie, weil wir diesen extremen Artenverlust, den haben wir jetzt seit vielen Jahrzehnten und Ökologen und Naturschützer und insgesamt naturverbundene Menschen sind seit Jahrzehnten am Weinen sozusagen, am Aufschreien und trotzdem passiert relativ wenig, weil tatsächlich viele Leute das, glaube ich, in ihrem täglichen Leben nicht so spüren. Also dieser Artenverlust, der ist noch schwieriger wahrnehmbar für viele als Klimaveränderungen. Also habe ich so den Eindruck. Und da kann Akustik tatsächlich ein gutes Mittel sein, weil wir hören tatsächlich mehr, als dass wir sehen. Also wenn wir auf einer Wiese sind, wir hören die Feldgrille und die Heuschrecken und wir hören die Feldlerche sogar besser, als dass wir die Feldlerche sehen, die da vor diesem blauen Himmel optisch sich manchmal total auflöst. Das heißt, gerade in Wiesen, aber auch in Wäldern, merken wir akustisch manchmal viel besser, was da eigentlich gerade stimmt oder nicht stimmt und ob das irgendwie eine artenreiche Wiese ist oder nicht so. Wir sehen es natürlich auch am Blühbild, also ob das jetzt irgendwie da viele verschiedenfarbig blühende Pflanzen sind, das gibt schon auch irgendwie visuelle Hinweise, aber die Tierarten, die sehen wir ja gar nicht, die verschwinden irgendwo im Gras. Und die nehmen wir tatsächlich akustisch teilweise viel besser wahr.
0: Im Gespräch war das Sandra Müller von der Universität Freiburg. Sie ist Geobotanikerin mit eben diesem Schwerpunkt Soundscape-Ökologie, in dem ihr gerade ein bisschen was gelernt habt hier im Grünfunk bei Radio Z aus Nürnberg. Wir machen gleich die Klammer wieder zu hier sozusagen in der Region. Kommen zurück und schauen auf die aktuellsten Nachhaltigkeitsveranstaltungen, die in den kommenden Tagen anstehen. Und eine davon, die lege ich euch nach Gestaltung dieser Sendung natürlich ganz besonders ans Herz, da auch selbst mal hinzugehen. Welche das ist, Das hört ihr gleich nach Musik aus den Weiten Australiens. So fühlte sich das zumindest für mich an, als ich diesen Song entdeckt habe. Das war letzten Winter, Sommer in Australien auf einer Outback-Tour und im Radio dazu ein Klassiker zum Träumen von Air Supply aus Melbourne. Even the nights are better, jetzt auch hier auf dem Weg in diesen Sommerabend, in die Sommernacht. Wie für euch bei Radio Z mit Marco Hendrich. Und ich sag schön, dass ihr dabei seid.

10 vor 7 hier im Juni-Grünfunk bei Radio Z. Mittendrin ist noch Zeit für ein paar Veranstaltungstipps der nächsten Tage und paar Wochen hier in der Region Nürnberg und Fürth vorgestellt. Ebenfalls im Rahmen unseres Agenda 21 Schwerpunkts natürlich Nürnberg, deine Stadt, deine Umwelt, gefördert von der Stadt Nürnberg in der Agenda 21. Und da trifft sich am Donnerstag, am 25. Juni, wieder die Stadtplanungsgruppe. Das ist eine wöchentliche offene Werkstatt für Zukunftsvisionen. Auch das M4 Saloncafé ist parallel dazu geöffnet und lädt euch auf Spendenbasis ein. Das Ganze bei den Zukunftsräumen, drüben bei unseren Nachbarn in Fürth. Ja, und dann blicken wir schon mal voraus auf dieses wahrscheinlich sehr heiße Wochenende. Da findet der Graffelmarkt in Fürth statt und am Donnerstagabend, da ist die Zeit der Anlieferung ab 6:30 bis 20.30 Uhr. Wer für den Verkauf am Graffelmarkt was spenden möchte, kann das am Donnerstagabend anliefern. Wenn ihr am Freitag sagt, na lieber raus, wenn es noch nicht ganz so heiß ist, dann habe ich was für euch am Vormittag von 9 bis 12, das Gemeinschaftsbüro Zukunftsräume. In dieser Zeit nutzen Mitglieder des Vereins Zukunftsräume Fürth den Raum als Coworking-Raum. Wenn ihr da interessiert seid, könnt ihr euch gern mal weiter informieren bei den Zukunftsräumen Fürth. Auch am Hitzesamstag ist die Veranstaltung dafür noch recht gut getimt, die ich hier im Blue Pingu-Kalender sehe. Von 10 bis 11 ein Spaziergang, der mehr bewegt als unsere Füße. Der Treffpunkt an der Ledererbrücke vor dem Westbad in Nürnberg. Das Motto heißt: achtsam gehen, bewusst handeln. Inspirationen aus Asien, die könnt ihr euch am Dienstag holen im Clara, in der Clara-Gasse in Nürnberg. Zum Vortrag und Austausch zur Zero Waste Stadt Kamikatsu, ein Leuchtturmprojekt aus Japan. Es wird einen Impulsvortrag geben und viel Raum für Diskussion und Austausch. Der Bund Naturschutz ist wieder sehr engagiert, was die Glühwürmchen in diesem Jahr angeht. Schön, freue ich mich auch passend zur heutigen Sendung. Die Glühwürmchenführungen mit Bettina Uteschill finden dieses Jahr ein bisschen anders statt zeitlich. Da wurde eben reagiert auf die Erfahrung vom vergangenen Jahr. Und so ist die erste am 26. Juni, wieder am Freitagabend am Pfalzner Weiher. Ich kann mir doch vorstellen, jetzt in den heißen Tagen, nachdem es jetzt auch das ein oder andere Mal ein bisschen feucht war mit Gewittern, dass es wirklich ein sehr erfolgreicher und zauberhafter Abend werden wird am Rande des Reichswaldes. Es gibt sogar drei Termine in diesem Jahr, einen weiteren Freitagstermin am 3. Juli und dazwischen am Dienstag, dem 30. Juni, noch ein dritter Bund Naturschutz Glühwürmchenführungstermin. Und speziell für die Kids wird auch eingeladen am Samstag, dem 4. Juli, um 21.45 Uhr die Artenkenner-Kids auch am Pfalzner Weiher in Zabo, speziell für Kinder ab 8 Jahren, zum Beitrag von 8 Euro. Und dann schauen wir noch auf den Sonntag, den 5. Juli. Da findet ein Familienworkshop statt, Waldschätze und Zauberwesen, kreativ mit der Natur, ab 10 Uhr im Waldhaus der Umweltstation in Fürth. Ja, dann last but not least, keine Veranstaltung, aber ein Termin, den keiner von uns in Nürnberg vergessen sollte. Am Sonntag ist der letzte Abstimmungstag dann in den Wahllokalen zum Bürgerentscheid für den Planungsstopp Frankenschnellweg oder dagegen, je nachdem wie ihr euch entscheiden möchtet. Wichtig ist, dass ihr hingeht, dass ihr eure Briefwahlunterlagen abgebt oder ins Wahllokal geht. Wir hier vom Grünfunk hören uns am 28. Juli, ist die nächste Sendung. Ich freue mich sehr, wenn ihr wieder mit dabei seid hier am Dienstagabend oder in der Mediathek zum Nachhören.
Da hören wir uns auch immer am Montag und Freitagmorgen mit der aktuellen Wetterprognose. Auch da freue ich mich sehr, wenn ihr regelmäßig mal reinhört. Und jetzt freut sich Corazón de Tango auch ganz besonders, wenn ihr euren Dienstag musikalisch ausklingen lasst. Ich wünsche euch ganz viel Spaß dabei, einen wunderbaren Sommerabend. Dankeschön fürs Zuhören heute und viel Glück bei der Glühwürmchenbeobachtung.

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0: Hallo und herzlich willkommen bei Corazón de Tango für euch alle Freundinnen und Freunde des Tango Argentino, des Elektro-Tango, des Neo-Tango und des Tango in all seinen wunderschönen Facetten bei der Radio Z95,8 MHz hier in Nürnberg. Wir freuen uns sehr, dass ihr dabei seid. Wir machen diese Sendung für euch am Mikrofon, ihr hört mich immer wieder. Jürgen, hallo, herzlich willkommen. Und heute Überraschung im Studio. Christina ist heute bei mir. Hallo.
1: Hola, ¿qué tal? Buenas tardes. Bienvenidos a Corazón de Tango, un programa que se hace con el corazón desde la ciudad de Nuremberg, dedicado al Tango argentino.
0: Und es ist jetzt genau 16 Jahre her, dass ihr diesen Jingle zum ersten Mal gehört habt. Este es el sonido de la milonga, vor 16 Jahren zum ersten Mal auf Radio Z. Und wir wollen heute mit euch Geburtstag feiern. Zum ersten Mal ging diese Sendung auf Sendung vor 16 Jahren. 16 Jahre Tango, 16 Jahre Buenos Aires, Milonga. Konzert, Geschichte, Sprache, Erinnerung und immer wieder diese eine Frage: Was erzählt uns der Tango eigentlich über Argentinien, über Europa und über uns? Heute feiern wir diesen Geburtstag mit einer Sendung, die vielleicht, wahrscheinlich, möglicherweise die argentinischste ist, die wir je gemacht haben. Im Zentrum unserer Sendung, wir wollen feiern mit zwei Persönlichkeiten, mit zwei Legenden, die weit über ihre Kunst hinausgewachsen sind, nämlich Carlos Gardel, die Stimme, und Diego Maradona, das Genie. Der eine sang, als würde Buenos Aires selbst sprechen, der andere spielte Fußball, als würde es das ganze Land mit ihm rennen. Und wir Corazón de Tango versuchen seit 16 Jahren, solche Geschichten für euch zu finden und weiter zu erzählen. Also feiern wir heute die Stimme, das Genie und die Erinnerung. Hoy estamos de cumpleaños. Hace 16 años salió al aire por primera vez este programa. 16 años de Tango Buenos Aires, Milonga con

0: Von Gardel zu Maradona ist der Weg kürzer, als man zunächst denkt. Der eine war Sänger, ganz klar, der andere Fußballer. Der eine trug Hut, Anzug und Lächeln und der andere die Zehen auf dem Rücken und den Ball am Fuß. Aber beide wurden zu etwas, das größer war als ihre eigene Biografie. Gardel wurde zur Stimme Argentiniens und Maradona zu seinem Körper. Ein Körper voller Widersprüche, genial und verletzlich, frech und zärtlich, übertrieben, komplett übertrieben manchmal und doch so menschlich. Ein Körper, der fiel, der wieder aufstand, der trickste, der explodierte und der eben auch tanzte. Und vielleicht ist genau das der Punkt. Gardel sang, was viele fühlten und Maradona spielte, was viele nicht sagen konnten. De Gardel a Maradona el camino por ahí es más corto de lo que parece, ¿no? Claro, uno fue cantor y el otro futbolista, obvio. Uno llevaba traje, sombrero y sonrisa y el otro llevaba la número 10 en la espalda y la pelota pegada en el pie. Pero los dos llegaron a ser algo mucho más grande que su propia biografía. Gardel se convirtió en la voz de Argentina y Maradona se convirtió en su genio. Un cuerpo lleno de contradicciones, genial y frágil, pícaro y tierno, exagerado, muy exagerado y profundamente humano. Un cuerpo que caía, se levantaba, caía, se levantaba, caía, se levantaba, engañaba, explotaba y bailaba. Y tal vez ahí está la clave. Gardel cantaba lo que muchos sentían y Maradona jugaba lo que muchos no podían decir. Es ist genau 40 Jahre her. 40 Jahre. Und deswegen haben wir auch Diego zu uns auf die Geburtstagsfeier eingeladen. Am 22. Juni 1986 spielt Argentinien im Viertelfinale der Weltmeisterschaft gegen England. Mexiko-Stadt. Aztekenstadion. Es sind 4 Jahre vergangen seit dem Krieg um die Malvinen. Natürlich ist es nur ein Fußballspiel, nur ein Fußballspiel. Und doch ist es für viele Menschen in Argentinien mehr als das. Und dann kommt die 51. Minute. Wenn ihr die Augen schließt, ihr könnt es bestimmt vor euch so sehen. Maradona springt hoch, der englische Torwart läuft aus seinem Tor heraus und der Ball ist im Tor. Und eigentlich ist es ein Handspiel, aber der Schiedsrichter gibt das Tor. Die Geschichte kennt ihr alle. Später wird Maradona sagen, es sei ein bisschen mit dem Kopf Maradonas gewesen und ein bisschen mit der Hand Gottes. La mano de Dios. Ein Tor als Unverschämtheit. Ein bisschen als Trick, als Zumutung, aber vor allen Dingen, und das wissen wir heute, als Mythos. Und dann, nur wenige Minuten später, geschieht etwas völlig anderes. Maradona bekommt den Ball in der eigenen Hälfte. Er läuft los. Ein Spieler kommt, Maradona geht vorbei. Der nächste Engländer wirft sich ihm entgegen, Maradona geht vorbei, noch einer wieder vorbei und man sieht einen kleinen Körper in einem riesigen Stadion und plötzlich scheint dieser kleine Körper mehr Raum zu haben als alle anderen zusammen. Er läuft nicht einfach, er zeichnet eine Linie auf den Rasen des Aztekenstadions. Eine Linie durch die englische Mannschaft, durch die Geschichte des Fußballs, durch das Gedächtnis eines Landes. Dann der Torwart. Auch an ihm vorbei und Tor. Das Jahrhunderttor, El Barrilete Cosmico. Vielleicht braucht man beide Tore, um Maradona zu verstehen. Das erste, die List, die Regelverletzung, die argentinische Picardia. Das zweite Tor, die reine, unbestreitbare Genialität. Der Schwindel und das Wunder und vielleicht ein bisschen kann man sagen, beides zusammen ist Maradona. El 22 de junio de 1986 no es una fecha cualquiera y por eso también que ahora pasaron 40 años invitamos al Diego a nuestra fiesta de cumpleaños, a nuestro programa, ¿no? Ese día Argentina juega contra Inglaterra en los cuartos de final del Mundial. Ciudad de México, Estadio Azteca. Han pasado 4 años desde la Guerra de Malvinas. Claro. Es solamente un partido de fútbol, solamente un partido de fútbol. Y sin embargo, para mucha gente en Argentina es mucho más que eso. Entonces llega el minuto 51, ¿te acuerdas?
1: Me acuerdo.
0: Maradona salta, Seguro si cierran los ojos lo van a ver, ¿no? El arquero inglés sale y la pelota entra en el arco. En realidad es mano, pero el árbitro convalida el gol. No hubo VAR en ese momento. Gracias a Dios que no. Después Maradona dirá que fue un poco con la cabeza de Maradona y un poco con la mano de Dios. La mano de Dios. Un gol como travesura. Como engaño, como desafío, y hoy lo sabemos, un gol como un mito. Gracias a Dios que no hubo un VAR en ese momento. Y pocos minutos después ocurre algo completamente distinto. ¿Te acordás? Maradona recibe la pelota en su propio campo. Arranca. Viene un jugador, Maradona pasa. Viene otro inglés, Maradona pasa. Otro más, otra vez pasa. Se ve un cuerpo pequeño en un estadio inmenso, el estadio Azteca, pero de pronto ese cuerpo pequeño parece tener más espacio que todos los demás, juntos. No corre simplemente, dibuja una línea a través del equipo inglés, a través de la historia del fútbol, a través de la memoria de un país entero. Después el arquero también lo deja atrás. El gol del siglo. Tal vez hagan falta los dos goles juntos para entender a Maradona. El primero, la astucia, la transgresión, la picardía argentina. Y todos sabemos qué significa eso. El segundo gol, la genialidad pura. Hasta hoy en día lo seguimos viendo en la cancha de los mundiales. Imposible de discutir. El engaño y el milagro. Y las dos cosas juntas son Maradona. Wir hören jetzt zwei Lieder, die ihm gewidmet sind. Nicht aus dem Tango, aus der populären argentinischen Musik. Rodrigo mit La Mano de Dios und Los Piojos mit Maradona. Vamos a escuchar dos temas que son dedicados a Maradona. No del tango, obviamente, pero de la música popular argentina. La Mano de Dios de Rodrigo y Los Piojos con Maradona.

0: Und jetzt sind wir richtig weit weg vom Tango, oder? Könnte man meinen. Vielleicht aber auch nicht, denn Fußball und Tango haben mehr miteinander zu tun, als man denkt. Denn beide entstehen nicht im Akademischen. Sie entstehen auf Plätzen, in Vierteln, in Bars, in Höfen, in engen Räumen, dort, wo Menschen zusammenkommen. Und beide haben Regeln und beide leben davon, dass jemand im richtigen Moment etwas tut, womit niemand gerechnet hat. Ihr wisst's alle, ein guter Tango-Schritt ist nie nur Technik. Und ein gutes Dribbling auch nicht. Es geht um Gewicht, Rhythmus, Balance und Überraschung. Um die Fähigkeit, den anderen zu spüren. Um Improvisation innerhalb einer Form. Vielleicht ist Maradonas Jahrhunderttor vor genau 40 Jahren deshalb auch für Menschen verständlich, die sich gar nicht so sehr für Fußball interessieren. Weil man sieht, hier denkt nicht nur jemand, hier tanzt jemand mit dem Ball. Und der Tango kennt solche Momente sehr gut. Ahora parece que estamos muy lejos del tango, ¿no? Pero quizás no tanto, porque el fútbol y el tango tienen más en común de lo que parece. Ninguno de los dos nace en la academia. Nace en plazas, barrios, bares, patios, espacios pequeños, lugares donde la gente se encuentra. Y los dos tienen reglas. Y los dos viven de ese instante en el que alguien hace algo que nadie esperaba. Un buen paso de tango, y ustedes lo saben todos, nunca es solamente técnica, pura técnica. Un buen dribbling, tampoco. Se trata de peso, ritmo, equilibrio, sorpresa. De sentir al otro, de improvisar dentro de una forma. Y quizás por eso el gol del siglo de Maradona también emociona a personas que no se interesan demasiado por el fútbol, ¿no? Porque uno ve que ahí alguien no solamente piensa, alguien baila con la pelota. Y el tango conoce muy bien esos momentos únicos. Vamos a escuchar al sueño del pibe, tango cantado por Maradona, acompañado por la orquesta Cachivache. Y, sí, Cachivache. Y vamos a escuchar Carlos Gardel con...
1: ¿Son los Cachivaches que conocemos nosotros?
0: Sí, sí, ah, sí. Sí, vos, sí, le hicieron una linda versión. Y vamos a escuchar Carlos Gardel con Patadura.
1: Bueno, dale.
0: Patadura alias Yo Bailando.
1: Y bueno.
0: Bien, jetzt. Diego Maradona, er singt einen Tango, El Sueño del Pibe, begleitet vom Orchester El Cachivache. Und Carlos Gardel mit Patadura.

Corazón de Tango se emite los segundos y cuartos martes de cada mes. 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Bueno, ¿qué día será? Ahora me voy a fijar. Y también estamos muy agradecidos a Radio CAF, la radio del Club Atlético Fernández Fierro, por pasar nuestro programa en Argentina y en todo el mundo. Así que un gran abrazo a Germán y a toda la gente del Club Atlético Fernández Fierro. Muchísimas gracias. Ihr hört uns jeden zweiten und vierten Dienstag im Monat von 19 bis 20 Uhr auf Radio Z 95,8 MHz und im Internet weltweit auf www.radio-z.net. Dort findet ihr auch immer eine Woche nach unserer Ausstrahlung die Sendung für eine Woche zum Nachhören. Unsere nächste Sendung am Dienstag, den 8. Juli. Also, próximo programa, ahora lo sabemos, 8 de julio. Y außerdem freuen wir uns sehr und sind sehr dankbar an Radio CAF, das Radio des Club Atlético Fernández Fierro, eine tolle Arbeit macht in Buenos Aires für den modernen Tango von heute und die uns immer auch weltweit live mit übertragen auf radiocaf.com.ar. Und zum Abschluss unseres heutigen Programms noch ein kurzer Veranstaltungshinweis. Von Donnerstag, den 25. bis Sonntag, 28. Juni, findet in Manching und in Ingolstadt das Tango-Festival mit Live-Musik Viva la Vida statt. Das Besondere an diesem Festival ist tatsächlich die Nähe zur Musik. Sehr viel Live-Musik, viele Musikerinnen und Musiker nicht irgendwo weit weg auf einer Bühne, sondern auf Augenhöhe zum Hören, Tanzen, begegnen und ins Gespräch kommen. Für die Gala Milongas am Freitag und am Samstagabend sollte man sich allerdings unbedingt vorher anmelden, denn da gibt es nur noch wenige Tickets. Alle Informationen und Anmeldungen findet ihr unter vivalavida-festival.de oder über IN wie Ingolstadt, in-tango.de. Und die heutige Sendung machen wir jetzt einfach nochmal die Grenzüberschreitung, die wir so gerne machen bei Corazón de Tango, nämlich Gardel, seine Musik, aber in einem anderen Rhythmus, Bossa en Gardel von Montserrat Sexteto. Da hören wir jetzt Cuesta Abajo. Así que vamos a despedirnos de nuestro programa de hoy con música de Montserrat Sexteto, con esas cruces de fronteras y límites que siempre queremos hacer en nuestro programa. Es decir, Bossa en Gardel y vamos a escuchar Cuesta Abajo.

0: einer Stunde Powerplay hier auf der 95,8 MHz begrüßt euch Sebastian Gloser. Songs from the Lonesome Crowded West heißt mein Format hier in der Reihe Powerplay.
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mit herzlich willkommen zu Powerplay auf Radio Z. Heute ein bisschen mit einem Schwerpunkt auf dem neuen Album von Vince Staples, das da heißt Crybaby. Also das heißt, wir werden auf jeden Fall mehr als zwei oder drei Songs daraus hören, weil ich tatsächlich finde, dass das ein hervorragendes Album ist. Und deswegen geht es jetzt hier gleich weiter mit White Flag.

Ebenfalls ein ganz, ganz tolles Album, das neu rausgekommen ist von Lexa Gates. I Am heißt das. Daraus hörten wir gerade eben den Song Last Day und es folgt auch noch gleich Rest of My Life.

Little Barry machen jetzt auch schon seit über 25 Jahren Musik und das ist aus dem neuen Album. Ich muss zugeben, das erste Album ist mir immer noch das allerliebste, wahrscheinlich deswegen, weil es noch relativ roh ist, vielleicht teilweise sogar ein bisschen simpel gemacht, aber ich mochte es damals sehr und es ist logisch, dass sich eine Band weiterentwickelt und Little Barry vor allem live wirklich immer einbringe, aber jetzt werde ich trotzdem noch zwei Songs aus dem Debütalbum aus dem Jahr 2005 spielen.

Das waren jetzt nochmal zwei Songs aus dem neuen Album von Vince Staples und ich lasse sogar noch einen folgen, weil ich das Album tatsächlich sehr, sehr gut finde. 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
1: Aus Südkorea waren das Baoming Tiger und da musste ich jetzt ein bisschen früher rausgehen, weil die Sendung ist zu Ende. Ich hoffe, es hat euch ein bisschen Spaß gemacht. Zum Abschluss noch etwas ein bisschen älteres, Roberta Flack, und damit sage ich Tschüss.

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Zur heutigen Ausgabe von Jazz und mehr hier bei Radio Z begrüßt euch ganz herzlich der Horst. Heute eine kleine, klitzekleine Geburtstagsfeier. Am 26. Mai 1926 wurde Miles Dewey Davis III geboren in Elton, Illinois in den Vereinigten Staaten. Das heißt, am 26. Mai hätte er seinen 100. Geburtstag feiern können. Und das möchte ich mit dieser Sendung ein klein wenig nachholen, nachdem es mir durch andere Umstände verwehrt blieb, am 26. Mai seinen 100. Geburtstag zu feiern. Was wir soeben gehört haben, damit möchte ich jetzt gleich einsteigen in die Musik. Es gibt ganz viel Musik und sehr Live-Aufnahmen habe ich dabei, ungewöhnliche, wie ich finde. Ja, was wir soeben gehört haben, das Stück Great Expectations, veröffentlicht das erste Mal am 19. April 1974 als Seite A eines Doppelalbums mit dem Titel Big Fun. Und das Besondere, alleine schon auf jeder Plattenseite ein einziges Stück. Und was wir gehört haben, war eben die Seite A, der Titel Great Expectations. Und ich hatte damals auch tatsächlich große Erwartungen an dieses Album. Wenn ich was Persönliches erzählen darf, also das war mein erstes Miles Davis Album. Und anno 1974, und ich weiß nicht, wie oft ich dieses Stück schon gehört habe. Und es ist jedes Mal faszinierend. Ich hoffe, dass es euch genauso ging. Ich war versucht, das gesamte Album zu Gehör zu bringen, aber es gibt halt auch Aufnahmen, die erst in den letzten Monaten oder Jahren das Licht des Tages erblickt haben, Veröffentlichungen von Live-Aufnahmen. Doch bevor ich dazu komme, natürlich, wen haben wir soeben gehört? Ja, klar, Miles Davis an der Trompete. Und nicht nur an der Trompete, sondern es ist das erste Mal, dass er, als er begann, elektrisch zu spielen in diesem Sinn, also mit Musikern, die elektrische Instrumente bedienten, zu dem komme ich gleich, hat er einen Harmon Mute Dämpfer verwendet. Fachleute haben es mit Sicherheit sofort gehört. Miles Davis an der Trompete, er hat das Stück auch geschrieben. Am Sopransaxophon hörten wir Steve Grossman und an Tanpura Bihari Sharma und an der elektrischen Sitar, so steht es hier jedenfalls, Khalil Balakrishna. Und die Tabla habe ich in keiner Auflistung gefunden. Ich gehe aber davon aus, dass es Badal Roy an der Tabla war. Am Schlagzeug Billy Cobham, am Bass Ron Carter, den wir am Schluss hörten, am akustischen Bass, aber an Fender Bass, also an der Bassgitarre, Harvey Brooks, an der Bassklarinette Benny Maupin. Was haben wir noch? Wir haben die elektrische Gitarre mit Wawa gespielt, John McLaughlin. Dann das elektrische Klavier, gleich von zwei Menschen gespielt, jeweils Chick Corea und Herbie Hancock. Und die Perkussionsinstrumente, also das Klick, Tick, Tick, Tack, Tack und so weiter. Die Cuica und Berimbo, Ayrton Moreira. Und ich glaube, jetzt habe ich die ganze Besetzung beieinander auf Great Expectations. Und das hört sich schon an wie eine Teilauflistung des modernen Jazz der frühen 70er Jahre. Allerdings wurde das Ende der 60er, genauer gesagt am 19. November 1969 aufgenommen. Great Expectations, eines von vier Stücken auf Big Fun mit einem wunderschönen Cover vom selben Künstler gestaltet wie das 72er Album On the Corner. Und in Konzert hat er auch gestaltet. Der Name ist Corky McCorkle.
McCoy. Und ja, ihr könnt ja nachschauen und nachlesen. Ich will mich da jetzt nicht so sehr verästeln. Zu Big Fun gibt es noch zu sagen, das wurde als ein Album mit 4 neuen Kompositionen von Miles Davis von der Plattenfirma beworben, was nicht so ganz richtig war. Das waren alles ältere Aufnahmen aus dem Jahr 69, 70 und 72. Und es wurde auch, ja, fand kaum Widerhall, fand kaum Resonanz, was mir bis heute noch komplett schleierhaft ist. Wenn ihr mal Zeit habt, dann gönnt euch Big Fun. Sind nur 4 Plattenzeiten mit jeweils 21 bis 28 Minuten wunderbarer Musik. Das nächste Stück, das wir hören werden, stammt aus dem Album Bitches Brew. Da erzähle ich jetzt gar nichts dazu. Und das Besondere daran ist, es ist eine Single, die ausgekoppelt wurde aus diesem Album, die gekürzte Version von Miles Runs the Voodoo Down, und war das erste Mal zu hören und zu finden auf einem, damals haben wir Sampler gesagt, ne? Das war ein Doppelalbum, hieß Rockbuster, und darauf befand sich auf der Seite A Miles Davis, wie gesagt, mit Miles Runs the Voodoo Down. Davor gab es die Gruppe Soft Machine zu hören und danach die Gruppe Flock und das Ganze noch mit, davor gab es noch Blood, Sweat and Tears and It's a Beautiful Day. Und das erzähle ich nur deswegen, weil ja Miles im, ja, Popularmusikzusammenhang sich gesehen hat und ja auch im Fillmore East aufgetreten ist. Da habe ich auch Aufnahmen dabei, aber ich glaube, da haben wir heute keine Zeit für. Nichtsdestotrotz, wir hören jetzt die Single-Version von Miles Runs the Voodoo Down. Ja, jetzt kommt Miles Runs the Voodoo Down.

Ja, so brutal wurde das damals ausgeblendet. Im Original dauert das Stück wesentlich länger, über 13 Minuten. In diesem Fall haben wir die Single-Version gehört. Miles Runs the Voodoo Down. Die Beteiligten dieser Aufnahme vom 20. August 1969. Neben Miles Davis an der Trompete hörten wir an der Bassklarinette Benny Maupin, am Sopransaxophon Wayne Shorter, an den elektrischen Pianos einerseits Joe Savinol, andererseits G. Corea, wiederum John McLaughlin an der elektrischen Gitarre. Dann haben wir zweimal den elektrischen Bass mit Dave Holland und Harvey Brooks, Don Elias am Schlagzeug und Jack DeJohnette am Schlagzeug und Kumar Santos an den Congas. Miles Runs the Voodoo Down in der Studioaufnahme, wie schon gesagt, vom 20. August 1969 zu finden auf dem Doppelalbum Bitches Brew. Und jetzt habe ich eine Live-Aufnahme. Die ist etwas früher entstanden, am 26. Juli 1969. Da spielte Miles Davis die soeben gehörte Komposition Miles Runs the Voodoo Down beim Jazz Festival in Südfrankreich in Antibes. Und was gibt's dazu zu sagen? Ja, die Band ist natürlich eine wesentlich kleinere. Ne? Und die stelle ich jetzt auch gleich mal vor. Da haben wir neben Miles Davis und Wayne Shorter, Chick Corea am E-Piano, Dave Holland am Bass und Jack DeJohnette am Schlagzeug. Und wir hören jetzt diese Version vom Internationalen Jazz Festival in Joie-les-Pins in Antibes in Südfrankreich. Das Miles Davis Quintett.

0: 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Am 26. Juli 1969 beim Jazz Festival in Antibes aufgenommen. Das Miles Davis Quintet. Zu finden ist diese Aufnahme auf dem 3 CDs und eine DVD umfassenden, ja, posthum, kann man schon sagen, veröffentlichten Album Miles Davis Quintet Live in Europe 1969 in der Bootleg Series Volume 2 erschienen, das nur nebenbei. Und da hören wir diese Besetzung, die wir soeben ja schon gehört haben, durchgehend auf insgesamt 3 CDs, wie gesagt, und einer DVD. Und diese DVD gibt es jetzt funkelnagelneu veröffentlicht, klanglich überarbeitet als CD. Anlässlich des 100. Geburtstags von Miles Davis ist sie erschienen auf dem, ja, auf dem Label Al Ai, das der Schweizer Produzent, jetzt fällt mir sein Name nicht ein, wo steht er denn? Der Ühlinger, Werner X. Ühlinger. Wieso ist mir der Name jetzt? Ich glaube, das liegt an der Hitze, auch hier im Studio. Also von Werner X. Ühlinger ist die Reihe produziert und das Miles Davis, das dritte Quintett steht hier, Bitches Brew Live 1969 in Europa. Und wir hören jetzt den gesamten Auftritt vom 7. November 1969 bei den Berliner Jazztagen in der Berliner Philharmonie an. Noch einmal, Berliner Philharmonie, Berliner Jazztage, 7. November 1969, das Miles Davis Quintett mit Jack the Jonet am Schlagzeug, Dave Holland am Bass, Chick Corea, elektrisches Piano und Wayne Shorter, Tenor- und Sopransaxophon und Miles Davis Trompete. Und sie spielen für uns folgende Stücke nacheinander weg. Ohne Unterbrechung hören wir den gesamten ungefähr 43-minütigen Auftritt damals. Wir hören Directions, Bitches Brew, It's About That Time, I Fall in Love Too Easily und abschließend Sanctuary. Das Miles Davis Quintett in der Philharmonie in Berlin am 7. November 1969.
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Miles Davis zum 100. Geburtstag, den er am 26. Mai hätte begehen können. Und aus diesem Anlass die heutige Sendung hier bei Jazz und mehr bei Radio Z. Wir haben aus einer anlässlich seines 100. Geburtstags veröffentlichten, ja, es ist eine Doppel-CD. Sie nennt sich Bitches Brew Live 1969 in Europe. The Miles Davis Third Quintet, Celebrating Miles at 100. Und darauf befinden sich drei Konzertaufnahmen, die soeben gehörte, und noch eine aus Stockholm und eine weitere aus Rotterdam, alle im November 1969 entstanden, genauso wie das soeben gehörte vollständige Konzert, das Miles Davis Quintett am 7. November 1969 in der Berliner Philharmonie im Rahmen der Berliner Jazztage gegeben hat. Wir haben gehört, zuletzt Sanctuary, davor I Fall in Love Too Easily, dann It's About That Time, davor Bitches Brew und eingangs Directions. Das Miles Davis Sextett bestand im November 1969 aus Jack the Jonette am Schlagzeug, am Bass Dave Holland, Chick Corea an den Tasten, Wayne Shorter Tenor und Sopran und Miles Davis an der Trompete. Wir machen einen zeitlichen Sprung und von dieser Live-Aufnahme zuerst mal die zweite Single in der heutigen Ausgabe von Jazz und mehr, die zweite Miles Davis Single, die ich für euch herausgesucht habe. Ich habe ja ein Stück aus dem Doppelalbum Big Fun gespielt. Und das Stück Big Fun befindet sich natürlich nicht auf dem Doppelalbum Big Fun, sondern wurde damals nur als Single veröffentlicht und hat auch kaum Beachtung gefunden. Aber wir hören uns das natürlich an. Und aufgenommen wurde Big Fun 1973, also ein paar Jahre später, ungefähr 4 Jahre nachdem soeben gehört. Am 26. Juli, die Besetzung verrate ich dann. Miles Davis und Big Fun.

0: Also das wird im Original so abgeblendet, das stammt nicht von mir, das würde ich niemals machen. Ich finde es ja auch schade, es ist ein total kurzes Stück und richtig, richtig spannend und überhaupt, ja. Wir hörten Big Fun, ich habe es ja schon gesagt, dauert 2 Minuten 32 Sekunden und im Juli 1973 entstanden mit folgender Band, die wir gleich live hören werden, also auf Tonträger natürlich, nicht hier im Studio. Fangen wir doch einfach an mit dem Perkussionisten James Mtume, am Schlagzeug Al Foster, am Bass Michael Henderson, Reggie Lucas und Pete Cozy an den Gitarren. Pete Cozy spielt auch noch Percussion. Und dann haben wir Miles Davis an der Trompete. Das ist die Band, die wir soeben gehört haben und die wir jetzt gleich noch hören werden, plus dem Saxophonisten Dave Liebman, Sopran und Tenorsaxophon. Und diese Band trat am 1. November 1973, also 4 Jahre nach dem Auftritt in der Berliner Philharmonie. Und da hat sich ganz schön was verändert, wie ihr gleich hören könnt. Schon alleine die Besetzung, eine völlig andere Band, die Miles Davis inzwischen hat. Und auch die Stücke sind ganz andere. Und das Ganze fand statt übrigens unter der Überschrift Newport Jazz Festival in Europe. Das ist eine Angelegenheit, die der Veranstalter George Wein inszeniert hat. Also er hat ja das Newport Jazz Festival zur Berühmtheit gebracht in den USA und hatte dann die Idee, mit einem ganzen Tross berühmter Jazzmusiker aus den USA nach Europa zu gehen, ein Europa-Tournee zu machen. Und sehr erfolgreich, muss man auch sagen. Und andererseits hat es natürlich auch für die Musiker wunderbare Auftrittsmöglichkeiten gebracht, wie auch für Miles Davis mit seiner Band in der Berliner Philharmonie am 1. November. Eben, wie gesagt, als Newport Teil des Newport Jazz Festivals in Europe. Wir hören das gesamte Konzert, eine Dreiviertelstunde. Und die Einleitung stammt nicht von George Wein, sondern von Ronnie Scott. Ronnie Scott selbst ja Saxophonist und Inhaber des berühmten Ronnie Scott's Clubs in Soho in London, der macht die Ansage, die wir gleich hören werden. Und ich teile euch gleich noch die Stücke mit. Turnaround Phrase, Tune in 5, Ife und ein unbetiteltes Original und abschließend Time in 5, Reprise. Und dann noch eine Absage, auch wiederum von Ronnie Scott. Miles Davis am 1. November 1973 in der Philharmonie in West-Berlin.
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Ja, dem ist eigentlich gar nichts mehr hinzuzufügen, außer das Aufnahmedatum. Am 1. November 1973 in der Philharmonie in Berlin, damals noch West-Berlin, unter dem Motto Newport Jazz Festival in Europe. Miles Davis. Und von diesem wunderbaren Konzert jetzt noch die Rückseite der Single. Wir haben ja vor diesem Konzert ja schon die Band mit Big Fun gehört. Und jetzt habe ich noch die B-Seite der Single aufgelegt. Und wir hören dieselbe Band, allerdings im Studio 1973. Am 26. Juli 1973 mit Holly Wood.

Auch in diesem Fall gilt mein Spruch. Das ist so auf der Single. Holly-Wood mit W-Doppel-U und einem weichen D. Hollywood. 2 Minuten 54 Sekunden mehr gibt es leider nicht. Miles Davis, 1973. Und jetzt habe ich noch eine, zumindest hören wir mal hinein, auch in, das war, jetzt muss ich mal nachschauen, Moment. Ich habe mich da verschrieben. In der Stadthalle in Dietikon in der Schweiz. Das war 1971 am 22. Oktober und auch unter der Überschrift Newport Jazz Festival. Nein, das ist, glaube ich, na doch. Jetzt habe ich es gefunden, liebe Hörerinnen und Hörer. Newport Jazz Festival in Europe in der neuen Stadthalle in Dietikon in der Schweiz. Könnt ihr nachgucken, wo Dietikon liegt, ich verrate es nicht. 22. Oktober 71, habe ich schon gesagt. Und die Band ist ein bisschen ähnlich, ja, das in der Transformation heißt Miles Davis an der Trompete, Gary Bartz an Sopran und Altsaxophon, am elektrischen Piano und an der Orgel Keith Jarrett, Michael Henderson an der Bassgitarre, Ndugu Leon Chancellor am Schlagzeug, Don Elias Perkussionsinstrumente und wiederum Mtumi Perkussionsinstrumente. Und ich habe einfach das erste Stück herausgesucht, Directions.

Ein kleiner Ausschnitt aus dem Konzert vom 22. Oktober 1971 in der Stadthalle in Dietikon in der Schweiz unter der Überschrift Newport Jazz Festival in Europe. Miles Davis, Trompete, Gary Parts, Sopran und Alt, Keith Jarrett, E-Piano und Orgel, Michael Henderson, Bassgitarre, Dougal Leon Chancellor, Schlagzeug und an den Perkussionsinstrumenten Don Elias und Mtumi mit Directions. Beschließen möchte ich die heutige Ausgabe von Jazz und mehr, das kleine Geburtstagsständchen für Miles Davis zum 100. Geburtstag, doch noch mit einem Stück aus der Doppel-LP Big Fun. Ihr erinnert euch, ganz am Anfang hörten wir Great Expectations, also die A-Seite des Doppelalbums, und jetzt hören wir die B-Seite. Die Band stelle ich noch schnell vor. Neben Miles Davis hören wir Michael Henderson am Bass, haben wir ja gerade schon gehört. Benny Maupin, Bassklarinette und Flöte. An den Schlagzeugen Al Foster und Billy Hart. Dann haben wir Don Elias wiederum an den Perkussionsinstrumenten und Kalimba. An den E-Pianos Lonnie Lison Smith und Herbie Hancock, der spielt auch Orgel. Colin Walcott an der Sitar. Carlos Garnett am Sopransax, Tabla spielt Badal Roy. Ja, und wie gesagt, Miles Davis. Aus dem Album Big Fun hören wir Ife, I-F-E geschrieben. Ausgesprochen entweder Ife oder Ife. Das überlasse ich euch. Am 12. Juni 1972 eingespielt in Columbia's 52nd Street Studio und als Bestandteil der Aufnahmesessions für das Album On the Corner. Das nur nebenbei. Und wir hören jetzt Ivy und Tschüss, Servus und Ade, sagt der Horst.

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Hallo und herzlich willkommen zu 2 Stunden Audiobets hier auf der 95,8 bei Radio Z. Begrüßt euch an diesem Mittwochmorgen oder Dienstagnacht. Stefan Wagner mit zwei Sub-Pop-Releases. Als erstes hörten wir Downtown Boys von ihrem am Freitag erscheinen Album Public Luxury Know Me Truders. Und als nächstes ein französisches Trio, neue Signing, Slift. Es gab bereits ein paar Singles von ihrem Album Fantasia. Wir hören Corrupted Sky.

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Ihr seid bei Radio Zeit Audiopads. Mein Name ist Stefan Wagner. Wir hörten Interpol mit einer neuen Single, This Mirror Weighs a Ton. Davor will Linda Linders Burning Out, ebenfalls neue Single, und Slift Corrupted Sky. Als nächstes wieder aufgelegt wurde das Album Teen of Denial von Car Seat Headrest um Will Toledo. Und zwar jetzt in der Joe's Story aus der Perspektive von Joe. Wir hören daraus: Joe gets kicked out of school for using drugs with friends, but says this isn't a problem. Hangover.

in die Klassiker. Modest Mouse mit I Can't Talk Right Now von ihrem neuen Album An Eraser and a Maze, the Forecast Seat Headrest mit Joe Gets Kicked Out of School for Using Drugs with Friends. But it isn't a problem. Und als nächstes auch gleich nochmal in die Klassiker Death Cab for Cutie. Die haben ihr neues Album I Built Your Tower veröffentlicht. Wir hören gleichnamigen Song.

Ihr hört Radio Z Audiopads. Ein Oldie hat sich angeschlichen. La Banda, wieder veröffentlicht von Altercat Records Berlin. Das gleichnamige Album La Banda. Wir hörten Rock de la Cal. Und davor Off Montreal, Hack It Up und Def Cab for Cutie. Als nächstes wäre Homesick mit neuer Single Policeness Ness.

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Fruit Bats mit The Saddest Part of a Song von ihrem neuen Album The Land Phil, davor The Homesick und als nächstes ein Song von den Moldy Peaches, Adam Green und Kimia Dawson. Die spielen nämlich am Freitag in der Carnegie Hall ein Akustikset. Ich hatte eigentlich vor, mir das anzuschauen, aber da gibt es gewisse Gründe, diverse Gründe sogar, weswegen sich das jetzt nicht ergeben hat. Ich wäre gern dabei. Ich hatte sie vor 4-5 Jahren nochmal in Madrid beim Primavera Sound Festival dort gesehen, wo sie einige Konzerte spielten. London, New York und Barcelona waren auch dabei. Und es war sehr toll, die ganze Band damals, Moldy Peaches. Wir hören uns nochmal einen Song an, Lucky Charms, von dem gleichnamigen Album, damals auf Rough Trade Records London erschienen. Band aus New York, eine meiner All-Time-Favorites.

Moldy Peaches, du aus New York, um Kimya Dawson und Adam Green. Freitagabend kann man sie live erleben in der Carnegie Hall. Das wird wohl dabei bleiben bei diesem einen Konzert. Wir hörten Lucky Charm von ihrem jetzt sind es vielleicht 25 Jahre erschienen Album The Moldy Peaches auf Roughtrad Records, London damals. Und es ist ja auch gerade Festivalsaison. Für mich stehen noch eines an, das 20. Utrecht Festival im November. Aber ich habe mich auch gefreut, im Oktober gibt es mal wieder ein Festival in Berlin, das dritte Mal. Und jetzt, ab heute darf man sagen, das People Festival, damals initiiert von den Michelbergers, vom Michelberger Hotel, zusammen mit Aaron und Bryce Dessner von The National und auch diversen anderen Projekten und Justin Vernon. Die ersten vier sind auf jeden Fall mit im Boot und 99 Namen wurden bereits bekannt gegeben. 4. bis 11. ist das dann in Berlin und das Projekt, also das People Festival, funktioniert folgendermaßen. In etwa knapp 200 oder 180 sind es, glaube ich, dieses Mal angekündigte Künstlerinnen und Künstler finden sich ein im Hotel, fahren tagsüber ins Funkhaus, das immer noch der Ort der Veranstaltung sein wird. Und am Wochenende wird das dann für Publikum fest freigegeben, was in 5 Tagen oder in der Woche an Musik entstanden ist. Ganz spontane Kollaborationen. Ich fand es damals, wann war es, 2018... vielleicht auch später. Jedenfalls ganz, ganz großartig. Auch damals schon viele KünstlerInnen mit dabei. Und ich hoffe natürlich, dass Justin Vernon auch wieder dabei sein wird. Wird man noch sehen. Es werden noch einige bekannt gegeben. Aber mehr dann danach. Lamb Chop, Kurt Wagner war auch damals dabei. Da hören wir uns die neue Single an, Stella.

Umbra Sam, Songwriter aus Costa Rica ist es, glaube ich. Auf Aquarela Discos Madrid kam das Album Obras de Misericordia. Aquarela Discos, auch die Heimat von Migala, die nach 20 Jahren ihr Album Ade auf Vinyl veröffentlicht haben. Von Umbra Sam hörten wir En los Diez Cuerdos. Davor gab es Lauro auf Mexican Summer, kam das Album Lau und wir hörten Mitodo Fim. Playlist auch unter stefanwagner.info, Audiopads und Datum. Und als nächstes neue Single von Finn Wolfer, der wird unter seinem Namen ein zweites Album veröffentlichen. Die zweite Single daraus ist Tunnels.

Ihr seid bei Radio Z Audio Pets. Mein Name ist Stefan Wagner. Wir hörten Cheyenne, eine Band aus Italien. Kürzlich war ich in Südtirol, in Meran, und habe da einen tollen Plattenladen neben dem, also nicht ganz neben, dem Monocle Store entdeckt, und zwar Piano Piano Piano, und habe mir da so ein bisschen was empfehlen lassen, was dort in der Region passiert. Unter anderem Cheyenne, sehr netter Betreiber des Ladens. Alessandro, glaube ich, The Bird in Borrowed Feathers heißt das Album, und wir hörten Summertime, passend. Davor gab es eine Single von Art Fineman, Plastic Flowers und Finn Wolfhard, und ein weiterer Release, der mir in dem Laden in Meran nahegelegt wurde, ist Light Whales. In die Platte Death to the Whales finde ich auch sehr gelungen. Wir hören den Opener Prayers for the Rain.

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1: An sich habe ich es nicht so mit deutschen Texten, aber kürzlich hat mich ein sehr charmantes Schreiben erreicht von Zacky Boy himself, ein Berliner Künstler wohl. Da ist das Album Softie erschienen von Zacky Boy und auf Missy Tunes, das gehört zum Hause Hanseplatte. Wir hörten das Stück Die Welt ist meine Scheibe und ich finde es ganz charmant. Davor Michele Ducci mit Alabaster und Weird and Eerie mit Dreams. Playlist findet ihr unter stefanwagner.info. Als nächstes Hip-Hop mit Einflüssen von Soul und Jazz von Tierra Whack, die immer ganz kurze Songs macht. Ich habe sie mal beim Primavera Sound Festival live erlebt, hat mir gut gefallen und auch ihre Produktionen finde ich immer spannend. Jetzt kam Wax Museum, wir hören Queen's Crown.
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Und nach Tierra Weg nochmal ein Song von ihr und ihrem Album Rumspringer oder Rumspringer. Auf A24 ist es erschienen, das Debüt des New Yorker Duos, was doch relativ viel Aufmerksamkeit bekam. Mir gefällt es sehr gut, irgendwie so ein bisschen abstrakt, aber dann doch Song- und Pop-orientiert mit elektronischen Experimenten. Good Day Will Arrive, hörten wir von ihr. Einfach Ohr geschrieben, leider nicht auf Platte. Und von Micha Acker, kennen wir von The No Twist, kam auch das Album mit Neuinterpretationen von bereits veröffentlichten Songs, Henry and the Ghost Songbook. Und wir hören Henry and the Ghost von Micha Acker zusammen mit Theresa Leubel, Markus Rohm, Simon Popp, Tim Cornelius.

Spring. Von Hot Chip, einer Band aus England, werden frühe Produktionen und Alben wieder veröffentlicht. Leider nicht das erste. Wir hörten So Deep. Damals gefielen sie mir noch. Mittlerweile finde ich es, mir ist es zu poppig. Als nächstes, einer der Sänger von Hot Chip ist Alexis Taylor. Der hat mit Mike Simonetti eine EP veröffentlicht und daraus ein Cover von Will Oldham, I See a Darkness. Hören wir uns im Anschluss an. Und davor gab es Mondo Sangue auf Rheinschallplatten in München, kam eine 7-Inch. Wir hören Serenade, hörten die B-Seite. Playlist unter stefanwagner.info, Audiopads und Datum.

Das waren 2 Stunden Audiopads hier auf der 95,8 bei Radio Z. Ich bedanke mich fürs Zuhören, wünsche euch noch eine gute Nacht. Playlist unter stefanwagner.info und über radio-z.net könnt ihr die Sendung eine Woche lang nachhören. Am Samstagnachmittag könnt ihr mich wiederhören zu Limbo Rhythm 15 bis 17 Uhr. Und als letztes kommt noch Hünter mit Fern Drift. Davor hörten wir Sorry Up, Wasp Whisperer. Ciao, schlaf gut.

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